Alpha, Omega, Anfang, Ende, Erster, Letzter, alles, Jesus. Das Universum hast du geschaffen, ist aber nicht dabei belassen. Pflanzen, Tiere, Menschen hast du in deiner unendlichen Kraft gemacht, uns deinen Lebensatem eingehaucht.

Herrschaft antritt auf der Erde. Jeder wird erkennen und verstehen, worum es geht und bekennen, dass du der König bist. Dies ist kein Spiel, aber mit dir kommen wir ganz sicher ans Ziel. Yeah.

Anfang und Ende, erster und letzter, du bist alles für uns, du bist Alpha, Alpha und Omega. Omega. Anfang und Ende, erster Anfang und letzter, du bist Ende. Alles für uns, du bist Alpha, erster und Omega, letzter.

0: Prophetie eines Weggefährten Christian Taddei über mich, Bruder Stefan. So spricht dein Vater im Himmel. Mein Wort wird immer eine feste Burg sein, in die du flüchten kannst. Du wirst immer dazu zurückkehren. Ich gebe dir neue geistliche Erkenntnisse. Ich gebe dir größere geistliche Autorität.
1: Einheit und Vergebung sind im christlichen Ding zwei unterschiedliche Dinge, aber auch nicht unterschiedliche Dinge. Es wird leider oft missbraucht, weil Christus will keine Einheit unter Zwangsverkauf. Vergebung kommt immer vom Herzen und vom Herzen soll die Vergebung kommen. Und oft geht es hinaus, dass eine Einheit mit Zwangsführung gemacht wird, nur um des Friedens willen. Aber Zwangsverbund um des Friedens willen endet am Ende in Hass. Und dieser Hass muss durchbrochen werden. Man muss Wahrheit aussprechen können, eine Wahrheit, die zum Ziel führt, zu Christus und das himmlische Jerusalem hier auf der Erde schon bauen zu können, bevor es in der Realität kommt. Das heißt, dass der Frieden wirksam wird. Dies ist das Ziel einer von Christus geführten Vergebung, denn dieses muss wirklich entscheidend verwirklicht werden und nicht diese Zwangseinheit, Zwangsführung und Zwangsverein heißt Einheit, die bringt ihn, wie gesagt hast, hervor. Deshalb echt zu Christus gehen, zu Christus hingehen und er durchleuchtet das Herz. Und bringt hinein die Vergebung des wirklichen Herzens, dass das Herz rein ist, aber nicht unter das bedeutet man das ansprechen. Wir sind mündige Christen und dürfen ansprechen, was falsch ist und egal was die anderen denken, weil die anderen können. Meistens ist oft in der die anderen die Vergebung nicht möchten, die einfach voll Hasse sind. Deshalb ist es auch eine Sieg in der Gemeinde. Ja. Das wird so hinkommen, wenn Christus kommt, der wird alles aufdecken, das wird das Ziel sein. Arme ND, Vergebung sind im christlichen Sinn eigentlich, ja.

Priesterliche Dienst des Königs, der Frieden kommt, er kommt, wenn der König treu ist, aber der König ist treu, der König ist treu, der hat Gnade empfangen, also kann Christus in seiner Herrlichkeit die Herzen berühren und sie werden weiche Herzen in der Herrlichkeit des Herrn, das bringt den Frieden auf, denn die Menschheit wahrlich wartet, sie sehnt sich nach dieser Friede, Freundlichkeit, nach dieser Herrlichkeit, nach diesem Segen, nach dieser Freude, das wird geschehen in seinem See. Einheit und Vergebung sind im christlichen Ding zwei unterschiedliche Dinge, aber auch nicht unterschiedliche Dinge. Es wird leider oft missbraucht, weil Christus will keine Einheit unter Zwangsverkauf. Vergebung kommt immer vom Herzen und vom Herzen soll die Vergebung kommen. Und oft geht es hinaus, dass eine Einheit mit Zwangsführung gemacht wird, nur um des Friedens willen. Aber Zwangsverbund um des Friedens willen endet am Ende in Hass. Und dieser Hass muss durchbrochen werden. Man muss Wahrheit aussprechen können, eine Wahrheit, die zum Ziel führt, zu Christus und das himmlische Jerusalem hier auf der Erde schon bauen zu können, bevor es in der Realität kommt. Das heißt, dass der Frieden wirksam wird. Dies ist das Ziel einer von Christus geführten Vergebung, denn dieses muss wirklich entscheidend verwirklicht werden und nicht diese Zwangsver- und Zwangseinheit, Zwangsführung und Zwangsverein heißt Einheit, die bringt ihn, wie gesagt hast, hervor. Deshalb echt zu Christus gehen, zu Christus hingehen und er durchleuchtet das Herz. Und bringt hinein die Vergebung des wirklichen Herzens, dass das Herz rein ist, aber nicht unter das bedeutet man das ansprechen, wir sind mündige Christen und dürfen ansprechen, was falsch ist und egal was die anderen denken, weil die anderen können meistens ist oft in der die anderen die Vergebung nicht möchten, die einfach voll Hasse sind, deshalb ist es auch eine Siegkindergemeinde, ja. Das wird so hinkommen, wenn Christus kommt, der wird alles aufdecken, das wird das Ziel sein, arme ND Vergebung sind im christlichen Sinn eigentlich ja.

0: And in this land,
1: und in diesem Land,
0: the Elijah Spirit will feel welcome.
1: Der Elia Geist wird ein Willkommen fühlen.
0: I prophesy tonight,
1: ich prophezeie heute Abend,
0: that the Elijah Spirit,
1: dass der Elia Geist,
0: will feel welcome,
1: sich willkommen fühlen wird.
0: In the north,
1: im Norden,
0: Spirit of Elijah,
1: Geist von Elia,
0: we welcome.

du bald wiederkommen wirst und deine Herrschaft auf Erden erträgst. Ja, jeder wird erkennen und verstehen,

Das Warten in der Heiligkeit bringt Verdruss in der Heiligkeit. Zu warten kann zu Depressionen führen und diese Depressionen des Wartens in der Heiligkeit bringen eventuell eine Fügung hinein in den Gedanken, dass man das Warten abkürzen könnte. Dieses Abkürzen des Wartens in der Heiligkeit ist dann eine Sache, die entsteht durch langes Warten. Aber wenn man die Angelegenheit abkürzt, das Warten abkürzt, entstehen ja die Ismaeliten im Geist, wie damals auch die echten Ismaeliten bei Abraham entstanden sind, ja, und deshalb sollte man die Abkürzung nicht abkürzen, sondern hineingehen, hinein in die Heiligkeit ohne Abkürzung, aber das ist nicht schwer, so kurzen die anderen ab, die charismatischen Gemeinden, und gehen hinein in okkulte Dinge, in empelde Sachen, sie gehen hinein in okkulte Sachen und versuchen ihr Glück darin mit Gnostik, mit Gymnastik, ja, das geht nicht, aber es passiert, das passiert bei jedem, nicht nur bei charismatischen Gemeinden, sondern auch so in den kleinen Menschen, bei den kleinen Menschen, ja, das geschieht auch dort, ja, weil die so ist das halt nicht das Ziel der Heiligkeit, aber es geschieht halt, oder muss Christus diesen Fluch brechen, und auf dieses Brechen des Fluches warten wir warten auf das Brechen dieses Fluches, ja, so ist es, aber nein.

0: Hab keine Angst.
1: For you, my church, I've kept the very
0: Denn
1: best for last.
0: Ihr seid meine Gemeinde, das Beste habe ich zum Schluss aufbewahrt.
1: Won't you clap your hands with me?
0: Möchte, dass ihr mit mir in die Hände klatscht.
1: The Lord says,
0: der Herr sagt,
1: we as an end-time generation,
0: wir als eine Endzeit-Generation,
1: he's kept the very best for us.
0: Für uns hat das Allerbeste aufbewahrt.

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ich muss mal kurz weg. Kleinen Moment. Oh Herr, ich stell mich unter deinen Lebensstrom. Wasch den Schmutz weg, oh yo. Boah, was kommt denn da für eine Suppe runter? Ich wusste gar nicht, dass es so dreckig war. Mann, ist das gut, das ist so gut, ist das geil, echt. Okay, weiter geht's. Okay, weiter geht's.

Devil Fantastic. Devil Fantastic. Mit den Worten im Kopf bin ich heute aufgewacht, eben gerade aufgewacht aus dem Schlaf. Devil Fantastic. Und während ich, mir war irgendwie klar, dieser Begriff bedeutet, das ist der Antichrist, der kommen wird, ja. Es wird einer sein, der die Menschen begeistert. Er wird fantastisch sein. Ich habe gestern Abend ein bisschen recherchiert bei Morningstar Worship, also diese, das ist von Rick Joyner, die Band, und habe mir das ein bisschen angehört und mich an alte Zeiten erinnert, dieser Don Potter mit seinem Warfare, da sind also irre. Ich hoffe, dass es gut ist, und dann habe ich das verglichen mit Bethel Church, Bethel, was Jelena hört, und ich musste husten, als ich Bethel ausgemacht hatte, da kommt man in eine, man kommt da in eine ganz falsche Begeisterung rein. Die ist, ja, und ich verstehe das auch, dass Lena da reinkommt. Devil Fantastic. Devil Fantastic. Ja. Und während ich dieses Wort immer dachte und die Auslegung dafür hatte, das ist der Antichrist, der jetzt kommt, aufgrund, den ganzen Morgen ging draußen stark der Wind. Das sind die Ausläufer eines Wirbelsturms, der über Luxemburg gezogen ist. Hat da 100 Dächer abgedeckt und Verwüstungen gebracht. Ja, das Klima ist, gerät scheinbar wirklich außer Band, Rand und Band. Und zu diesem Zusammenhang wird der Devil Fantastic kommen, der Antichrist wird kommen. Und und während ich das alles so dachte, da fiel mir ein, Mensch, du hast doch eben noch einen Traum gehabt, vergiss den nicht. Und hatte ich einen Traum? Ach ja, ich hatte ja einen Traum. Und also so einen Traum habe ich noch nicht gehabt. Ich war wieder mit dem Motorroller unterwegs. Warum auch immer, und hinten drauf saß meine Nachbarin, die Armgard. Und die ist Pastorentochter. Armgard, ich gucke gleich mal nach, heißt entweder die Gewappnete oder die Bewährte, ja, also die mit Waffen, Arm, heißt ja Armor. Armur ist also die Rüstung auch und die Waffen. Armed, ja, armed im Englischen. Armed Forces, bewaffnete Kräfte. Und Guard ist ja die Wache. Jedenfalls war ich mit ihr unterwegs auf dem Motorroller. Ich fuhr so da Richtung Rinteln auf der Nebenstrecke über Rumbeck, und da fielen Obstbäumen und so lang. Und es war so ein Nachmittag-Abendausflug. Warum im Armgard hinten drauf saß, weiß ich nicht. Wir haben jedenfalls so einen kleinen Ausflug gemacht und fuhren Richtung Rinteln. Ich guckte Richtung Rinteln, und dass ich plötzlich sagte, Armgard, guck mal, da ist ein Vulkanausbruch in Rinteln. Und das Ding habt ihr noch nicht gesehen, Leute. Also sowas, das war wie in dem Film vom Krakatau. Wir sind noch ein Stück weitergefahren oder angehalten unter diesen Apfelbäumen, Obstbäumen, die da an der Straße so in einer Reihe standen. Und der Blick Richtung Rinteln, dann sahen wir, dass da wirklich ein Vulkanausbruch war, wie so am Krakatau. Da flog alles in die Luft, oder der Ätna. Da kam wirklich so Staub und Asche, Fontänen und Wolken raus. Aber alles ging in die Luft, also ganz Rinteln flog in die Luft. So ein Vulkanausbruch war das. Und waren noch irgendwie andere Menschen plötzlich da, die liefen weg oder was. Ich hatte erst noch so den Eindruck, glaube ich, komm, wir fahren ein bisschen näher dran, aber dann kam über die Luft aus der, über den, ja, vom Himmel her kam solche Hitze. Das war fast wie so Krakenarme, so Tentakel, Krakenarme. Kam so eine Hitzewelle auf mich zu. Und die wurde abgehalten von den Bäumen, unter denen wir da standen. Die Obstbäume, die verkohlten gleich. Die wurden zu Asche. Ich habe den Motorroller gewendet und bin in das Feld. Habe irgendwie versucht wegzukommen, schnell wegzukommen, und bin in das Feld reingefahren. Aber wir wurden irgendwie vor der Hitze bewahrt. Vielleicht, weil ich ja Armgard dabei hatte, die mich bewahrte. Ich weiß es nicht. Also dieser Ausbruch dieses Vulkans ist unglaublich. Es war eine, ja, wie ein viel, viel schlimmer als irgendeine Atombombenexplosion. Kurz danach war ich dann nach Rinteln reingefahren mit dem Motorroller. Ich hatte dann aber den Mike Ratajczak bei mir, und wir sind zur Innenstadt gefahren, an die Weser, und da war nichts. Da war die Brücke, die war weg, alles war weg. Und Mike ging auf das Reststück der Brücke, überlagen so Trümmerteile rum. Und er machte in seiner
clownigen Art erstmal wieder irgendwie Scherze und fing an, da irgendwie Lobpreis zu machen und freute sich. Und ich sagte dann so, Mike, jetzt pass mal auf, hier, das ist ja gerade, hier ist gerade ein Unglück passiert, hier hat es Tote gegeben, Tote und viele Verwundete, Verletzte. Du kannst jetzt hier nicht solche Scherze machen und Lobpreis machen, wir müssen jetzt ja erstmal Trauer oder eine Traueransprache halten. Naja, also da war ziemlich eine Verwüstung und irgendwie sah es, ist ja alles traummäßig immer ein bisschen anders, als es in der Wirklichkeit ist. Ja, das war der Traum, den ich heute hatte. Am 10.8. irgendwann so um 10, 11 Uhr werde ich das geträumt haben. Also ich bin davon, ja, davon, es muss so sein, ich glaube es, ich hoffe es. Heiliger Geist, was sagst du, Jesus? Da ist in, also Rinteln ist in die Luft geflogen. Rinteln ist in die Luft geflogen. Ja, ein unglaublicher Vulkanausbruch. Eine Hitzewelle, die mich fast auch versenkt hätte. Und Hitzewelle, der Sommer. Ja. Devil Fantastic. Der Antichrist, und der wird es eilig haben. Wenn das bedeutet, dass in Rinteln, dass die Erweckung jetzt losgeht, dann wird's der Antichrist auch eilig haben. Er wird sofort seine Gegenerweckung starten. Denn er weiß, er hat keine Zeit mehr zu verlieren. Ja, gucken wir mal, was daraus wird. Das war heute am Samstag, dem 10. August 2019. Eine Audioaufnahme meines Traums.

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Einigkeit bringt Einigkeit in der Entschleunigung des Seins, das dann ist es Ich in der heiligen Einigkeit. Deshalb bringt die Einigkeit die Heiligkeit. Heiligung ist deshalb das Übel. Denn so das denn so supereilig und heilig wird es nicht so werden, denn ein Ich heilig, heilig, ja, es wird so sagen, dass es nicht geht, denn Heiligkeit bringt nichts Heiligkeit, denn das hat Christus bewirkt, Christus hat es bewirkt, was das Ziel des Ganzen ist. Die ganze Einigkeit kommt ohne Heiligkeit und mit heiliger Eid in den Werken des Sein, das Sein ist so, wie es sein kann in der einigen Weltwirtschaft. Deshalb soll es nicht so sein, deshalb wird Christus die ganze Heiligkeit formeln, niederschmetternd im Ganzen.

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0: Welt steht unter meiner Kontrolle. Was könnt ihr kleine Haufen gegen mich da Knallschirm tun? Es hat keinen Sinn, geht nach Hause, dann werde ich euch vielleicht verschonen.
1: Nein,
0: nein,
1: wir rufen an unseren Herrn.
0: Was?
1: Der alle Macht hat im Himmel und auf Erden.
0: Nein, nicht er.
1: Er
0: nein.
1: Ist Gottes Sohn.
0: Nein,
1: und in seinem Namen
0: ist nicht unser Name. Nein, nein, nein.

0: Und der Herr sagt, ich verspreche euch Regen in eurer Generation.
1: I promise you rain.
0: Ich verspreche euch Regen.
1: I promise you rain.
0: Ich verspreche euch Regen.
1: Rain.
0: Regen.

0: ihr werdet sie vergessen.
1: Yes, the dryness of yesterday.
0: Ja, die Trockenheit von gestern ist vorbei.
1: You are a rain generation.
0: Ihr seid eine Regengeneration.
1: You can forget the days of drought.
0: Ihr könnt die Tage der Trockenheit vergessen.

0: habe wieder was geträumt. Und zwar habe ich im Traum ganz herzlich Karen Koch umarmt. Zur Erklärung, Karen Koch ist die Frau des Leiters der Jesusgemeinde Rinteln, in der ich früher war, Bernhard Koch. Und mit Karen hatte ich nicht so ein gutes Verhältnis zu meiner Zeit, als ich noch da war. Und dass ich sie so ganz herzlich im Traum umarme, ja, ist für mich ein Traum, der mir die Versöhnung signalisiert. Die Versöhnung mit der Jesusgemeinde, ganz speziell mit Karen, aber auch mit Bernd. Mit Bernd hatte ich ja eine Auseinandersetzung, so dass ich gehen musste. Ich hatte Widerspruch ihm gegenüber und der hat sich bestätigt über die Jahre, dass ich den haben soll und haben darf und sogar haben muss von Jesus her. Ja, also in diesem Traum, ich dachte als einziges dazu, endlich, es ist soweit. Ja, Versöhnung mit der Jesusgemeinde. Das bedeutet auch meine Rückkehr dorthin. Ja.
1: 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Ja, das kann ich dir

0: Mein Name ist Religio und ich bin dein Freund. Jeder Weg, der führt zu Gott, wie immer du ihn auch nennst. Gott ist überall, auch in Bäumen und in Winden. Ja, auch dort kannst du ihn finden. Schließe heute einen Wunsch mit mir und jeder Kult, der ist mir recht. Nichts ist gut und nichts ist schlecht.
1: Nein, nein, nein.

0: Ich bin No, ich weiß sehr viel. Ich bin das Wissen, ich bin sehr tief. 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Er hat dich nicht geschaffen, du stammst nur ab vom Affen. Er kann dir auch nicht helfen, ist eine Legende, wie von Elfen. Die Zukunft liegt bei mir. Willst du das Leben meistern? Lass dich von meinen Ideen begeistern.
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Angst ist die Angst, sie lähmt. Angst lähmt den ganzen Leib und den Körper, aber Christus ist gekommen. Christus ist gekommen, die Angst zu besiegen. Es muss in das Herz Christus und der Geist einziehen. Dadurch wird die Angst im Hintergrund gedrängt und aus dem Hintergrund herauskommen Liebe, Freude, Frieden, Geduld, Freundlichkeit, Güte, Sanftmut, Selbstbeherrschung. Ja, die Früchte des Geistes kommen mit Christi Hilfe, sodass die Angst, die an in den Hintergrund gedrängt werden kann, das ist wahrlich wahr.

0: Prophetie von Bernhard Koch, Leiter der Jesusgemeinde in Rinteln, über mich, Bruder Stefan. Ich habe dich zum Propheten deiner Heimatstadt berufen. Du hältst dich für einen Niemand, aber ich rufe dich wie David von den Schafen weg. Du musst nichts von dir erwarten. Ich werde alles tun. Du bist frei. Ich habe dir alles geschenkt. Ich liebe dich.
1: Jesus, love, shine.

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Geh raus und predigt das Evangelium. Ja, siehe, Leute gingen aus und ein, aber der Bösewicht, der Böse kam und hinderte sie daran und verhinderte daran, dass sie Wunder tun konnten. Sie konnten keine Wunder tun, weil die Zeit noch nicht reif war. Die Zeit für Wunder war noch nicht gekommen und es kam eine gähnende Langeweile hinein in das Leben derjenigen, die auszogen. Ja, aber diese Zeit wird überwunden werden und es wird wieder sein, dass sie kommen zu lehren, zu predigen und alle heilen, die vom Teufel überwindet waren. Ja, das wird kommen. Die Zeit ist reif, dass wieder 10.20.72 ausgesandt werden. Hinaus. Ja, die Jünger werden wieder ausgesandt werden und dann wird es gehen. Es wird geschehen. Es wird wieder geschehen. Amen.

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0: Warum toben die Heiden und alles Volk und verachten alles Wohlgefallige? Gib frei Mut allen, dein Wort zu reden, auszuführen und auszubilden in Christi Kraft. Zum Guten es wird werden.
1: Das war eine

Ihr Unvernünftigen, wer hat euch verblendet? Ist euch Jesus Christus nicht deutlich als der Gekreuzigte vor Augen gestellt worden? Dies eine möchte ich von euch erfahren. Habt ihr den Geist durch die Werke des Gesetzes oder durch das Hören der Glaubensbotschaft empfangen? Seid ihr so unvernünftig? Im Geist habt ihr angefangen und jetzt wollt ihr im Fleisch vollenden? Habt ihr denn so Großes vergeblich erfahren? Wenn es denn vergeblich war, warum gibt euch denn Gott den Geist und bewirkt Machttaten unter euch? Aus Werken des Gesetzes oder aus dem Hören der Glaubensbotschaft? 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

Alpha, Omega, Anfang, Ende, Erster, Letzter, alles, Jesus. Das Universum hast du geschaffen, ist aber nicht dabei belassen. Pflanzen, Tiere, Menschen hast du in deiner unendlichen Kraft gemacht, uns deinen Lebensatem eingehaucht. Vergangenheit, Gegenwart und Zukunft liegen in deiner starken Hand.

ist Alpha und Omega, Anfang und Ende, Erster und Letzter, du bist alles, der für uns, du bist Alpha und Omega, Anfang und Ende, Erster.

Herrschaft antritt auf der Erde. Jeder wird erkennen und verstehen, worum es geht und bekennen, dass du der König bist. Dies ist kein Spiel, aber mit dir kommen wir ganz sicher ans Ziel. Yeah.

Pende, erster und letzter, du bist alles für uns, du bist Alpha, Alpha und Omega, Omega und Ende, erster Anfang und letzter, du bist Ende. 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

0: And in this land,
1: und in diesem Land,
0: the Elijah Spirit will feel welcome.
1: Der Elia-Geist wird ein Willkommen fühlen.
0: I prophesy tonight,
1: ich prophezeie heute Abend,
0: that the Elijah Spirit,
1: dass der Elia-Geist,
0: will feel welcome,
1: sich willkommen fühlen wird.
0: In the north,
1: im Norden.
0: Spirit of Elijah,
1: Geist von Elia,
0: we welcome you.

priesterliche Dienst des Königs. Der Frieden kommt, er kommt, wenn der König treu ist. Aber der König ist treu, der König ist treu, der hat Gnade empfangen. Also kann Christus in seiner Herrlichkeit die Herzen berühren und sie werden weich werden, weiche Herzen in der Herrlichkeit des Herrn. Das bringt den Frieden auf, denn die Menschheit wahrlich wartet. Sie sehnt sich nach dieser Friede, Freundlichkeit, nach dieser Herrlichkeit, nach diesem Segen, nach dieser Freude. Das wird geschehen in seinem See.

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Prophetie eines Weggefährten Christian Taddei über mich, Bruder Stefan. So spricht dein Vater im Himmel. Mein Wort wird immer eine feste Burg sein, in die du flüchten kannst. Du wirst immer dazu zurückkehren. Ich gebe dir neue geistliche Erkenntnisse. Ich gebe dir größere geistliche Autorität.

der du bald wiederkommen wirst und deine Herrschaft auf Erden antrittst. Ja, jeder wird erkennen und verstehen,

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0: best for last.
1: Ich habe sicherlich das Beste bis zum Schluss aufgehoben.
0: I have kept the very best for last.
1: Ich habe das Allerbeste bis zum Schluss aufgehoben.
0: And I will close this age.
1: Und ich werde dieses Zeitalter beenden.
0: With my very best.
1: Mit meinem Allerbesten.
0: I will close this age with my very best.
1: Ich werde dieses Zeitalter beenden mit meinem Allerbesten.

0: hab keine Angst.
1: For you, my church, I've kept the very
0: denn
1: best for last.
0: Ihr seid meine Gemeinde und das Beste habe ich zum Schluss aufbewahrt.
1: Won't you clap your hands with me?
0: Möchte, dass ihr mit mir in die Hände klatscht.
1: The Lord says,
0: der Herr sagt,
1: we as an end-time generation,
0: wir als eine Endzeit-Generation,
1: he's kept the very best for us.
0: Für uns hat das Allerbeste aufbewahrt.

0: Das Warten in der Heiligkeit bringt Verdruss. In der Heiligkeit zu warten kann zu Depressionen führen und diese Depressionen des Wartens in der Heiligkeit bringen eventuell eine Fügung hinein in den Gedanken, dass man das Warten abkürzen könnte. Dieses Abkürzen des Wartens in der Heiligkeit ist dann eine Sache, die entsteht durch langes Warten, aber wenn man die Angelegenheit abkürzt, das Warten abkürzt, entstehen ja die Ismaeliten im Geist, wie damals auch die echten Ismaeliten bei Abraham entstanden sind, ja, und deshalb sollte man die Abkürzung nicht abkürzen, sondern hinein in die Heiligkeit ohne Abkürzung, aber das ist nicht schwer, so kürzen die anderen ab, die charismatischen Gemeinden, und gehen hinein in okkulte Dinge, in empelde Sachen, sie gehen hinein in okkulte Sachen und versuchen ihr Glück darin mit Gymnastik, ja, das geht nicht, aber es passiert, das passiert bei jedem, nicht nur bei charismatischen Gemeinden, sondern auch so in den kleinen Menschen, bei den kleinen Menschen, ja, das geschieht auch dort, ja, weil die so ist das halt nicht das Ziel der Heiligkeit, aber es geschieht halt, oder muss Christus diesen Fluch brechen und auf dieses Brechen des Fluches warten wir warten auf das Brechen dieses Fluches, ja, so ist es, aber nein, das
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ich muss mal kurz weg. Kleinen Moment. Oh Herr, ich stelle mich unter deinen Lebensstrom. Wasch den Schmutz weg. Oh yo. Boah, was kommt denn da für eine Suppe runter? Ich wusste gar nicht, dass es so dreckig war. Mann, ist das gut. Das tut gut. Ist das geil. Echt. Okay, weiter geht's. Okay, weiter geht's.

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2: Heiligkeit bringt Einigkeit in der Entschleunigung des Seins, das dann ist es ich in der heiligen Einigkeit, deshalb bringt die Einigkeit die Heiligkeit, Heiligung ist deshalb das Übel, denn so das denn so super eilig und heilig wird es nicht so werden, denn ein Ich heilig, heilig, ja es wird so sagen, dass es nicht geht, denn Heiligkeit bringt nichts, Heiligkeit, denn das hat Christus bewirkt, Christus hat es bewirkt, was das Ziel des Ganzen ist, die ganze Einigkeit kommt ohne Heiligkeit und mit heiliger Eid in den Berg. Das Sein, das Sein ist, so wie es sein kann in der einigen Weltwirtschaft, deshalb soll es nicht so sein, deshalb wird Christus die ganze Heiligkeit formeln, niederschmettern, niederschmetternd im Ganzen.
3: And I promise you rain in your generation, says the Lord.
4: Und der Herr sagt, ich verspreche euch Regen in eurer Generation.
3: I promise you rain.
4: Ich verspreche euch Regen.
3: I promise you rain.
4: Ich verspreche euch Regen.
3: Rain.
4: Regen.

0: werdet sie vergessen.
1: Yes, the dryness of yesterday.
0: Ja, die Trockenheit von gestern ist vorbei.
1: You are a rain generation.
0: Ihr seid eine Regengeneration.
1: You can forget the days of drought.
0: Ihr könnt die Tage der Trockenheit vergessen.

0: forget.
1: Ihr könnt vergessen.
0: The days of dryness.
1: Die Tage der Trockenheit.
0: You can forget.
1: Ihr könnt vergessen.
0: They are gone forevermore.
1: Sie sind für immer vorbei.
0: You can forget.
1: Ihr könnt vergessen.
0: The days of dryness.
1: Die Tage der Trockenheit.

Es wird einer sein, der die Menschen begeistert. Er wird fantastisch sein. Ich habe gestern Abend ein bisschen recherchiert bei Morningstar Worship, also diese, das ist von Rick Joyner, die Band, und habe mir das ein bisschen angehört und mich an alte Zeiten erinnert. Dieser Don Potter mit seinem Warfare, da sind also irre. Ich hoffe, dass es gut ist. Und dann habe ich das verglichen mit Bethel Church. Bethel, was Jelena hört. Und ich musste husten, als ich Bessel ausgemacht hatte. Da kommt man in eine, man kommt da in eine ganz falsche Begeisterung rein. Die ist, ja, und ich verstehe das auch, dass Lena da reinkommt. Devil Fantastic. Devil Fantastic. Ja. Und während ich dieses Wort immer dachte und die Auslegung dafür hatte, das ist der Antichrist, der jetzt kommt, aufgrund, den ganzen Morgen ging draußen stark der Wind. Das sind die Ausläufer eines Wirbelsturms, der über Luxemburg gezogen ist. Hat da Dächer, 100 Dächer abgedeckt und Verwüstungen gebracht. Ja, das Klima ist, ja, gerät scheinbar wirklich außer Band, Rand und Band. Und zu diesem Zusammenhang wird der Devil Fantastic kommen, der Antichrist wird kommen. Und er wird's, und während ich das alles so dachte, da fiel mir ein, Mensch, du hast doch eben noch einen Traum gehabt. Vergiss den nicht. Und dann, ja, hatte ich einen Traum. Ach ja, ich hatte ja einen Traum. Und also so einen Traum habe ich noch nicht gehabt. Ich war wieder mit dem Motorroller unterwegs. Warum auch immer. Und hinten drauf saß meine Nachbarin, die Armgard. Ja. Und die ist Pastorentochter. Armgard, ich gucke gleich mal nach, heißt entweder die Gewappnete oder die Bewährte, ja, also die mit Waffen, Arm, heißt ja Armor ist also die Rüstung auch und die Waffen, Armed, ja, Armed im Englischen, Armed Forces, bewaffnete Kräfte und Guard ist ja die Wache oder. Jedenfalls war ich mit ihr unterwegs auf dem Motorroller, ich fuhr so da Richtung Rinteln auf der Nebenstrecke über Rumbeck und da fielen Obstbäumen und so lang und es war so ein Nachmittag-Abendausflug. Warum nun Armgard hinten drauf saß, weiß ich nicht. Wir haben jedenfalls so einen kleinen Ausflug gemacht und fuhren Richtung Rinteln. Ich guckte richtig Richtung Rinteln und dass ich plötzlich sagte ich der, boah, Armgard, guck mal, da ist ein Vulkanausbruch in Rinteln. Und das Ding habt ihr noch nicht gesehen, Leute. Also sowas, das war wie in dem Film vom Krakatau. Ich sah dann, wir sahen dann, ich hielt dann. Wir sind noch, ja, irgendwie noch ein Stück weitergefahren oder angehalten unter diesen Apfelbäumen, Obstbäumen, die da an der Straße so in einer Reihe standen. Und der Blick Richtung Rinteln, dann sahen wir, dass da wirklich ein Vulkanausbruch war, wie so am Krakatau. Da flog alles in die Luft oder der Ätna. Da kam wirklich so Staub und Asche, Fontänen und Wolken raus. Aber alles ging in die Luft. Also ganz Rinteln flog in die Luft. So ein Vulkanausbruch war das. Und waren noch irgendwie andere Menschen plötzlich da, die liefen weg oder was? Ich hatte erst noch so den Eindruck, glaube ich, komm, wir fahren ein bisschen näher dran, aber dann kam über die Luft aus der, über den, ja, vom Himmel her kam solche Hitze. Das waren fast wie so Krakenarme, so Tentakel, Krakenarme, kam so eine Hitzewelle auf mich zu und die wurde abgehalten von den Bäumen, unter denen wir da standen. Die Obstbäume, die verkohlten gleich, die wurden zu Asche. Ich habe den Motorroller gewendet und bin in das Feld, habe irgendwie versucht wegzukommen, schnell wegzukommen und bin in das Feld reingefahren. Aber wir wurden irgendwie vor der Hitze bewahrt. Vielleicht weil ich ja Armgard dabei hatte, die mich bewahrte. Ich weiß es nicht. Also dieser Ausbruch dieses Vulkans ist unglaublich. Es war eine, ja, wie ein viel, viel schlimmer als irgendeine Atombombenexplosion. Kurz danach war ich dann nach Rinteln reingefahren mit dem Motorroller. Ich hatte dann aber den Mike Krataschek bei mir und wir sind zur Innenstadt gefahren, an die Weser und da war nichts. Da war die Brücke, die war weg, alles war weg. Und Mike ging auf das Reststück der Brücke, überlagen so Trümmerteile rum. Und er machte in seiner clownigen Art erstmal wieder irgendwie Scherze und fing an, da irgendwie Lobpreis zu machen und freute sich. Und ich sagte dann so, Mike, jetzt pass mal auf hier, das ist ja gerade, hier ist gerade ein Unglück passiert, hier hat es Tote gegeben, Tote und viele Verwundete, Verletzte. Du kannst jetzt hier nicht solche Scherze machen und Lobpreis machen, wir müssen jetzt erstmal Trauer und eine Traueransprache halten.
Naja, also da war ziemlich Verwüstung und irgendwie sah es, ist ja alles traummäßig immer ein bisschen anders, als es in der Wirklichkeit ist.

0: Ja, das war der Traum, den ich heute hatte. Am 10.8. irgendwann so um 10, 10, 11 Uhr werde ich das geträumt haben. Also ich bin davon, ja, davon, es muss so sein, ich glaube es, ich hoffe es. Heiliger Geist, was sagst du, Jesus? Da ist, also Rinteln ist in die Luft geflogen. Rinteln ist in die Luft geflogen. Ja, ein unglaublicher Vulkanausbruch. Eine Hitzewelle, die mich fast auch versenkt hätte. Und Hitzewelle, der Sommer. Ja. Devil Fantastic. Der Antichrist, und der wird es eilig haben. Wenn das bedeutet, dass in Rinteln, dass die Erweckung jetzt losgeht, dann wird es der Antichrist auch eilig haben. Er wird sofort seine Gegenerweckung starten. Denn er weiß, er hat keine Zeit mehr zu verlieren. Ja, gucken wir mal, was daraus wird. Das war heute am Samstag, dem 10. August 2019, eine Audioaufnahme meines Traums.
1: Wen der Sohn erlöst.
2: Ja.
3: Oh, ja.

Jesus.

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0: 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Gib frei Mut allen, dein Wort zu reden, auszuführen und auszubilden in Christi Kraft. Zum Guten es wird werden. 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

Angst ist die Angst, sie lähmt. Angst lähmt den ganzen Leib und den Körper, aber Christus ist gekommen. Christus ist gekommen, die Angst zu besiegen. Es muss in das Herz Christus und der Geist einziehen. Dadurch wird die Angst im Hintergrund gedrängt und aus dem Hintergrund herauskommen Liebe, Freude, Frieden, Geduld, Freundlichkeit, Güte, Sanftmut, Selbstbeherrschung. Ja, die Früchte des Geistes kommen mit Christi Hilfe, sodass die Angst, die an in den Hintergrund gedrängt werden kann, das ist wahrlich wahr.

habe wieder was geträumt. Und zwar habe ich im Traum ganz herzlich Karen Koch umarmt. Zur Erklärung, Karen Koch ist die Frau des Leiters der Jesusgemeinde Rinteln, in der ich früher war, Bernhard Koch. Und mit Karen hatte ich nicht so ein gutes Verhältnis zu meiner Zeit, als ich noch da war. Und dass ich sie so ganz herzlich im Traum umarme, ja, ist für mich ein Traum, der mir die Versöhnung signalisiert. Die Versöhnung mit der Jesusgemeinde, ganz speziell mit Karen, aber auch mit Bernd. Mit Bernd hatte ich ja in der Auseinandersetzung so, dass ich gehen musste. Ich hatte Widerspruch ihm gegenüber und der hat sich bestätigt über die Jahre, dass ich den haben soll und haben darf und sogar haben muss von Jesus her. Ja, also in diesem Traum, ich dachte als einziges dazu, endlich, es ist soweit, ja. Versöhnung mit der Jesusgemeinde. Das bedeutet auch meine Rückkehr dorthin. Ja.

Den raus und predigt das Evangelium. Ja, siehe, Leute gingen aus und ein aber der Bösewicht, der Böse kam und hinderte sie daran und verhinderte daran, dass sie Wunder tun konnten. Sie konnten keine Wunder tun, weil die Zeit noch nicht reif war. Die Zeit für Wunder war noch nicht gekommen und es kam eine gähnende Langeweile, eine Langeweile hinein in das Leben derjenigen, die auszogen. Ja, aber diese Zeit wird überwunden werden und es wird wieder sein, dass sie kommen zu lehren, zu predigen und alle heilen, die vom Teufel überwindet waren. Ja, das wird kommen. Die Zeit ist reif, dass wieder 10.20.72 ausgesandt werden. Hinaus. Ja, die Jünger werden wieder ausgesandt werden und dann wird es gehen. Es wird geschehen. Es wird wieder geschehen. Amen.

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1: Einheit und Vergebung sind im christlichen Ding zwei unterschiedliche Dinge, aber auch nicht unterschiedliche Dinge. Es wird leider oft missbraucht, weil Christus will keine Einheit unter Zwangsverkauf. Vergebung kommt immer vom Herzen und vom Herzen soll die Vergebung kommen. Und oft geht es hinaus, dass eine Einheit mit Zwangsführung gemacht wird, nur um des Friedens willen. Aber Zwangsverbund um des Friedens willen endet am Ende in Hass. Und dieser Hass muss durchbrochen werden. Man muss Wahrheit aussprechen können. Eine Wahrheit, die zum Ziel führt, zu Christus und das himmlische Jerusalem hier auf der Erde schon bauen zu können, bevor es in der Realität kommt. Das heißt, dass der Frieden wirksam wird. Dies ist das Ziel einer von Christus geführten Vergebung, denn dieses muss wirklich entscheidend verwirklicht werden und nicht diese Zwangsver- und Zwangseinheit, Zwangsführung und Zwangsverein heißt Einheit, die bringt ihn, wie gesagt hast, hervor. Deshalb echt zu Christus gehen, zu Christus hingehen und er durchleuchtet das Herz und bringt hinein die Vergebung des wirklichen Herzens, dass das Herz rein ist, aber nicht unter das bedeutet man das ansprechen. Wir sind mündige Christen und dürfen ansprechen, was falsch ist und egal was die anderen denken, weil die anderen können. Meistens ist oft in der die anderen die Vergebung nicht möchten, die einfach voll Hasse sind. Deshalb ist es auch eine Sieg in der Gemeinde. Ja, das wird so hinkommen, wenn Christus kommt, der wird alles aufdecken, das wird das Ziel sein, arme ND, Vergebung sind im christlichen Sinn eigentlich, ja.
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0: And in this land,
1: und in diesem Land,
0: the Elijah spirit will feel welcome.
1: Der Elia Geist wird ein Willkommen fühlen.
0: I prophesy tonight,
1: ich prophezeie heute Abend,
0: that the Elijah spirit,
1: dass der Elia Geist,
0: will feel welcome,
1: sich willkommen fühlen wird.
0: In the north,
1: im Norden,
0: spirit of Elijah,
1: Geist von Elia,
0: we welcome you.

Ihr Unvernünftigen, wer hat euch verblendet? Ist euch Jesus Christus nicht deutlich als der Gekreuzigte vor Augen gestellt worden? Dies eine möchte ich von euch erfahren. Habt ihr den Geist durch die Werke des Gesetzes oder durch das Hören der Glaubensbotschaft empfangen? Seid ihr so unvernünftig? Im Geist habt ihr angefangen und jetzt wollt ihr im Fleisch vollenden? Habt ihr denn so Großes vergeblich erfahren? Wenn es denn vergeblich war, warum gibt euch denn Gott den Geist und bewirkt Machttaten unter euch? Aus Werken des Gesetzes oder aus dem Hören der Glaubensbotschaft?

aber rumtoben die Heiden und alles Volk und verachten alles Wohlgefallige. Gib Freimut allen, dein Wort zu reden, auszuführen und auszubilden in Christi Kraft. Zum Guten es wird werden. Das war eine priesterliche Dienst des Königs. Der Frieden kommt, er kommt, wenn der König treu ist, aber der König ist treu, der König ist treu, der hat Gnade empfangen, also kann Christus in seiner Herrlichkeit die Herzen berühren und sie werden, weiche Herzen in der Herrlichkeit des Herrn, das bringt den Frieden auf, denn die Menschheit wahrlich wartet, sie sehnt sich nach dieser Friede, Freundlichkeit, nach dieser Herrlichkeit, nach diesem Segen, nach dieser Freude, das wird geschehen in seinem See.

0: Welt steht unter meiner Kontrolle. Was könnt ihr kleiner aufgeben, nicht da Knallschirm tun? Es hat keinen Sinn, geht nach Hause, dann werde ich euch vielleicht verschonen.
1: Nein,
0: nein,
1: wir rufen an unseren Herrn.
0: Was?
1: Der alle Macht hat im Himmel und auf Erden.
0: Nein, nicht er.
1: Er
0: nein.
1: Ist Gottes Sohn.
0: Nein, nein,
1: und in seinem Namen
0: ist nicht. 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

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Ich habe sicherlich das Beste bis zum Schluss aufgehoben. I have kept the very best for last. Ich habe das Allerbeste bis zum Schluss aufgehoben. And I will close this age. Und ich werde dieses Zeitalter beenden. With my very best. Mit meinem Allerbesten. I will close this age with my very best. Ich werde dieses Zeitalter beenden mit meinem Allerbesten.

0: Hab keine Angst.
1: For you, my church, I've kept the very
0: denn
1: best for last.
0: Ihr seid meine Gemeinde und das Beste habe ich zum Schluss aufbewahrt.
1: Won't you clap your hands with me?
0: Möchte, dass ihr mit mir in die Hände klatscht.
1: The Lord says,
0: der Herr sagt,
1: we as an end-time generation,
0: wir als eine Endzeit-Generation,
1: he's kept the very best for us.
0: Für uns hat das Allerbeste aufbewahrt.

Prophetie eines Weggefährten Christian Taddei über mich, Bruder Stefan. So spricht dein Vater im Himmel. Mein Wort wird immer eine feste Burg sein, in die du flüchten kannst. Du wirst immer dazu zurückkehren. Ich gebe dir neue geistliche Erkenntnisse. Ich gebe dir größere geistliche Autorität.

0: Fokus.
1: Einheit und Vergebung sind im christlichen Ding zwei unterschiedliche Dinge, aber auch nicht unterschiedliche Dinge. Es wird leider oft missbraucht, weil Christus will keine Einheit unter Zwangsverkauf. Vergebung kommt immer vom Herzen und vom Herzen soll die Vergebung kommen. Und oft geht es hinaus, dass eine Einheit mit Zwangsführung gemacht wird, nur um des Friedens willen, aber Zwangsverbund um des Friedens willen endet am Ende in Hass. Und dieser Hass muss durchbrochen werden. Man muss Wahrheit aussprechen können, eine Wahrheit, die zum Ziel führt, zu Christus und das himmlische Jerusalem hier auf der Erde schon bauen zu können, bevor es in der Realität kommt. Das heißt, dass der Frieden wirksam wird. Dies ist das Ziel einer von Christus geführten Vergebung, denn dieses muss wirklich entscheidend verwirklicht werden und nicht diese Zwangsver- und Zwangseinheit, Zwangsführung und Zwangsverein heißt Einheit, die bringt, wie gesagt hast.

Das Warten in der Heiligkeit bringt Verdruss. In der Heiligkeit zu warten kann zu Depressionen führen und diese Depressionen des Wartens in der Heiligkeit bringen eventuell eine Fügung hinein in den Gedanken, dass man das Warten abkürzen könnte. Dieses Abkürzen des Wartens in der Heiligkeit ist dann eine Sache, die entsteht durch langes Warten. Aber wenn man die Angelegenheit abkürzt, das Warten abkürzt, entstehen ja die Ismaeliten im Geist, wie damals auch die echten Ismaeliten bei Abraham entstanden sind, ja, und deshalb sollte man die Abkürzung nicht abkürzen, sondern hinein in die Heiligkeit ohne Abkürzung, aber das ist nicht schwer, so kürzen die anderen ab, die charismatischen Gemeinden, und gehen hinein in okkulte Dinge, in empelde Sachen, sie gehen hinein in okkulte Sachen und versuchen ihr Glück darin mit Gnostik, mit Gymnastik, ja, das geht nicht, aber es passiert, das passiert bei jedem, nicht nur bei charismatischen Gemeinden, sondern auch so in den kleinen Menschen, bei den kleinen Menschen, ja, das geschieht auch dort, ja, weil die so ist das halt nicht das Ziel der Heiligkeit, aber es geschieht halt, oder muss Christus diesen Fluch brechen, und auf dieses Brechen des Fluches warten wir warten auf das Brechen dieses Fluches, ja, so ist es, aber nein.

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0: Warum toben die Heiden und alles Volk und verachten alles Wohlgefallige? 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Zum Guten es wird werden.
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1: Ja, hallo liebe Hörer des Erweckungssenders. Hier ist Stefan Tugajczyk, euer Glaubensbruder. Ja, wenn ich frustriert bin, dann setze ich mich hier hin an die Mikros und mache so eine Radiosendung. Denn wie ich das schon mal sagte, dieser Radiosender, das ist auch Therapie für mich. Ja? Das ist meine Selbsthilfegruppe, der ich leider momentan nur alleine angehöre. Das gab ja mal andere Zeiten. Da hatte ich einen Weggefährten, der Bruder Volker, aber der ist leider von der Fahne gegangen, wie man so sagt. Der ist abtrünnig geworden, der hat die Seiten gewechselt. Dazu komme ich vielleicht noch später. Wenn ich frustriert bin, dann esse ich nicht einen ganzen Liter Eis, sondern dann mache ich Radio, dann erzähle ich hier was. Ich rede mir hier Dinge von der Seele. Ich erzähle was. Um mir das selber auch klar zu machen und was man ausgesprochen hat, ja, man redet es sich von der Seele, dann ist es von der Seele ein Stück weit weg. Man kriegt auch dann Distanz zu dem, was einem so beschäftigt, was einen berührt, verletzt hat die letzten Tage und Wochen, was einem so nahegegangen ist, durch den Kopf geht. Und da will ich heute reden, zum Beispiel über die Wahl im Osten. Ja, da war ja eine Wahl in Thüringen und eine in Sachsen und jetzt steht am Wochenende eine in Brandenburg bevor. Und da will ich den Ostdeutschen zurufen, schämt euch, schämt euch. Warum? Dazu gleich mehr. Dann will ich reden über ein paar andere Sachen. Ja, kennt ihr Catherine Crick? Erstmal Musik und dann geht's weiter.

Ja, Adam F. Thompson, kennt er den? Über den will ich auch noch reden. Der war aber gerade wieder bei uns in der Gemeinde. Da will ich über seinen Charakter reden und was da so in der freikirchlichen Szene so los ist. Da gibt es eine bestimmte Predigergeneration, etwas ältere, oder das sind eben die Prediger, die da sind. Und die auch doch sehr eingebildet sind durch das volle Evangelium und ja, aufgeblasen, eingebildet, hochmütig. Stellen Sie sich vor die Gemeinde und Sie meinen, Sie könnten dort herrschen, Sie wären Herrscher. Und das steht ja im ganzen großen Widerspruch zu dem, was der Dienst Christi eigentlich ist, nämlich dienen. Ja. Das war schon so, als ich gläubig wurde, 1992. Da hatten wir einen Hauskreisleiter, der hieß, das war der Thomas Hansche und sein guter Freund, der Jens Küpper. Und gerade der Jens Küpper, der meinte auch irgendwie, dass einen Dienst haben, von Gott einen Dienst haben, dass das irgendwas was bedeutet, dass du was Besonderes bist. Dass du so eine Art Superstar bist. Er träumte dann davon, irgendwann eine Mercedes S-Klasse zu haben, mit der er sich selber durch die Landschaft fährt und zu seinen Einsätzen, zu seinen Diensten. Sein großes Vorbild war Benny Hinn. Und der hatte auch Kraft, der Jens. Also habe ich schon mal erzählt. Also ich hatte einen alten Passat, der also nicht so richtig wollte. Da klemmte immer der Anlasser durch die Hitze. Der Anlasser, es war ein Automatikwagen. Und ich hatte vorher VW Käfer und sowas. Ich bin ja schon 62. Mal eine Ente. Und wenn die nicht anspringen wollten, auch einen Passat mit Gangschaltung, da hast du da. Konntest du selber anschieben, ne? Tür auf, ein bisschen angeschoben, Schwung geholt, reingesprungen, zweiter Gang, wumm, und die Karre lief, aber bei einem Automatik geht das nicht. So, und da musste ich immer unter den Wagen kriechen und hatte dann so eine Eisenstange dabei, mit der musste ich dann gegen den Anlasser kloppen. Dann löste sich der Magnetschalter, das ganze Ding, der Anlasser saß direkt neben dem Auspuffkrümmer und der verklemmte sich dann durch die Hitze, war auch schon ein älteres Fahrzeug. Naja, aber Jens konnte das. Der hat dann also ich habe dann Jens gerufen, Jens, kannst mal für meinen Wagen beten? Oh, schon wieder. Legte die Hände auf mein Auto und hat da gebetet, Herr, mach, dass der Wagen wieder läuft. Wumm, und dann war er an. Ja, aber ja, diese Einstellung, ich habe einen Dienst. Ich habe einen Dienst. Und dann stehen die Leute dann da vorne und sie herrschen. Sie herrschen über die Hörer. Und so war gerade wieder der Adam Thompson, der da war, ein Australier, der mich sehr verletzt hat durch seine Art, hat mich nicht persönlich angesprochen, aber hat sich da vorne hingestellt und rumgelümmelt an seinem Predigtpult oder so war so ein Stehtisch, ne? Hatten sie ihm da hingestellt und in ordentlicher Schräglage stand er dann da und hielt dann da Vorträge. Er wollte unsere Träume deuten und wir sollten doch die Träume erzählen, kurze Träume. Und er gab uns 15 Sekunden Zeit, 15 Sekunden einen Traum zu erzählen. Ich hatte ihm eine zweite Chance gegeben. Er war letztes Jahr schon mal da, da hatte ich ihn erlebt. Da hat er uns 30 Sekunden gegeben, unseren Traum zu erzählen und war auch schon so herrschsüchtig da in seiner Art, dass ich das sehr verletzend und auch respektlos und ja, man müsste auch nicht rausgehen, sagen, das ist eine Unverschämtheit, wie er hier, ne, wie er hier auftritt und hätte rausgehen sollen mit dem Raus. Mit dem Rausgehen ist immer ein bisschen schwierig, aber ich bin dann rausgegangen, aber man sollte es wirklich tun, man sollte wirklich auch eigentlich vor allen anderen da rausgehen und das zeigen. Das behagt mir hier nicht, dem kann ich nicht zustimmen. Ich hatte einen Traum, ich hatte mich vorbereitet, ich wollte noch mal einen Traum erzählen. Den hatte ich dann meinem Glaubensbruder Mike erzählt und das war eine Minute. Ich habe mich da sehr konzentriert und mich selbst gehetzt beim Erzählen und ich kam auf eine Minute. Eine Minute sind aber dann viermal so lang wie 15 Sekunden. Das geht einfach nicht, ne? Und dass da einer ist, der, ja, und auch dieser Prediger Adam F. Thompson aus Australien, er hat die Einstellung, ein Diener Gottes zu sein, dann bist du was ganz Besonderes, einen Dienst zu haben, dann müssen die anderen dir dienen, vor allem mit ihrem Geld und mit ihrer Aufmerksamkeit und mit ihrem Respekt. Das ist genau umgekehrt, ne? Das ist alles umgekehrt. Jesus kam und wusch uns die Füße, aber wir sind eigentlich dazu da, in den Gemeinden, so empfinde ich das, diesen Predigern, die da mit ihren Gaben kommen, ihre Füße zu waschen und vor allen Dingen sie zu ernähren, ne?
Der Mann hatte vor einem Jahr ziemlich auf die Tränendrüse gedrückt und er erzählte uns, dass er also in Australien keine Bleibe mehr hat. Er hat da keine Wohnung mehr, kein Haus, er hat alles aufgelöst, er ist auch irgendwie nicht mehr im Geschäft. Er gehört zu einer der 10 reichsten Familien Australiens. Die haben ihn aber verstoßen. Ich habe da mal nachgeguckt in der Forbes-Liste, die 50 reichsten Familien Australien, da gibt es keine Thompson. Es kann nun sein, dass also seine Mutter von der Mutterseite her da Geld war und die Mutter hat dann ja den Namen wahrscheinlich in der angelsächsischen Welt auch dann abgelegt, den Namen des Ehemannes angenommen, Thompson, sodass das dann der Name nicht zugeordnet werden kann zu dem Reichtum, zu den 10 reichsten Familien. Also er drückte ganz schön auf die Tränendrüse, er sah auch traurig aus, es ging ihm vor einem Jahr gar nicht so gut, jetzt hat er sich wieder gerappelt scheinbar. Und also er erzählte, er zieht heimatlos durch Europa, hat alle Zelte in Australien abgebrochen und er will Deutschland dienen, in Anführungsstrichen, weil er weiß ja, dass hier die Erweckung herkommen wird, die letzte große, und er will seinen Dienst auf Europa konzentrieren und sowas hat er da erzählt. Naja, und es schien ihm auch gar nicht so gut zu gehen, er sah ein bisschen abgerissen aus und vor allen Dingen seine Art war ein bisschen kleinlaut vor einem Jahr. Sein Dienst war da so, dass er also da Leute aufforderte, ihnen Träume zu erzählen, aber die hatten das dann, er ging in die Reihen rein, sodass die dann ohne Mikrofon irgendwas erzählten. Ich wusste, ich habe es nicht verstanden. Er stellte daraufhin Nachfragen und erzählte dann irgendwas. Das macht natürlich dann für einen Zuhörer, der dann am anderen Ende des Saals sitzt, keinen Sinn. Man kann sich dann ja da keinen Reim drauf machen. Ja, das ging dann 60 Minuten so, dass ich dann also da wirklich die Schnauze voll hatte und dann auch nach diesem Freitagabend dann am Samstag und am Sonntag nicht mehr hingegangen bin. Das bringt ja nichts, dass du da 60 Minuten lang sitzt und dich langweilst und da läuft irgendwas ab, aber du kannst dir da keinen Reim draus machen. Aber dieses Mal wollte ich nochmal hingehen, ich wollte ihm nochmal eine Chance geben. Am Mittwoch hatten wir also eine Sondereinladung, nur für uns Gemeindemitglieder. Diesmal hat er die Leute nach vorne geholt. Dann, wenn er als die dann einen Traum erzählen wollten, sollten, also die redeten dann ins Mikro, das war dann schon mal ein Vorteil. Aber vor einem Jahr hat er also gesagt gehabt, 30 Sekunden, wir sollten nur kurze Träume erzählen, ansonsten das geht sonst nicht. Aber dieses Mal hat er es auf 15 Sekunden verkürzt und da wollte ich eigentlich schon rausgehen. Ne? Und er erzählte das in einer herrschenden, ich will nochmal meine Grundregeln vorstellen. Da hat er gesagt, erzähl mir nur was 15 Sekunden lang, sonst werde ich dich unterbrechen. Ich habe es dir vorher gesagt, also sei dann nicht verärgert, wenn es passiert, ich habe es dir vorher gesagt. Und das war so selbstherrlich, wie er das alles sagte, dass ich da nicht mit umgehen konnte und ich fühlte mich wirklich verletzt. Hab dann nochmal zwei Leute standen auf und einer war ein guter Freund, der Volker erzählte in den Traum, dann eine von unseren neueren Mitgliedern, die Ilke, erzählte in den Traum. Und was er dann so da an Traumdeutung ablieferte, das war ganz ordentlich. Also das bei dem Volker, der Volker erzählte einen Traum darüber, dass er vor 20 Jahren, also träumte, er lag im Bett und plötzlich war da Krieg, Schießerei draußen und er wälzte sich aus dem Bett auf den Fußboden und dann haben ihn die Kugeln nicht getroffen, ist auch keiner reingekommen, um ihn zu verprügeln und dann war es irgendwie vorbei. Und Adam fragte dann, waren zu der Zeit irgendwelche Umwälzungen in deinem Leben? Der Volker antwortete, ja, nee, eigentlich nicht, ach doch, da habe ich ja damals zu dem Zeitpunkt meine alte Gemeinde verlassen. Aha, sagte der Adam, ja, dann muss es das wohl sein. Also das ist der Krieg, wenn also natürlich kein Krieg dich umgibt und du träumst sowas, dass da Krieg ist, dann gibt es wahrscheinlich irgendwelche Schwierigkeiten in der Familie, auf deiner Arbeit oder eben auch in der Gemeinde. Naja, aber der Volker war irgendwie der ist sowieso so ein bisschen so ein Döspaddel. War da irgendwas, war der Weggang aus der Gemeinde für dich irgendwie dramatisch, traumatisch? Nö, war alles okay, war alles gut. Stimmt nicht, ich weiß, der ist mein bester Kumpel, der hat hier eine Zeit lang mitgewirkt und der Weggang aus der Gemeinde war für ihn sehr dramatisch. Er wurde da also gemobbt, über ihn wurde geredet und gepredigt und das war alles nicht so schön für ihn, von daher war also die Deutung von dem Adam Thompson da sehr akkurat, das war gut. Der zweite Traum von der Ilke, da hat er dann auch gedeutet, das kann man auch so stehen lassen, was er da sagte. Also sie träumte davon, dass sie also in einem Schwimmbad war mit ihrer Enkeltochter.
Ihr kennt ihr ja nicht und sie wird das Radio auch nicht hören, von daher kann ich, denke ich, den Traum auch erzählen. Sie war also da in einem öffentlichen Schwimmbad, das war in einem Haus und dann ging sie in der Treppe runter und die Enkeltochter auch und plötzlich wurde sie von der Enkeltochter getrennt durch Personen, ganz viele Personen auf diesem langen Flur. Und sie kam nicht mehr zur Enkeltochter hin, obwohl sie gar keine Person sehen konnte. Träume sind ja komisch, ne? Dann drehte sich die Tochter um und winkte und sie verschwand. Und das hatte sie dann im Traum schon ganz traurig gemacht. Deswegen erzählte sie auch den Traum. Sie war drei Tage danach, nach diesem Traum, fertig. Ja, und Adam deutete dann und sagte so ungefähr, er schwenkte dann ein auf das eben darauf, dass er fragte, ist denn deine Enkeltochter wiedergeboren? Ist deine Tochter wiedergeboren? Bist denn, ja? Das wusste die Frau nicht so richtig. Ich sage, ich bin noch nicht so lange dabei, mit dass der Begriff wiedergeboren verstand sie wohl auch nicht. Sie kommt aus einer Gemeinde, die nennt sich K21, Kirche für das 21. Jahrhundert. Und das ist so eine High Performance Church, wie das die IC, dieser International Christian Fellowships auch sind. Da gibt es ein Drehbuch, da ist alles gescriptet. Eine andere, die von dort gekommen ist, sagte, sie wäre dort 10 Jahre lang Eventmanagerin gewesen. Als ich sie fragte, was ist denn in so einer Gemeinde eine Eventmanagerin? Ja, das ist eine gute Frage, sagte sie. Sie hat also da die Kommunikation für die Kommunikation gesorgt zwischen den einzelnen Acts oder Events. Ne? Also da sind eben verschiedene, ja, eben die Musiktruppe, die Predigtruppe, vielleicht eine Schauspieltruppe. Gibt da verschiedene Abteilungen innerhalb in dieser K21. Und sie hat also zwischendurch dann, also zwischen denen, mit denen dann geredet und das dann da synchronisiert, wann da wer auftritt, zu welcher Uhrzeit. Und dann gibt es da genaue, da gibt es Regieanweisungen, die haben zum Teil Headsets auf und auch bei Hillsong und ICF und kriegen Anweisungen darüber, was da also jetzt gerade abläuft und wie das ablaufen soll. Die werden dirigiert, ob sie nach links oder rechts gehen sollen und haben dann auch Scheinwerfer, die sie da verfolgen. Also das ist eine Bühnenshow, das ist wie im Theater. So, ja, gleich geht's weiter.

0: Ja, also diese Frau, die da ihren Traum erzählte gegenüber dem Adam Thompson, die konnte mit dem Begriff, ist denn deine Tochter und die Enkeltochter wiedergeboren, offensichtlich nicht viel anfangen. Sie guckte ein bisschen ratlos, stand auch da eben ratlos vor dem Adam Thompson und sagte, ist sie denn gläubig? Fragte er nochmal nach, ja, so ein bisschen. Und daraus kann man sehen, also sie wusste nicht so richtig mit diesem Begriff Wiedergeborene was anzufangen, weil das ist in der K21 eben, dass damit die Gemeinde Kirche für das 21. Jahrhundert mit einer High-Performance-Church ist das nicht so das Thema, sondern das ist da eine Show. Das ist eine richtige Bühnenshow. Eine gute Bühnen, ich finde es nicht gut mit Nebel und die ICF hat dann da, wenn er das kennt, das ist Leo Bigger in München oder, nee, das ist Tobias Teichen und Leo Bigger in Genf. Oder Zürich, die haben dann da, mein Freund war da, er sagte, die haben da Großbild, so LCD-Bildschirme an den Wänden. Da wunderst du dich, was die da für ein Equipment haben. Das ist eine Überausstattung. Ja. Und aber was wiedergeboren bedeutet, konnte sie da aus der K21 jetzt nicht so berichten, was das bedeutet und eben auch auf ihre Tochter. Also Adam Thompson ging dann auf den Traum ein und meinte, hat da ein bisschen gedeutet, das war auch gar nicht so verkehrt. War auch ganz interessant, so seine Einzelheiten so zu hören. Er brachte natürlich das volle Evangelium mit ins Spiel und dann, dass eben, dass es dann ja wichtig ist, dass die Tochter eben verloren gehen könnte und auch die Enkeltochter, dass wenn die Mutter sich jetzt über die Oma sich eben für Jesus entschieden hat, dann könnte es eben sein, dass da eben die Enkeltochter Winke Winke macht und eben ja und verloren geht. Darauf ging er so ein. Ich könnte den Traum anders deuten. Ich träume sehr viel und ich brauche da auch keinen fremden Traumdeuter. Wenn der freundschaftlich mit einem unterwegs ist, kann man sich mit ihm ja unterhalten. Aber nicht, wenn er so herrisch daherkommt und da so Bedingungen stellt, die man nicht erfüllen kann. Wie gesagt, also ich hatte einen schönen Traum, den ich erzählen wollte, aber der hätte ich nicht in 15 Sekunden unterbringen können. Und von ihm mich schroff unterbrechen zu lassen, da habe ich keine Lust drauf. Also das ist der Mann, ist hochmütig, da mache ich nicht mit. Lass mich da nicht demütigen von so einem Fatzke aus Australien, der da scheinbar unter die Räder gekommen war und keine Predigtaufträge mehr kriegte, dann kommt er nach Europa, drückt hier auf die Tränendrüse und jetzt läuft es wieder für ihn und er hat seine Lektion scheinbar nicht gelernt und lässt wieder den großen Zampano raushängen hier, ne? So, also man könnte den Traum auch so deuten. Also er sagte, also so eine Gemeinde, so ein Pool, ein öffentlicher Schwimmbad da, das könnte eben am Gebäude, das könnte was für, könnte auf, das könnte, das steht für Gemeinde, sagte sie, eine Treppe hinuntergehen, das heißt, man ist von oben geboren und geht hinunter wieder da, also zur Welt. Und wenn man da, also die Enkeltochter ging voraus und plötzlich wurde sie von ihr getrennt und sie konnte sie nicht mehr erreichen, weil da so viele Personen waren, aber sie sah gar keine Personen. Das sind dann ja also nicht sichtbare Personen, sind Dämonen. Ne? Also dass sie dann, und da machte die Enkeltochter Winke, Winke. Und dann kann man das so interpretieren, so einen Traum, dass wenn sie also in eine Gemeinde geht, wo die Geist erfüllt ist, mit uns dort eben, Gott ist Liebe und wir sind dort wiedergeboren, wir wissen, was das bedeutet. Ja, wir gehen mit Jesus und wir haben den Heiligen Geist empfangen, wir reden in Zungen. Dann kann es sein, dass also Dämonen dafür sorgen werden, dass sie von ihrer Tochter und dem geliebten Enkelkind getrennt wird. Wahrscheinlich dann durch die Tochter, so könnte es jedenfalls sein, dass die Tochter sagt, nee, nee, Oma, mit dir wollen wir erstmal nichts mehr zu tun haben. So ist mir das auch ergangen mit meiner eigenen Familie. Weil du bist jetzt da so ein bisschen, du bist da spinnerig religiös unterwegs, du bist eine religiöse Fanatikerin und ich will nicht, dass du mir meine Tochter versaust, dein Enkelkind. Und so könnte es sein, dass die Tochter, also die Enkeltochter von der Oma getrennt wird. Ich glaube ja nicht an das volle Evangelium, dass die Menschen ohne Jesus verloren gehen, sondern ich glaube, dass die Menschen nach ihren Werken gerichtet werden und dass aber Jesus das Eingangstor zum Reich Gottes im Hier und Jetzt ist. Und deswegen habe ich nicht diese Angst, dass das Enkelkind da jetzt verloren geht, vielleicht noch bald sterben wird oder so und die Oma sich Sorgen machen muss, sondern dass da eher so eine Trennung vielleicht bevorsteht. Ja, Adam Thompson sagte ja selber auch, er wurde von seiner Familie, wurde er verstoßen. Und das ist mir auch passiert. Ich bin von meiner Familie verstoßen worden 2002. Nee, schon, ja doch, 2002. Und es hat also ein paar Jahre gedauert, bis es da zu einem wieder, bis es da zu einer Versöhnung kam. Und das kann da in dieser Familie auch passieren. So, also jetzt habe ich über Adam Thompson erzählt. Das ist eine Generation von Predigern, die unterwegs ist, so um die 60 rum. Gehörten ein paar andere auch dazu, dieses ganze Team von Bengt Wedemeyer. Alle irgendwie sehr eingebildet und meinen alle da, ja, weil sie, der hat ein Buch geschrieben im Dienst seiner Majestät und so ist er auch aufgetreten, das ist auch so wie dieser Adam F. Thompson, eingebildet, halten sich für was Besseres. Haben auch mit hohen Leuten zu tun, aber ich habe mich darüber aufgeregt und aus dem Leitungsteam, dem habe ich geschrieben, dem Thomas Hansche habe ich geschrieben, ich habe diese Prediger satt, ich habe genug von diesen Predigern, die nach 30 oder 40 Jahren Weges mit Jesus keinerlei Wärme ausstrahlen. Da ist Kälte, als er den Saal betrat, der Adam F. Thompson, als er reinkam, hat den Lobpreis, wollte er nicht mitmachen, das ist wohl unter seiner Würde, unseren Lobpreis mitzumachen. Er kam ganz kurz vor Ende. Und als er den Saal betrat, drehten sich alle Köpfe. Ich spürte, ich habe die Schultern hochgezogen. Ich spürte, dass da Angst in den Saal kam. Er ging dann einmal an uns allen vorbei, setzte sich ganz hinten in so eine Sitzecke mit Korbmöbeln. Setzte sich da ganz breit hin mit Sonnenbrille auf, obwohl es ja schon am Abend es war ja schon 20 Uhr, draußen schon mehr oder weniger fast dunkel, eine Ferrari-Jacke an, lebt jetzt in der Schweiz, wie er ganz stolz erzählt, Schweiz, weißt du, was die Schweiz kostet? Da kostet alles das Dreifache, da musst du also ordentlich Spendengelder einsammeln, ne? Wenn es ihm noch vor einem Jahr finanziell dreckig ging, dann hat er sich also da wirklich wieder erholt. Und Schweiz. In der Schweiz kostet alles das Dreifache. Naja gut, vielleicht hat er viel Geld noch versteckt gehabt. Das kann er dann mit in die Schweiz reinbringen und muss er da nicht versteuern. Da gibt es ja vielleicht da Tricks, vielleicht sind da solche Dinge unterwegs. Geht mich nichts an, aber er verbreitete beim Reinkommen Angst und ja, wie kam ich denn dahin? Ich weiß es nicht.
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Naja, das ist so eine Predigergeneration, da haben wir ein paar. Und ich bin die Leid. Wenn von Jesus ging was aus, das war Wärme, Liebe, Wärme und Annahme. Ich habe daraufhin also mal dem Thomas geschrieben gehabt, an unserer Leitenden, die den Laden da mitorganisiert oder organisieren. Seine Gabe funktioniert, aber sein Charakter nicht. Benny Hinn hat ein neues Buch geschrieben, der hat ja Buße getan darüber, dass er Millionen veruntreut hat. Das wurde ja öffentlich gemacht durch seinen Neffen, also den Bruder, den Sohn seines Bruders. Das ist eine große Familie, diese Hinns, die sind halb ägyptisch, halb griechisch. Und der heißt Kosti, also von Costa. Ne? Costa ist ein griechischer Männername, Costa Hinn, Kosti Hinn, da gibt es ein Buch. Und der hat also da das öffentlich gemacht, er hat seinen Onkel und die ganzen Clan da angeklagt, dass die Spendengelder, die sie in aller Welt einsammeln, in Luxushotel in Dubai, da im Burj Al Arab, verprassen. Mit 70 Leuten oder sowas haben sie da wohl, 14 Tage lang Urlaub gemacht und Millionen, das ist ein Luxushotel, Luxusressort, haben da Millionen verprasst. Das sind die Spendengelder, die sie auf den Veranstaltungen da von Benny Hinn eingesammelt haben. Benny Hinn hat sich das dann wohl irgendwie zu Herzen genommen, der Heilige Geist hat ihn da wohl anrühren können und er hat dann also jetzt Buße getan und gesagt, ja stimmt, war verkehrt, sehe ich ein, will ich nicht wieder machen, interessiert mich im Grunde auch nicht, weil ich finde den langweilig. Den Benny Hinn, der mag ja wohl dann immer noch Zeichen und Wunder tun. Das ist für diejenigen schön, die Zeichen und Wunder brauchen, aber die brauche ich gerade nicht. Ich habe von Gott einen anderen Auftrag als mir. Ja. Und was wollte ich denn sagen? Ach so. Benny Hinn hat ein neues Buch geschrieben, das heißt Die Salbung. Da erzählt er darüber, dass die Salbung auch während dieser Zeit, wo er da also abtrünnig war von seinem Charakter her und seinem Verhalten, wo er eben gesündigt hat, dass also die Salbung weiter funktionierte. Und das sehe ich hier bei diesem Adam Thompson auch. Ja, vielleicht ist er gar nicht so verkehrt. Ich will den gar nicht so im Bausch und Bogen verdammen. Ich soll ja auch nicht richten, das tue ich auch nicht. Aber ich bewerte ihn und was mir nicht gut tut, das tue ich mir nicht an. Ja, aber da ist eben diese Attitüde, dieses sich als was Besseres fühlen. Ich bin hier der Diener Gottes. Ne? Wenn du der Diener, dann sollte aber auch eine dienende Haltung da sein und nicht so ein Hochmut und so ein eingebildet sein. Und das kann ich nicht mehr ertragen. Da hat man neulich auch einen aus diesem Bengt Wedemeyer, das ist so, der war mal, wenn ihr das wisst, Ulf Ekman, Schweden, World of Life war eine Gemeinde und Bibelschule, da waren Tausende hingegangen aus ganz Europa. Und der Bengt Wedemeyer, der war bei uns dann in Rinteln, hat sich dann in London niedergelassen, bereiste Europa und die Welt und ist vor kurzem mit 59 Jahren an Krebs gestorben. Ja, und es war diese Predigergeneration. Da ist schon Salbung, ne? Da ist Salbung, aber ich bin mit diesen Leuten durch, wo ich keine Wärme spüre. Diener Gottes, die nicht dienen, sondern da eigentlich herrschen. Du kriegst eigentlich Angst vor ihnen. Und das liegt natürlich auch an der Botschaft, die sie predigen, nämlich, dass du Buße tun musst, um in den Himmel zu kommen. Jesus muss Jesus annehmen, ansonsten wirst du auf ewig in der Hölle schmoren. Und das ist diese Irrlehre, die sie da eben verinnerlicht haben und als Wahrheit predigen, die führt dazu, dass sie eben dann auch so hart werden und dass da keine Wärme rüberkommt, weil das ist teuflisch, diese Botschaft. Ja, so, also dann, das ist eigentlich schon genug dazu, Prediger, die bei denen keine Wärme rüberkommt. Als Jesus da in der Wüste stand, weil es wird nicht Wüste gewesen sein, das war damals zu der Zeit, als Jesus hier auf Erden lebte, war Is-

noch Honig. Ja. Deswegen wird das also nicht so, das wird also nicht Wüste gewesen sein, wo Jesus da war und predigte so und da 5000 vor ihm standen, sondern das war, war Wildnis, ne? Das war, sind Bereiche gewesen, die nicht landwirtschaftlich genutzt wurden und Wiesen und Felder, Wiesen, ne? Wiesen und Wildnis, Wildnis, so südländische im Mittelmeer Wildnis. Aber nicht unbedingt, also nicht das, was da mit Wüste übersetzt wird, das wird nicht Wüste sein, sondern das Wildnis. Auch da wird es vielleicht in der Zeit die judäische Wüste, das ist also im Osten von Jerusalem, wenn du oben auf dem Ölberg stehst, kannst du in die judäische Wüste gucken, wo dann auch das, das Tote Meer sich da hinten, da kannst du so eine Senke, ein dunkles Loch sehen in der Ferne. Ich habe das gesehen, vom Ölberg in Richtung Osten blickend. Das ist dann das wirklich Wüste. Vielleicht war das damals auch schon so, weil das kann da sein. Aber große Teile Israels werden zu der Zeit viel, viel grüner gewesen sein als heute. So. Und was ich ja damit, was ich sagen wollte, ist, also wenn da abends 5000 bei Jesus bleiben und die wollen nicht nach Hause gehen und Jesus macht das Ding da mit der Brotvermehrung, weil er sagt, die verschmachten, wir können wir nicht nach Hause schicken, er gibt ihnen erst was zu essen. Und da war da was, also ich wäre bei Adam Thompson nicht bereit gewesen, jetzt die Nacht da zu bleiben. Und auch von Bengt Wedemeyer und anderen Predigern ging das nicht aus, nicht diese Wärme, diese Anziehungskraft, diese Sympathie, dass man die anfassen will, dass man bei dem bleiben will. Ich habe das ja eben beschrieben, dass der Mann einem Angst machte und seine Forderungen da, die sind so unhöflich. Er kommt so schroff, so unhöflich rüber. Er gibt sich auch keine Mühe, irgendwie sympathisch zu sein, sondern zieht da sein Ding durch, dass er wohl in seinem Dienst, Anführungsstrichen, schon seit 30, 40 Jahren macht, was er gewohnt ist und wo er schon ganz schön runtergekommen war und jetzt scheinbar nochmal Wasser auf seine Mühlen bekommen hat. Jetzt geht es ihm wieder besser, das Ding funktioniert nochmal. Vielleicht hat er eben, wie ich gesagt habe, seine Lektion noch nicht gelernt, denn Hochmut kommt vor dem Fall. Ja, und das ist Hochmut. Das ist Hochmut, wenn du Leuten da sagst, erzähl mir hier keine endlos langen Träume, sondern 15 Sekunden. Also zwischen endlos lang und 15 Sekunden, da gibt es noch eine ganze Menge dazwischen. Also würde ich den Traum, den ich da, ich hatte folgenden Traum. Und jetzt haben wir 13:15. Ich gucke mal hier auf die Uhr. Ich hatte folgenden Traum. Da war ein Leuchtturm, der stand am Ufer des Meeres, an einer Klippe. Zu diesem Leuchtturm führte ein Weg, den ging ich. Als ich dann den Leuchtturm erreichte, war da eine Tür. Die öffnete ich und ich ging hinein. Hinter der Tür war eine Treppe, die führte hinab und nicht nach oben. Denn oben ist ja das Licht des Leuchtturms. Sie führte hinab. Ich ging diese Treppe hinunter und kam zu einer Grotte. Der Leuchtturm steht an einer Klippe. Das ist also so ein Felsabbruch und unten also am Fuße dieser Klippe, da war diese Grotte, die sich zum Meer hin öffnete und da war Sandstrand. Ich konnte das Meer sehen, die Wellen plätscherten so herein und im Eingangsbereich zu dieser Grotte, da lag ein großer Fisch. Der war so ein Meter großer Fisch und der war aber aus Plastik. Der war nicht echt, der war hohl und da war ein Preisschild dran. Und da war noch so ein Treppenabsatz und auf dem stand ich und da lag auch dieser Fisch. Und die Treppe hatte dann rechts rum so ein Geländer, das ging dann runter und ich konnte also in diese Grotte reinschauen und ich sah in der Grotte, da waren Menschen. Und die waren aber in einem Labyrinth aus schwarzem glänzendem Stein. Und Labyrinthe sind ja immer so Kopf hoch oder etwas höher, sodass du nicht drüber gucken kannst. Aber ich konnte da reinschauen. Ich sah dort Menschen drinne und die Menschen kannte ich von früher, das waren Christen. Und sie guckten mich verzweifelt traurig an. Sie guckten aus diesem Labyrinth heraus und ich wusste, ja, und das, und dann kam ein Schwarm Vögel, kam durch diese Grotte geflogen. Die Grotte, wie gesagt, war zum Meer hin offen. Da war Strand und ich konnte das Meer sehen. Es war so eine Höhle, geöffnet hin zum Meer. Vögel, also ein Schwarm Vögel, ein paar Vögel kamen reingeflogen. Es gab frische Luft dort in dieser Grotte. Und an der Wasserkante zappelten einige kleine silberne echte Fische am Strand. Die wurden scheinbar von den Meereswogen

die aufs eben aufs Trockene, auf das Ufer geworfen. Das war der Traum. So, jetzt habe ich hier, jetzt haben wir 13.17 Uhr. Das waren jetzt circa 2 Minuten, die ich diesen Traum erzählt habe. Und ich finde den Traum schon hochinteressant. Jetzt haben wir schon 13.18 Uhr, also es waren ja, 2 bis 3 Minuten habe ich diesen Traum jetzt erzählt, wenn ich mir ein bisschen Zeit gebe und dann mich nicht hetze, sondern da eben ein bisschen entspannt rede. Und jetzt kann man über den Traum reden. Jetzt kann man über den Traum nachdenken. Also der Leuchtturm ist eine Gemeinde, also der Leuchtturm steht für Jesus. Und ich ging eben dahin und das war also diese Gemeinde dort, Gott ist Liebe, die ich gefunden habe, wiedergefunden habe nach vielen Jahren. Das sind also meine ehemaligen Glaubensgeschwister aus den Jahren von 1992 bis 97. Dann musste ich da weggehen und ich habe die jetzt nach 2022 habe ich die wiedergefunden. Gott hat mich mit denen da vereint, mich dahin geschickt. Warum der Weg nach unten führt, naja, also ich war von oben geboren, das würde dann, sagte Adam Thompson, aber da unten in der Grotte, da waren also Menschen in diesem Labyrinth. Also kommen wir erstmal zu dem Fisch. Der Fisch ist ein Zeichen für die Christen. Aber der Fisch war nicht echt, es war kein echter Fisch, sondern der war aus Plastik, innen hohl, da war ein Preisschild dran. Ja, und da steht für mich für all die Bücher und die Fernsehsendungen und all das, was man so gekauftes Christsein. Das ist, du lebst nicht wirklich aus dem Heiligen Geist und lässt dich von Jesus führen, sondern du führst ein billiges, schönes, bequemes Christsein, indem du dich an, du hast Bücher en masse und alles andere, aber es führt dich nicht in das Echte hinein. Der Fisch, das war scheiße. Ne? Ein metergroßer Plastikfisch, was willst du damit? Mit einem Preisschild dran. Dann waren da Menschen in dem Labyrinth. Ja? Die waren gefangen. Das sind all die Bücher. Das sind die Lehren aus den Büchern. Die Christen haben sich verlaufen in den Lehren dieser Bücher. Und dass er aus schwarzem, glänzendem Stein war, dieses Labyrinth, das ist verführerisch. Ne? So ist der Teufel. Ja? Er ist der Fürst der Finsternis und er baut dir ein Labyrinth aus funkelnden, verführerischen, glänzenden, schwarzen Steinen. Und wenn du da reinkommst in das Labyrinth, du kommst nicht mehr raus, du findest nicht mehr raus. Und so guckten die mich da traurig an. Aber es war in dieser Grotte war frische Luft. Das war schön. Und die Vögel, die da reingeflogen kamen, das waren die Prediger und Propheten. Ja. Das war auch gut. Und am Strand zappelten da einige kleine, das waren Frischbekehrte und die haben wir auch da. Die kleinen Fische, die da ans Ufer geworfen waren. Das Meer ist ja so ein Bild dann für die Welt, für das Menschenmeer. Und Einzelne haben dann eben, wurden von diesem Meer an Land geworfen und gehörten jetzt zu unserer Gemeinde. Im Traum wusste ich noch, dass ich der Leuchtturmwärter bin. Das war mir auf dem Weg dorthin klar. Ja, und so fühle ich mich auch dort. Ich bin der Wächter und deswegen rede ich auch über Adam Thompson. Mich macht das wütend, dass da einer kommt und dass es eigentlich den Schafen nicht wirklich gut tut, was er tut.

Kennt ihr den Prediger Stefan Dries? Der ist bei Facebook unterwegs. Hat sich ein Pseudonym zugelegt. Er heißt da, findet ihn unter Michael Stefan. Der Hintergrund ist wohl, dass er vor ein paar Jahren sich bei Facebook zurückgezogen hat, wegen so diesen üblen Reaktionen, den Shitstorm, den er da wohl bekommen hat auf seine Aussagen hin. Da war er noch als Stefan Dries unterwegs, so heißt er nämlich. Aber sein zweiter Vorname, ich habe ihn selbst getroffen, hat er mir erzählt, der ist Michael. Also der heißt Stefan Michael Dries und dann hat er sich jetzt, also jetzt bei Facebook nennt er sich Michael Stefan. Ja, der lebt, glaube ich, in London, in England irgendwo. Kommt eigentlich aus der Pfalz, aus der Weinbaugegend. Der war mal bei, ich habe ihn mal bei Bibel TV gesehen. Da hat er sein Zeugnis gegeben gehabt, könnt ihr finden, glaube ich, gibt es da als YouTube-Video. Er war ein Hooligan und hat anderen auf die Fresse gehauen am Wochenende, so mit 20. Und sein Leben war aber so leer, dass er sich umbringen wollte. Und ich glaube, er war irgendwo in einem Weinberg und hat gesagt, Gott, wenn es dich gibt, dann zeige ich dich mir jetzt, sonst mache ich Schluss. Er wollte sich da erhängen. Und dann hat er irgendein Wunder erlebt und da beginnt ein neues Leben für ihn. Und er hatte was bei Facebook gepostet. Das waren zwei verschiedene Beiträge. Er sitzt dann da eben vor der Kamera und erzählt was, macht das nicht so wie ich hier, nur mit Ton, sondern auch mit Bild. Du kannst ihn dann da sehen und erst hat er geredet über einen, ich glaube, der war Christopher Bekele, ein afrikanischer Prediger, den er unter die Lupe genommen hat und danach durch Anregung wohl von jemandem, den er kannte, ging es um Catherine Crick. Das war ganz interessant, beides war ganz interessant, ich will jetzt nur über das zweite reden, glaube ich. Die Catherine Crick den Namen habe ich mal irgendwo gehört. Ach ja, der Thomas, unser Thomas Hanscher aus Rinteln, der hat also mir erzählt gehabt, ich sagte, weil ich eine Freundin dahin brachte und ich sagte, die braucht ganz dringend Befreiung, ne? Und es gibt keinen gescheiten Befreiungsdienst mehr in den Gemeinden. Land auf, Land ab. Man hört nichts davon, von Befreiungsdienst. Und dann sagte mir der Thomas, doch, gibt's was, pass mal auf. Ich war da neulich, die war in Lage, in der Elia-Gemeinde. Und die heißt Catherine Crick. Ich war da, da war ich echt begeistert. Ich habe mir das aufgeschrieben und ich habe dann mal geguckt und da gibt's bei YouTube Videos, Catherine Crick. Und ich hätte mir das angesehen gehabt und vom ersten Augenblick an hatte ich das Gefühl, das ist nicht koscher. Das ist nicht aus dem Heiligen Geist. Also sie ging dahin und sie sprach Menschen an, die auch vor der Bühne standen oder auf der Bühne standen. Ich weiß jetzt gar nicht, wie die auf die Bühne gekommen sind. Vielleicht hat sie nach oben gerufen. Und dann sprach sie die an irgendwie, ja, Dämonen, ich binde euch, fahrt aus. Und dann fielen diese Leute alle um. Und sie hat die dann da auf dem Boden liegen lassen und die schrien. Und das war nicht der. Dann hat sie die Nächsten genommen. Das waren fast alles Afrikaner und Afrikanerinnen. Und also sie zog da richtig eine Show ab. Am Ende lagen da so 10 Leute irgendwo rum. Alle waren am Schreien. Und sie war auch da, der ganz große Voodoo-Master. Also sie konnte das dann, sie konnte zeigen, was sie drauf hat. Ein Riesentheater, ein Riesengeschrei. 2 andere Freunde waren auch da, waren auch ganz beeindruckt. Und ich war gar nicht beeindruckt. Ich habe das gleich als unsauber und nicht vom Heiligen Geist gesehen. Und Stefan Dries sagt dasselbe. Leute so vorzuführen und da so die eigene Fähigkeit, was man so kann, da so darzustellen, das macht schon mal verdächtig. Und also aus mir hat man Dämonen ausgetrieben. Das war der Bernhard Koch, der Leiter der Jesusgemeinde. Und der hat gesagt, kommt raus, ihr Geister des Todes, und hat mir vor die Brust geschlagen. Und dann fing ich an zu schreien. Ich wollte ihn verprügeln, aber das war so nach 30 Sekunden oder nach 2 Minuten war das vorbei. Dann war ich stille. Er sagte sogar noch, ihr geht still, ihr Geister, schweigt. Und dann konnte ich nicht mehr schreien, obwohl ich körperliche Schmerzen hatte. Und dann verließen mich diese Geister. Das ging innerhalb von 1-2 Minuten. Also er hat damit bei mir da angefangen und hat das auch zu Ende gebracht. Er hatte da viele Erfahrungen aus dem Jesus-Treff in Hannover. Die hatten da hatte er wenigstens 20 Jahre Erfahrung mit der ganzen, mit diesen Austreibungen und Befreiungsdiensten, hat das gut gemacht. Er hatte die Power dazu und es war noch ein vorbereitetes Werk, alles klappte.
Ja, was bei Catherine Crick nicht so nicht ist. Und Stefan Dries erzählte dann noch, dass also berichtete darüber, dass sie jetzt da, sie sagte, also sie fragte dann eine Frau, auch eine Afrikanerin, mit dem Sohn, sie brachte den Sohn dahin und der war besessen und wenn der Sohn, bist du zu vielen Voodoo-Priestern gegangen und so, Okkultisten? Ja, hast du da viel Geld bezahlt? Ja, dann musst du jetzt genauso viel Geld in das Reich Gottes reingeben, damit dein Sohn frei wird. Wenn man das Video sich länger anschaut, dann sieht man, dass also Catherine Crick dann mit ihr da direkt so eine Überweisung auf dem Smartphone macht. Diese Frau überweist also Catherine Crick direkt in ihren Dienst in das Reich Gottes, in Anführungszeichen, da per PayPal oder irgendwas mit so einem QR-Code Geld. Du musst, deswegen war die Überschrift auch über seinem Beitrag, du gibst mir Geld, ich mach dich frei. Wie bitte? Fragezeichen. Ja, also da sind merkwürdige Dinge unterwegs und ich finde das toll, dass der Stefan Dries dass da ein klares Unterscheidungsvermögen hat. Schaut ihn euch mal an. Michael Stefan bei Facebook. Findet ihn vielleicht auch unter Stefan Dries bei YouTube. Recherchiert mal, ihr werdet ihn finden. Er macht da so eine Gnadenschule. Hört da mal rein, es ist vielleicht nicht unbedingt immer alles meins, was er da so erzählt, aber der Mann hat das Herz am richtigen Fleck und er kann die Geister unterscheiden und von dem kommt Wärme rüber. Bei dem kommt Wärme rüber. Der hat, ist also ein Prediger, der die Wärme Jesu Christi verströmt. Das ist sehr wohltuend. Ja. Also das war das. Ich erzähle es auch deswegen, war dann eben eine von denen, die aus der K21 kamen, erzählte, sie ist da, es könnte sein, sagte sie, dass Gott für sie diesen Befreiungsdienst da hier auf ihr Herz gelegt hat. Sie hat da was in Israel erlebt und auch woanders, dass Menschen in ihrer Nähe anfingen, da zu manifestieren und dann da Dämonen weggingen. Und sie wollte da jetzt so ein Seminar besuchen. Und ja, ich habe ihr gesagt, ich habe dazu ihr auch gesagt, das ist ein wichtiger Dienst, der ganz vernachlässigt wurde in den letzten Jahren. Ne? Obwohl im Markus-Evangelium Kapitel 16, Vers 16, da steht, die an mich glauben, wird man daran erkennen, dass sie Dämonen austreiben. Das ist das Erste. Ja? Was bei uns aber in den letzten 20 oder 25 Jahren in fast allen Gemeinden ganz oben auf der Tagesordnung stand, das war Seelsorge. Seelsorge. Das steht da nicht. Ne? Unter den Geistesgaben, die da im Kapitel Markus 16 aufgeführt werden, steht nicht Seelsorge. Und es wurden ganz vielen Leuten, die einen Befreiungsdienst nötig gehabt hätten, die wurden beseelsorgt. Ja? Da war Seelsorge, Seelsorge, Seelsorge, Seelsorge. Also ich war froh, dass es das ist 1992 in der Jesusgemeinde keine Seelsorge gab. Ich war nämlich vorher 10 Jahre lang in psychotherapeutischer Behandlung und habe meine Lebensgeschichte und meine Probleme und Schwierigkeiten immer wieder erzählt und ich konnte nicht mehr. Ich war dessen so leid und ich war froh darüber, dass das da in 2 Minuten der Bernhard Koch aus mir Dämonen ausgetrieben hat und er hatte dann zu mir gesagt, du bist, ja, das Alte ist vergangen, siehe, Neues ist geworden. Der alte Stefan ist tot, du bist mit Christus gestorben und mit Christus auferstanden zu neuem Leben. Lebe aus dem Geist, lebe aus der Wiedergeburt. Ne? Und das habe ich mir dann auch zu Herzen genommen, hab das dann auch so gemacht. Was dann war, ich habe gesagt, der alte Stefan ist tot, meine Vergangenheit interessiert mich nicht mehr. Was da war, das ist tot. Der alte Stefan mit seinen Verwundungen und was da so schlechten Erinnerungen und Erfahrungen, der ist tot, der ist gestorben. Und jetzt lebt ein neuer. Und so lebe ich immer noch. Es mag ja für den einen oder anderen, es mag ja mal gut sein, dass man auch Gespräche führt. Ne? Das ist vielleicht nicht jeder so gestrickt wie ich, dass er da so einen Schlussstrich ziehen kann, für eine Weile jedenfalls. Ich habe mich dann später auch meiner Vergangenheit wieder zugewendet, aber erst dann, als die Zeit dafür reif war. Vor allem mag es gut sein, dass sie auch Gespräche führen können. Aber wie gesagt, da steht nicht, die Seelsorge steht nicht unter den Geistesgaben. Aber das ist ja in den Gemeinden ganz groß. Seelsorge, Seelsorge. Da wird geredet und Seelsorgeteams und was sie, was da. Da, ne? Also mein Ding ist das nicht. Ich möchte damit nichts zu tun haben eigentlich. Seelsorge ist keine Geistesgabe.
es gibt vielleicht eine ganze Menge Geistesgaben, die oder eingebildete Geistesgaben, die da in Gemeinden unterwegs sind, die aber gar nicht vom Heiligen Geist sind, sondern das ist so menschlich, das ist halt menschlich, ne? Ja, also, und deswegen erzähle ich, und da war also auch diese andere Elke, kommt auch aus der K21 und sagt, ja, ich glaube, es könnte sein, dass Gott mir das da, dass er mir diese Gabe dieses Befreiungsdienstes gegeben hat. Ich möchte mehr darüber wissen. Und dann kommt der Stefan Dries und erzählt da, dass diese Catherine Crick mit ihrem Befreiungsdienst, und da war einer, das ist Bernardo Schmidt, ein Pastor aus Enger bei Herford, und der bietet jetzt da Seminare an für den Befreiungsdienst. Er selber meint, er hätte die Gabe der Heilung. Ich bin da auch rausgegangen. Ich habe ihn als unerträglich empfunden. Er sagte, früher hat er sich vorbereitet und was mit Wissen versucht. Dann war er aber an dem Punkt, wo er ausgebrannt war, hatte einen Burnout, und da jetzt geht er einfach in so einen Gottesdienst, in eine Predigt rein, ohne Vorbereitung und ohne Wissen und ohne Können. Wenn es mit nicht ging, dann geht es vielleicht ohne besser. Nun, das mag ja sein, dass das für eine Übergangszeit, in der er sich da befindet und wo er auch Frage stellt, richtig sein, aber für mich war das unerträglich. Also ich habe ihn irgendwie als einen Hanswurst und als Kasper empfunden, und was er da seine ganzen Aussagen, ich bin da anderes gewöhnt von Predigern, die ich von früher, die ich erlebt habe, da war Substanz, hier war nichts. Wenn der Mann sich noch entwickeln muss, dann soll er das tun, aber mir ging er auf den Geist. So. Aber der bietet jetzt ein Seminar an über Befreiung, und da will eben die erwähnte Frau hingehen. Soll sie tun, vielleicht empfängt sie da was, vielleicht kann sie da was mitnehmen. Einen wirklich heftigen Befreiungsdienst hatte mal Roberts Lieden. Der hat diese Bücher Gottes Generäle geschrieben. Der kommt zu uns im 18. März 2025, jetzt im halben Jahr. Und der hatte wirklich einen heftigen Befreiungsdienst. Also, und ich weiß, was der mitbringt. Ich weiß noch nicht, ich muss Gott nichts bitten. An meinem Geburtstag, ich verehre den sehr, diesen Roberts Lieden. Und am 14.07. an meinem Geburtstag dieses Jahr setzt sich der Thomas zu mir, der Thomas Hansche, einer unserer Leitenden, setzt sich da zu mir wir haben immer Kaffee trinken hinterher, wenn ihr vorbeikommen wollt. Wir sind also in Rinteln, das ist im Landkreis Schaumburg. Und wir sind am Pferdemarkt 1, so heißt die Adresse. Eingang ist von der Fußgängerzone her, da steht meistens die Tür offen und da steht so eine Fahne vor der Tür, wo drauf steht Gottes Liebe. Da geht er durch die Tür rein, durch eine zweite, dann rechts, da ist noch eine Tür, und dahinter ist ein Fahrstuhl. Und da drückt er, wenn die Tür aufgeht, dann geht er rein und drückt auf 1, und dann wird er hochgefahren in den zweiten Stock, und da sind unsere Gemeinderäume, und das ist um 14 Uhr, da haben wir Gottesdienst bis 16 Uhr und mit Lobpreis und auch manchmal Gebet, und hinterher gibt es ab 16 Uhr Kaffee trinken, Kaffee und Torte für alle frei. Ja, und also Thomas setzt sich da an meinem Geburtstag zu mir am 14.07. und wir quatschen so ein bisschen, plötzlich sagt er, Roberts Lieden kommt zu uns. 30 Jahre auf den Tag, fast genau 30 Jahre nach seinem ersten Hiersein. 1995, auch am 18. März. Diesmal wohl so, irgendwie so 18., 19. März. Und ich denke, das kann ja jetzt nicht wahr sein. Das ist ja wie ein Geburtstagsgeschenk und auch eine Gebetserhörung. Das sagte ich dann auch. Ich habe 25 Jahre gebetet, dass ich den Mann mal wieder sehe. Und zwar nicht, dass ich unbedingt jetzt noch von ihm so viel empfangen möchte, sondern dass ich ihm dienen kann. Ja? Aber ich will nicht über ihn herrschen, sondern ich will ihm was geben, was er nicht hat. Weil der ist 2002 da in Probleme reingeraten, als Kind vergewaltigt worden von einem Mann, ist da mit knapp 30, brach da was in ihm mit hervor. Ja, dass er, ja, er fühlte sich eben zu Männern plötzlich hingezogen. Homosexualität übermannte ihn im wörtlichen Sinne, und er konnte dem Ganzen irgendwie nicht widerstehen. Genaueres weiß ich nicht. Er zog sich dann zurück, hat sogar die USA verlassen, lebte 2 Jahre in England. Ist ja einfach für ihn, spricht er Englisch. Und dann hat er sich zurückgeschlichen in die USA, aber nicht mehr nach Kalifornien, wo er vorher lebte. Jetzt ist er in Florida. Und ich denke, der Mann ist irgendwie geächtet. Ich bewundere ihn und ich liebe ihn.
Nicht, weil ich schwul wäre, sondern weil er wirklich die Salbung Jesu Christi trägt und das so klar macht und so klar ist. Aber er wirkt gehetzt in allen seinen Videos. Er wirkt immer wie auf der Flucht. Und das, vielleicht auch innerlich, weil er nicht wirklich frei geworden ist davon, von den Folgen dieser Vergewaltigung und auf der anderen Seite der Stigmatisierung durch die amerikanische Bevölkerung in den USA, in freikirchlichen, charismatischen Kreisen, wenn du da als Schwuler bist du da abgestempelt und da vielleicht geächtet. Und mal gucken, was Gott draus macht. Ich werde ja da nicht hingehen können und offen mit ihm über das Thema reden können. Ich glaube eher nicht. Aber er wird zu uns in die Räume kommen. Und da sind auch andere, die durch meine Anwesenheit da schon gesegnet wurden. Ich habe auch schon an anderen Stellen, als ich damals aus der Jesusgemeinde in Rinteln rausflog, 1997, und nach Hameln kam, dann brach hier Erweckung aus. Und gibt da einige Anzeichen dafür, dass also Gott auf mich eine Salbung gelegt hat, die neu ist in der Welt. Und auch, dass ich da eben Zusammenhänge erkannt habe. Und die möchte ich auch dem Robert Slierten bringen. Und deswegen habe ich seit 25 Jahren gebeten, den Mann wieder nochmal zu treffen.

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1: Ja, schauen wir mal, was dieser 18. März da, das ist in 6 Monaten, bringen wird. 10, 11, 12, ja, sind fast genau 6 Monate. Ich möchte Robert Slierden segnen. Ja, ich kann ja mit diesen Predigern nicht offen darüber reden, dass ihre Lehre, dass man nur mit Jesus in den Himmel kommt und ohne Jesus verloren geht, dass das eine Irrlehre ist. Das habe ich bei Thomas und Co. Da offen angesprochen, aber das ist natürlich, das wird natürlich nicht angenommen, auch wenn es die Wahrheit ist. Aber dann wirkt man halt, als Sauerteig, ne? Sauerteig redet nicht, Sauerteig wird unter das Mehl gemengt mit Wasser und dann wird da Teig draus. Und den Teig kannst du dann backen. Der geht, der kriegt also Luftblasen rein. Brot besteht ja nicht aus viel, ne? Das ist Mehl, Wasser, Salz, vielleicht ein Schuss Öl und dann der Sauerteig oder Hefe. Sauerteig ist noch gesünder, ist aber auch eine Art Hefe. Und wenn du das Ganze dann so 24, 48 Stunden lang gehen lässt, dann entstehen da Enzyme, dieses Gluten wird umgewandelt, das ist dann nicht mehr so schädlich. Ich kaufe bei verschiedenen Bäckern ein und der eine ist eben da bei Markov mit drin, Schäfers, und das ist natürlich praktisch, wenn ich da beim Markov einkaufe, dann hole ich mir da eben auch ein Brot, dann ist das erledigt, weil ich da ja schon bin. Aber die hatten dann ein Brot da, das ist mir so schlecht bekommen, richtig auf den Magen geschlagen. Und ich weiß, dass die da also, die backen ja da vor Ort, tiefgefrorener Teiglinge und die werden dann da im Backofen da im Geschäft da gebacken, ne? Und das geht nicht. Also der Teig kann nicht gehen. Der wird also, zum Teil wird das in Billiglohnländern, das wird in der Tschechei, in Slowakei, in Polen, wird das Ganze, da sind die Bäckereien, die machen den Teig, dann wird er da tiefgefroren und kommt dann im Kühllaster hierher. Und diese Teige gehen nicht. Die haben nicht 24 oder 48 oder noch mehr Stunden Zeit, dass da so ein Gärungsprozess passiert und dass irgendwie auch dass das gesünder und bekömmlicher wird. Jetzt gehe ich wieder zu einem anderen Bäcker. Der heißt hier Hajener Landbäckerei. Und da habe ich gefragt, das sind alles Sauerteigbrote und die lassen die auch gehen. So ist das bekömmlicher. Da ist dann also dieses, da wird die Weizenstärke und auch die Roggenstärke wird da eben durch diesen Gärungsprozess, da entstehen dann eine ganze Menge Stoffe, da wird das dann gesünder, bekömmlicher. Wie kam ich da jetzt hin? Wir sind Sauerteig. Und so wirklich da, wo ich bin, wie Sauerteig. Ja, die Gemeinde ist das Mehl. Und Gott schickt mich dahin als Sauerteig. Und ich habe das gelernt, eben, dass ich konnte nicht viel reden in den letzten 30 Jahren, 25 bis 30 Jahren. Ich konnte nicht viel reden da in den Gemeinden. Ich war immer ein heimatloser, Verstoßener, der kleine Brötchen backen musste, nicht viel reden konnte. Wenn ich es versucht habe, dann kriegte ich einen auf den Deckel. Dann war es gleich vorbei. So habe ich gelernt zu schweigen. Ich hoffe aber, dass irgendwann die Zeit vorbei ist und zu schweigen, dass ich dann das, was ich hier rede, auch da reden kann. Aber so möchte ich halt dann auch dem Robert Slierden dienen und gucken, und dass er vielleicht was mitnimmt und dann auch diese neue Salbung empfängt. Sie mitnimmt in die USA, weil die USA gerade dort, also in den frommen Kreisen, ist eine Unbarmherzigkeit gegenüber, eine Gesetzlichkeit gegenüber Menschen, die, gerade wie er dann, ne, ein Prediger, ein Bibelschullehrer oder Leiter sogar, der hatte eine Gemeinde, ich meine in Costa Mesa, das war bei Los Angeles, der hatte 150 internationale Schüler jedes Jahr, eine Gemeinde von ein paar hundert Leuten, die haben Musikproduktionen gemacht, einen Internetauftritt, der gigantisch war, 1998. Und das hat er alles zurücklassen müssen, weil er da eben, weil er plötzlich Igittigit war. Er hatte ein Verhältnis zu einem seiner Jugendpastoren, mit denen hat er wohl so die Abende verbracht und da ist er irgendwie in Liebe mit dem da entbrannt, die Liebe in ihm entbrannt. Ich weiß nicht, wie weit das gegangen ist, ob es da zu sexuellen Handlungen gekommen ist, ne? Arschfickerei, keine Ahnung. Er selber predigte mal so, das kann ja nicht normal sein. Das habe ich, ich hatte mal eine Predigt, als ich Rinteln verließ, 1997, hatte ich mir dieses Buch besorgt gehabt, Gottes Generäle, es gab es da Teil 1. Das gab es damals nur in Englisch und ich wusste davon und habe mir das dann besorgt gehabt. Ich weiß gar nicht mehr, hatte ich da schon Internetzugang, vielleicht über meine Mutter. Ich hatte nämlich noch gar keinen eigenen PC, meine Mutter hatte da schon einen Computer hier stehen, einen kleinen Apple und auch so ein quietschendes Modem, ne? So düdel, düdel, das so, dass da so eine Musik da, so Musik macht über die Telefonleitung. Und vielleicht habe ich mir das da über London, über sein Londoner Büro, habe ich mir das Buch besorgt und gleich dann noch mit bei die Kassette des Monats. Also es war eine ausgewählte Predigt von ihm, die dann damals noch auf Kassette aufgenommen und dann in so einem Umschlag verschickt wurde. Das hatte ich dann ein Jahr lang gemacht gegen Bezahlung. Und da sagte er, also wie kann das normal sein, wenn also nach dem Sex da braune Streifen auf dem Bettlaken sind. Ne? Das hat er da so erzählt gehabt. Das war, meine ich, 98 oder 97, 98. 2002 ist er genau da drin, ne? In Homosexualität. Mir erzählte man, er wäre also als Kind missbraucht worden von seinem Onkel. Der hat wohl auf ihn aufgepasst. Vielleicht der Bruder seiner Mutter oder sowas, ne? Ja, das dazu. Er hatte auch noch ganz interessanterweise auf diesen Kassetten da Predigt des Monats, Tape of the Month, Kassette des Monats, da erzählte er davon, dass der Teufel wird ein Problem in dir versteckt halten. Ja, solange bis du an einem Punkt bist, in deiner Leiterschaft, in deiner christlichen Karriere als Leiter, als Prediger, bis du an einem Punkt bist, soweit in der Öffentlichkeit, und dann wird dieses Problem hervorbrechen und du wirst niemanden haben, dem du das beichten kannst. Du wirst niemanden haben, zu dem du genug Vertrauen hast, weil diese Predigerschaft da in den USA, das ist auch ein Haifischbecken, die sind Konkurrenten untereinander und also ihm gönnte zum Beispiel dieser Rodney Howard Brown, der gönnte ihm nichts Gutes. Ja, der gibt sich, ja. Und das sagte er. Der Teufel wird dich an einen Punkt führen, wo du ganz, ganz exponiert bist, wo du sehr bekannt bist und dann wird er ein Problem zu dir, in dir zum Vorschein bringen, zum Ausbruch bringen und du wirst nicht wissen, wohin du mit diesem Problem gehen sollst, weil du wirst kein Vertrauen, es kann sein, dass du kein Vertrauen hast, dass das deine Karriere beendet. Das erzählte er 1997, 98 in seiner Kassette, seiner Predigt des Monats. Und 2002 passierte genau das. Ne? Ja, erstaunlich. So, also das über diese Dinge. Jetzt will ich gleich nochmal über den Osten reden und da geht's gleich mit weiter.

ja, schämt euch. Schämt euch, ihr Ossis. Schämt euch in Sachsen und Thüringen, dass ihr Faschisten wählt. In Thüringen ist ein Mann, der Chef der AfD, Björn Höcke. Er ist, kommt aus Köln eigentlich, Geschichtslehrer, Gymnasiallehrer, der ganz bewusst SA oder SS-Aussprüche nimmt und sich sowieso und diese, ja, also alles für Deutschland und sich diese Sprüche nimmt und in der und da das was ausspricht vor Versammlungen und dann leugnet, er hätte gewusst, dass das verboten wäre. Ein Gymnasiallehrer. Dieser Mann ist ein Lügner, ein Heuchler. Und es gibt keine Entschuldigung. Es gibt keine Entschuldigung für euch da in Sachsen und in Thüringen. Es gibt keine, da ist nichts, was man heranführen könnte, dass es euch nicht gut geht, dass es auf dem Land irgendwie da keine Busverbindungen gibt, dass man Faschisten wählt. Dass man so dumm ist und so unmoralisch ist, dass man so einen Mann in den Landtag wählt. Björn Höcke, der Chef der AfD in Thüringen. Deswegen sage ich, schämt euch. Es gibt keine andere, da gibt's nichts anderes. Ich bin alle Erklärungsversuche, bin ich da auch satt. Das kann nicht sein, dass man und auch die, dass man die Sarah Wagenknecht wählt. Eine Frau, die also Putin das Wort redet und sagt, ja, und Putin verteidigt und also die Ukraine verkaufen will. Die Ukraine verkaufen will, auch wenn man Angst hat. Natürlich, auch ich habe ja mehr Angst gehabt 2022 am 24. Februar, als der Krieg losging und in den darauffolgenden Wochen, als heute, dass es irgendwie eben eskaliert. Aber auch wenn man, ich habe gesagt, ich bin bereit, ich setze mich wieder in meinen Beobachtungspanzer bei der Artillerie und dann mache ich meinen Job da. Ich bin 62 Jahre alt, hab den Großteil meines Lebens gelebt und das darf man nicht, dem Mann nicht durchgehen lassen. Wir können uns das nicht bieten lassen, wir müssen uns wehren. Wir müssen uns gegen Putin und so einen Angriffskrieg wehren, das geht nicht, das darf man ihm nicht durchgehen lassen. Ich habe eben mal nachgeschaut, es gibt diesen Begriff des Stockholm-Syndroms. Und ich denke, damit ist das alles zu beschreiben, auch wenn dieser Begriff in der Literatur oder in der Wissenschaft wohl angezweifelt wird, oder dass es dieses Phänomen überhaupt gibt. Aber ich denke, mir macht das schon Sinn und das leuchtet mir auch ein, dass es, also es ging darum, es ging um Folgendes. Und das würde also auch, das erklärt auch dieses Verhältnis der Ostdeutschen, die ja unter sowjetischer Besatzung waren, ne? Unter militärischer Besatzung. 500.000 sowjetische Soldaten waren auf dem Gebiet der DDR. Und jetzt hört mal zu, was hier steht. Also, unter dem Stockholm-Syndrom wird jenseits fachwissenschaftlicher Diskussion ein psychologisches Phänomen verstanden, bei dem Opfer von Geiselnahmen ein positives emotionales Verhältnis zu ihren Entführern aufbauen. Dies könne dazu führen, dass die Opfer mit den Tätern sympathisieren und mit ihnen kooperieren und eine Antipathie gegen die Polizei oder auch andere Hilfskräfte aufbauen. So, das soll eigentlich erstmal reichen. Und das sehe ich genauso, das sehe ich bei den Ostdeutschen. Die waren unter sowjetischer Geiselnahme, die wurden also quasi da, ja, die wurden in Geisel, wurden, es war eine Geiselnahme. Die Sowjetunion hat unter Stalin diesen ganzen östlichen Bereich Deutschlands, die heutigen neuen Bundesländer, die damalige Ostzone oder sowjetische Besatzungszone eben besetzt und dann irgendwann eine Mauer bauen lassen. Das waren, glaube ich, die Anweisungen auch noch vielleicht war es nicht mehr Stalin, sondern dann schon der Nachfolger. Aber das war ja alles mit Gewalt. Die Sozialisierung geschah ja mit Gewalt. Die Sozialisierung, also die Einführung des Sozialismus, ne? Da waren Zwangskollektivierungen in der Landwirtschaft, Enteignungen von Betrieben, von Privateigentum. Der Mensch wurde ja umerzogen zu einem neuen sozialistischen Mensch. Das war ja alles Zwang. Das war ja nicht freiwillig, dieses Experiment dort, sondern das war ja alles auf Gewalt mit Stasi, mit Bespitzelung, mit Gefängnissen, du wurdest weggesperrt, du wurdest abgeholt, du kamst im Umerziehungslager, du wurdest degradiert, wenn du nicht mitgespielt hast. Also da war eine Menge Zwang.
Und für mich würde genau das dieses Stockholm-Syndrom beschreiben, dass man also auf die Dauer diese Besatzer, diese Geiselnehmer, die einen da also die einen in der Gewalt haben mit ihren 500.000 Soldaten, was da der Ulbricht und Co., das waren ja die später Honecker, die waren ja doch schon sehr stark Marionetten des sowjetischen Systems, eben auch da in den Anfangsjahren. Wie lange war Stalin dabei? Bis 1952 oder noch länger, 55 oder bis 60. Dann kam Chruschtschow, ne? Dann kam Brezhnev, meine ich. Zwischendurch noch ein anderer. Das waren jedenfalls diese Generalsekretäre der KPDSU, der Sozialistischen Partei in der Sowjetunion, die da die Macht hatten. Und also die DDR-Politiker und Funktionäre, so nennt man die ja, waren ja da schon stark Marionetten des Sowjetsystems und mussten machen, was die wollten. Und da war nicht so viel Eigenständigkeit. Und der DDR-Sozialismus wurde eben aufgebaut nach stalinistischem Vorbild, so wie das eben da in den 30er Jahren eben auch in der Sowjetunion mit viel, viel Gewalt passierte. Noch wesentlich mehr Gewalt als in der DDR. Aber das würde eben für mich dieses Verhältnis beschreiben, dass also heute die Ostdeutschen, wenn du Ostdeutscher bist, dann hör ruhig zu, dass also die Ostdeutschen da so eine Sympathie für Putin haben und für Russland und so viel Verständnis und die so einen Schutz nehmen und sagen, ach lass doch unsere Freunde, die Russen, in Ruhe. Ne? Das waren doch unsere Freunde, wir hatten doch diese deutsche sowjetische Freundschaft, wir haben doch da bei den Urlaub gemacht und dass man dann bei alledem vergisst, dass das Besatzer waren und dass das alles mit Gewalt geschah und nicht freiwillig. Natürlich hat man sich dann da eben auch arrangiert, verstehe ich auch. Und hätte ich vielleicht auch, dass man irgendwie sagt, will ich überhaupt nicht drüber nachdenken, sondern muss man jetzt irgendwie mit klarkommen. Wir sind ja halt unter dem Einfluss der Sowjetunion und wir können nicht machen, was wir wollen. Da müssen wir halt mitspielen, so gut wie es geht und vielleicht so wenig wie möglich schuldig werden. Andere haben gesagt, warum kann ich auch Karriere machen bei denen? Das verstehe ich alles, aber man muss sich das dann schon bewusst machen und darf sich da nicht selbst belügen. Und erklärt das. Das ist für mich die Erklärung, warum der Osten so tickt, wie er tickt, warum der Osten eben pro Putin ist und pro Russland und gegen die Ukraine und gegen USA und dass man da Sarah Wagenknecht wählt, die mit 15% und die AfD mit 30%, die beide sagen, man muss da Frieden schließen mit Russland. Da muss man mehr Diplomatie geschehen und das Töten ist ja so böse und Trump sagt das auch, der Lump, Millionen von Tote, er will das, er hat in diesem wunderbaren Fernsehduell mit der Kamala Harris, so spricht die sich aus, da hat sie so einen guten Eindruck gemacht und hat ihn so vorgeführt und hat nur gekeift und hat wieder Lügen verbreitet und so, und er sagt in der er will diesen er wurde gefragt, ob die Ukraine den Krieg gewinnen soll, und dann hat er gesagt, es ist im Interesse der USA, dass der Krieg beendet wird, weil er will, dass da nicht mehr Menschen sterben, er will nicht, dass da weiter Millionen von Menschen sterben. Nun sind da schon wahrscheinlich ein paar hunderttausend gestorben, aber keine Millionen. Und es gab ja Diplomatie und Putin hätte, also will jetzt diese Diskussion nicht von vorne da aufmachen nochmal. Das ist ein völkerrechtswidriger Krieg. Putin hätte das darf man nicht. Kriege sind von Gott her verboten. Ich sag das mal so. Jesus sagt, da steht, du sollst nicht morden. Ja? Du sollst nicht morden, das steht da. Es ist ein Gebot. Und wenn man Raketen in Wohnhäusern, in Kiewer Wohnhäuser schießt, dann ist das Mord. Du tötest da Menschen. Ne? Das ist Mord. Und wenn dann Soldaten aus diesem Land, aus der Ukraine, an die Grenze gehen, das sind dann Männer in Uniformen und mit Fahrzeugen und auch Panzern und sich diesen aus dem anderen Land, aus Russland kommenden Panzern und anderen Fahrzeugen und Soldaten in Uniform entgegenstellen, dann sind diese Männer, die ukrainischen Soldaten, das sind auch Menschen. Und wenn du die tötest, dann ist das, als Russe die tötest, ist das auch Mord. Das ist ganz einfach. Ne? Deswegen, wer einen Krieg anfängt, ist ein Mörder.
Und dass also die Sachsen und die Thüringer einem Mörder das Wort reden, für Putin sind und, ja, und gegen Olaf Scholz, da wiederhole ich das, schämt euch. Es gibt nichts anderes zu sagen, außer schämt euch. So, ne, auch wenn euer öffentlicher Personennahverkehr in Sachsen und in Thüringen schlecht ist und eure ärztliche Versorgung da auf dem Lande nicht gut ist und ihr euch irgendwie immer noch nach 30 Jahren nicht die gleichen Löhne und Gehälter habt, sondern ja, schämt euch. Es ist kein Grund. Wenn eure Kindergartenplätze nicht so sind und wenn ihr euch da, warum auch immer, ne, schämt euch. Es gibt keinen Grund, Menschen wie die Sarah Wagenknecht und diesen Björn Höcke zu wählen, die für Putin sind und die Ukraine verkaufen wollen. Ja, und damit unsere gesamten Prinzipien, das ist morallos, ihr habt keine Moral. Ja, ihr seid weinerlich, ich weiß nicht was, also ihr seid eben unter diesem Stockholm-Syndrom. Ihr habt vergessen, dass euch die Sowjetunion, Russland, das war in der Regel, waren das alles Russen. Denn Russland war eben innerhalb der Sowjetunion die Kolonialmacht. Russland hat auch die anderen Länder damals eben unterworfen. Das war eben mit, ja, obwohl Stalin war Georgier, glaube ich. Der hieß ja, wie hieß er? Jugaschwili, ne? Josef Jugaschwili. Das war eigentlich, war der Georgier. Und er hat aber dann in der Sowjetunion oder in Moskau Karriere gemacht, aber im Grunde genommen war Russland die Kolonialmacht innerhalb der Sowjetunion. Die ganzen anderen Länder standen unter der Fuchtel Russlands. Die waren nicht so selbstständig, Ukraine und Kasachstan und was da alles so, dann eben auch diese baltischen Länder, Lettland, Litauen, Estland, die wurden ja auch unterworfen und dann eben in diese Sowjetunion da eingemeindet. Die wollten das ja alle nicht und das Sagen hatten überall Russen in der Regel. Das waren meistens Russen. Russen wurden auch dann umgesiedelt. Es wurden überall in diesen Satellitenstaaten, also in den kleineren Ländern, Estland, Lettland, Litauen, wurden überall Russen angesiedelt, sodass es da heute so ist, dass die da einen Bevölkerungsanteil von an die 15% Russen haben. Das hat man eben gemacht, damit man, ja, die Bevölkerung dort, die sollten eben herrschen über die Alteingesessenen. Das wollte man. Man hat da eben eine Elite angesiedelt. Das waren Russen und die sollten das Sagen haben über alle anderen. Über Ukrainer, Kasachen und Usbeken und. Das war ganz, ganz offizielle Politik. Und das hat man, das müsst ihr Ostdeutschen wohl vergessen haben, dass die Sowjets, die Russen, eben auch bei euch eine Kolonialmacht waren und euch eben zu all dem, was ihr da tun musstet in diesen Jahren von 45 bis 89, das waren 44 Jahre, dass ihr das alles getan habt, weil hinter euch einer mit einer Kalaschnikow stand und die Aufstände wurden mit Panzern niedergewalzt. Ne? 17. Juni, das war mal Tag der Deutschen Einheit, vor der Wiedervereinigung. Das ist Stockholm-Syndrom. Man liebt die Besatzer. Man liebt diejenigen, man hat sich an sie gewöhnt und gesagt, ja, okay, wir können nicht anders, jetzt müssen wir es auch, versuchen wir mit ihnen auszukommen, versuchen wir den Feind zu lieben, vielleicht so. Aber das ist ja vorbei. Ne? Der Besatzer ist nicht mehr da. Aber da ist diese Liebe. Da ist diese Liebe, die Liebe zu Russland, die Liebe zu Putin. Ja? Und man klagt die deutsche Regierung, den Olaf Scholz und die Regierung an für das, was er tut und die Unterstützung für die Ukraine und man klagt die USA an für Imperialismus. Dabei hat der Putin die Ukraine überfallen. Aber man klagt die Falschen an. Das ist Irrsinn. Das ist Irrsinn. In der Ukraine wird tatsächlich die Freiheit Europas verteidigt, ja. Und die sollten diese Langstreckenwaffen anwenden dürfen, um eben da Kasernengelände und auch militärische Einrichtungen wie Fabriken für Panzer und Kanonen und Granaten, dass die Ukraine die zerstören darf. Ist noch keine Atombombe gefallen bis heute. Putin macht da dicke Backen und wir dürfen vor dem keine Angst haben. Wir müssen ihm eiskalt und wir müssen ihm eisenhart die Stirn bieten. Und auf Gottes Hilfe hoffen, dass Gott mit uns ist und wir das Richtige tun. Weil es geht nicht anders. Sonst, der macht die Ukraine platt und da darf er nicht. Und dann, ne, dann könnte er könnte weitermachen. Er könnte weitermachen und dann eben da oben gerade die drei kleinen Länder, Estland, Lettland,

Ja, also da in Stockholm, da war Folgendes passiert. Es ging um einen, bei dem Überfall auf die schwedische Kreditbank im Zentrum der Stadt wurden vier der Angestellten als Geiseln genommen. In den folgenden 131 Stunden der Geiselnahme sei zum ersten Mal, so sagt der Spiegel, unter dem Titel Die Geburt des Stockholm-Syndroms über einen schwedischen Kriminalfall quasi live berichtet worden. Laut dem Artikelautor Alex Raak prägte der Stockholmer Polizeipsychologe Nils Berejot den Begriff, wodurch, also dieses Stockholm-Syndrom, wodurch die ungewöhnliche und verstörende Zuneigung der Geiseln zu den Geiselnehmern einen Namen erhalten habe. Darum ging es also, diese vier Geiseln verbanden also, die hatten da also Pistolen vorgehalten und drohten erschossen zu werden, wenn die Polizei quasi wenn die Polizei die Forderungen nicht erfüllt, wahrscheinlich Fluchtfahrzeug, ne, freies Geleit, freier Abzug, vielleicht ein Flugzeug am Flughafen, solche Dinge, wie man das aus Filmen kennt. Und da eben ihr eigenes Leben abhing von dem Wohlwollen der Geiselnehmer, kam es hier zu einer Zuneigung zu den, solidarisierte man sich und kooperierte mit den Verbrechern, und man hegte vielleicht auch

0: verständlicherweise eine Angst gegenüber der Polizei, die nun ja das Ganze da wahrscheinlich mit Waffengewalt eher Lust hatten aufzulösen, die Geiselnehmer zu erschießen und dass dabei vielleicht auch die Geiseln ums Leben kommen. Sowas kommt dann ja auch vor. So also war da die Situation, dass es war auch relativ lang, ne, 131 Stunden, der Tag hat 24 Stunden, 10 mal 24 sind 240, 120 wären 5 Tage. Das waren 5,5 Tage. Das ist, ne, 5,5 Tage ist fast eine Woche. Und die körperliche Nähe der Geiselnehmer führte eben irgendwie dazu, dass da in den Köpfen was passierte. Auch wenn das dann, wie gesagt, wenn man hier das so liest, es wird also wissenschaftlich angezweifelt. Aber ich nehme das so, dass das... auch die Wissenschaft weiß ja nicht, ist ja nicht immer richtig, hat auch da viel zu wenig, es gibt viel zu wenig Vergleichsfälle, die man da untersuchen kann, um daraus jetzt wissenschaftlich abzuleiten, das gibt es oder gibt es nicht. Ich nehme es jedenfalls jetzt hier, ne, als Sinnbild für die DDR, für die DDR, die heutigen neuen Bundesländer und ihre Bewohner, die so ein merkwürdiges, positives, emotionales Verhältnis zum heutigen Russland und zu Putin haben, der eindeutig ein Mörder ist, ja, ein Massenmörder. Er ermordet jeden Tag ukrainische Menschen, ohne Grund. Er ermordet jeden Tag ukrainische Soldaten, massenhaft. Es gibt da da gibt es keine Entschuldigung für. Muss jetzt nicht sagen, der musste das ja machen wegen der NATO, ne? Musste er nicht. Putin war eingeladen, in die NATO einzutreten. Dass man sich wappnet eben da zum Beispiel gegen China. Ne? Das war ja 2000, als das geschah, dass man also Putin das Angebot machte, dass Russland Teil der NATO werden könne. Hat man gesagt, der ganze asiatische Raum, da ist ja eine Menge, ne? Eine Menge, was passieren kann. Mit irgendwie, wie ich schon sagte, Kasachstan, Usbekistan und da hinten, da ist Nordkorea, da ist China, da ist Indien, man weiß nicht, was wird. Und willst du nicht Teil der NATO werden? Wir wollen dich nicht angreifen und wenn du das auch sagst, wenn du unser Verbündeter wirst, dann wissen wir auch, du wirst uns nicht angreifen. Das wäre doch eine tolle Sache, wär doch Teil der NATO. Alte Feindschaft, neue Freundschaft. Ne? Hat uns von Anfang an belogen, der Putin, und 2007 hat er da einen Aufsatz geschrieben, der wohl in der Zeitschrift veröffentlicht wurde, dass er also das russische Zarenreich wiederherstellen will in seiner Größe und Bedeutung. So, und da ist er dabei, das macht er jetzt gerade, und da gibt es keine Entschuldigung für. Und für euch Ostdeutschen gibt es keine Entschuldigung, Leute wie Sarah Wagenknecht zum Beispiel auch zu wählen, die absolut Putin nach dem Mund redet. Ne? Das alles da beschwichtigt und sagt, ja, der konnte ja nicht anders, der wurde ja gezwungen dazu, und dass man da für billiges Gas und Öl, würde ja alles wieder billiger werden, wenn wir mit Putin Frieden schließen würden. Wir hätten wieder billiges Gas und die Preise würden runtergehen und die Inflation würde zurückgehen. Das wäre doch alles schön, dass man dafür dann also die Ukraine verkauft, und dann haben wir das russische Reich, steht dann schon an der polnischen und slowakischen Grenze, ne? Und auch an der bulgarischen und da unten. Also Bulgarien und die Tschechien, die Slowakei haben Grenzen und Polen haben Grenzen mit der Ukraine. Und dann haben wir dann also diesen mörderischen Putin und sein russisches Zarenreich an der europäischen Grenze. Und das wollt ihr. Das wollt ihr Ostdeutschen, dafür seid ihr, dafür soll Sarah Wagenknecht euer Land regieren oder der Björn Höcke. Ne, seid ihr noch, ihr tickt doch nicht sauber, euch haben sie auch echt ins Gehirn geschissen. Ne, ihr seid ohne Wertmaßstäbe. Ne, ihr wollt für ein bisschen mehr Geld im Portemonnaie, wollt ihr das in Kauf nehmen? Und damit gerät dann die gesamte europäische Ordnung in Gefahr. Wenn Putin erstmal da steht und wir hier keinerlei erkennbaren Anzeichen von uns geben, dass wir bereit sind, uns zu wehren, warum soll er da nicht eben die baltischen Länder da, die schon fast abgetrennt sind durch diese Enklave Kaliningrad, das ehemalige Königsberg Ostpreußen, warum soll er das nicht, sich nicht auch einverleiben? Zu welchem Sinn? Das ist einfach Größenwahn, Gier. Das ist teuflisch. Das ist teuflisch. Ne? Ein Zarenreich, das, die Größe des Zarenreichs und die Herrlichkeit des Zarenreichs wiederherzustellen, ist einfach nur Blödsinn. Das ist mörderisch. Teile, und er könnte, ja, das war ja eben alles mal da, Warschauer Pakt, Ostblock. Das war ja alles Ostblock. Polen war Ostblock, Tschechei, Slowakei, das war ja alles DDR, das war ja alles besetzt. Das war ja Besetzungsgebiet. Ne? Das war ja sowjetische Besetzungszone. Warum soll er das nicht zurückholen? Warum soll er sich zurückholen? Ja, weil er wahnsinnig, größenwahnsinnig ist. Es ist, weil er will in die russische Geschichte eingehen als ein großer Mann, als ein Zar, der die Größe des Imperiums wiederhergestellt hat, des russischen Zarenreiches. Und dafür wählt er Sarah Wagenknecht. Ja, dafür wählt er Sarah Wagenknecht. Ne? Dafür schämt euch. Schämt euch.
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0: Der Königsweg ist immer der Sakristie. Ja, so ist es. Aber was macht der Teufel für einen Aufstand, dies zu verhindern? Überall Druck, Aufstand, Rebellion gegen den guten Weg. Wir müssen uns aber in den guten Weg drängen, um zu verwirklichen, was Christus möchte. Warum toben die Heiden und alles Volk und verachten alles Wohlgefallige? Gib Freimut allen, dein Wort zu reden, auszuführen und auszubilden in Christi Kraft. Zum Guten es wird werden.
1: Das war eine...

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Der Ursprung der Existenz ist in dem Sein begründet, das Existierende verwirklicht wird, ihm an den Hintergrund zu gelangen, das die Erfüllung bringt, mit der der Mensch mit Christus in Einklang gebracht wird, um eindeutig das wahre Ich der Gegenwart zu finden, um in dieser Gleichung eine Einheit mit der Stimmung der porträtierten Vergebung des Ichs eindeutig die Gemeinschaft der Heiligen zu bekommen, indem das Ich mit dem Du in eine begründete Koexistenz kommen, um das Verwirklichte in das Dasein zu bringen.

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0: Hallo liebe Hörer des Erweckungssenders, hier ist euer Glaubensbruder Stefan und der
1: Volker
0: und der Bruder Volker.
1: Und Stefan hat die letzten beiden Sendungen auch schon wieder gemacht mit Ende und das Ende kommt und Jesus kommt wieder und jetzt ist das Ende da. Ja.
0: Nee, das stimmt ja so gar nicht, aber ganz genau stimmt das nicht, aber du hast heute denn das Thema Freiraum auf dem Herzen, ja, Gott muss uns Freiraum verschaffen, Volker, ja?
1: Ja, weil das Ende ist zwar da, aber es ist noch nicht sichtbar und wir müssen noch leben in dieser bösen Welt. Und da müssen wir mit Weisheit und List versuchen, in dieser Welt zustande zurechtzukommen, wie wir noch leben und Jesus bitten, dass er uns halt durchträgt. Mit Weisheit Salomos und mit List Jakobs.
0: Ich habe auch nie mit den Titeln der Sendung oder mit den Sendungen gesagt, dass jetzt hier irgendwie alles vorbei ist. Ich bin ja überhaupt nicht in der Erwartung, dass Jesus kommt und uns abholt. Ganz im Gegenteil. Ich sage jetzt neuerdings immer öfter, diese Erde ist unser Schicksalsort. Ja? Wir sind dazu geboren, um hier zu leben. Und da gibt's kein Drumherum, da gibt's keinen Ausweg, Volker. Ja, dieses ganze Gerede, was seit Jahrzehnten oder schon seit 200 Jahren, seit diesem Mr. Darby oder so, mit der, wie heißt diese Bibel, die englische?
1: Schofield.
0: Die Schofield-Bibel, da ist Fantasy unterwegs, das ist Science-Fiction-Fantasy-Romane, was da in den Gemeinden erzählt wird, Volker, von Entrückung, dass wir, wenn es hier einen richtigen Schlamassel gibt, dass Gott uns hier abholt, und dann die Juden irgendwie uns die Gemeinde ersetzen, das ist alles Unfug, das stimmt
1: nicht.
0: Ja, und
1: die ganzen letzten Sendungen, Sieg, Endlösung, endlich am Ziel, Final Solution.
0: Ja, das waren ja alles deine Titel, wenn ich genauer drüber nachdenke.
1: Ja, und da haben wir darauf gewartet, dass jetzt das Ende kommt. Ja,
0: ich warte immer noch, also das
1: war und das Ende vorbei, ist noch nicht da. Und jetzt müssen wir langsam gucken oder Freiraum schaffen. Jetzt müssen wir Freiraum schaffen, in dieser bösen Welt zu überleben, bis Jesus kommt.
0: Okay. Und dazu war eben mein Gedanke, du hast recht, nochmal meine Aussage, weder mit den Titeln noch mit den Sendungen, war ja, dass hier jetzt irgendwas zu Ende geht, sondern hier ist Corona, wir haben dieses ansteigende CO2 in der Atmosphäre, was zu einer globalen Erwärmung führt. Und damit, deswegen machen da die Schüler und Jugendlichen von Friday for Futures machen so ein Theater. Das wird uns nicht mehr verloren gehen, das Thema. Jetzt wird's ernst, also mit meiner letzten Sendung. Weltuntergang und wir mittendrin, das meine ich ernst, Volker. Ja, nur geht die Welt nicht von heute auf morgen unter und das nicht mit so einem. Du schnippst doch gerne, Volker, ne?
1: Das geht nicht. Ja, das ist mein Traum.
0: Da kommen wir gleich zu. Du kannst deinen Traum vom Schnipsen gleich noch erzählen.
1: Ja,
0: lass mich eben diesen Satz zu Ende bringen. Dann machen wir erstmal Musik vielleicht.
1: Drei Minuten haben wir noch ein bisschen Zeit.
0: Die Welt geht langsam unter. Das ist nicht von heute auf morgen, sondern, aber ich glaube, Weltuntergang und wir mittendrin. Wir sind mittendrin und keiner wird uns abholen. Ja? Aber Jesus kommt wieder, der Messias, den die Juden erwarten, kommt wieder und wird diese Welt regieren. Und er hat die Fähigkeit, denke ich, er konnte aus Wasser Wein machen. Der kann auch die Atmosphäre der Erde verändern. Ich glaube, Jesus läuft rum ohne Blut im Körper. Und wir auf den Messias warten wir. Und das ist meine Hoffnung, Volker. Und das ist meine Hoffnung auch für die.
1: Wandeln in der Mündigkeit eines wiedergeborenen Christen.
0: Da kommen wir dann gleich zu deinem, was du dann erzählen möchtest mit dem Freiraum. Freiraum heißt tatsächlich merkwürdigerweise im übertragenen Sinne auf Englisch auch Freedom. Ja, wenn man einen freien Parkplatz hat, das ist auch ein Freiraum, ne? Dann sagt man, das ist Free Space. Aber tatsächlich in dem übertragenen Sinne, wie du Freiraum meinst, dass wir Freiraum brauchen was für Freiraum?
1: Dieser bösen Welt zu überstehen,
0: ja,
1: wenn Jesus
0: reden wir
1: noch
0: wiederkommt. Und das nennt man tatsächlich im Englischen dann auch Freedom. Das ist dasselbe Wort, Freiraum und Freiheit wird im Englischen in demselben Wort Freedom übersetzt. Das finde ich ganz interessant. So, jetzt spielen wir unseren Hörern erstmal Lieder aus dem Bereich Freedom, Freiheit und anderes, ja, und dann sind wir wieder.
1: Und dann kommt wahrscheinlich jetzt auch der Song von unserer Karin, die mir den Teller kaputt gemacht, aber da kommen wir nach dem Song, wenn Karin gesungen hat, können wir jetzt dann die Prophetie erzählen.
0: Das machen wir so, du hast einen Traum gehabt, den erzählen wir dann.

0: Ja.
1: Ja, Freiraum. Volker, wir brauchen Freiraum.
0: Freiraum.
1: Was willst du uns damit sagen? Welchen Freiraum brauchen wir?
0: Freiraum, in dieser bösen, bösen Welt zu bestehen. Freiraum. Deshalb habe ich dann ich bin schweißgebadet, um 5 Uhr dann aus dem Traum aufgewacht. Dann. Ja, das war schon grauselig, war das schon.
1: Ja, erzähl den Traum.
0: Ja, da habe ich hier die...
1: Wann war das? Das war erst vor einer Woche oder sowas, ne?
0: Hast du mir erzählt? 14 Tage oder was?
1: Ja, eine Woche, 10 Tage, sowas.
0: Naja, und wenn die Sendung später läuft, dann ist es schon länger her.
1: Ist auch egal. Und dann wie war der Traum?
0: Ja, dann habe ich bitte zu dem alten Pastor Bernd und zu seiner Frau war ich hingefahren, um freundlich sie zu begrüßen, mit ihnen zu frühstücken. Ich habe 3 schöne Teller mitgebracht und dann, um was zu essen zum Drauflegen. Und dort in Schaumburg bei Bernd und Karin hat Karin die Teller in Empfang genommen. Und dann hat sie gleich einen Teller runtergeschmissen und kaputt gemacht. Und dann hat sie gedacht, die zwei anderen Teller, die ich ihr gegeben hatte, genommen, wollte sie, nachdem der eine kaputt war, auch nicht mehr haben. Hat sie beiden Teller zusammengepackt und die Scherben hat sie mit dazu gepackt und mit ihren dicken Pfoten und dann, und hat sie dann, mit denen sie alles zerbrochen hatte, hat sie mir dann in die Hand gegeben, wieder zurückgegeben. Ich wollte eigentlich auf den 3 Tellern was essen, aber hat nicht jetzt
1: hingehauen. Ja, und wie ging es dann weiter?
0: Naja.
1: Wie ging es dann weiter?
0: Ja, dann
1: erzähltest du mir, dass im Traum dir dann Jesus sagte, du musst nur mit dem Finger schnipsen, dann kommt ein Engel und der Engel wird den Teller wieder heile machen. Ne?
0: Ja, mit dem Schnipsen.
1: War das Schnipsen, ne?
0: Naja.
1: Ja, das hast du mir dann erzählt, den Traum, und der ist ja ein bisschen deprimierend,
0: heißt mit dem Mündigen, wir sollen mit dem Finger schnipsen und dann als mündiger Christ, und das müssen wir lernen, dass jeder selber mündig wird, selber lernt, mit dem Finger zu schnipsen, um die Wiederherstellung zu bringen.
1: Ja, es ist ja erstmal ein Traum. Es ist ja erstmal ein Traum, und ein Traum ist ja jetzt nicht unbedingt Realität, aber der Traum kann ja eine Aussage haben. Und nachdem du mir den Traum erzählt hast, habe ich dann, du meintest ja erst, das wäre ein nutzloser Traum gewesen. Ich habe dann gesagt, so nutzlos ist der gar nicht. Also im Traum besuchst du deinen ehemaligen Gemeindeleiter und seine Frau. Du fährst zu denen hin, du besuchst viele alte Freunde und du wirst nicht immer freundlich empfangen. Ne, das kann man ja so sagen. Im Traum besuchst du also Bernd und Karin und du willst mit denen zusammen essen. Deswegen hast du so schöne große Teller dabei.
0: 3 Stück. Ein für Bernd, ein für Karin, ein für mich.
1: Und die hatte Gott dir auch durch einen Engel überreichen lassen. Das hattest du da mir noch vorher im Traum erzählt.
0: Ja, stimmt,
1: das hattest du vorher erzählt, dass das im Traum so war. Und die waren schön eingepackt, in so Umschlagpapier waren die eingepackt. Und du kommst bei Karin und Bernd an, klingelst da, die lassen dich auch rein. Dann gehst du zu denen da in das Esszimmer und die Karin packt die Teller aus und weil sie so lieblos damit umgeht, lässt sie den ersten Teller schon mal auf den Boden fallen und der ist kaputt beim Auspacken. Und dann sagt sie, als sie die anderen, dass sie die Teller so sieht, dann sagst du, nee, mit solchen Teller, was soll man anfangen? Hier, die kannst du wieder mitnehmen. So ein Zeug brauchen wir nicht. Und dann hat sie dir das alles zurückgegeben, damit du dann auch wieder gehen solltest. Na, das war der erste Teil des Traums. Und dann hörtest du im Traum die Stimme von Jesus, der dir sagt, mach dir da nichts draus. Jetzt klingelt das Telefon, klar, Moment mal. Ja, das war ein Telefonanruf, ein Auto, eine SMS per Ansage. Ja, Volker, also wir sind bei deinem Traum und ich finde den Traum gar nicht so nutzlos. Also wir hatten eben den Teil des Traums, wo also du gehst da hin, du willst eigentlich mit deinem ehemaligen Pastor und mit seiner Frau möchtest du gemeinsam essen. Und du bringst sogar die Teller mit, von denen gegessen werden soll. Ja? Aber Karin ist da lieblos, packt lieblos aus und lässt einen Teller fallen und sagt dir dann, hier, die sind hässlich, die gefallen mir gar nicht, so ein Mist brauchen wir nicht, das kannst du alles wieder

0: mitnehmen. Im zweiten Teil des Traums hast du dann gesagt.
1: Und einen hat sie ja noch kaputt geschmissen.
0: Schon kaputt geschlagen.
1: Mit ihren Fettfingern.
0: Ja, sag nicht Fettfinger. Die war halt lieblos. Das ist Lieblosigkeit. Jetzt lieblos, wenn man eine Wache wertschätzt, dann ist man vorsichtig und dann passiert sowas auch nicht in der Realität. So, im zweiten Teil des Traumes sagt hier Jesus dann, dass du, das macht nichts, Volker. Du brauchst nur mit dem Finger schnipsen, dann kommt ein Engel, weil ein Engel hatte dir auch die Teller übergeben und der macht den Teller wieder heile. Und dann war der Traum vorbei. Und das Erstaunliche ist ja, dass du aus diesem Traum wirklich da irgendwie schweißgebadet und aufgeregt aufwachst.
1: Also ich habe schon gedacht, oh, dann könnte man sich ja erheben. Jetzt brauche ich Schnipsen und alles wird wieder heile. Dann kann ich in Gefahr geraten, dass die Leute mich anbeten, genau wie sie Bernd und Karin immer angebetet haben.
0: Naja, das ist, glaube ich, das ist, da hast du vielleicht dann auch im Traum falsch darüber nachgedacht, über den Traum. Das sagt er ja auch nicht aus. Jesus spricht zu dir im Traum und sagt, du brauchst nur mit dem Finger schnipsen, dann kommt ein Engel und der wird den Teller wieder heile machen. Das hat er gesagt. Das heißt ja also, für mich heißt das, also hat der Traum folgende Deutung. Erstmal kommst du, du willst zu den beiden hin und du willst ihnen Speise bringen. Und zwar göttliche Speise von göttlichen Tellern.
1: Naja.
0: Ja? Aber sie empfangen dich zwar noch, aber sie schätzen das nicht wert. Sie lässt den Teller fallen. Und dann gibst du dir den einen Teller in Scherben und die anderen beiden Teller gibst du dir zurück und sagst, brauchen wir nicht. Ne? Und dann sagt aber Jesus zu dir, mach dir nichts draus. Ne? Es ist nicht viel, es ist nur ein Fingerschnipsen und dann schicke ich einen Engel und der wird die Situation reparieren. Und du wirst ja sehr oft, du stehst ja sehr oft vor Türen, wo du da nicht reingelassen wirst, bei alten Gemeindefreunden und
1: die auch rausgegangen sind,
0: ja, genau,
1: die auch rausgegangen sind aus der Truppe und trotzdem noch nicht zugänglich sind.
0: Wir sind jetzt schon über ein Jahr oder anderthalb Jahre aus der Jesusgemeinde raus, aber sind noch voll vom alten Gift, so dass sie, wenn sie dich sehen, dich gar nicht reinlassen. Du dachtest, du könntest mit dem Frank reden, aber der hat gesagt, nee, du kommst hier nicht rein. Ne? Ja? So, also jetzt, das war der Traum. Ich würde jetzt also dieses Schnipsen, das ist ja nicht so, dass du nur Schnipsen brauchst, sondern ist irgendwas. Ne? Aber dieses Schnipsen, dieses Fingerschnipsen, Jesus sagt dir, du musst nur mit dem Fingerschnipsen und dann wird dieser Teller wieder heile gemacht. Dann schicke ich einen Engel, dann kommt ein Engel und der wird den Teller heile machen. Also ich denke, wenn du da mal irgendwo hinfährst und du meinst es gut, du willst auch da alten Glaubensgenossen Speise bringen und wenn die das ablehnen und die dich nicht reinlassen und das nicht annehmen, dann sollst du dir nicht so viel draus machen. Dann sollst du dich als einen Mitarbeiter Gottes sehen, der das Beste versucht hat. Du hast geliebt. Wenn aber du und deine Liebe abgelehnt werden, dann, ne, in der Bibel steht, dann schüttelt den Staub von euren Füßen. Ne, gegen die zum Zeugnis. Du sollst dann schnipsen, sollst nur schnipsen. Also Gott ist nicht weit, ist nur ein Gebet weit weg und dann wird Gott kommen und wird dann gerade diesen Teller wieder reparieren. Der Teller ist ja vielleicht dann auch ein Bild, wenn du dann dir eine seelische Wunde weggeholt hast, dass die Gott dann heilen wird. So, das war der Traum. Jetzt ist die Frage, wo ist jetzt...
1: Ein Bild auch für, wie wir damals gesagt haben, denke ich mir vielleicht auch über die Mündigkeit eines wiedergeborenen Christen, der los lernen zu schnipsen und dann...
0: Ja gut, ich würde das Schnipsen jetzt nicht zu weit interpretieren, dass man da jetzt zu viel draus macht. Das Schnipsen war im Traum ein Symbol für ein Gebet. Du sollst dann zu Jesus rufen und Jesus wird dann das wiederherstellen, das Heile machen. Ne? Auch wenn da was kaputt gegangen ist. Wo ist jetzt der Zusammenhang von diesem Traum und den kaputten Tellern und dem Schnipsen zum Freiraum? Wie kommst du von dem Traum jetzt zu Freiraum?
1: Ja, dass wir in dieser bösen Welt, wo die Teller zerstört werden, die man bringt, dass wir müssen leben, zu lernen, Freiraum zu schaffen in dieser bösen Welt, wo ständig, nicht nur bei Karin, die Teller kaputt macht, auch in der Welt, wir leben in der Welt, auf der Arbeitsstelle und unterwegs, ist eine böse Welt, wir müssen versuchen mit Weisheit und List versuchen da durchzukommen, um nicht kaputt zu gehen in dieser bösen Welt, bis Jesus wiederkommt.
0: Ja, also, da wird noch eine ganze Weile, da ist nicht, also ich weiß nichts davon, dass Jesus wiederkommt, mir hat da nichts gesagt, ich erwarte seit 1997,
1: Ja, weil du die letzte Sendung hast ja immer gemacht, dann Jesus kommt wieder, es ist final, Solution.
0: Ja, wer die Sendung gehört hat, der weiß ja, was ich da geredet habe. Und da rede ich nichts davon, dass Jesus wiederkommt, sondern ich warte seit 1997 auf eine Erweckung.
1: Ja, ja? Und es kommt und ist nichts passiert. Und deshalb müssen wir versuchen, in dieser bösen Welt durchzukommen. Ja,
0: die Erweckung ist unterwegs. Das
1: und deshalb müssen wir.
0: Aber ja, und wenn du also sagst, Freiraum, und das fand ich dann interessant, also du machst ja immer so ein bisschen so den, wie nennt man das, den. Advocatus Diabolus, sagt man das, oder des Teufels Anwalt. Du behauptest ja manchmal Dinge oder du tust manchmal so, als ob du auch ein Hörer wärst, ein Zuhörer wärst. Ne? Und du, natürlich habe ich habe das, wenn du von Freiraum redest, hat dann bei mir folgende Gedanken ausgelöst. Freiraum.
1: Ja, und mit dieser bösen, wir brauchen ja, Freiraum.
0: Das hast du ja eben schon gesagt, das hast du ja schon zweimal wiederholt.
1: Wir brauchen
0: ja.
1: Freiraum, um ja. in dieser bösen Welt zu bestehen, genau. habe ich doch
0: und
1: erklärt.
0: Welche, aber diesen Freiraum, wie kriegen wir diesen Freiraum? Ich glaube, wir kriegen diesen Freiraum eben durch diese Erweckung, weil, ja, wir brauchen, von was brauchen wir Freiraum? Wie du sagst, die Welt ist böse, die Welt hat Probleme, da ist Corona, Freiraum und da ist Habgier. Freiraum,
1: ja.
0: Kriegen wir Freiraum durch das Reich Gottes, durch Gott.
1: Freiraum.
0: Freiraum. Wie kriegen ja. wir Freiraum, dass wir uns auch wohlfühlen und nicht so bedrängt sind. Ne? Also das Gegenteil von Freiraum ist ja Enge. Enge, Bedrängnis.
1: Ja, wir müssen überstehen. Wir müssen die Zeit überstehen hier. Und bevor Erweckung kommt, bevor, es ist keine Ahnung, wie lange das noch geht, keine Ahnung.
0: Wie stellst du die Erweckung vor? Was bringt Erweckung? Erweckung kann ja auch, Erweckung wird, ja. Von Erweckung wird in vielen Gemeinden geredet, schon lange.
1: Wiederherstellung ist Erweckung, Wiederherstellung.
0: Von was?
1: Wiederherstellung.
0: Was wird denn da wiederhergestellt?
1: Der Bosheit.
0: Der Bosheit? Nein.
1: Wiederherstellung, die Zerstörung der Bosheit, dass die Teller wieder heile gemacht werden. Diese kaputten Teller geflickt werden.
0: Okay.
1: Mit dem.
0: Gut.
1: Das ist das Ganze dann.
0: Also
1: aber solange das nicht da ist, müssen wir überstehen in dieser Welt, auf der Arbeit und sonst wie. Es geht nicht anders. Und das muss man erzählen
0: ja
1: und, dann, mhm. und dann müssen die Leute, damit die Leute freigesetzt werden, selber. Und das hat mich dann, und dann hat mir das so gespürt, wenn das keiner mehr erzählt, zu überstehen in dieser Welt, dann werden die Leute depressiv und es wird immer schlimmer und ärger. Und dann mit den Leuten. So, und die Leute bekommen ihren eigenen Freiraum nicht. Und
0: ja, wenn sie den Freiraum schon vor einer Erweckung bekommen, dann brauchen wir ja keine Erweckung mehr. Ja, du und ich, wir sind ja gläubig. Also in Wales geschah 1904 etwas über Nacht. Die Menschen wurden im Schlaf wiedergeboren, sie fingen an, in Zungen zu reden. Sie wurden bessere Menschen, weil sie ein neues Herz von Gott bekamen. Und die ganze Gesellschaft wurde verändert. Der Egoismus verschwand. Die Männer, die gingen nicht mehr in den Pub und versoffen ihren Lohn, sondern die brachten den nach Hause zu Frauen und Kindern. Ne? Und also Wales veränderte sich von einem Ort der Finsternis zu einem Ort, wo man sich wohlfühlte. Das tatsächlich war. Das hat sich in den Jahren danach, auch nach der Erweckung, die Erweckung hat nur 3 Jahre angehalten.
1: Das haben wir schon mal erzählt.
0: Das
1: ja.
0: müssen wir aber, du weißt, dass wir das schon mal erzählt haben. Das ist ja ein üblicher Einwand von dir. Aber du weißt doch gar nicht, welcher Hörer jetzt hier gerade zuhört und ob die das gehört haben, was wir schon mal irgendwann erzählt haben. Ne? Und was richtig und wichtig ist, das kann man auch wiederholen. Und der Radiosender, für den wir hier jetzt diese Sendung machen, der heißt der Erweckungssender. Und das fußt alles auf einer Vision, die ich hatte, und zwar im Jahr 1997, wo Gott mir zeigte, wir kriegen eine Erweckung wie in Wales. Und deswegen schildere ich nochmal, was da in Wales war. Ja?
1: Aber solange das nicht ist, müssen wir in dieser bösen Corona-Welt und Ähnlichen versuchen, uns Freiraum zu schaffen,
0: ja,
1: um nicht depressiv zu werden.
0: Kann ich das denn alleine? Meine einzige Hoffnung ist, dass diese Erweckung endlich anfängt. Weil die Erweckung wird Freiraum schaffen. Die Erweckung wird Freiraum schaffen für das Reich Gottes. Für
1: aber
0: das
1: die
0: Gute.
1: Erweckung ist ja noch nicht da. Also nein, müssen wir doch überleben. Versuchen persönlich zu überleben.
0: Das kann ich ja. Das kriege ich ja schon das mache ich ja jetzt schon seit. Ich hatte 97 die Vision von der Erweckung. Dann war gleichzeitig mal eine Zeit in Rinteln in meiner Gemeinde vorbei. Seitdem wandere ich heimatlos durch Deutschland. Ich habe keine neue Gemeinde gefunden. Es gab immer wieder viel Ärger und auch Zerwürfnisse mit Freunden über. Ne, weil der Teufel dann da reinkommt und dass man aus Freunden werden Feinde. Jetzt haben wir das Jahr 2021. Ich sagte eben, 97 war meine Gemeindezeit vorbei in Rinteln und ich habe bis heute überlebt und das werde ich auch noch mal 1-2 Jahre schaffen, wenn es sein muss.
1: Ja, so sieht das aus.
0: Ja, aber dazu muss jetzt nicht, aber Freiraum, Freiraum, glaube ich, Freiraum nicht nur für dich und mich, sondern für, ja, das habe ich also damit assoziiert oder in Verbindung gebracht mit der Erweckung. Freiraum wird diese Erweckung schaffen, Volker. Freiraum für das Reich Gottes, für die Offenbarung, dass sich Jesus offenbaren kann und dass die Deutschen sich verändern.
1: Dann machen wir jetzt mal das Lied von Karin, von unserer Tante da aus Schaumburg.
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0: Ja, was hat sie da gesungen? Jetzt ist der Tag der Freisetzung und ähnliches. Für unsere damaligen Verhältnisse, was Karin da gesungen hat, war das gut. Aber sie ist nie reingekommen in das, was sie da gesungen hat. Sie ist immer noch am Gebären und hat immer nur Wind geboren.
1: Ja, es war 97, ne? Das war ja. Das Lied Freiheit oder und das kommt von der Live-Aufnahme Blut, Feuer, Rauchdampf. Das war eine, wie wurde das genannt? Das war eine Lobpreiskonferenz, ne? Eine Lobpreiskonferenz.
0: Ja, irgendwie.
1: Die erste ihrer Art 1997 im Frühjahr im Brückentorsaal, da war ich noch mit dabei und ja. Gleichzeitig hatten sich schon im Hintergrund üble Dinge abgezeichnet, die dann auch dazu führten, dass ich der Gemeinde verwiesen wurde.
0: Und dasselbe Gebären macht sie heute immer noch und sie weiß gar nicht, dass sie schon längst abgetrieben hat. Alles, was alle Leute, die sie zurechtbringen wollten und ihr die Weisheit bringen wollten, hat sie abgetrieben.
1: Ja.
0: Obwohl sie eigentlich gegen Abtreibung ist, im Natürlichen.
1: Ja.
0: Aber sie treibt alles ab.
1: Ja, da die der Bruder von Bernd Koch sagt ja, er nennt Karin die dumme Frau, die alles mit dem Arsch einreißt, was sie mit den Händen aufgebaut hat.
0: In Anführungsstrichen, ja.
1: Ist ja auch so ein Sprichwort, ne?
0: Mhm.
1: Und ja, in Rinteln, liebe Hörer, können wir das wirklich sagen, dass dort diejenigen, die die Gemeinde aufgebaut haben, ja, die reißen sie ab, die reißen sie ein. Es werden abgetrieben alle diejenigen, die im Geist aufgebaut wurden, als Jünger, als Apostel, Propheten und so weiter, wurden alle abgemurkst.
0: Die wettert immer in natürlichen gegen Abtreibung.
1: Nicht nur sie, ja.
0: Und im Endeffekt merkt sie gar nicht, wie sie im Geist selber abtreibt.
1: Woran liegt das? Es liegt daran, wir hatten auch gerade heute und gestern Morgen hier beim Frühstück mit Glaubensgeschwistern ein Gespräch darüber, über die Unfehlbarkeit der Bibel. Ne? Das unfehlbare Wort Gottes, Volker. Und wer die Bibel tatsächlich als solches ansieht, der endet da. Der bringt am Ende alles um und er zerstört alles mit eigenen Händen, was er vorher aufgebaut hat. Ne? Wir müssen eine kritische Distanz zur Bibel haben. Wer das so sieht, der endet da. Ne? Hebräerbrief, Jakobusbrief, Judasbrief, da stehen Bibelverse drin. Die sind nicht vom Heiligen Geist inspiriert. Und dass wir das so leichtgläubig alles hinnehmen, diese Behauptungen, Volker. Die Bibel ist das unfehlbare, eingehauchte Wort Gottes. Die ist entstanden, die ist aufgeschrieben worden oder dieser Bibel, das, was wir da heute zwischen den beiden Umschlagdeckeln, den Pappen da, an Papier haben, was da drinnen steht, ist 365 oder sowas von einem Konzil in der römischen Kirche beschlossen worden. Ansonsten lassen wir an der katholischen Kirche nichts Gutes und dem Papst. Für die Freikirchler ist Rom und der Papst der Antichrist. Aber die Bibel, die wir in Helden haben, ist von denen. Geht zurück bis 365. Und dann, ne, und wir akzeptieren das, was uns Prediger erzählen. Die Bibel ist das eingehauchte, unfehlbare Wort Gottes. Jeder Buchstabe da drinnen, der ist unfehlbar. Jedes Wort, jedes Buch, alle Kapitel. Und wir haben das so zu nehmen, dürfen daran keinerlei Kritik äußern. Wir dürfen noch nicht einmal Zweifel äußern. Und wenn du da, genau mit der Einstellung, die führt dazu zu der Katastrophe, die wir in unserer alten Gemeinde, wir erwähnen die immer, weil das ist natürlich das, was wir erlebt haben. Das erkennen wir uns am besten aus, da wissen wir Bescheid. Aber das Gleiche gilt für andere Gemeinden. Jede Gemeinde, Volker, jede Gemeinde, die Bibel als eingehauchtes, unfehlbares Wort Gottes nimmt, die dieser verblödeten Annahme nachgeht, endet in einer Katastrophe, in Niedergang, Zerstörung. Ja, in Zerfleischung, da zerfleischen sich die Mitglieder irgendwann. Jetzt war der Anlass, die Aussage des Hebräerbriefs und Jakobusbriefes, dass man ohne Glauben ja Gott nicht gefallen kann. Ne?
0: Da bauen sie sich ein eigenes System Kirche.
1: Nein, das ist kein eigenes System Kirche. Das ist die wörtliche Auslegung des Hebräerbriefes unter der Annahme, dass hier alles, was hier steht, ist von Gott eingehaucht und unfehlbar.
0: Man braucht eigentlich nur das nehmen, was Jesus getan hat.
1: Volker,
0: was im Evangelium steht.
1: Wer zu Gott kommen will, muss glauben. Hä?
0: Dass er ist, sagt man immer.
1: Ja.
0: Aber was ist da denn? Er ist Liebe, sagen die immer. Was ist denn da ist? Das ist,
1: was ist was, da denn?
0: Was ist da denn? Was ist
1: Wer
0: da
1: zu
0: denn?
1: Gott kommen will, muss glauben,
0: aber dass der er ist. Aber wenn die Leute Liebe essen würden, dann würden sie ja anders reagieren.
1: Naja, das ist jetzt ein bisschen, das ist ja ein bisschen humoristisch, was wir hier sagen. Ja, wenn ich sagte, ne, also da steht im Hebräer.
0: Das System Kirche endet in Kinderschändung, Vergewaltigung. Wer weiß, was da alles bei der katholischen, evangelischen, bei den Freikirchen alles im Hintergrund läuft.
1: Na gut, Kinderschändung können wir nichts von berichten, aber wir wissen von geistlichem Missbrauch. Und dass da, wir brauchen das gar nicht, also was ich aus den freikirchlichen Gemeinden berichten kann, ist, dass diese Gemeinden am Ende kein Ort mehr sind, an dem man sich wohlfühlt. Noch kein Ort mehr sind, an dem man gesund wird oder, ja.
0: Gibt es mit Sicherheit.
1: Und das hatte, und in Rinteln war jetzt da aufgrund dieser Aussage, ja, ohne Glauben ist es unmöglich, Gott zu gefallen. Deswegen gab es ein Zerwürfnis, dass dort Menschen gesessen haben, die haben gesagt, wir wollen uns an die Corona-Regeln halten, wir wollen im Gottesdienst die Masken aufbehalten und wir wollen, ja, da wurde ihnen dann vorgeworfen, ihr habt keinen Glauben. Und ohne Glauben ist es unmöglich, Gott zu gefallen. Und da hat dann Bernd gesagt, mit euch will ich nicht mehr weiterhin Gemeinschaft haben. Ich will, ne? Ihr habt keinen Glauben, ihr seid Gottlose. Ihr seid, irgendwie ist da der, das ist sogar,
0: das ist Schändung der Kinder Gottes. Das ist nicht nur körperliche Schändung, sondern Kinder Gottes Schändung. Das ist genauso schlimm. Das ist genauso schlimm wie Kinderschändung.
1: Das ist da passiert. Und dann fiel der Begriff, ihr seid Gotteslästerer. Wer jetzt hier mit uns zusammensitzt und Angst vor Corona hat, der hat keinen Glauben. Und wer keinen Glauben hat, der gefällt Gott nicht. Und deswegen will ich, dass ihr jetzt, ich will mit euch hier nichts mehr zu tun haben. Das war das Ende. Dann sind von 45 sind 30 aufgestanden und gegangen. Die haben eine neue Gemeinde gegründet und sind rausgegangen. Jetzt sitzt Bernd Koch, sitzt dort mit 15. Und das ist aber nicht nur dort in Rinteln so, Volker, sondern man hört das Land auf, Land ab. Unter den Christen, es scheint da die große Diskussion zu sein, die sich jetzt noch nicht geimpft haben. Ne? 30% der Deutschen sind während Corona noch nicht geimpft. Du und ich, wir haben uns ja impfen lassen schon zweifach. Uns geht es sehr gut damit. Ja, und wir glauben auch nicht, dass es irgendwelche Spätwirkungen gibt. Alle Nebenwirkungen treten in den ersten 14 Tagen auf oder 3 Wochen oder 4 Wochen. Ich habe das auch gespürt, das war relativ heftig, meine Impfreaktion, 4 Wochen lang. Ich war fast 2 Monate oder 10 Wochen, also bis nach der zweiten Impfung habe ich mich gar nicht so gut gefühlt und dann war es plötzlich vorbei. Also ich hatte eine ordentliche Immunreaktion, das ist ja auch gut. Also mein Körper hat also diese Antikörper. Mein Organismus, mein Immunsystem hat Antikörper produziert und ich bin wohl auch gut geschützt. Aber Land auf, Land ab, und man sieht das ja bei Facebook, scheint es unter den Gemeinden, in den frommen Gemeinden, in den evangelikalen und charismatischen Gemeinden ein großes Thema zu sein, sich impfen zu lassen oder nicht. Es geht ja so weit, ja, es geht da bis zu der Aussage, Impfen ist Sünde. Gestern Morgen fragte mich ein Glaubensbruder, hätte Jesus sich impfen lassen, Volker?
0: Jesus braucht sich nicht impfen lassen, weil Jesus war ja Gott.
1: Ich hab meinem Glaubensbruder geantwortet, also ich verstehe das nicht.
0: Aber wir sind nicht Gott.
1: Ja.
0: Wir dürfen uns nur einklinken.
1: Jesus hätte sich impfen lassen, und zwar aufgrund welcher Aussage? Ja. Lass nun alle Gerechtigkeit geschehen. Jesus hat sich sogar taufen lassen, obwohl er ohne Sünde war. Jesus kommt zum Johannes dem Täufer. Und Johannes sagt, du kommst zu mir, ich müsste von dir getauft werden. Jesus sagt, lass es nun geschehen, damit wir alle Gerechtigkeit Genüge tun. Und so, glaube ich, hätte auch Jesus gesagt, auch wenn...
0: Freiraum, und das wird missbraucht in Freedom Day, wie die Nazis sagen. Freedom Day in England und sonst wie. Die wollen einen Freedom Day, aber das ist der falsche Freiraum. Wir brauchen Freiraum, um in dieser bösen Welt zu überstehen.
1: Also nochmal eben zu meiner Aussage, also Jesus hat sich taufen lassen, obwohl er ohne Sünde war. Er hätte die Taufe nicht nötig gehabt, er hat sich trotzdem nicht taufen lassen. Wenn du sagst, Jesus war Gott oder ist Gott und er hätte die Spritze nicht nötig gehabt, er hätte sich taufen lassen, weil er hätte sich impfen lassen, Jesus, genau wie bei der Taufe, weil er hätte gesagt, ich will aller Gerechtigkeit Genüge tun. Und ich will auch vielleicht ein Beispiel sein. Wenn die anderen sehen, ich lasse mich impfen, so wie ich mich taufen lasse, dann lassen die anderen sich auch impfen oder taufen. Oder? Jesus ist kein Querulant. Jesus ist kein Querdenker. Jesus ist kein Mitglied der Basispartei, die irgendwelchen versponnenen Kram aus Russland von Putin nachlabern. Ja? Und Jesus, Ich habe wohltuenderweise in meinen Jahren in der Jesusgemeinde immer gehört, wir arbeiten mit den Ärzten zusammen als Gemeinde. Auch, wir beten zwar für Kranke, aber wir sagen niemanden, geh nicht zum Arzt. Wir sagen jedem Kranken, nimm deine Medikamente. Wir beten trotzdem für dich. Und wenn Gott dich heilt und die Medikamente nicht mehr brauchst, dann kannst du sie weglassen. Aber wenn du Diabetes hast, lass das nicht weg. Ansonsten fault dir das Bein ab. Ja? Das habe ich wohltuenderweise immer in Rinteln in der Jesusgemeinde gehört gehabt. Die Ärzte sind von Gott geschickt. Das sind Mitarbeiter Gottes. Medikamente, die Medizin, Wissenschaft ist gut. Ja? Und da ist keine Gefahr. Und jetzt verstehe ich es nicht, dass hier flächendeckend im großen Stil in den frommen Gemeinden plötzlich diese Skepsis gegenüber der Medizin und Ärzten ausbricht und die da alle plötzlich rumlaufen und so ein dummes Zeug erzählen. Impfen ist Sünde. Die Impfe. Wenn du die Impfe dir hast geben lassen, dann bet, dann tu Buße.
0: Die Impfung schafft auch Freiraum in dieser bösen Welt.
1: Ja.
0: Ne? So sieht es aus.
1: Ja, wir sind beide geimpft, wir können uns hier miteinander etwas freier, wir sind immer noch vorsichtig, aber etwas freier miteinander abgeben. Bis zu der Impfung im Juli, da haben wir weiter auseinander gesessen, da haben wir viel gelüftet oder im Kalten gesessen. Ne?
0: Deshalb, Jesus ist das System ohne System. Jesus braucht keine Kirchen und keine Moscheen und auch keine Synagogen.
1: Erwähn doch nicht das Wort Moschee, das ist eine Einrichtung des Antichristen. Ja, erwähn das doch bitte nicht. Ne? Weil Jesus braucht natürlich
0: Jesus keine. Braucht nur.
1: Doch, Jesus braucht auch Kirchen.
0: Die, einfach nur seine Liebe.
1: Die kann er aber den Menschen besser geben in einer Scheune, wo sich die Schafe versammeln.
0: Ja,
1: können.
0: Das System ist vielleicht da nötig, um vielleicht Kaffee zu trinken, um Gemeinschaft zu haben.
1: Das ist dazu da.
0: Also ich sehe das so.
1: Ja, ich sehe das nicht. Ich sehe das anders. In der Azusa
0: Street. Okay, dann machen wir erstmal jetzt kurze Pause und dann streiten wir nach weiter.
1: Okay.

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1: Volker, du hast schon mal vergessen, wie schön das war, damals in der Gemeinde gemeinsam mit den Geschwistern in der Gegenwart Gottes zu stehen. Wenn du sagst, wir brauchen nur irgendwie eine Kirche oder eine Gemeinde, um Kaffee zu trinken, ja, das können wir jetzt auch gerade hier, aber ich will dir ein Beispiel geben von der Azusa Street in Los Angeles in den
2: USA. Da wurden Systeme gebaut und am Ende ist ein richtiges System geworden.
1: Da wurde kein System,
2: stimmt. Indem die Gemeinschaft Gottes zu einem System wird, ist es vorbei.
1: Nur weil man irgendwas mal falsch gemacht hat, ist es ja nicht richtig, dann gar nichts mehr zu machen oder zu sagen, es war alles verkehrt. Das stimmt ja nicht. Man muss eine Situation analysieren und muss gucken, warum ist es falsch gelaufen, wo liegen die Gründe, was war gut und was ist davon erhaltenswert. Und dann macht man das eben das, was man. Wir haben doch erkannt, was falsch gelaufen ist. Und wenn man das, was falsch gelaufen ist, nicht mehr macht, dann wird es gut laufen. In der Azusa Street, das war also zur selben Zeit, als in Wales die Erweckung war. Die Erweckung von Wales 1903, 1904, 1905, da sind bis zu 3 Millionen Menschen, sagen manche, haben dort über Nacht eine Begegnung mit Jesus gehabt, sind wiedergeboren worden. Die haben sogar die Zungenrede nachts empfangen und das waren keine Gemeindegänger. Das waren nicht Gemeindemitglieder, sondern das waren Rowdies, das waren Fußballspieler, die sind zu Wetten gegangen, eben Alkoholiker. Und die sind nachts wiedergeboren worden und Gott hat sie nicht um Erlaubnis gebeten. Ne? Der hat ihnen einfach die Zungen, die hat die irgendwie berührt. Und die sind dann, ne? Gott hat geschnipst und einen Engel geschickt. Der Engel hat ihnen die Hände aufgelegt oder irgendwie sowas. Gott hat selber das bewirkt, dass die im Schlaf anfingen, in Zungen zu reden, Volker.
2: Und danach hat die Frau von dem Evan Roberts, die er heiraten sollte, die hat ihn dann gebremst und aus ihm dann ein System gemacht. Und dann war die Erweckung zu Ende.
1: Ja. Aber das ist ja kein Grund, nur weil irgendwas falsch gelaufen ist, dann zu sagen, damit brauchen wir uns gar nicht mehr beschäftigen, das ist eh alles immer falsch gelaufen. Nein, wir haben uns jetzt in so vielen Gesprächen und in so vielen Jahren, seit über 25 Jahren machen wir uns Gedanken darüber.
2: Systeme enden in Kinderschändung, Machtmissbrauch und Ähnlichem.
1: Ich weiß jetzt von keiner freikirchlichen Gemeinde, ich weiß auch von Rinteln oder hier von Hameln Gemeinden, wo ich war, nichts von Kinderschändung. Das ist falsch, was du sagst.
2: Bei den freikirchlichen Gemeinden werden die Geistkinder Gottes geschändet, ja, durch Missbrauch.
1: So, ich bleibe jetzt nochmal bei der Azusa Street, die war dann zur selben Zeit. Ich meine, der Leiter, entweder war der Evan Roberts, die Hauptperson dieser Erweckung in Wales, war in Los Angeles oder umgekehrt. Dass der John Seymour, der schwarze Prediger, dass der in Wales war. Jedenfalls hat das was miteinander zu tun. In Wales war die Erweckung und dieses Feuer der Erweckung kam dann in die Azusa Street. Das war ein Pferdestall, ein ehemaliger Pferdestall in Los Angeles. Ist komisch, in Hannover war der Jesus-Treffer auch im Pferdestall. Jesus wurde auch im Stall geboren. Ja? Also Ställe sind kein schlechter Ort für, das hat da nichts mehr mit Exzellenz zu tun. Da geht es, ist alles allerunterste Niveau. Ja, das allerunterste Niveau. Aber weil da trägt keiner die Nase hoch und da kann der Heilige Geist sich scheinbar entfalten. In der Azusa Street, Volker, in Los Angeles war das so. Wir werden gleich nochmal, wenn wir hier die Sendung irgendwann fertig haben, dann zeige ich dir mal, es gibt ein tolles Video auf YouTube. Die letzten 30 Minuten sind sowas von beeindruckend. Da war eine Gegenwart, da war eine Herrlichkeit Gottes, eine Gegenwart Gottes, dass selbst mir, nur bei den Schilderungen darüber, ein kleiner Junge schildert da, wie er mit seiner katholischen Mutter, das waren Mexikaner, Spanier, die irgendwie aus dem mittelamerikanischen Raum, nicht aus den USA kamen, da eingewandert waren. Leben ja viele da, in Kalifornien leben ja viele Latinos, ne?
2: Ja.
1: Und die Mutter, die war Katholikin, und die hat aber davon was gehört gehabt, da ist was los in diesem Pferdestall, ne, in der Azusa Street. Ein ganz furchtbar klappriger Holzbau, ein schreckliches Ding. Das Ding war ausgebrannt, ja. Die haben oben drüber waren zwei Wohnungen, da hat sie einen Gebetskreis angefangen zu beten und unten drunter der Pferdestall, der ausgebrannt war, der stand noch lange leer, den haben sie dann irgendwann mal weiß angepinselt und mal aus einfachen Brettern haben sie da Bänke zusammengezimmert. Und erst haben sie oben gebetet und dann haben sie irgendwann angefangen, unten dann Gottesdienste zu machen. Der Gottesdienst hörte dann 3 Jahre lang nicht mehr auf. 3 Jahre lang war da rund um die Uhr war Gottesdienst, das Haus war immer gefüllt. Eine Traube von Menschen umringte jeden Abend und auch tagsüber dieses Gebäude. Die wollten ein bisschen von dem was mitkriegen, was da drinnen abgeht. Und Nachts hatten sie, wurde berichtet, dass eine Feuersäule über dem Haus, das Feuer über dem Haus war. Die Feuer, ja, die Shekina, sagt man da auf Hebräisch bei den Juden. Das war das Ding, was bei Mose mit durch die Wüste ging. Die Feuersäule bei Nacht und die Wolkensäule bei Tag. Die Los Angeliner, die Feuerwehr von Los Angeles kam und wollte das löschen. Und dann haben sie Wasser angemacht und gepumpt und dann ging das Feuer nicht aus. Und dann haben sie irgendwie mitbekommen, das ist kein echtes Feuer. Sie merkten auch, dass kein Rauch aufsteigt und dass das Haus eben gar nicht verzehrt wurde. Das Haus blieb heile. Dann hat dann die Feuerwehr aufgehört, Wasser zu pumpen, um das Haus dann nass zu machen. Und das ging so 3 Jahre lang. Und dieser kleine Junge von dieser katholischen Frau, der beschreibt das, was da drinnen los war. Er sagte, alle waren andächtig und still. Niemand musste, kleine Kinder rennen sonst immer im Gottesdienst rum. Da haben die kleinen Kinder haben dazugesessen und alle haben die Gegenwart, waren so erfüllt von der Ehrfurcht vor Gott. Und ich habe da wirklich Gänsehaut bekommen beim Zuhören. Und du hast schon mal vergessen, wie das ist, mit anderen gemeinsam anzubeten, in der Gegenwart Gottes zu sein, dass du sagst, Jesus braucht keine Gemeinde, keine Kirche, es sei denn zum Kaffee trinken. Dann hast du vergessen, wie das ist, mit anderen gemeinsam in der Herrlichkeit Gottes zu stehen. Ich kenne das noch, ich weiß das noch. Und mir fehlt das, ich möchte das wieder erleben. Und das ist der Ort, wo Menschen gesund werden. Das ist der Mensch, das ist der Ort, wo psychisch Kranke, wo Besessene frei werden und gesund werden, heil werden, ohne dass viel getan werden muss.
2: Volker. Ein Traum ist das, wird es wahrscheinlich so schnell nie geben.
1: Warum denn? Das ist genau das, das ist genau der Traum, die Hoffnung, die ich habe.
2: Ich hoffe, das wird tatsächlich wahr.
1: Das haben wir doch erlebt. Ich habe das doch erlebt. Das ist ja nicht irgendwie. Ich habe das doch selbst erlebt in Rinteln in den Jahren von 92 bis 97.
2: Ich hoffe, das wird wahr eines Tages.
1: Der Gott ist. Das war ja wahr. Das war ja wahr von 92 bis 97. Für mich war das wahr. Ich habe schon vor um 8 Uhr abends mittwochs ging der Gottesdienst los. Ich war 7:45 war ich da. Dann kam der Werner Hoppe, hat aufgeschlossen und ich bin rein und habe mich nur auf irgendeinen Stuhl gesetzt, weil die Gegenwart Gottes so stark war, dass mich das schon gestärkt und gesund gemacht hat. Ich habe einfach nur mich da hingesetzt und habe mich wohlgefühlt. Ja? Die Gegenwart Gottes war da, bevor der Gottesdienst begann. So eine starke Salbung war in dem Raum. Das muss nicht erst, das war schon Realität. Das ist nicht ein Traum, denn das ist nicht eine unbestimmte Hoffnung, sondern das habe ich schon erlebt. Und ich möchte, dass das restauriert wird, wiederhergestellt wird. Ja, und das hat es in vielen Gemeinden in Deutschland gegeben. Und wenn es ist es nicht mehr da.
2: Wie am Anfang, der Teller wird zerdeppert und dann muss der Engel, Jesus hat ja gesagt, ich schicke dir den Engel, der wird den wieder heile machen. Ja.
1: Mit Engeln weiß ich nicht so genau. Ich habe also
2: keine Ahnung, warum. Ja, eigentlich hätte Jesus auch selber kommen können.
1: Es war ein Traum, es war halt ein Traum.
2: Eigentlich hätte Jesus selber kommen können, den Teller heil
1: ich
2: zu machen.
1: Ich träume nicht von
2: Engeln. Warum Jesus gesagt hatte, das ist ja nur ein Traum. Warum Jesus gesagt hatte, ich schicke dir den Engel, der den Heile macht, brauchst du es nimmt, das weiß ich nicht. Keine Ahnung.
1: Ich hab keine Erfahrung, ich träume auch nicht. Ich habe keine Erfahrung mit Engeln, ich träume nicht von
2: Engeln. Ich auch nicht, ich weiß es nicht. Jesus hätte den auch selber heile
1: du
2: machen
1: musst
2: können.
1: Nicht so schreien. Du musst nicht so schreien, das kommt dann ziemlich laut aus den Lautsprechern raus. So, ja, also da sind wir, ne? Das ist mal ein Punkt, dass also, Freiraum, ne? Freiraum. Am Ende kann uns nur in dieser Welt das Reich Gottes verschafft uns Freiraum. Die Impfung verschafft uns Freiraum, uns wieder natürlicher zu bewegen. Wir können wieder in Restaurants gehen. Wir selber sind ja, lass uns das nochmal aufklären, was mit der Impfung ist. Geimpfte Menschen können sich zwar infizieren, sind aber nur 10% so ansteckend wie Ungeimpfte. Deswegen ist es gut, nicht nur für den eigenen Schutz, man kann auch nicht mehr schwer erkranken, in der Regel nicht, ne? Ja, man kann auch andere nicht so leicht anstecken. Deswegen ist es in zweifacher Hinsicht gut, sich impfen zu lassen. Die Impfung ist gut verträglich, können wir beide bestätigen, du auch, ne? Hast du gut vertragen, ne?
2: Ja, das ist eigentlich kein Problem.
1: Es war kein Problem. Bei dir, du warst nach 2-3 Tagen, hast du nichts mehr gemerkt, ne?
2: Man soll ja die ersten beiden Tage dann nicht körperlich groß arbeiten.
1: Da hast du dich
2: mit einfach, ne? Es geht einfach nur darum, auch wegen diesen Herzmuskel und so, wenn man dann direkt nach der Impfung sich anstrengt und dann kann das Herz pumpt dann anders. Das ist eigentlich der Grund, warum manche, die arbeiten sofort wieder körperlich nach der Impfung. Egal, man soll da gar keine Impfung, auch nicht nach Tetanus sofort danach arbeiten. Erstmal ein bisschen ruhen.
1: Ja, ein bisschen ruhen und dann eben auch kein Alkohol. Der Körper ist dann beschäftigt und den darf man nicht überfordern mit eben schwerer Arbeit, Körper oder Sport. Ne? Nicht dann einen Marathon laufen direkt danach und auch erstmal, ich hab auch 3 Tage oder 4 Tage habe ich auf jeglichen Alkohol verzichtet. Ich habe dann kein Bier getrunken, gar nichts. So, ne? Und also geimpfte, wir beiden können uns anstecken. Wir können sogar das weitergeben, aber wir sind nur 10% so ansteckend wie ein Ungeimpfter. Ein Ungeimpfter ist eine echte Virenschleuder. Und er kann selber eben dann auch noch so schwer erkranken, dass er auf Intensivstationen landet. Und wenn du da landest, hast du noch 50% sterben. Die da intubiert werden, die kriegen dann so eine Beatmungsmaschine da, ne? So ein Rohr in die Luftröhre gesteckt, dann wird dann so eine Luftpumpe angeschlossen.
2: Wie du auch in der Einsendung sagtest.
1: Und dann versetzen sie sich in künstliches Koma, weil das geht sonst nicht. Dann liegst du auf dem Bauch, 50% wacht nicht
2: mehr. Und die jungen 30-, 40-jährigen Leute, die sterben ganz langsam auf der Intensivstation, weil die körperlich noch relativ fit sind. Und dann dauert das ewig lange, haben viele Ärzte gesagt, bis die tot sind, in Anführungsstrichen. Und das ist doch schrecklich.
1: Ja.
2: Die alten Leute sind dann nach 3 Wochen schon tot und die jungen Leute mit 30, 40, die sind nach 3-4 Monaten erst tot. Obwohl so. Jeder tot ist schade. Aber es ist doch ätzend.
1: Also Geimpfte können sich infizieren, können auch erkranken, leicht, werden nicht schwer erkranken. Und der zweite Punkt ist, dass also Ungeimpfte sind 9-mal wir sind nur 10% so ansteckend wie die Ungeimpften. Und deswegen ist das mit diesen Regelungen von 2G, 3G, dass man da also Unterschiede macht, ist gerechtfertigt. Das ist gerechtfertigt, ne? Ja.
2: Und das Ende ist nah, haben wir immer gesagt, es kommt das Ende, aber.
1: Nein, das haben wir so nie gesagt. Das ist ja auch immer, die Bild-Zeitung macht große Überschriften, das sind ja Eyecatcher. Man soll ja da drauf, wenn da irgendwas von Weltuntergang steht, dann horchen die Leute auf. Und ich meine das auch ernst mit dieser Überschrift. Aber Ende, Endlösung und so weiter, das waren ja Überschriften von dir. Wenn man die Sendung gehört hat, dann weiß man, wir haben da nicht verkündet, dass jetzt das Ende da ist.
2: In den letzten beiden Sendungen hast du ja mit dem Ende alleine gemacht.
1: Das eine heißt, es geht wohl dem Ende zu. Ja, und das Ende, das ist immer ein bisschen provokativ auch und plakativ. Ne? Du bist ja Plakatkleber und du weißt ja, wie ein Plakat funktioniert. Da macht man ein Bild drauf und dann ganz wenige Worte, sondern eine ganz knappe Aussage. Ne? Die soll erstmal, die kann auch manchmal ironisch sein oder irreführen, ja. Es geht wohl dem Ende zu, hieß meine vorletzte Sendung. Welches Ende? Ja, erst kommt Erweckung und dann kommt irgendwann, mitten in der Erweckung tritt der Antichrist auf und dann kommt nach 3,5 Jahren Jesus wieder. Er wird den Satan binden und dann kommt das 1000-jährige Friedensreich. Das sind die Dinge. Also ein Ende ist hier noch lange nicht in Sicht. Ja, das wenigstens 1000 Jahre. Dann kommt irgendwann das jüngste Gericht mit der Auferstehung der Toten und dann wird die Erde vermischt, die wird sich in Feuer auflösen. Hier wird alles verschwinden. Die ganze Schöpfung wird sich auflösen in ihre atomaren Bestandteile und das ist dann Energie. Energie wird einmal aufflammen, alles wird Energie aufgehen und dann ist weg. Dann ist nichts mehr da.
2: The Doors dann sind wir, haben wir mal gespielt. The End.
1: Ja, klar. Das ist natürlich auch ein bisschen, ne, weil in der, deswegen sagte ich ja vorhin, also manchmal nimmst du ja scheinbar auch dann die Rolle unserer Zuhörer ein, die in den Gemeinden davon geprägt sind, dass da viel vom Ende geredet, gepredigt wird.
2: Ja.
1: Ja, so.
2: Dann der Anwalt erstmal. Ja, ja.
1: Ja, genau. Du bist also dann der Anwalt.
2: Der Anwalt der Hörer. Muss ich ja manchmal sein, genau. Sonst wird es nicht spannend im Gespräch.
1: Du stellst dich dumm.
2: Was muss man in den
1: Interviews? So wie deine Mutter gesagt hast, Volker, warum stellst du dich denn immer so dumm? So dumm bist du doch gar nicht.
2: Ja, ja, genau, das lernt man auf den Journalistenschulen, lernt man das.
1: Setzt sich in die Rolle des
2: anderen.
1: Des Empfängers. Ne?
2: Um herauszufinden, um aus ihm etwas rauszukitzeln. Okay. Und dann wird die Diskussion spannend.
1: Gut, gleich wird es wieder spannend.

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0: So, bevor Volker gleich wieder in die Rolle des Hörers schlüpft und des unmündigen, meist unmündigen christlichen Zuhörers, der durch die Prediger in den Gemeinden in die Irre geleitet ist und auf das Ende wartet und die Entrückung, bevor Volker in diese Rolle wieder schlüpft, die ich dann widerlegen werde, ich werde dann ihm dann wieder belehren, wie ich glaube, wie es wirklich aussieht, wie die Wahrheit ist, die die Bibel uns mitteilt. Bevor wir das tun, bevor Volker das tut, wir beiden dieses Werk hier vollbringen, möchte ich ganz herzlich Fridolin Fisch grüßen, einer unserer treuesten Zuhörer. Er hat mir über Facebook geschrieben und er regt sich darüber auf. Also er sagt, es ist eine Frechheit, dass wir seit Jahren diesen Sender hier machen, in miesester Tonqualität und auch inhaltlich. Es wäre eine Frechheit, die Tonqualität wäre eine Frechheit und inhaltlich wäre es ein Armutszeugnis, dass wir hier so vollkommen unvorbereitet hier reingehen und hier irgendwie so improvisiert Zeug reden. Fridolin, ist so schön, dass du uns seit Jahren, dass du nicht von unserer Seite weichen kannst, dass du dich seit Jahren damit quälst, den Erweckungssender zu hören. Das müsstest du ja nicht. Es gibt ja eine Möglichkeit, einfach nicht einzuschalten oder auszuschalten, oder Volker?
1: Ja, aber das Pseudonym Fridolin Fisch, man weiß ja gar nicht, wie der richtig heißt. Das ist ja nur Facebook-Nickname.
0: Ja, der ist ja Christ, deswegen hat er das Fischsymbol, den Fisch dabei. Also typisch, ne? Also dann Christ, der voller Hass, der seinen Hass wieder auskübelt über uns hier. Inhaltlich sagt er nichts. Zu dem, was wir inhaltlich, er meckert nur über die Form. Ne? Wir sind unvorbereitet, ist eine miese Tonqualität. Also ich höre ja meinen Sender selber oder unseren Radiosender. Und aus meinen Lautsprecherboxen kommt das ordentlich raus. Das ist gut. Das ist akzeptabel. Wir sind ja keine Nerds. Wir sind ja nicht hier so Radio. Es gibt viel schlimmere Internetradios. Die sind vom Sound furchtbar. Ich habe das ja früher mit dem gleichen Equipment, was ich heute habe, habe ich das ja hier gemacht für Daniele Aceto für Radio Frieden. Er hat mich immer gelobt. Er sagte, Stefan, du hast eine ganz tolle Tonqualität. Die Hörer sind begeistert. Und wenn ich mich selber höre eben das und die Musik zwischendurch auch, dann ist das okay. Das ist nicht 1A, aber eine 2 reicht. Ne? Ja. Und was mir viel wichtiger ist, ist, man kann sich das anhören und es ist verständlich. Was kommt, man kann dem, was wir hier reden, folgen und das reicht aus. Der Inhalt ist viel wichtiger, aber Fridolin Fisch, ne, geht nicht auf den Inhalt ein, sondern meckert nur hasserfüllt über die Form. Ja.
1: Wenn einem aber er guckt auf das System, aber er vergisst, dass Jesus das System ohne System ist. Er
0: ist einer von diesen antichristlichen Christen, diese Freikirchler, ja. die hasserfüllt über Glaubensgeschwister herziehen. Der ist nicht mein Glaubensgeschwister, der ist nicht mein Glaubensbruder. Mit dem habe ich nichts zu tun, ich habe mit dem nichts gemeinsam. Ja, der hasst mich und der hasst uns und der Johannesbrief sagt, wer seinen Bruder hasst, der wandelt noch in der Finsternis. Ne?
1: Im Galaterbrief steht drin, ertraget einander und vergebt euch gegenseitig. Wie gut haben wir es noch in Deutschland, dass wir uns, wenn wir uns nicht ertragen können, dass wir uns noch zurückziehen können. In manchen totalitären Staaten, Russland, Persien und so weiter, kann man sich gar nicht zurückziehen. China ist das Zurückziehen unmöglich. Wie gut haben wir es in Deutschland, dass wir uns zurückziehen können, wenn wir uns nicht ertragen können. Das ist auch teilweise.
0: Aber ich finde es toll, dass das, was ich hier tue mit meinem Radiosender seit 2016, jetzt schon 5 Jahre lang, dass das so einen Widerspruch erzeugt. Das ist wunderbar. Das ist toll, dass sich da Leute dran reiben und dass da einer ist, der müsste den Radiosender nicht hören, aber er hört es immer wieder und empört sich darüber, dass das eine Frechheit ist, ja, was wir hier tun. Ja? Er muss immer wieder, er wird wie magisch davon angezogen und muss sich da scheinbar drüber aufregen. Ich finde das toll. Das ist also, das zeigt, dass wir genau richtig sind. Denn wenn sich niemand über uns aufregen würde, Volker, dann würden wir irgendwas falsch machen. Jesus hat Widerspruch erregt. Johannes der Täufer hat Widerspruch erregt. Wenn wir keinen Widerspruch erregen, dann sind wir falsch. Aber wir bräuchten auch nicht das Zeugnis von Widerspruch, denn unser Gewissen und der Heilige Geist bezeugt uns, dass wir richtig liegen.
1: In Tag für Tag vom Deutschlandfunk, da kam letztens auch ein ganz toller Bericht über Südkorea. Da trennen sich viele alteingesessene Leiter, Älteste, trennen sich von großen Kirchen, da gibt es ja viele, nicht nur Yonke Cho, sondern auch viele andere große Kirchen gibt es dort, die trennen sich von denen, weil sie mit diesem dogmatischen Getue nicht mehr klarkommen.
0: Ja, aber ob die wirklich.
1: Und dann haben verzichten sie natürlich auch auf Geld, weil dann nicht mehr so viel Geld reinkommt. Und viele von diesen Leitern gründen dann Cafés. Und dann unter der Woche Cafés, um selber Geld reinzukriegen, damit sie von etwas leben können. Und am Wochenende wandeln sie das Café um in eine Gemeinde. Und so sitzt die Unabhängigkeit von Geld.
0: Naja, ob das schon wirklich eine Reformation ist in unserem Sinne, ne, als wir mal angefangen haben, oder ich habe das auch immer, ich hatte mal.
1: Es ist ja nur ein Ansatz jetzt, aber bemerkenswert.
0: Ja, da passiert was, dass sie also Leiter aus den großen Kirchen lösen und eigene Wege gehen. Das muss aber nichts Positives bedeuten. Wir haben jetzt gesehen, dass sich in der Jesusgemeinde in Rinteln 30 Leute abgespalten haben. Die haben eine neue Gemeinde gegründet, die heißt jetzt Gott ist Liebe. Ne, die haben eigene Räume gefunden, wo sie jetzt sind.
1: Aber sind trotzdem lieblos.
0: Genau. Ne, du hast, bei dir bleibt das Nein. Für dich gilt weiterhin das Nein. Erzähl mal.
1: Nein.
0: Ja, Erläuterung. Ne?
1: Man kann mit den Leuten nicht reden.
0: Du bist auf die zugegangen und hast.
1: Aber es geht, in Frieden kann man sie ertragen. Und dann,
0: da haben sich 30 Leute von einer großen, ehemals großen Gemeinde abgetrennt, genau wie du eben erzählt hast von Südkorea. Ja? Aber was das Neue, was sie machen, ist eigentlich gar nicht anders. Sie betonen zwar die Liebe, aber wenn du sie triffst, ich habe da vor der Tür gestanden, ich war mal wieder neugierig, sogar neugieriger als du dieses Mal, ich habe da vor der Tür gestanden im Brückentorhotel und habe mir das Ganze mal so, wollte mir das ansehen und da hatte ich mir so einen kleinen Eindruck verschafft, dann wollte ich wieder gehen und dann traf ich da eine alte Freundin, eine Bekannte und die ist da gerade, die kam mir entgegen, ich bin der in die Arme gelaufen, wo ich gerade wieder weg wollte und dann sagte ich ganz lieb, habe ich sie ganz lieb begrüßt, ich kriegte eine ganz kalte, kurze Antwort und sie ging, ohne eines Blickes mich zu würdigen, vorbei. In dem Augenblick begriff ich, heute ist Freitagabend, die treffen sich um 19:30 oder um 19 Uhr. Die ging hoch zum Gottesdienst. Ja? Und ich wurde traurig und habe mir so gedacht, Mensch, was habe ich denn euch getan, dass ihr alle so kaltherzig zu mir seid? Ne? Aber die Gemeinde nennen Gott ist Liebe. Und dann gehst du auf den Leiter zu, auf den Thomas Hansche, und du schreibst ihn an und du erzählst ein bisschen. Und dann fragst du noch, ich kann ja auch mal vorbeikommen und wir können uns ja auch gegenseitig in Liebe ertragen. Und dann gibt er dir zu, ne, das hast du ja gelernt in den letzten Jahren. Und er antwortet dir auch nur ganz kurz, nein. Dann hast du nochmal gefragt, ich könnte auch mal vorbeikommen. Und dann, es bleibt beim Nein. Ne? Gott ist Liebe.
1: Alles, was Paulus im Galaterbrief sagt, ertraget einander und vergebt euch gegenseitig. Es ist irgendwie, ist das alles, man kann sich doch gegenseitig ertragen und sich gegenseitig vergeben. Auch wenn man anderer Meinung ist. Es ist doch kein Problem.
0: Nee, das können die nicht, weil die haben die alleinige Wahrheit. Und nur weil sich.
1: Bald genauso wie in China und in Russland.
0: Ja, das sind diktatorische Systeme. Und ne, nur weil sich Gemeinden, das nochmal zum Abschluss zu bringen, nur weil Gemeinden sich trennen, heißt das nicht, dass sich da irgendwas bessert oder dass da eine Entwicklung, eine Reformbewegung da ist. Das hat nichts damit zu tun. Die haben sich nur in die Haare gekriegt und deswegen trennen die sich. Das hat, ne? Und nur, Gott ist Liebe, aber keine Barmherzigkeit für irgendwie andere. Ich hätte mich gefreut, wenn sie gesagt hätte, ach Stefan, komm doch mit hoch. Wir haben heute Abend Gottesdienst. Ne? Komm mit hoch. Ich hätte mich verführen lassen von ihr. Ich hätte gesagt, naja, gut, dann probier es mal. Ne? Ja? War aber nicht. Nur ganz, hallo. Zack, bumm, war sie an mir vorbei und verschwunden. Ne? Eiskalt, so.
1: Ertragen, ne? Geht auf Gegenseitigkeit und nicht einseitig.
0: Was hast du eben, das war eben der andere Punkt, was hast du eben noch gesagt, was war das? Ja, jetzt war ich davon weg, warte mal, das eine war, du hattest gesagt, ja, das war, nur weil Spaltungen sind, ist da keine Reform. Ach so, der andere Punkt, nochmal, all diese, dass diese Christen so hart sind, dass unsere Geschwister so eiskalt zu uns sind, dass da kein Erbarmen ist, keine brüderliche Liebe, das liegt an der theologischen Grundlage. Es liegt daran, dass die Bibel genommen wird als das eingehauchte, unfehlbare Wort Gottes. Du musst da enden, Volkan. Du musst da enden. Ne? Da reden wir gleich nochmal weiter drüber. Machen wir Musik. Ja,
1: ist okay. Wir machen erstmal ein bisschen Abraham Fried und ähnliches.

0: Ja, Freiraum, Volker, Freiraum. Freiraum ist ein guter Begriff. Ich habe dazu auch eben zu dem eben Gesagten. Wir brauchen, wenn wir die Bibel lesen, wir brauchen gegenüber der Bibel Freiraum. Ne? Meine Aussage war eben, und da bleibe ich bei, wer die Bibel als das fehlerfreie, eingehauchte Wort, Wort Gottes, als das eingehauchte, vom Heiligen Geist eingehauchte, unfehlbare Wort Gottes ansieht, der wird dort enden, wo Bernd und Karin, unsere ehemaligen Gemeindeleiter, und jetzt geendet sind. In Zank und Streit, in Zerwürfnissen, in Lieblosigkeit, in Hass, ne, gegenüber und in einer ganz, ganz finsteren Weltuntergangsstimmung, dass man nur noch darauf wartet, dass jetzt die Entrückung endlich kommt. Das, ne? Wir brauchen Freiraum. Wir brauchen Freiraum gegenüber der Bibel. Freiraum. Ich muss die Möglichkeit haben, die Bibel in Frage zu stellen. Ich stelle nicht in Frage, dass Jesus Gottes Sohn ist. Ich stelle die Grundaussagen nicht in Frage, Volker. Ja? Jesus war auf der Erde ohne das, was wir Bibel nennen. Jesus hat keinen Hebräerbrief gehabt. Ja? Kein Brief an Korinther, an die Römer. Ja? Ja. Die ersten Christen hatten keine Bibel. Oder? Die von Jerusalem ausgehende Gemeinde hatte keine Bibel. Die Jerusalemer Gemeinde hatte keine Bibel. Nicken immer noch, also nicken wird nicht gehört. Ja? Wir haben keinen. Es ist ein Radio, Audi. Ist nicht visuell, sondern hier per Töne. Du musst Töne von dir geben, damit ich die Hörer.
1: Jedes Böhnchen. Nein,
0: ist egal. Heute gibt es keine Böhnchen. Deswegen, also wir übertreiben es in den Gemeinden mit allem. Ne? Und wir übertreiben es mit dem Verlorengehen, mit dem Heiligen, mit dem Sündigen, mit der Sünde, und wir übertreiben es mit der Wertschätzung der Bibel. Die wird so, die hochlebe die Bibel so hoch, dass niemand drankommt. Wir brauchen aber Freiraum zur Kritik. Wir brauchen Freiraum zum Infragestellen. Und da sind wir hingekommen, dass man plötzlich erkennt, der Hebräerbrief, der ist teuflisch. Das ist eine teuflische Inspiration und keine vom Heiligen Geist.
1: Wie du sagtest, in der Übersetzung heißt es Free Space, also freier Raum. Wie bei Robotern sind wir durch die Wiedergeburt, das Alte ist vergangen, Neues ist geworden. Und wir müssen lernen, wie diese Free Space in diesen Freiraum zu wandeln. Also es ist praktisch die Wiedergeburt eines neugeborenen Christen, Free Space. Ja, das wäre Roboter.
0: Ja, das war ein Anwendungsbeispiel. Ich hatte im Langenscheid nachgeguckt, und da wird Freiraum tatsächlich mit Freedom übersetzt.
1: Oder Free Space.
0: Im Langenscheid wird es mit Freedom übersetzt, obwohl man ja Freedom eher als das als Freiheit im Deutschen kennt. So, dann habe ich das nochmal eingegeben, dann habe ich Freiraum eingegeben in die Suchmaschine beim Internet, und dann kriegte ich Free Space. Und dann war als ein Anwendungsbeispiel, war das da eben, dass ein Roboter in einer Autofabrik, der da so Teile, der da so Schweißpunkte setzt, der braucht einen freien Raum, um arbeiten zu können. Der braucht so einen Radius, wo nichts herumsteht, damit dieser Roboterarm sich bewegen kann und damit er seine Arbeit tun kann. Und jetzt sagst du, also die Wiedergeburt gibt uns in gewisser Weise diesen Freiraum.
1: Und er wird dann durch diese Religiosität immer weiter versucht einzuschränken. Der Teufel will dann durch diesen.
0: Ja, und bis die Freiheit vollkommen weg ist. Wenn, ne? Wo der Geist des Herrn ist, da ist Freiheit. Aber wenn man heute in Gemeinden reingeht, und es ist ja noch teuflischer, dass die Gemeinden so vergiftet sind. Dass das dabei rauskommt, Paulus sagt uns, seid aller Obrigkeit untertan, denn wo Obrigkeit ist, da ist sie von Gott angeordnet. Und wer sich gegen die Obrigkeit auflehnt, der lehnt sich gegen Gott auf. Da steht, das sagt Paulus, aber dann die Gemeindeleiter, wie auch der Bernd, sagt, Paulus hätte sich gegen Rom empört. Ne? Wird einfach behauptet. Und er hat so ein Bildchen, wo das dann draufsteht, Paulus hat sich gegen Rom empört, Esther gegen die Perser, ne, und Mose gegen Pharao. Und das wird einfach dahingestellt und dann behauptet. Und das stimmt alles überhaupt nicht. Also es ist so teuflisch, was in den Gemeinden abläuft. Das Gift, was da wirkt, wirkt so langsam, so schleichend. Es ist wirklich so böse. Es ist so teuflisch, was in den Gemeinden abläuft. Es ist ganz, ganz traurig, was da. Ne? Man sieht es dann an den Ergebnissen, an den Früchten. Ne?
1: Ja, das stimmt.
0: Und ja, Freiraum. Ich nehme mir den Freiraum. Wenn ich die Evangelien lese, dann lese ich das. Ich lese die Briefe. Ich habe dazu aber, genau wie Jesus selber, der ist, und die ersten Christen hatten keine Bibel. Ich brauche im Grunde keine Bibel. Habe ich neulich schon mal gesagt. Ich habe einen besseren Zugang zu Jesus als durch das, was da irgendwann aufgeschrieben wurde von irgendwelchen Leuten, ne, die ich alle nicht kenne, sondern ich habe einen direkten Zugang zu Jesus. Und bevor ich die Bibel das erste Mal gelesen hatte, war mir schon Jesus begegnet. Ich hatte eine Begegnung mit ihm und seiner Liebe. Er hat seine Liebe am ersten Tag im ersten Augenblick der Begegnung mit ihm schüttete er seine Liebe aus in mein Herz. Und er hat sich mir offenbart, bevor ich jemals die Bibel gelesen hatte. Das Bibellesen kam danach. Ne? Ich habe mich oft, und das Bibellesen ist auch nicht immer so interessant, Volker. Hä? Wenn ich dann das Matthäus, Markus und Lukas da und ich lese die nacheinander, ja, das ist dann fast dreimal dasselbe, ein bisschen unterschiedlich, ne? Also so spannend, ne?
1: Ist aber das Wichtigste, das Evangelium, das, was ja, Jesus klar, getan schon, hat.
0: Natürlich. Ne? Da wird mir über Jesus erzählt. Ich erfahre mehr über Jesus. Das ist ja von.
1: Und das ist wichtig.
0: Ja, klar ist das wichtig.
1: Und das ist das, was Jesus getan hat, ist wichtiger als irgendwelchen religiöses Geschwafel.
0: Aber wenn ich dreimal nacheinander fast die gleiche Geschichte aufgeschrieben habe, frage ich mich auch, warum? Was soll das denn hier?

0: Petrus,
1: in
0: Johannes
1: dem Augenblick dann, das braucht nicht drei Hütten bauen, da wollte er dann übereinander, wollte er dann überziehen, Petrus war das doch.
0: Ja,
1: ne?
0: Petrus war das.
1: Der, nicht Paulus, Petrus war das, ja. Der wollte dann übers Ziel hinausschießen, der wollte schon gleich wieder drei Hütten bauen, eine für Mose, eine für
0: Elia
1: und
0: eine für dich, sagt er, für Jesus.
1: Ne? Ja.
0: Na gut, der war ein bisschen.
1: Und dann hat Jesus dann gleich gedacht, oh je, jetzt will Petrus auch schon wieder ein System bauen.
0: Naja, ich weiß nicht, was Jesus gedacht hat, aber
1: und dieses also, System,
0: die erlebten ja, die kamen ja in eine Herrlichkeitswolke und da hat jemand gesprochen, aus der Wolke redete jemand zu Jesus. Und scheinbar kann man ja sehen, dass die Herrlichkeit Gottes manchmal die Menschen auch irgendwie verwirren kann. Petrus war verwirrt, er redete Dinge, von denen er, was sollte er, Hütten bauen, ist gut hier, sagt er, lass uns hier bleiben, am besten gleich hier bleiben, ist ein toller Ort hier. Petrus war irgendwie ein bisschen verwirrt, ne?
1: Ja, so wie Bernd in
0: so, und das kann auch, ne? Das ist auch vielleicht für uns, auch in den Gemeinden, selbst wenn da Herrlichkeit ist, die Herrlichkeit Gottes kann Menschen verwirren, wie Petrus verwirrt, und dann reden sie irgendwie dummes Zeug und kommen am Ende noch auf falsche Schlussfolgerungen.
1: Weil der Freiraum fehlt.
0: Naja, das weiß ich jetzt nicht. Da war ja, Petrus hatte den Freiraum, Unsinn zu reden. Und Jesus ist nicht drauf eingegangen. Ja? Da war ja Freiraum.
1: Ja, genau wie Bernd manchmal Unsinn predigt und wenn wir nicht drauf eingehen, auf seinen Unsinn, ist er beleidigt und findet das als Majestätsbeleidigung.
0: Petrus, warum sagt Paulus denn, prüfet alles und das Gute behaltet? Wir sollen doch prüfen. Warum nehmen wir aber das Wort Gottes?
1: Freiraum.
0: Warum nehmen wir das, was wir Wort Gottes nennen? Ne? Dieses Buch da aus Papier. Warum geben wir dem von vorne bis hinten den Status des eingehauchten, unfehlbaren Wort Gottes? Das ist verkehrt, das ist falsch. Wir sollen alles prüfen. Paulus fordert uns dazu auf. Ich denke, Paulus hätte sogar gesagt, prüft alles, was ich sage, denn auch ich könnte mich irren. Ne? Paulus war ein verantwortungsvoller Mensch. Der hätte das eingeräumt, das vielleicht nicht, dass er auch mal was sagt. Er sagt, an einer Stelle sagt er was. Da sagt er, das habe ich nicht vom Herrn. Ne, da redet er über die Ehelosigkeit. Ne? Da sagt er, das Wort, was ich euch jetzt sage über die Ehelosigkeit, das sage ich nicht vom Herrn. Das ist kein Wort vom Herrn für euch. Aber weil ja der Heilige Geist mit mir ist oder ich mit dem Heiligen Geist erfüllt bin, glaube ich, ist es trotzdem richtig, wenn ich euch den Rat gebe, nicht zu heiraten. Weil es kommen böse Zeiten auf uns zu. Das war ja der Beginn der Gemeinde. Und wer eben keine Frau oder keinen Mann hat, der ist frei, sich ganz um die Sache des Herrn zu kümmern. Und nicht wenn du eine Frau hast, dann kommen Kinder. Dann hast du als Mann für die Kinder zu sorgen, musst dann arbeiten, du musst die Kinder ernähren. Und die Frau, die kann sich auch nicht dem Herrn widmen, sondern muss sich auch um die Kinder kümmern, verstehst du? Deswegen hatte Paulus damals für Ehelosigkeit geworben. Aber er sagt ausdrücklich, das ist keine Anweisung des Herrn, sondern das sage ich euch als Paulus, der doch ein recht kluger Mensch ist. Ja, so.
1: Ja.
0: Wenn wir... Das Theater, was wir überall in den Gemeinden sehen, das kommt daher, dass wir uns nicht den Freiraum nehmen, die Bibel zu kritisieren, das zu hinterfragen. Wir nehmen das alles da, wir sagen, ne, ja, das ist der, wir nehmen das da von 365, wir nehmen das da, was ist so lange her, keiner von uns war dabei, wir wissen nicht, was für Klapsköppe Idioten damals da gesessen haben, in Rom, und das waren Verhandlungen zwischen der West- und der Oströmischen Kirche, zwischen Rom und Konstantinopel. Die haben sich damals zerstritten gehabt und wollten sich wieder einigen. Und da haben sie sich zusammengesetzt und haben das dabei hervorgebracht, was wir heute Bibel nennen. Und diesen Idioten, Konstantin und diesen, ne, irgendwelchen, die wir überhaupt nicht kennen, irgendwelchen Bischöfen von Rom, der erste Papst oder der zweite da, ne?
1: Und der war erstmal die Bibel zu verdanken, zumindest das Neue Testament.
0: Den haben wir das zu verdanken, diese Zusammenstellung der Bücher, ne? Aber wir nehmen das kritiklos und das verteidigen wir mit bis aufs Blut, dass wir sagen, das darf niemand kritisieren. Das ist eingehaucht und unfehlbar. Unsinn, das ist Unsinn. Ne? Und daraus entstehen all die Zerwürfnisse. Daraus entsteht all der Unsinn bei uns in den Gemeinden. Die Fruchtlosigkeit, ne, alles entsteht daraus. Alles, was wir erlitten haben, entsteht daraus, dass man die Bibel als das eingehauchte, unfehlbare Wort Gottes nimmt. Ne? Und wir brauchen Freiraum, die Bibel immer noch lesen, aber mit dem Freiraum, dass wir sie auch auf Irrtümer untersuchen, auf Widersprüche. Ja, und ganz schlimm ist eben diese Aussage da, dass wir ohne Glauben Gott nicht gefallen können. Ne? Ich kam zu Gott ohne Glauben und ich habe ihm gefallen, er hat sich mir offenbart. Aber heute, wenn du eine Maske aufsetzt, dann heißt es, du hast Unglauben, du gefällst Gott nicht. Verlass die Gemeinde, ich will dich nicht mehr hier sehen. Ha? Das steht im Hebräerbrief, im Jakobusbrief. Und das zeigt mir, das ist nicht von Gott gesagt. Gott liebt

0: mich. Ne? Da kommt doch der eine an und sagt, der hat doch irgendwie eine Tochter oder was, eine Kranke, und sagt, Herr, heil meine Tochter, wenn du kannst. Ne? Was war das? Und Jesus sagt, alles ist dem möglich, der glaubt. Davon redet, ja? Dann ruft er aus, hilf meinem Unglauben. Ne?
1: Ja,
0: ja. Aber bei uns, wenn wir ein bisschen Unglauben haben, ne? Jakobusbrief, ein Ungläubiger, ein Zweifler meine nicht, dass er etwas von Gott empfange. Das sind Irrlehren. Das ist dieser Jakobusbrief, da weiß man nicht mal, wer den geschrieben hat. Ne? Dieser Jakobusbrief, der ist antichristlich. Der ist gemacht, um deinen Glauben zu, um deinen, meinen Glauben zu zerstören. Ne? Der ist nicht vom Heiligen Geist. Der Heilige Geist baut auf. Der Jakobusbrief, der reißt ein.
1: Genau wie der Hebräerbrief.
0: Ja.
1: Der Hebräerbrief ist noch nicht mal von Paulus.
0: Nein.
1: Es wird nicht mal manchmal gesagt, aber es stimmt.
0: Wird nirgends behauptet.
1: Der kann gar nicht von Paulus sein.
0: Ja, also da sind Dinge, und wir brauchen diese Freiheit, wir müssen diesen Freiraum haben dürfen, uns der Bibel gegenüber zu positionieren mit einer Mündigkeit. Dir ist ja die Mündigkeit ganz wichtig, mir auch, ne, dass wir uns, ich habe das mal gesagt, emanzipieren, ne, von der Bibel. Die Bibel ist gut, das ist Papier, das steht da, bedrucktes Papier, ne, uralt. Bis zu 2000 Jahre. Ne? Die ältesten Schriften sollen so auf 55 nach Christus zurückgehen. Das sind dann Briefe von Paulus. Die hat er, ne? Paulus hat Gemeinden gebaut, Volker, die Gemeinde in Korinth und die Gemeinde, überall die Gemeinden, wo er war. Die hatten keine Bibel. Die hatten keine Briefe von Paulus, und trotzdem fingen die an. Das fing alles an. Ne? Und ein paar hundert Jahre später hat es diese Sammlung gegeben, die wir heute Bibel nennen. Paulus hat ohne Bibel Gemeinde gebaut. Ne? Die Christen in Jerusalem haben keine Bibel gehabt. Die ersten Christen in Rom hatten keine Bibel. Die hatten dann vielleicht einzig und allein irgendwann den Brief, den Paulus ihnen geschrieben hat. Der Brief an die Gemeinde in Rom. Ne, den sogenannten Römerbrief. Wir machen es ja so gerne wichtig, ne? Ja?
1: Hm? Ja.
0: Galater 4, Vers 3, Volker. Hä? Aber Römer 8, Vers 12 sagt, hä? Mann, wir Klugscheißer, ne? Wir sind ja so toll. Hm? Das konnten die ersten Christen nicht. Die ersten Christen in Rom, die haben Paulus und Petrus erlebt, die waren da, aber die hatten keine Bibel. Ne? Aber wir wissen, wir glauben heute mehr zu wissen als die. Wir machen uns da wichtig. Ne? Ja. Da, wo bist du? Was sagst du?
1: Das ist so.
0: Wo, wir sind weit schon mit der Zeit, wir kommen gleich wieder.

0: Ja, Freiraum, Volker. Freiraum. Nimm dir
1: Falsche,
0: Freiheit, nimm dir Freiraum.
1: manchmal gibt es auch falschen Freiraum, haben wir am Anfang schon erzählt. Wenn manchmal Freedom Day gemacht wird, bevor es noch gar nicht zu Ende ist, mit antigöttlichen Viren. Da muss man eigentlich vorzeitig Freedom Day machen.
0: Ja, das war ja Boris Johnson in England. Der hat das dann da, vollmundig verkündet. Die hatten ja eine Fußball-Europameisterschaft da, ne? Und da hat er mittendrin, hat er gesagt, er war dann so der Messias, der, der die Freiheit bringt. Ich erlöse euch jetzt von Corona. Ich erkläre den Freedom Day. Klang im Englischen ganz gut. Wir in Deutschland haben es nicht gemacht und die haben jetzt inzwischen da auch in England keine so besonders guten Verhältnisse, ne? Wollen
1: Und
0: wir,
1: jetzt
0: ja?
1: hat man festgestellt, dass in England funktioniert das mit den Impfen ganz gut. Und die Engländer haben schon in der Zeitung geschrieben, in ihren englischen Zeitungen, dass in der deutschsprachigen Welt, Deutschland, Österreich, Schweiz, dass dort die Impfgegner am meisten sind, weil einfach dort eben vorherrscht die Heilpraktiker in den Alpen, in den sächsischen Erzgebirge und Bayerischen Wald und so, Heilpraktiker, Esoteriker und religiöse Sekten, die herrschen in diesen Bereichen hoch, weil die jeder ihren eigenen Kräuterdoktor haben. Und dann.
0: Ja, da hast du jetzt mehr vielleicht drüber gehört und gesehen als ich. Ich weiß nicht, ob es in England so gut lebt, so gut läuft, das weiß ich nicht.
1: Ob es so besser läuft, ist eine
0: Ich glaube,
1: andere
0: die haben da,
1: Sache.
0: das ist, da, ich habe da ja auch
1: Aber
0: wenig,
1: jetzt mehr
0: ja,
1: auf Deutschland
0: ich habe da wenig von
1: bezogen.
0: gehört. Und das andere ist vielleicht, also es läuft in den südeuropäischen Mittelmeerländern, auch in Frankreich läuft es besser. Warum? Hat vielleicht auch was damit zu tun mit dem Protestantismus. Die Protestanten, das sind Protestanten, die protestieren, die haben protestiert. Die Katholiken, die sind es irgendwo auch gewohnt, dass ihnen gesagt wird, wo es lang geht. Ne, von der katholischen Kirche, Frankreich,
1: Aber die
0: Spanien. Ne,
1: Inzidenz ist
0: Moment
1: am
0: mal.
1: höchsten im Erzgebirge, im Bayerischen Wald und Österreich, dort, wo der Katholizismus am höchsten war.
0: Na,
1: Außer jetzt Sachsen,
0: da ist kein
1: aber
0: Katholizismus.
1: Bayern
0: Geht ja nicht.
1: und Österreich
0: Nein, das ist ein
1: sind ja
0: bisschen.
1: vom Katholizismus beherrscht.
0: Na, die Schweiz nicht, die ist protestantisch, Deutschland auch. Die Mittelmeerländer,
1: Aber es ist,
0: jetzt
1: aber
0: brüllen
1: es
0: wir doch nicht auch noch rein, du musst mich doch mal ausreden lassen. Ja? Die Mittelmeerländer, das sind Italien, Frankreich, Spanien und dann auch noch die Ex-Jugoslawien, Portugal, das sind alles sehr katholische Länder. Und in denen, die haben also eine sehr hohe Impfrate. Ne? Deutschland, die deutschsprachigen Länder, auch Österreich, da gibt es auch eine hohe Rate an Protestanten. Protestanten sind Protestierer. Ja, die denken auch mehr, die denken mehr und die sind nicht so willig zu folgen. Vielleicht hat das damit zu tun. Katholiken sind einfach, das ist auch, wenn du nach Italien fährst, man kann das in Italien merken, wenn man nach Italien fährt, da ist eine Frömmigkeit, die ist ganz ergeben der römisch-katholischen Kirche, die verehren den Papst, die sind da nicht so kritisch, ne?
1: In Bayern und Sachsen ist halt die Zahl der Esoteriker und der Heilpraktiker und der religiösen Sekten am
0: Das
1: höchsten.
0: kann sein,
1: Und
0: das weiß
1: deshalb
0: ich
1: kann
0: nicht.
1: man
0: Das
1: denen
0: ist so.
1: so schlecht beikommen.
0: Man
1: Das
0: muss
1: ist
0: dir
1: in
0: nicht beikommen, ist ja dann.
1: Nordwestdeutschland, gibt
0: Ist
1: es zwar auch Esoteriker in Nordwestdeutschland, Esoteriker und Heilpraktiker, aber nicht so in den Mengen wie in Bayern und
0: die
1: Sachsen.
0: Bayern sind Sturköpfe und die Sachsen wohl auch. Das hat dann gar nichts zu tun mit unbedingt da mit einer Verbreitung von Heilpraktikern und sowas. Die Sachsen, wenn du auf Sachsen triffst, Sachsen sind einfach Querköpfe. Die sind sehr eigensinnig, ne? Vielleicht hat es was damit zu tun, dass da die hohen Berge aufragen. Überall, wo hohe Berge aus der Erde rausragen, da sind die Menschen ein bisschen eigensinnig. Man kommt da selber auch anders drauf, wenn man da eine Weile ist. Und du hast dann das Elbsandsteingebirge da hinten in Sachsen. Ich weiß nicht genau, woran es liegt, aber die Sachsen selber, das sind die Freistaaten. Freistaat Bayern, Freistaat Sachsen. Warum wollten die Freistaaten sein? Weil sie irgendwie anders ticken als der Rest der Deutschen. Niedersachsen, wir sind ein Bundesland. Ja, Schleswig-Holstein ist ein Bundesland. Selbst die großen Stadtstaaten, Hamburg und Bremen, haben sich eingegliedert in die Ordnung der Bundesrepublik Deutschland. Und dann aber die Bayern mussten sagen, nee, da können wir nicht mitmachen. Wir machen höchstens mit in einem Sonderstatus, Freistaat Bayern. Und die Sachsen dasselbe. Nach der Wiedervereinigung haben, ne, die anderen, Mecklenburg-Vorpommern, Sachsen-Anhalt, Brandenburg, die haben alle gesagt, ja, wir werden ein Bundesland, wir werden ein Bundesland. Die Sachsen, nein, nein, das ist für uns nicht akzeptabel. Ja? Wir können höchstens Mitglied werden aufgrund genau wie Bayern, eines Freistaates. Ne? Und da ist sowas Unbeugsames, warum auch immer, ich weiß es nicht.
1: Im Alten Testament haben sie auch immer auf den Höhen angebetet.
0: Ja.
1: Und die Leute, die beten auch in den Bayern und Sachsen an, auf den Höhen vom Erzgebirge, vom Bayerischen Wald, von den Alpen.
0: Ich habe eine Verwandte, die ist da aus der Nähe von Garmisch-Partenkirchen, richtig aus den Alpen. Also die ist schon komisch, ne? Also das ist so eine Alpen, so ein weiblicher Alpenöhi, ne? Also die leitet da ein Hotel, aber ne? Wie hieß die immer da hier, diese Mutter mit der Tochter, die gesungen hat? Kannst du dich erinnern?
1: Ach so, ja, Herr Hellwig.
0: Maria Hellwig. Genau.
1: Und Margot Hellwig.
0: Ja, die Mutter mit der Tochter. Ne? Und so ähnlich ist die Verwandte da von mir. Das ist die Halbschwester von der Tante. Also, die habe ich einmal kennengelernt. Die war ganz schön anstrengend. Das ist, ne? Die sind so überzeugt von sich. Oh, trug dir die Nase hoch. Ne? Eine eingebildet. Und die fand sich toll. Also, ne? Das ist typisch bayerische. Eingebildet und sich toll finden. Und die wissen dann alles besser irgendwie auch. Gut, okay, aber das ist ja jetzt nicht so ganz unser Thema. Das hat natürlich auch Freiraum. Die Impfung gibt Freiraum. Wir brauchen Freiraum im.
1: Deshalb, wir wollten nur darauf schauen, woher das kommt, dass sich da in Südosteuropa die Leute sich nicht impfen lassen.
0: Das werden wir nicht rausfinden. Wir werden das nicht rausfinden.
1: Und das ist einfach die Lösung. Es ist erst einmal nur, weil da unten viele Esoteriker sind. Die ganzen esoterischen Mittelchen, die kommen alle aus dem Süden und aus Sachsen.
0: Die Esoteriker,
1: Heilpraktiker auch vor allen Dingen. Und religiöse Sekten auch
0: da unten. Das ist jetzt alles ein bisschen pauschal. Ich weiß jetzt nicht, der Rudolf Steiner, Mitbegründer dieser ganzen Anthroposophie, ich meine, der war ein Schwabe. Der kommt da, ne, das ist da aus dem Stuttgarter Raum.
1: Schwabe ist ja schon dicht bei Bayern dran.
0: So ist aber nicht Bayern und auch nicht Sachsen. Und dann hast du, Samuel Hahnemann, der war da der Begründer der Homöopathie. Ich weiß jetzt nicht, wo der her war.
1: Auch vom Süden.
0: Das brauchen wir auch nicht herausfinden. Das ist auch nicht so wichtig. Man kann das sehen, dass da unten eben es anders läuft. Wir müssen uns auch nicht erklären, woher das kommt. Man kann das sehen, das ist nicht gut. Wir haben unsere Ängste überwunden. Ich hatte auch, ich war natürlich auch ein bisschen besorgt mit der Impfung, aber ich habe mir ja eben dann, ich habe mich informiert. Ich habe mir dann selbst gesagt, die Impfwissenschaft, die ist jetzt nicht entstanden über Nacht. Das ist nicht die erste Impfung, die gemacht wurde, ne? Sondern die Impfwissenschaft gibt es seit 150 Jahren. Und da habe ich mich über den mRNA-Impfstoff informiert. Der ist sehr rein, da ist nichts drin außer Wasser, Kochsalz. Und so ein Protein, das nennt sich Messenger-RNA. Und dieses Protein verursacht in unserem Körper, dass dem Körper vorgegaukelt wird, da ist dieses Spike-Protein, das sind diese Zacken auf der Kugel beim Virus. Ne? Das sieht der Körper und reagiert darauf. Und dann sind wir schon immun. Ne? Nur durch dieses, da wird was vorgegaukelt, durch diese Messenger-RNA. Messenger-RNA wird gebildet in den Körperzellen. Und das ist nur ein
1: Protein. Ganz ohne Fötenteile. Genau. Die Freikirchler immer drauf rum.
0: Da ist nichts, da wird nichts aus Lebendföten, nicht aus abgetriebenen Kindern oder was hast du gehört gehabt? Helge Braun will sich den Magen verkleinern lassen und in Zukunft werden sie dann Impfstoff aus Helge, hier der neue CDU-Vorsitzende, der Dicke da. Ne? Die werden aus seinem Magen, werden sie häckseln. So eine Kultur draus machen, dann wird auf seinem Magensubstrat wird dann in Zukunft eine Impfung gemacht. Ich möchte nicht.
1: Das ist heute Show.
0: Das waren wir beide, das haben wir erfunden, das war jetzt Satire.
1: Heute Show, ja.
0: Wäre das skandalös, wenn man hören, es wäre natürlich ekelig, wenn man sagt, ich krieg Helge Braun, der Dicke aus dem Kanzleramt, hat sich den Magen verkleinern lassen. Den Magen haben sie aber nicht im Krankenhaus unten im Krematoriumsofen verbrannt, sondern den haben sie püriert und dann haben sie daraus so eine Lösung gemacht und dann in dieser Lösung aus seinen Magenzellen wurde ein Impfstoff Impfstoff drin vermehrt, so macht man das ja. Und dann wird das abfiltriert und dann kriegst du es in den Arm gespritzt. Und dann machen dann Menschen sich Gedanken und sagen, das ist aber eklig, kriege ich jetzt von Helge Braun den Magen in meinen Arm gespritzt?
1: Es funktioniert eher mit Lungenteilen.
0: Ja, aber das ist ja
1: aber auch nur eine einzige Zellkultur und die halten ewig die Zellkultur.
0: Ich denke, wenn man den Menschen sagen würde, der Virus wurde vermehrt im Magen, in dem entfernten Magen von Helge Braun, dann wäre das nicht skandalös, höchstens ekelig. Ja, aber wenn da wurde mal 1960 wurde in Schweden ein Baby abgetrieben im vierten Monat, weil die Frau von ihrem Mann vergewaltigt wurde in der Ehe und die wollte sich, die war schon zum 7. Mal schwanger oder so, oder und die wollte sich von dem Mann trennen, scheiden lassen. Und das Kind wollte sie, die war mit den Nerven runter und die wollte den Mann verlassen und da hat sie ins Krankenhaus gegangen und hat das Baby wegmachen lassen, abtreiben lassen. Dieses Baby ist da nicht ins Krematorium gekommen und wurde das abgetriebene Baby und wurde dort verbrannt, sondern hat man diesem Baby das die Lunge entnommen. Und die Lunge wurde in die USA mit dem Flugzeug geflogen, in solchen Kühlkisten. Und daraus wurde dann, jahrelang wurde daraus, dieses Lungengewebe wurde auch püriert. Dann wird das mit einer Flüssigkeit, mit destilliertem Wasser vermengt. Kommen dann Nährlösungen rein, es wurde immer
1: aber
0: mehr.
1: Aber nur vor diesem einen Kind.
0: Ja, es gibt ein Kind und dann noch eins. Das ist nochmal später in Jugoslawien war sowas ähnliches. Von diesem einen Kind da aus Schweden.
1: Wo dann Keuchhustenimpfung und Wundstarrkrampf
0: ja,
1: und was
0: und
1: alles.
0: Und Kinderlähmung und alles aus diesem Lungengewebe dieses abgetriebenen Babys. Sind wohl mehrere hunderttausend Tonnen so ein Substrat gemacht worden, in dem man dann Impfstoffe vermehren konnte. Das sind Lebendimpfstoffe, die dann abgetötet werden hinterher, ne? Volker. Das ist dann, daraus wird ein Skandal gemacht. Daraus
1: aber das Skandalöse ist eigentlich nur daran, dass die Firma Merck und die amerikanische Firma, dass die nicht der Familie in Schweden von ihren Millionen Gewinnen etwas abgegeben haben. Das ist eigentlich der Skandal. Nicht der Skandal, dass das von der Lunge des toten Babys ist.
0: Andere machen deswegen einen Skandal daraus, dass die der Mutter nicht Bescheid gesagt haben. Die Christen machen deswegen einen Skandal draus, weil sie sagen, hier werden, die haben immer Spaß draus, die sagen, hier wurde ein Kind abgetrieben und das Kind wurde zu Impfstoff verarbeitet.
1: Und das ist dadurch.
0: Und das ist eine Lüge. Das wird, ne?
1: Vielen wurde dadurch geholfen. Der einzige Skandal dass sich Firma Merck nicht in Schweden gemeldet hat und den der Familie, die noch am Leben war, ein besseres Leben bereitet
0: das
1: hat.
0: Ich weiß nicht, ob das ein Skandal ist.
1: Die haben das ganze Geld für sich eingesteckt. Ja, und das wäre der einzige Skandal.
0: Wenn du das
1: Skandal.
0: Als Skandal siehst, also da sind erstmal, da wurde eben im Rahmen von wissenschaftlichen Studien wurde etwas Neues gemacht. Das hat man vorher, konnte man das nicht. Ne? Und daraus ist ein großer Nutzen für ganz viele, für Millionen von lebenden Menschen entstanden. Man hätte auch dieses Abgetriebene, das Baby wurde abgetrieben, das war da. Das war auch nicht die Entscheidung des Arztes, der Forscher von Merck. Das war die Entscheidung dieser Mutter. Die hat gesagt, ich kann kein weiteres Kind von diesem Mann haben, der mich eben vergewaltigt hat, der mich da vor 3 Monaten vergewaltigt hat. Ich will mich von dem trennen, ich krieg das nicht hin. Und diese Mutter hat das Kind abgetrieben. Und das Kind wäre eigentlich im Krematorium verbrannt worden. Damit wäre die Geschichte beendet gewesen. Nun wurde aber diesem toten Kind die Lunge entnommen und jetzt machen die Christen daraus einen Skandal. Das ist eine Impfung, die kommt aus Föten, ne? In Föten wird die in den Gemeinden in den USA wird dort daraus gemacht, die töten Kinder, um daraus damit Geld zu verdienen. Das ist doch die Lüge dahinter.
1: Wie schon gesagt, der einzige Skandal ist eigentlich nur, dass die Firma Merck sich noch nicht mal bedankt hat bei der Familie von dem abgetriebenen Kind und den restlichen Überlebenden noch nicht mal von den Millionen Gewinnen etwas abgegeben hat. Wäre der Skandal,
0: nein,
1: wenn man etwas Skandal nennen darf.
0: Ein Forschungsunternehmen kann sich doch nicht bei einer Mutter dafür bedanken, dass sie ihr Kind abgetrieben hat. Das ist doch Unsinn.
1: Nein, nicht dafür bedanken.
0: Ja, das hast du doch gerade gesagt.
1: Nein, der Skandal ist, dass die nicht dafür das Geld gegeben haben, der Familie, die noch am Leben ist.
0: Ja, die
1: haben das ganze Geld, was von dem Kind ist,
0: ja, hört ihr das,
1: für
0: liebe
1: sich
0: Leute,
1: eingestreckt.
0: Also, wenn die Firma Merck der Frau geschrieben hätte und hätte der Frau gesagt, wir haben ihrem abgetriebenen Baby die Lunge entnommen und inzwischen haben wir mit diesem Lungengewebe Millionen verdient, wollen sie was abhaben? Das wäre doch auch skandalös, das wäre doch zynisch. Deswegen hat die Firma Merck das alles verschwiegen. Die haben da was gemacht, was man eben auch komisch finden kann, aber im Dritten Reich von 1933 bis 1945, da hat es diesen KZ-Arzt in Auschwitz Mengele gegeben. Ja? Und der hat Menschenversuche gemacht an jüdischen Kindern. Glaubst du, dass die deutschen Mediziner die Ergebnisse dieser Forschung vernichtet haben? Nee. Alle Ergebnisse dieser KZ-Ärzte, da gab es noch andere, alle Ergebnisse dieser Menschenversuche, die werden heute in Deutschland genutzt. Ja, das ist eigentlich, ja.
1: Und so, irgendwann wurden aber die Gehirne und so von den Juden doch beerdigt.
0: Das weiß ich nicht.
1: Der hat man nicht mehr in dem Säureglas gehalten oder Essigglas.
0: Ist das so? Ist das so?
1: Die haben teilweise dann, grausam weiß ist ich das, nicht. Das ich ist wirklich
0: das,
1: grausam.
0: Nein, das...
1: Die haben sie dann das teilweise...
0: Wird ja, auch, wird ja Toten, es werden ja aber auch... ne, ich war
1: teilweise nicht, wurden die dann auch viele Jahre später, wurden sie dann beerdigt.
0: Ja, das kann sein.
1: Nach jüdischen Ritus.
0: Ne, ich wollte jedenfalls sagen, die Forschungsergebnisse, die man gewonnen hat durch unmenschliche, teuflische Versuche in KZs, die wurden nicht, da hat man nicht gesagt, diese Karteikarten müssen wir alles wegschmeißen, sondern die wurden aufgehoben. Man nutzt das heute zum Nutzen aller lebenden Menschen.
1: Und deshalb
0: genau, das ist für mich genau das Gleiche wie mit dieser Lunge von diesem abgetriebenen Kind. Da muss man keinen Tanz drum machen, man muss auch der Familie nicht da irgendwie Geld für anbieten. Das fände ich auch, weil dann würde man ja die quasi dafür belohnen oder ihnen das Kind bezahlen. Das macht man alles nicht, das ist unethisch. Diese Firma Merck hat damals etwas unter der Hand getan, das haben die im Geheimen getan. Die haben einfach, vielleicht war der Arzt da in Schweden von dem Krankenhaus, der war befreundet mit einem Forschenden bei Firma Merck und hat er gesagt, du, wir haben hier ein Lungengewebe, das könntest du haben. Du hast mich doch mal, die waren vielleicht befreundet. Die haben das unter der Hand gemacht. Und das ist auch gut so, das musste keiner wissen, das sollte keiner wissen. Es hat aber zu einem großen Segen, sag ich, für die Menschheit geführt.
1: Und weil das eine böse Welt ist, weil das eben eine böse Welt ist und solche Dinge passieren, brauchen wir Freiraum, um in dieser bösen Welt zu bestehen.
0: Ja, und wir brauchen hier nicht Moralapostel, ja, die rumlaufen und alles besser wissen, aber selber keine Verantwortung haben.

0: So, dann wollen wir jetzt gleich zum Ende kommen, ne? Haben wir jetzt mit unserer Sendung Freiraum. Wie wir nochmal den Freiraum reden, das nochmal eben zusammenzufassen. Unsere Anekdote auch. Also wenn wir den dicken Kanzleramtsminister von der CDU, von Angela Merkel, nehmen und der sagt, ich bin übergewichtig und ich kriege das nicht anders hin, als eine Magenverkleinerung. Ich lege mich da auf den OP-Tisch und lasse mir den halben Magen wegschneiden. Aber diesen halben Magen, den stelle ich der Wissenschaft zur Verfügung. Ja? Ich werde da BioNTech oder irgendeine Firma bitten, dass die aus meinem Magen, dem halben entfernten, so eine Zelllinie machen und dann da versuchen drinne Impfstoffe zu vermehren, damit diese Zelllinien von den abgetriebenen toten Kindern, die waren schon vorher tot und wurden dann da so ein bisschen eben dann weiterverwendet unter der Hand. Wenn Helge Braun das sagen würde und wenn wir in Zukunft Impfstoffe hätten aus dem Magen von Helge Braun, ja, also im Magen von Helge Braun vermehrt, so. Volker, was würden dann die Christen sagen? Dann könnten sie sich nicht mehr empören. Die könnten nur sagen, das wäre ein lass doch mich noch nicht impfen mit einem Impfstoff, der im Magen von Helge Braun vermehrt wurde, ja. Dann wäre der ganze Skandal weg. Und so läuft das aber zurzeit. Da wird was und das wird dann eben von den Impfgegnern, werden da Dinge aufgebauscht, da wird ein Popanz aufgebaut, da werden Dinge falsch dargestellt, die Geschichte wird nicht richtig erzählt. Da wird so getan, als ob man, da wird immer wieder behauptet, dass man eben Babys abtreibt und daraus die Impfstoffe macht. Manche lassen sich nicht impfen, weil sie sagen, die Impfstoffe sind in abgetriebenen Kindern vermehrt worden. Ne? Also in Zukunft, ne? Wir werden Helge Braun fragen, ob wir seinen Magen dafür haben können, dann ist das Thema erledigt.
1: Ist ja nur heute Show jetzt.
0: Das ist die Volker und Stefan Show.
1: Ja, genau, das ist alles.
0: Nein, aber das ist, so kann man das
1: Freiraum
0: machen.
1: Wir brauchen
0: so, das
1: Freiraum.
0: Das ist Satire. Satire versucht durch Überspitzung etwas, einen Sachverhalt darzustellen. Wir überspitzen das, wir führen das ab, wir machen es absurd und dadurch wird es dann besser verständlich, ne? Ja, erzähl.
1: Freiraum brauchen wir in dieser bösen Welt, um es zu ertragen.
0: Ja.
1: Und da muss, dass wir nicht depressiv werden. Woher kommen denn diese vielen Depressiven und psychisch Kranken und Alkoholkranken, wo sie alle sind? Weil sie
0: keine Hoffnung haben in dieser Welt und keinen Freiraum haben, ja.
1: Weil sie den Freiraum nicht mehr haben, zu bestehen in dieser Welt.
0: Den Freiraum kann aber nur der Heilige Geist verschaffen. Ne? Ja. Und da können wir nur für beten, dass er es tut. Das ist ein Wunder. Das Wunder, wenn Menschen einen Freiraum haben, gesund zu werden und auch heil zu werden oder auch eben sogar Jesus zu erleben. Die Offenbarung, die ich damals hatte, da in der Pfingstgemeinde in Bückeburg, war dadurch, dass der Heilige Geist dort Freiraum geschaffen hatte, dass er mir Jesus offenbaren konnte, oder?
1: Ja, und das muss wiederkommen. Dieser Freiraum muss erzeugt werden, dass es wiederkommt.
0: Ja. So, wir werden gleich noch was kochen hier und ich werde ja mal das Video von der Azusa Street zeigen, die letzten 30 Minuten. Ich kann da auch einen Link bei Facebook reinsetzen, dass man das nochmal gucken kann. Was da geschah, 1905, 4, 5, 6 da, ne? Das ist so unglaublich. Diese Gegenwart Gottes, die ist so ehrfurchtgebietend und das glaube ich, das hoffe ich, das erwarte ich für Deutschland, dass wir hier so eine Gegenwart Gottes haben, dass wir nicht mehr Leute überzeugen müssen, sondern dass Jesus sich den Menschen selbst offenbaren kann und er diesen Freiraum schafft. Das Reich Gottes, Volker, am Ende ist Freiraum. Weißt du das? Das Reich Gottes ist Freiraum. Damals da in der Bäckerstraße, wo wir gesessen haben, Bäckerstraße 54, war das oder war das die Bäckerstraße 30?
1: Welche
0: war
1: das? 53.
0: 53. Da war Freiraum, Volker. Wenn wir da gesessen haben, da war Freiraum, Gott zu erleben. Ne? Da hat Bernd immer gesagt, der Löwe muss brüllen, damit das, ne, oder Gerd, damit das Lamm zum Vorschein kommt. Ne? Der Löwe von Juda muss Freiraum schaffen. Und dann kann das Realität werden, was Jesus gesagt hat da schon in der Synagoge. Ne? Ja? Der Geist des Herrn ist auf mir, damit ich den Armen frohe Botschaft verkünde. Ne? Ein Gnadenjahr. Freilassung für die Gebundenen, Heilung für die Zerbrochenen, ne? Damit Blinde sehend werden, Lahme wieder gehen. Und das ist der Freiraum vom Teufel. Wir brauchen Freiraum vom Teufel am Ende, oder?
1: Wir brauchen Freiraum vom Teufel, um in dieser bösen Welt zu überstehen. Ja, genau.
0: Ja. Ne, und diesen Freiraum, der, dazu können wir gut eine Scheune gebrauchen. Ein Pferdestall wie in der Azusa Street. In Hannover war es, im Jesus-Treff auch ein Pferdestall, ein ehemaliger, der war unten drunter, die waren da eine Etage oben drüber. Ne? Heute ist das Üstra. Die Üstra, da ist heute die Straßenbahn, hat da eine Verwaltung drin. Ne? Da war damals der Jesus-Treff, da war Erweckung. Und ja, und das war ein ganz, ganz von innen ausgebrannter, die Azusa Street war ein ausgebranntes Haus. Das war auch verbrannt, innen drin verbrannt. Das wollte keiner mehr haben. Und deswegen haben die da ganz wenig Miete gezahlt. Und das konnten, die konnten sich nichts anderes leisten. Ne? War der erste schwarze Prediger der USA. Die waren, hatten ja zu der Zeit noch, 1905 hatten die ja noch Rassen da, so Rassentrennung in den USA. Ne? Und da gucken wir gleich mal rein. Und Freiraum ist am Ende, ist es der Freiraum? Ist es
1: diese, ihr könnt den Link auch über auch sehen auf der Seite.
0: Ja, ist jetzt schon da. Wir können das nochmal reinsetzen, dann teilen wir den Link nochmal neu von dem Video, von dem YouTube-Video von der Azusa Street. Da kann man sich, der ist also, der, es geht circa eine Stunde, der ganze Film. Das wird ein bisschen langatmig erzählt, und zwar wird die Zeit dargestellt, so Jahrhundertwende. Und der John Seymour, der schwarze Prediger, wird dargestellt. Die ersten 30 Minuten sind vielleicht ein bisschen langatmig, da muss man dann Geduld haben, sich das angucken, wenn man will, oder man springt auf die 30. Minute, dann geht das dann ziemlich schnell, geht da die Post ab. Da zeigen sie dann das Geschehen in diesem Raum der Azusa Street, wie wunderbar die Herrlichkeit Gottes und stark sie war. Entschuldigung. Die ersten 30 Minuten sind so ein bisschen langatmig, kann man sie aber auch, da lernt man was über die USA. Ist liebevoll gemacht, ist wunderbar, ist schön. Ja, am Ende ist Freiraum, der Freiraum ist dieser, ne? Und deswegen, ich möchte sowas wieder haben, Volker. Ich möchte so einen Stall haben für die Scheune, wo ich auch hinging. So einen Stall haben für die Scheune. So einen Stall haben für die Schafe oder so eine Scheune haben, ne? Wo ich mich mit anderen treffen kann in der Gegenwart Gottes. Und man geht da rein und da ist die Gegenwart Gottes ist ewig, ist beständig anwesend und die hört nicht mehr auf, weil wir es nicht durch unsere Irrlehren kaputt machen. Ne?
1: Amen. So.
0: Freiraum. Dein letztes Wort. Sag noch was und dann.
1: Ja.
0: Und wollten wir noch beten?
1: Ja, wir können ja dann noch.
0: Noch jetzt oder?
1: Jetzt beten wir und dann.
0: Ja, dann machen wir Schluss. Ja, okay.
1: Ja.
0: Bete.
1: Herr Jesus Christus, ich bitte dich, dass du kommst und dass du in die Herzen einkehrst und Freiraum schenkst, in die letzte Zeit hier zu überstehen, bis unser irdisches Leben zu Ende ist oder du mit der Erweckung begonnen hast oder wie auch immer es aussehen mag, dass du in jeden Einzelnen den Freiraum schenkst, dass niemand mehr geknechtet werden muss, dass das Gnadenjahr des Herrn aufgerichtet werden kann. Amen.
0: Ja, schenke uns Freiraum, diesen Freiraum, Jesus, schenke Freiraum in den Gedanken, Freiraum im Leben. Ja, da am Anfang steht da in der Schöpfung, da steht, und Gott schuf eine Ausdehnung, ne, zwischen Himmel und Erde, zwischen den Wassern am Boden und den Wassern an den Himmeln schuf der Herr eine Ausdehnung. Ich kann mich auch erinnern an Bernd, dass er über diese Sachen gepredigt hat. Und diese Ausdehnung ist ja auch so eine Art Freiraum, Jesus, und dieser Freiraum soll entstehen in Deutschland, der, dass diese Erweckung folgen kann, dass die Menschen dass die Freiheit haben, dich zu erkennen, denn der Teufel verblendet den Menschen den Sinn, dass sie den herrlichen Schein des Evangeliums nicht sehen können. Da ist kein Freiraum, Jesus. Und da braucht, ja, Freiheit, Freiraum, wir brauchen Freiheit, Freiraum, damit diese Erweckung bekommen kann. Und die Erweckung wird dann noch mehr Freiraum schaffen für uns alle, für die Menschen, die hier, unsere Mitmenschen, unsere Mitbürger, für unsere Politiker, für die Gesellschaft. Es wird ein gutes Land werden, Jesus, wenn die Erweckung beginnt. Dann werden sich die Psychiatrien lernen, Menschen werden eben übernatürlich von ihren psychischen Krankheiten geheilt. Und wenn die Menschen dich sehen und dich erkennen, Jesus, dann, ja, wenn sie von neuem geboren sind, dann ist das Ende vieler, vieler Fragen. Dann enden, ja, und das wird auch billig. Das wird billig im Gesundheitssystem, weil Vernunft einkehrt und die Menschen gescheiter werden. Denn die Wiedergeburt bedeutet ja, dass wir erleuchtet werden durch dich, Jesus. Wir sind dann Erleuchtete. Wir sind dann, ja, und dein Herz wohnt in uns, die Bosheit wird aus uns rausgenommen.
1: Free Space, ja, wie gesagt.
0: Mhm. Wir kriegen dann ein neues Herz, ein gutes Herz. Wir werden von unsere Sünde wird weggewaschen und wir kriegen Klugheit und wir brauchen, und die Gemeinden versagen so, Jesus. Es geht so nicht, es geht so wenig aus von den Gemeinden. Eigentlich nichts, außer eben zurzeit Querdenkertum und Impfverweigerung. Was ist da in den Gemeinden? Ich bin da ganz kritisch, Jesus, und ich sehe da nicht viel Gutes. Und ja, wirf Hirn vom Himmel und Freiraum, dass deine Erweckung, dass dein Reich kommen kann.
1: Vater unser im Himmel, geheiligt
0: werde dein Name, dein Reich komme,
1: dein Wille geschehe, wie im Himmel so auf Erden. Unser tägliches Brot gib uns heute und vergib uns unsere Schuld,
0: wie auch wir vergeben unseren Schuldigern.
1: Und führe uns nicht in Versuchung, sondern erlöse uns von dem Bösen.
0: Denn dein ist das Reich und die Kraft und die Herrlichkeit in Ewigkeit. Amen.

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Dann sagt der Herr Bergswater, komm zu mir, ich will dich ausbeuten, nicht so plump wie hier, aber geschickt und aufdringlich, bald sektenähnlich, das Böse ist hier und überall und will dich beherrschen. Christus ist aber gekommen, um das Böse zu besiegen, die neue Geburt bringt Kraft zum Leben, durchhalten und vegetieren, aber Christus kommt bald. Amen.

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Hallo, liebe Glaubensgeschwister, Christliche, hier ist euer Glaubensbruder Stefan. Ja, ich möchte hier was erzählen, mir was von der Seele reden. Zuerst möchte ich erstmal grüßen. Ich habe nämlich bei Laut FM gibt mir eine Statistik. Eine Hörerstatistik, da kann ich so jeden Tag sehen, wie viele Hörer ich hatte, wie viel Menschen dem Radiosender zugehört haben und wie viele Stunden insgesamt gehört wurde. Dazu sehe ich eine kleine, das ist so ein Balkendiagramm mit einer schwarzen Kurve drin. Die Balken sind die Stunden und die schwarze Linie sind die Hörer. Dazu habe ich dann noch, Entschuldigung, dazu habe ich eine Deutschlandkarte, eine Landkarte. Und die zeigt mir dann an, in welchen Städten das war. Und das wird dann angezeigt in kleinen oder großen Kreisen. Je größer der Kreis, desto mehr Stunden wurde zugehört. Dann habe ich noch so eine Quellenangabe, wie eingeschaltet wurde über die Webseite von Radio F, von Laut FM oder über radio.de oder ähnliches. Und dann habe ich noch so einen Tagesverlauf, da kann ich dann sehen, wie von 0 bis 24 Uhr, wie viele da hier was eingeschaltet haben. Zum Beispiel, also von vorgestern auf gestern Nacht um 3 Uhr waren es noch 2 Hörer. Gestern am frühen Abend um 18 Uhr waren 4 Hörer hier draufgeschaltet und haben zugehört. Und da grüße ich jetzt mal. Ja, da grüße ich mal. Für den 18. Februar, da haben zugehört und vielleicht auch heute wieder jemand, du bist in Rathenow, sei herzlich gegrüßt. In Erlangen, in Morschen und in Dortmund. Vorgestern wurde auch in Morschen, das ist in Rheinland-Pfalz, zugehört. Ja, und auch wieder in Dortmund und in Heiligenhaus, das ist bei Düsseldorf in der Nähe scheinbar und Köln. Und so kann ich das hier für jeden Tag machen, dass ich so ein bisschen sehe, wo zugehört wurde. Ich kenne deinen Namen nicht, ich kann dich nicht ausspionieren. Ja, da war auch wieder jemand in Köln dabei, am 16. Februar und jemand in Finsterwalde. Und ja, was haben wir hier noch? Da ist am Valentinstag war auch Dortmund, Heiligenhaus, Köln in Hameln, das bin dann ich. In Wedemark bei Hannover. Ja, seid alle herzlich gegrüßt, die ihr heute zuhört, falls ihr dabei gewesen seid bei der Nennung der Ortschaften. Gottes Segen für euch. Ich will euch nicht ausspionieren. Es freut mich nur, dass ich wollte das mal kundtun. Ja. Das waren meine einleitenden Worte und jetzt bekommt ihr Musik und dann bin ich wieder da.

Ja, für mich begann 1992 ein neues Leben. 1992. Und das neue Leben war gut. Das war mein neues Leben mit Jesus. Ich feiere diesen Tag immer am 3. Oktober, am Tag der Deutschen Einheit. Es war wahrscheinlich der 4. Oktober, dass ich in einer freikirchlichen Gemeinde in Bückeburg in der Nähe von Rinteln eine Begegnung mit Gott hatte, mit Jesus hatte. Und da hat sich alles gedreht. Alles war Liebe. Da stand einer in so Ledersandalen, barfuß im staubigen trockenen Land. Und Mengen von Menschen liefen zu ihm hin. Alle liefen eigentlich zu ihm hin. Und ich auch. Ich lief mit den anderen und kam auf ihn zu und ich fiel ihm zu seinen Füßen und umarmte seine Beine. Und er hatte so einen Rock an, der bis zu den Knien ging, so aus hellem Stoff, naturfarbenen Stoff. Gesicht habe ich nicht gesehen, aber alles war Liebe. Mein Herz war erfüllt von Liebe für diese Person. Und das war Jesus. Ich bin zu ihm hingelaufen, ich kam angelaufen und umarmte ihn. Ich bin bei ihm geblieben. Das war, wie gesagt, 3. 4. Oktober 1992. Da begann für mich ein neues Leben, nachdem ich vorher 10 Jahre lang in Depressionen hier im Elternhaus rumgesessen habe. Wo ich jetzt wieder hocke. Es begann eine gute Zeit. Ich war 5 Jahre, das Leben wurde interessant. Ich wurde eben dadurch Gebet gesund. Man hat das mit Dämonen ausgetrieben, dann mir die Hände aufgelegt und es ging dann. Ich musste ganz schön ackern, ganz schön was tun, um den Anschluss da zu behalten. Ich bin 3-mal, 4-mal die Woche von Hameln nach Rinteln gefahren. Ich habe nach einem Jahr angefangen zu studieren. Mir wurde eine ganze Menge abverlangt, aber das Leben war interessant. Dann erlebte ich all das, was da so üblich ist in charismatischen Kreisen. Prophetien, Berufungen, interessante Leute kamen in die Gemeinde rein, die da predigten. Lila Koss, Damien Geary. Und andere Leute, zu denen ich aufschaute, die Gemeinde, die war irgendwie, die war sehr professionell, das klappte da alles irgendwie so wunderbar. 5 Jahre war ich dabei. Gott gab mir einen Traum von einer bestimmten Frau, wo ich überzeugt war, ich werde sie heiraten. Und 97 war alles vorbei. Ich kriegte einen Arschtritt und ich flog aus der Gemeinde raus, weil da hatte sich irgendwie was verändert gehabt und war plötzlich eine Opposition gegen mich. Und ja, das war dann mein Ende. Vorher predigte noch einer aus Südafrika, François Botes, darüber, das wäre eine Josefsgemeinde und hier sitzen Josefs. Und mir ging's dann wie Josef. Ich hatte anderen meine Träume und Visionen erzählt, genau wie der Josef, und meine Geschwister wurden eifersüchtig und neidisch auf mich und ja, konnten mich nicht mehr ausstehen. Das war tatsächlich so. Ich wurde erst aus meinem Freundeskreis hinaus komplimentiert und anschließend dann zur Rede gestellt, was mit mir los sei. Und dann, als ich dann sagte, ich weiß nicht, was ihr wollt, ich bin eigentlich wie immer und ich mache das, was ihr predigt, aber ihr habt euch verändert. Und dann war das da der Schluss. Ich musste die Gemeinde verlassen, ich sollte gehen. Das tat ich dann auch und dann begann eine Wanderschaft von 97 so, erst durch andere Gemeinden, und 2002 habe ich mich von den Gemeinden ganz verabschiedet gehabt. Und das war dann bis 2022. Dann hatte ich zwischendurch, ich habe weiterhin mit Jesus gelebt. Ich bin mit dem Heiligen Geist gegangen, habe mich da geführt gefühlt, hatte eine Vision, dass Gott eine Erweckung machen will in ganz Europa, wie die mal in Wales geschehen war. Ich hatte 96 dieses Buch gelesen von Rick Joyner, die Vision einer Ernte, die große Erweckung in Wales. Und das brannte in meinem Herzen. Und ich hatte das erzählt, dass wir so eine Erweckung bekommen. Und von dem Augenblick an, eigentlich kann man so sagen, war es da irgendwie, wurde es komisch in der Gemeinde gegen mich. Ich wurde tatsächlich geschnitten, ne? Auch von der Frau, die ich im Traum gesehen hatte, wo Gott mir sagte, wo ich im Traum den Eindruck hatte, ich werde sie heiraten, ne? Alle hatten sich gegen mich irgendwie verschworen. Dann bin ich eben meinen Weg sehr einsam gegangen, wie gesagt, 2002, letzte Gemeinde. Ich habe inzwischen in anderen Gemeinden immer wieder dieselben Erfahrungen gemacht, dass da irgendwie Schwierigkeiten auftreten. Und
ja, und ich war auch eben nicht mehr, ich war nicht einverstanden, ich war nicht mehr einverstanden mit der Theologie, die dort eben angewendet wurde, dieses Jesus gleich Himmel, kein Jesus gleich Hölle. Da, ich hatte da eben Vorbehalte und ja, ich stimmte damit nicht mehr überein. Ich hatte einen Tag mal eine Vision an so einem Freitagabend in der Gemeinde. Ich hatte da öfter Visionen, das soll ja auch so sein, wir sind ja ein übernatürliches Völkchen. Der Heilige Geist ist ja in unserer Mitte und wir sollen ja Visionen, Träume und Visionen haben. Und das war so ein Abend, wo wir da im starken geistlichen Kampf waren. Wir haben alle da, wir haben Mächte und Gewalten gebunden und haben die runtergerissen und ganz stark und laut in Zungen geredet. Und ich sah plötzlich ein Ghetto. Ich sah das Warschauer Ghetto und das war so diese, das waren alte graue Häuser und da war ein Stacheldrahtzaun drumherum, wie um ein KZ, so richtig widerlich, so nach innen und außen gewölbt und ne, der Stacheldraht an solchen Holz- oder Betonmasten, Beton fehlen. Und da war ein Tor. Und an dem Tor, da standen dann solche Wehrmachtssoldaten mit tatsächlich mit dieser Uniform, wie die in der Zeit anhatten, da 39 bis 45 und ihren Maschinenpistolen. Und die bewachten das Tor und niemand konnte aus dem Ghetto raus. Und reingelassen wurde nur, wer eben da durch die Kontrolle, wer da reingelassen wurde. Aber ich ging zum Zaun hin und ich rollte. Ich konnte unter dem Zaun durchkullern. Ich habe mich auf den Boden gelegt und rollte so, ja, wie man das so, so als Holy Roller. Ich bin da unter dem Stacheldraht einfach durch. Und die Schergen haben mich nicht bemerkt. Das war eine Vision, wie gesagt. Also das ist ja jetzt nicht wirklich passiert, sondern diesen Eindruck hat mir der Heilige Geist gegeben und plötzlich war ich draußen. Und ich bemerkte das, dass mir dieses Bild da vor Augen durch den Kopf ging. Und während ich da mit den anderen am Zungenreden war. Und ich wunderte mich. Und ich guckte mich um und sah die anderen so an und hatte dieses Bild da vor Augen, Ghetto und Stacheldraht, da stehen solche Wachleute, das Wehrmachtssoldaten in Uniform mit Maschinenpistolen und die hatten das nicht bemerkt, dass ich unter dem Stacheldraht unten drunter durchgekrochen war, kann man sagen. Ich war raus, ich war aus dem Ghetto raus und die anderen waren noch drinnen. Und ich denke, das war der Tag, ich weiß gar nicht mehr, wann das war. Ich habe damals meine Träume nicht aufgeschrieben oder auch diese Visionen nicht so aufgeschrieben und einen PC hatte ich noch nicht, dass ich so eine Aufnahmesoftware hier, wie das hier, wo ich das jetzt hier mit aufnehme, hatte. Aber an diesem Tag, glaube ich, da hat sich die Trennung von mir und dieser charismatischen Gemeinde dort, die meine Jesusgemeinde in Rinteln, der ich zugehörte, und insgesamt der charismatischen Welt vollzogen gehabt. Ich war raus aus dem Ghetto und die anderen waren noch drin. Bewacht von Soldaten, das sind ja dann Dämonen. Entschuldigung. Die aufpassen, dass also da niemand raus oder rein kann. Ne? Ich glaube, an dem Tag, da geschah das. Und ich hatte in einer anderen Vision an so einem Freitagabend sah ich die Küste von Wales und da fragte ich auch Jesus, was soll das? Und er sagte, ihr bekommt eine Weckung wie in Wales. Ja, das ist nun alles schon lange her und mein Leben war interessant dann in den Jahren so eben da auch von 97 bis 2002. Ich habe viel erlebt, bin durch Gemeinden gewandert, habe Abenteuer bestanden, mein Studium irgendwie zu Ende gebracht, jedenfalls so, dass ich die Universität verlassen habe. Ich wollte dann nicht mehr weiter studieren. Ich hatte mich entschieden, ich hatte einen ganz starken Wunsch, ich wollte im Reich Gottes dienen, mitarbeiten. Ich wollte Mitarbeiter sein im Reich Gottes, so wie diese Leute da, die ich da erlebt hatte, François Botes, Lila Koss und andere Prediger, die zu uns da in die Gemeinde kamen. Das war so, da ich konnte mir nichts anderes vorstellen. Alles, das Studium war interessant, das hat meinen Horizont erweitert, aber ich konnte mir nicht vorstellen, irgendwie da in Gewächshäusern Tomaten zu züchten, so ein Betriebsleiter zu werden, der sich darum kümmert. Das ist interessant. Also gibt es viele interessante Aufgaben innerhalb dieser Gartenbauwissenschaften. Da hast du die Bereiche Obstbau, Gemüsebau, Zierpflanzen und Baumschule. Ne? Also Zierpflanzen ist alles, was man so. Das ist das Tulpen und auch alles, was auf den Fensterbänken so rumsteht. Aber das war schon interessant, das zu studieren, auch wenn ich da nicht für alles unbedingt so ein Herz hatte. Aber mein Herz brannte eben für was anderes und das war für das, was ich erlebt hatte in der anfänglichen Vision. Ich hatte Jesus erlebt und alles war Liebe. Und das ist immer heute noch so.
Ja, und jetzt bin ich gerade hier bei 10 Minuten und ihr bekommt wieder Musik.

Ja, das Leben war interessant, aber auch nicht einfach. Dann, also ich musste schon diese Gemeinde damals verlassen, in der ich mich so wohlfühlte und die mein Zuhause war. Ich hatte dort viele Freunde und dann eben eine Frau, die Gott mir gezeigt hatte und die gefiel mir dann auch. Aber dann musste ich dort gehen und dann war ich dann erst in Hannover in der Gemeinde und da ging das dann eigentlich auch so weiter. Da wurde ich auch unter Druck gesetzt und hab dann gesagt, ich hab gespürt, es ist vorbei. Also hier brauchst du nicht mehr herkommen. Ich fühlte mich da total fehl am Platz. Und ja, ich muss gerade mal gucken, ist das Fenster zu machen. Wir haben zwar milde Temperaturen, aber trotzdem ist es noch, es ist ja Februar und wir haben Winterzeit. Ich hatte das Fenster ein bisschen aufgemacht, einfach schön ein bisschen so die Geräusche von draußen zu haben, Vogelgezwitscher und so weiter. Ja, das tut gut. Ich war mal erzählen, dass es also damals interessant war, aber auch nicht einfach. Und dann kriegte ich auch noch Ärger mit meinen Eltern, die warfen mich. Ich kriegte mit meiner, ich wurde, ich, es gab in der Familie hier Elternhaus starke Widerstände. Ich durfte von meinem Glauben nicht erzählen. Dann nach einer Weile ertrug mein Bruder zum Beispiel mich überhaupt nicht mehr, wenn ich nur sagte, gib's mir mal die Butter rüber beim gemeinsamen Essen oder das Salz. Dann flippte der aus und schrie. Sag dem, er soll schweigen. Ich ertrag seine Stimme nicht. Das ist wirklich wahr. Ich durfte nicht mal mehr sagen, dass ich das Salz haben will. Ich wurde dann also gebeten, das Haus zu verlassen und zu meiner Großtante übers Wochenende zu ziehen, wenn also Bruder und Schwestern hier aus der Ferne, die studierten ja irgendwo nach Hameln kamen und die Eltern besuchten. Ich musste dann verschwinden. Und 2000, das ging dann 1, 2 Jahre so. Ja, und dann gab es noch Ärger mit meiner Schwester, hat es dann richtig gekracht gehabt und daraufhin wurde ich hier quasi aus dem Haus geworfen. Ich ging dann, da war meine Großtante gerade gestorben war, in ihre Wohnung, die stand ja leer. Meine Mutter sagte mir, du ziehst in die Wohnung von der Tante Martha, das habe ich dann gemacht, da bin ich dann hingezogen 2002. Und es war natürlich dann schwierig, ne? Hier im Elternhaus musste ich keine Miete zahlen. Die Eltern, ja, ich gab ein bisschen was. Nee, also ich war ja zu der Zeit Student und dann in dieser Zeit 2002 hatte ich hier und da gejobbt, unter anderem und was verdient gehabt und auch was abgegeben hier. Aber dann wurde es schwierig. Ich ging also dann in diese Wohnung, ich zog hier aus dem Elternhaus aus und es begann für mich da nochmal wieder ein neues Leben. 92 war ich, nee, 97 gläubig geworden, 2002 verließ ich dann das Elternhaus, ging in die Wohnung meiner Großtante, da war ja alles da, ich musste nichts einrichten, aber ich musste halt dafür sorgen, dass ich die Miete zusammenbekam. Und ich hatte zur selben Zeit hatte ich eine Vision, wo Gott mir sagte, dass ich ein Prediger bin. Ja, er sprach zu mir, ich fragte ihn, wie geht's weiter, was ist meine Aufgabe im Reich Gottes? Ich habe ja nicht die Uni verlassen, damit ich jetzt hier irgendwie so dahin vegetiere in meinem Leben, sondern ich wollte dir ja dienen und ich wollte ja groß rauskommen, ich wollte irgendwie mitmischen, man will ja was bewirken. Und jetzt nicht so auf dem Absteckgleis da stehen, wo einen niemand sieht. Ich saß dann da in meiner neuen Wohnung, die war relativ groß und ja, und dann dachte ich, da hatte ich diese Vision, dass eben Gott da zu mir spricht, Prediger. Und das war dann für mich die Antwort und ich hatte tatsächlich auf Einladungen gehofft, vom 1. April an oder am 30., vom 31. März. Da war mein Arbeitslosengeld vorbei und ich hoffte auf Einladungen. Dass irgendwie wie in den amerikanischen Büchern bei Smith Wigglesworth und anderen Leuten, dass dann ein Brief dass mich irgendeiner anschreibt, übernatürlich von mir erfährt, dass Gott sagt, schreib da an den und den Namen, an die und die Adresse und lad diesen Menschen ein, der soll zu dir in die Gemeinde kommen und predigen. Das hatte ich tatsächlich 2002 erwartet. Und das ging dann so bis ins Frühjahr 2003 rein. Und dann war ich pleite. Mein Konto war total überzogen. Und ich konnte dann auch die Miete nicht mehr zahlen und musste Sozialhilfe beantragen. Und damit war erstmal mein Plan, mein Prediger sein, das war erstmal, hat sich nicht verwirklicht. Ja, da musste ich also in die Sozialhilfe rein und die wollten ja dann, das war damals noch nicht, das kurz 2003, es ging dann ziemlich, dann ging auch dann Hartz IV los und da musste ich dann da eben mich bewerben und so weiter, das ist ja auch alles richtig. Und habe mich dann eben so durchgeschlagen mit so einer Berufsförderungsmaßnahme und dann auch mit kleineren Jobs.
Und das ging dann so weiter. Und dann habe ich 2005 angefangen gehabt, in einer kleineren Firma im Werbeflächenbau zu arbeiten. Und zwar war das dann der Bruder von meinem ehemaligen Gemeindeleiter. Und der hat mich dann genommen. Und das fand ich dann auch schon ein Zeichen, dass also Gott sich auch um mich kümmert. Ich hatte meine Träume und Visionen nicht vergessen und auch die Verheißungen, die Gott mir gegeben hatte, ich hatte die Frau nicht vergessen, ich hatte dieses Predigeramt nicht vergessen und überhaupt, dass ich da eben Gott dienen wollte und dass ich ein Kind Gottes bin, das hatte ich alles nicht vergessen. Das war alles noch bei mir präsent und Jesus war mir präsent und ja, ich glaubte und der Heilige Geist war in mir und ja, aber die Zeit verging, die Jahre vergingen dann habe ich von 5 bis 7 bis 2014 ungefähr, Ende 2014, habe ich dann in diesem Werbeflächenbau gearbeitet. Dann war inzwischen mein Vater gestorben und die Mutter war gestorben. Das Elternhaus stand hier leer. Ich musste mich dann drum kümmern, bin entlassen worden in der Firma, weil da keine Aufträge mehr waren. Ich intensivierte die Zimmervermietung, die meine Eltern schon angefangen hatten. Habe das ganze Haus hier vermietet, dann ab 2014. Mache jetzt immer noch. Inzwischen lebe ich jetzt hier selber in der mit in diesem in dem Elternhaus in so einer in der Wohngemeinschaft und ja auch da habe ich dann viel. Es war viel Interessantes, neue Leute, aber auch es ist auch anstrengend und auch dann stressig. Du hast immer Sorge, dass du eben Mieter brauchst und dann weißt du nicht genau, wer da kommt. Dann gibt's auch mal Ärger. Hat man Leute, die hat man aufgenommen gehabt, die waren dann schwierig, die hat man dann, zwei habe ich glaube ich am ersten Tag schon wieder vor die Tür setzen müssen, nach der ersten Nacht, die haben hier Randale gemacht und gesoffen, da ist man dann auch nicht vorgefeit, waren andere dabei, da hat man sich drauf eingelassen gehabt, da ist ein Jugendlicher Strafe entlassen, wir haben hier eine Jugendstrafanstalt in Tündern. Und der sagt mir das auch, dass er von da kam. Ich als Christ habe dann gesagt, bin barmherzig, ich gebe ihm eine Chance. Der brachte noch einen zweiten dann, der Betreuer von ihm, einen zweiten noch hierher. Und das wurde dann schwierig. Der war ein Querulant und ein Nazi. Und dann habe ich mich dann schon ein halbes Jahr lang, weil ich auch die Mieten brauchte, habe ich mich nur selber ins Haus hineingestohlen. Ich wollte gar nicht, dass die mitbekommen, dass ich hier bin. Das war natürlich unangenehm. Du kommst in dein Eigentum und musst dich vorsehen. Ne? So ging es Jesus auch. Er kam in sein Eigentum und er musste sich vorsehen. Die Menschen verfolgten ihn und wollten ihn umbringen. So ging es mir hier auch auf dem Grundstück, wenn ich hierher kam und hier war eine Wolke von diesem einen Ex-jugendlichen Sträfling hier. Hier war eine Wolke der Finsternis auf dem Grundstück. Das war unglaublich. Also, ja. So sind die Jahre vergangen und man hat vieles erlebt, Schönes und nicht so Schönes. Da hat eine Frau hier gewohnt, die war Musikerin, die hat hier Freude ins Haus gebracht und hat sich hier wirklich, die hat Kuchen gebacken, auch wenn der nicht schmeckte, aber sie hat wirklich versucht, hier auch ein bisschen gemeinschaftsstiftend zu sein, eine junge Christin, die war dann in die Psychiatrie gekommen und ich habe mich um sie gekümmert und schöne Sachen auch schöne Sachen erlebt. Hier waren, dann habe ich ausländische Gäste gehabt, Studenten und Ingenieure aus Indien, die haben dann hier wir haben im Garten gesessen, dann auch ein Sommerfest gemacht und eine Weihnachtsfeier. Am Sommerfest haben wir gegrillt und dann haben wir zusammen White Russian getrunken. Das ist ein Cocktail aus Wodka, aus Kaffeelikör und aus Milch oder Sahne. Da haben wir hier gesessen und schöne Erinnerungen, die haben mich dann, die haben mich gebeten, ob sie hier ihre Geburtstag oder Vorhochzeitsfeier feiern dürfen. Habe ich dann gesagt, klar, kein Problem, der Garten ist doch da, nutzt den doch. So sind also die Jahre vergangen mit Erlebnissen und Ereignissen. Aber die Jahre sind vergangen. Ne? Jetzt ist 2024 irgendwann, ich rätsel immer noch, was genau mit mir los ist. 2022 bin ich, ich denke auch, es ist eine Depression. Da reden wir gleich drüber, da komme ich gleich zurück.

Ja, da schauen wir doch mal ganz kurz, wie das mit dem Mikrofon so ist. Ich glaube, das ist ganz gut. Ist vielleicht sogar ein bisschen zu viel. Nun bin ich nicht so unbedingt der Überflieger, was meine eigene Lebensgestaltung angeht. Was dann so soziale Kontakte angeht. Ich glaube, ich bin sehr introvertiert. Ich kann nicht so gut auf andere Leute zugehen. Ein bisschen kontaktarm und ich wäre auch sonst, glaube ich, nicht bei Jesus gelandet, wenn das anders wäre. Wenn ich anders wäre, ich hatte so einen Schulfreund, den habe ich immer noch, aber jetzt leider schon lange keinen Kontakt mehr, der Henning, und der ist so ein Hans Dampf in allen Gassen, wenn der irgendwo hinkommt, der hat kein Problem, da irgendwie neue Kontakte zu schließen. Das fehlt mir halt, das ist mir so fremd. Ich bin immer ein bisschen scheu und schüchtern und auch ein bisschen ängstlich. Ich weiß nicht so richtig, was man dann mit anderen so reden und machen soll. Wie gesagt, ich denke, deswegen bin ich auch bei Jesus gelandet. Denn das sind eben die Unfähigen, ne? Das sind die nichts sind in dieser Welt. Die Schwachen, die Kranken, die nichts gelten, die versagt haben, die Versager, das sind diejenigen, die Jesus auch sucht. Und so bin ich bei Jesus gelandet und irgendwann ist es dann so halt, dass so ein Weg, den gehst du und irgendwann stellst du fest, der fällt dir immer schwerer. Das ist ja immer noch jetzt so, man muss eben so deine täglichen Pflichten dann machen und das heißt dann eben auch Wäsche waschen, Wäsche aufhängen, einkaufen gehen, alles verstauen, kochen. Und es fällt mir so schwer, diese Dinge. Irgendwann habe ich das kaum noch geschafft, Wäsche aufzuhängen. Und dann merkst du und dann weißt du eigentlich, wenn du drüber nachdenkst und darüber dich mal mit anderen drüber redest, das ist Depression, ne? Wenn du keine Kraft mehr hast, deine alltäglichen Dinge zu tun, sowieso es dir schwerfällt und du gar nicht weißt, warum du morgens aufstehen sollst. Und dann brauchst du schon

Dann nimmst du Tabletten und die helfen nicht, Antidepressivum und so. Und dann hast du eine Vision, wo dir dein ehemaliger Gemeindeleiter erscheint und der sagt dir da in so einem kleinen Traum, ein geistliches Problem braucht eine geistliche Lösung. Und denkst du, oh ja, okay, so hat er gepredigt früher. Und dann denkst du nochmal drüber nach, Moment mal, soll mir das denn was sagen? Ja, bestimmt doch, klar, wa? Also dann ist da wohl mein Problem und dann siehst du Tabletten, die sich im Klo irgendwie so, das Klo ist wohl schon gedreht, das dreht sich da, das Wasser, das läuft gerade ab, das ist wohl schon gespült und die Tabletten schwimmen, die du genommen hast, die siehst du da alle rumschwimmen im Klo. Das heißt wohl, schmeiß die Tabletten weg, übersetze ich diese Vision. Und das andere, okay, das ist also kein seelisch, im Grunde ist es kein seelisches Problem. Dann taucht in der Gemeinde, dann bin ich dann dahin gekommen, wo ich heute bin, bei Gott ist Liebe. Da bin ich jetzt seit ungefähr anderthalb Jahren, ein und ein Vierteljahr ist es erst. Und da steht eine Frau auf, die ab und zu den Gottesdienst besucht, lange mit denen da schon befreundet und vertraut ist. Und sie sagt, hier ist jemand, der wartet auf seinen Dienst. Und das verzögert sich. Und das liegt nicht daran, dass du was falsch gemacht hast, sondern da gibt es Widerstände, die müssten noch überwunden werden. Es ist so ähnlich, ich wurde daran, sagte sie, daran erinnert, an diesen Daniel, der da ja betet und da in der Verbannung in Babylon. Und dann kommt dann der Engel Gabriel zu ihm und sagt, 40 Tage lang wurde ich aufgehalten. Schon im Augenblick, als du anfingst zu beten, hat der Herr dich erhört, aber 40 Tage brauchte ich, weil ich beschäftigt war mit den Dämonenfürsten von Persien, von den Fürsten von Persien, also den Dämonenfürsten von Persien, um mit denen zu kämpfen, damit ich zu dir durchkam. Also da in dieser Atmosphäre von Persien. War ja keine heilige Atmosphäre, es war ja eine Atmosphäre von Götzendienst. Die Perser waren ja keine Juden, die also an Jahwe glaubten, sondern die hatten ja merkwürdige Wesen, die sie anbeteten, Drachen und Löwen und ich weiß nicht was. Soll sogar da einen Drachen gegeben haben, wenn man da die Geschichte von Daniel liest. Und so kam also dieser Bote Gottes, der Engel, der Gabriel, der kam nicht durch. Der kam nicht durch zu dem Daniel, der da eben fastete und betete und wissen wollte, wann die Verbannung in Israel vorbei ist. Und dann sagte er Gabriel, erst als euer Engelsfürst mir zu Hilfe kam, der Michael, da wurde ich frei und konnte jetzt nach 40 Tagen zu dir kommen. Und da sagte also diese Frau, hier ist jemand, der wartet auf seinen Dienst und diese Geschichte, die soll ich dir erzählen. Und ich dachte mir, das klingt ganz nach mir. Ich guckte so in die Runde, ich kenne die Leute da und ich sagte das neulich schon mal, ich denke, die meisten sind damit einverstanden und zufrieden, dass sie ihr eigenes Leben, ihre Ehe, ihren Job und ihre Kinder irgendwie ganz gut unter einen Hut und gebracht haben und dass das funktioniert hat. Und jetzt sind sie da in der Gemeinde und sind auch da mit den Aufgaben, die sie da so haben, zufrieden. Und sie warten nicht noch irgendwie auf einen Dienst mit 60. Ich bin auch schon jetzt 60 und oder 61. Da will man eigentlich sein Leben irgendwie gelebt haben. Ich eigentlich auch, aber das ist nicht der Fall. Und deswegen habe ich wohl eine Depression. So. Und die habe ich auch heute und deswegen sitze ich hier und mache, und ich erzähle das auch und ich rede darüber. Ich mache heute diese Radiosendung, weil ich muss mir selber Mut machen und ich erzähle diese Geschichte, den Abriss, was ich euch eben gerade so mitgeteilt habe. Das tut mir gut, nochmal meinen Werdegang mir anzuschauen, wie das alles so war, mich zu erinnern, auch an die Verheißungen Gottes, den Weg, den ich mit Gott, mit Jesus gegangen bin, mit dem Heiligen Geist, wo ich hergekommen bin, wo ich lang gegangen bin und wo ich jetzt gelandet bin. Und ich bin noch nicht da, wo ich, ja, ich bin jetzt hier irgendwo und ich bin jetzt unzufrieden. Ich sagte, ich fing an mit den Worten eigentlich in dieser Radiosendung. Mein Leben war interessant, das war gut, ne? Da war ein Neuanfang. 1992, da war ich 30, ich bin 1962 geboren, da war ein Neuanfang. Da war ein Neuanfang im Reich Gottes, ich war von oben geboren und alles war verheißungsvoll und schön und neu eben. Jetzt ist das wiederum 30 Jahre her. Und ich bin eigentlich wieder an dem Punkt, ich stecke fest. Es geht nicht voran. Es geht nicht voran. Und da in der, na, also ich 22, ich habe 20 Jahre eine Auszeit gehabt. Ich war 20 Jahre in keiner Gemeinde mehr, von 2002 bis 2022. Im Winter 2022, Anfang Dezember, habe ich durch einen Traum inspiriert, die jetzt diese christliche Gemeinschaft Gottes Liebe in Rinteln aufgesucht. Das sind liebe alte Freunde. Das ist eigentlich der größere Teil der Jesusgemeinde in Rinteln, von der ich schon erzählt habe. Und da bin ich durch einen Traum und eine

Vision, die ich dann, ich habe in einer Vision diesen Traum gesehen, den ich da hatte, und deswegen bin ich da hingefahren, bin da ganz herzlich aufgenommen worden und fühle mich da eigentlich relativ wohl seit einem Vierteljahr. Aber auch da geht es nicht so richtig voran. Ich habe dort die Kämpfe halten an, die Kämpfe zwischen, ja, die Kämpfe mit der Lüge, die Kämpfe mit der Verblendung, mit vielen falschen Lehren, und da erzähle ich gleich weiter drüber.

Ich sagte euch eben, ich hatte da eine Vision von einem Traum, und den habe ich auch schon hier erzählt. Und der Traum, der ging so: Ich wurde wegen eines schicken weißen Autos, wurde ich nach Rinteln in diese Gemeinde da gelockt. Und derjenige, Thomas Hansche, der empfing mich dort, und der ist auch heute dort sozusagen einer der Vorsteher, einer der leitenden Geschwister. Im Traum kam ich da hin, und er hat mich dann ganz, ganz herzlich empfangen, und ich bin dann da herumgeführt worden, fühlte mich sofort heimisch dort in den Räumen. Ich dachte, es ist wie zu Hause, wie Familie hier, und hier musste sein. So war es dann in der Realität, als ich zum ersten Mal dahin kam. Ich fragte noch im Traum: Thomas, wohnst du hier? Ist das deine Wohnung? Nein, sagt er, wir verwalten das nur für einen Afrika-Missionar, das wird nicht mehr gebraucht. Aha, das waren ja eine interessante Worte. Aus diesen, ja, also da war eine Gemeinde, die wird nicht mehr gebraucht. Boah. Und das ist, denke ich, immer noch der Stand so, das ist der Stand der Dinge. Dieses ganze freikirchliche Ding, was wir da so kennen, dieses charismatische und evangelikale, wird eigentlich nicht mehr gebraucht. Weil das ist tot. Das hat seinen Lebenszweck verfehlt. Es führt die Menschen nicht in die Freiheit, nicht zu Jesus. Es führt sie nicht zu Jesus und damit nicht in die Freiheit. Sondern ja, da ist Gefangenschaft und Krankheit. Und das kann ich euch tatsächlich ganz gerade jetzt aus aktueller Anschauung mitteilen. Das mache ich jetzt sofort. Aber erst nochmal da in der Vision. Also das wird nicht mehr gebraucht, wir verwalten das für einen Afrika-Missionar. Der Afrika-Missionar war für mich Reinhard Bonke, und der steht für das sogenannte volle Evangelium. Jesus gleich Himmel, kein Jesus gleich Hölle. Und er ist eigentlich der deutsche Billy Graham, ne? Und der stand für diese, da gibt es so eine bestimmte Sache, die nennt sich Lausanne-Erklärung, und da hat der das mal formuliert, dass alle Welt geht an ihrer Sünde verloren. Die Menschen sind, so wie sie sind, auf dem Weg in die Hölle. Das ist die freikirchliche Theologie, die Grundlage unserer Theologie, und die ist grundverkehrt, das ist falsch. Wie das auch genau entstanden sein mag, Anfänge von Luther her, aber das ist nicht das, was in der Bibel steht, das ist nicht das, was Paulus gepredigt hat. Ne, im Judentum war es immer wichtig, das, was du tust und was du nicht tust. Du solltest das Gute tun, das Böse lassen. Und das ist die Grundlage unserer westlichen Ethik und Moral. Darauf basiert unser Staat, unser deutscher Staat. Auch unsere Gesetze in gewisser Weise. Ja? Auch wenn die doch dann, selbst das auf dem römischen Recht basieren, aber das Römische Reich hatte auch eben seine Gesetze, weil wir Menschen sind erschaffen im Ebenbild Gottes, und deswegen ist das römische Recht, das unserem bürgerlichen Gesetzbuch zugrunde liegt im Grunde, das ist ganz stark eben mit Gott verknüpft. Ne? Weil der Mensch ist erschaffen im Ebenbild Gottes. Gott hat den Menschen gemacht, er stammt nicht vom Affen ab. Und das, was wir so haben, ist nicht irgendwie zufällig entstanden und durch Evolution hat sich weiterentwickelt, sondern das ist gemacht worden. Ja. Und Afrika-Missionar Bonke, ja. Und es wird nicht mehr gebraucht. Und dann ging ich durch diese Räume und da war da so ein Sideboard, so ein Bücherregal quasi, und da stand ein Bücherschrank, und da stand ein Bild drauf. Und ich fragte den Thomas noch, der ging dann hinten irgendwie raus. Und dann ist er das, der Afrika-Missionar, da waren nämlich drei Schwarze auf so einem Bild, und ja, drei Afrikaner, ja, das wäre. Und in dem Augenblick wird dieses Bild, diese drei schwarzen Männer werden, afrikanischen Männer, werden zu einem Krokodil, das nach mir schnappt. Ja, und es schnappt immer noch nach mir. Und es schnappt nicht nur nach mir, sondern es schnappt auch nach uns allen und auch nach euch. Ich hatte euch das erzählt gehabt, wir hatten einen Prediger da, bei dem ist das Hauptthema so dieses ganze übernatürliche Ding, Leben im Übernatürlichen, Schule des Übernatürlichen und so weiter. Das ist ja bei ganz vielen der Fall, aber bei diesem hier eben auch, Michael van Fleim und Bruce Allen. Und da waren also Teile unserer Führungsmannschaft, die sind nach Freistadt, nach Österreich gefahren und haben die beiden dort besucht und eine ganze Woche da mitgemacht, haben dann noch jemand mitgenommen, und dann sind sie wiedergekommen und waren alle krank. Der eine, der gute Hajo, der ist sogar mit dem Herzklabaster ins Krankenhaus gekommen, schon zum wiederholten Male. Der kriegt dann so Elektroschocktherapie, dass sein Herz dann nochmal neu startet, weil der hat dann irgendwie das Kammerflimmern, ganz gefährlich. Und die gesamte Gemeinde, ich war da nicht da bei diesem, als sie dann wiederkamen, die brachten dann diesen Michael van Fleim aus Freistadt, Österreich mit, nachdem sie dort eine Woche mit ihm da die Zeit verbracht hatten in dieser Schule des Übernatürlichen. Und dann kam er dann eine Woche später zu uns, hier nach Rinteln. Das Wochenende, ich war da nicht da, aber ich hörte dann, die waren alle durch die Bank weg krank geworden, schwere Grippe, Durchfall, Erbrechen.
Und eine Frau ist immer noch krank, für die mussten wir gestern Abend beten. Und also das ist nicht harmlos. Und wie gesagt, einer von uns da, der ist ins Krankenhaus gekommen, der hat solche schweren Herzrhythmusstörungen bekommen, dass das nicht mehr alleine besser wurde. Der war eine Woche mit unterwegs da in Österreich, Freistadt, in der Schule des Übernatürlichen von Michael von Fleim und Bruce Ellen. Ja. Und da ist so eine dermaßen eine Verblendung, da wird also Dinge angenommen, da ist Okkultismus, diese beiden Prediger wie viele andere auch. Es gibt da eine Unzahl von Büchern, die auch der Verlag der Gemeinde, wo ich jetzt gerade bin, King to Come Verlag, die vertreiben und übersetzen die. Und da ist so viel unterwegs, was Esoterik und Okkultismus ist. Und das ist nicht gut, weil das ist nicht aus dem Heiligen Geist. Und ich habe mich da werden diese Henoch-Bücher erwähnt, die Inspirationsquelle ist nicht die Bibel und es wird da eben das äthiopische und das slawische Henoch-Buch wird da eben als Inspirationsquelle genommen und ich habe mir das angesehen, man kann das bei Wikisource, kann man sich das im Original durchlesen und das ist ein furchtbarer Unsinn. Dieses wird auch das erste und das zweite Henoch-Buch genannt. Henoch wird in der Bibel ja erwähnt. Ihr wisst das wahrscheinlich, dass da einer ist, der siebte nach Adam und der wird 365 Jahre alt und er wandelte mit Gott und ward nicht mehr gesehen und verschwindet. Und, ja. Aber das ist so, der Legende nach da, also der siebte nach Adam, das ist dann also ganz ganz weit zurück in der Schöpfungsgeschichte am Beginn der Menschheit. Die siebte Generation Menschheit hat da gerade gelebt und keiner von uns war dabei. Und auf diese Person aufbauend werden dann da also so von 180 vor bis 180 nach Christus werden dann diese Henoch-Bücher geschrieben. Und was da drinnen steht, wird als Inspirationsquelle für dann diese übernatürliche Versetzung, Entrückung genommen, Reisen durch Raum und Zeit und ganz viel Wissen und Inspiration über Engel. Und ich habe da mal durchgeguckt, das äthiopische und das slawische Henoch-Buch, und das ist ein dermaßen gequälte Scheiße. Ja, das kann ich nicht anders. Ich kann es nicht respektloser bezeichnen. Was da drinnen steht, ist so ein dermaßener Unsinn. Und ich höre das. Ich habe das jetzt am letzten Sonntag muss ich das wiederfinden in der Predigt von einem anderen Glaubensbruder, der jetzt eingeladen wurde, mal uns sein Wissen kundzutun. Ich mache gerade mal einen Moment Pause. Ich trinke mal einen Schluck Tee und mal gucken, was der Heilige Geist hier noch erzählt haben will.

kann natürlich hier klug tun und hier behaupten, ich kann hier so einen Satz sagen, mal gucken, was der Heilige Geist noch gesagt haben will, ne? Das kann auch alles dummes Geschwafel sein. Ich kann auch ein Wichtigtuer sein, der auch unter dem Einfluss eines falschen Geistes steht und hier Dinge erzählt, die auch Irrlehre sind, ne? Aber ja, das müsst ihr entscheiden, ne? Prüfet alles, ne? Seid wachsam, prüft die Geister. Wie prüft man die Geister? Die Geister prüft man durch den eigenen Geist. Ja, anders geht's nicht. Du, ne? Wie es neulich sagte, das Ohr prüft die Rede, wie der Gaumen oder die Zunge die Speise. Wenn du was isst, dann oh, das ist zu salzig. Das ist dann ein Hinzer, das ist nicht so gut, ne? Das ist auch dann nicht gesund. Wenn du so viel Salz ins Blut bekommst, dann geht der Blutdruck hoch. Und oder es kann verdorben sein. Es gibt auch immer auch Speisen, wenn man dir Gift ins Essen mischt, das kann man auch schmecken zum Teil. Boah, dann ist mit dem Essen stimmt doch irgendwas nicht. Und das ist dann gut so, dass man das merkt. Und so prüft unser Ohr auch die Rede, ne? So wie die Zunge die Speise prüft oder auch das Getränk prüft. So prüft unser Ohr die Rede, weil wir sind von oben geboren aus dem Heiligen Geist und Gott, der Vater im Himmel und der Sohn wohnen in unserem Herzen, wir sind mit dem Heiligen Geist erfüllt. Wenn du in Zungen redest, dann hast du diese Erfüllung, dann bist du mit dem Heiligen Geist erfüllt, der ist dann in dir, wenn nicht, dann nicht. Dann ist er um dich herum und dann hilft er dir auch. So könnt ihr das, was ich hier sage, könnt ihr prüfen. Ihr müsst das nicht ungeprüft übernehmen, ja. Wenn ihr sagt, ach, der ist ja ein ganz netter Kerl, dem höre ich ganz gerne zu, das ist dann noch zu wenig. Da freue ich mich, wenn ihr das so empfindet. Also aber ihr solltet auch mich überprüfen. Prüft alles, sagt Paulus, und das Gute behaltet. So, und wenn ich dann da diesen Michael von Fleim da, das habe ich schon erzählt in einer anderen Sendung, den letzten, die ich gemacht hatte, Michael von Fleim und seine Verführung, wenn ich dem zuhöre, wird mir übel, ne? Also da wird mir, hinterher bin ich dann körperlich krank und so geht's mir jetzt auch. Wir hatten also am Sonntag einen Gottesdienst und ich dachte, das ist eigentlich erstmal gegessen, die ganze Sache mit Fleim und Co. Aber da sind natürlich, die Leute fangen sich da was ein und nun ist das eh schon unterwegs, also in vielen. Viele sind nach 30, 40, 50 Glaubensjahren, sind viele in den Gemeinden unzufrieden mit dem Erreichten, mit dem persönlich Erreichten und mit dem gemeindemäßig Erreichten. Ne, da haben sie gebetet und sie haben sich, wie sagte der Wolfgang, der predigte, man hat sich depressiv in der Fürbitte, man wurde fürbittisch depressiv. Du hast dann für dieses und das und jenes und damit die Menschen nicht verloren gehen und Errettung und Erlösung und Erweckung hast du gebetet und am Ende bist du irgendwie selber depressiv, weil du eigentlich nur schlechte Gedanken im Kopf hast, nämlich dass alle Menschen ja ohne Jesus verloren gehen. Ne, die Irrlehre, die für die besonders dann eben Billy Graham und dann auch der deutsche Reinhard Bonke steht. Das sind Irrlehren, das ist nicht das Evangelium von Jesus Christus, das ist ein Unein, das ist, du musst nicht Jesus dein Leben geben, sondern wenn du mit ihm gehst, das ist schön, Jesus hat ja Jünger, die mit ihm gingen, aber hat Jesus von irgendeinem von denen verlangt, ihr müsst mir euer Leben geben? Hä? Er wollte schon Konsequenz. Er hat gesagt, wer die Hand an den Pflug legt und sich umdreht, der ist nicht fürs Reich Gottes bestimmt. Das ist schon klar. Du kannst nicht Fußballstar werden und gleichzeitig Jesus dienen. Das ist, ne? Das wird ja immer, das sind ja gerade die Vorzeige, es kotzt mich immer an, wenn ich daran denke, so die Fußballer, die dann ihr T-Shirt runtergezogen haben und drunter hatten sie dann irgendwie Jesus liebt dich drauf, noch ein zweites T-Shirt drunter. Wenn du wirklich Jesus liebst und ihm dienen willst, dann wirst du kein Fußballstar. Du brauchst ihm nicht als Fußballstar dienen und auch nicht einen Zehnten geben, sondern dann will Jesus was anderes von dir. Das ist nicht ein Ball hinterherlaufen. Ne? Ich glaube, man kann nicht Jesus dienen als Fußballstar. Das ist Unsinn. Ne? Mein Leben sieht anders aus und ich scheffle keine Millionen. Und das kann Quälerei sein. Guck dir Paulus sein Leben an, der wurde gesteinigt, der trieb auf offener See, er hat Hunger gelitten, Verfolgung von falschen Brüdern, hat mit wilden Tieren gekämpft und alles Mögliche. Wurde ausgepeitscht, das war nicht so doll. Also, der war kein Fußballstar. So, wie kommen wir da jetzt hin? Mal einen kleinen Moment Pause, Tee trinken. Wenn ich so viel lästere, dann gefällt das hier jemandem nicht. Das ist, ja.

Ja. Unser Ohr kann die Rede prüfen, wie unsere Zunge die Speise. Und die Christen sind so blind, ne? Die Christen sind so blind, sie erkennen das nicht, dass da wird also gesagt, da wird also Paulus zitiert, der da sagt, man kann an der Schöpfung erkennen, an der Schönheit der Schöpfung oder eben an der Größe oder überhaupt an der Schöpfung erkennen, dass es einen Gott geben muss. Also das konnte ich nicht. Das war mir nicht gegönnt. Aber ich kann an den Gesellschaftsstrukturen und an den Regierungen und allem, was es so gibt hier eben, ne, was so eine Stadt, in der man lebt, so ein Bundesland, dann so eine Nation wie Deutschland, die Europäische Union, so eine Völkergemeinschaft, die auch dann sich da eben Regeln geben und so Organisationen wie die Vereinten Nationen, die funktionieren nicht gut, aber man versucht da irgendwie was zusammen zu machen und sich nicht eben sich da irgendwie miteinander zu reden. Das ist wichtig, damit man dann zu Einigungen kommt und eben Probleme lösen kann. Und daran erkenne ich, das ist im Ebenbild Gottes erschaffen. Das hat uns Gott gegeben, ja, und das erkennen die Christen nicht. Die Christen machen ihre ganz eigenen Regeln, sie bauen da irgendwie, alles muss neu erfunden werden, es werden eigene Bücher, alles ist irgendwie anders. Da sagt der Wolfgang, einer unserer aus dem Leitungsteam, sagt, ja, jetzt waren sie wieder bei diesem Paul Hopkins, auch so ein Wundergläubiger, der sich da selber irgendwo hinversetzen kann und dann weiß er nicht, wo er ist. Und da hatte er dann eine Vision auf dem Weg nach Hause. Er sah eine sprudelnde Quelle, die aber gleichzeitig ihn hineinzog. Und er fand das irgendwie ganz toll und meinte, ja, das sind so paradoxe Dinge, die gibt's im Reich Gottes. Das ist dann mit dem hebräischen Denken zu erklären. Und wenn ich all diesen Unsinn höre, das ist kein, ne? Für mich ist das ganz klar, wenn er da eine Vision oder so einen Traum hat, das ist also ist eine Quelle, die sprudelt, die zieht aber ihn hinein. Und das, ich sehe ja, was da, dass da nichts Gutes passiert durch diese Paul Hopkins und diese Michael van Vlijms. Ne, da sprudelt etwas, aber das zieht dich hinein. Und in einem Traum hatte er, da sagte er, da sah er, dass es aus seinem Schrankwand spukt, aus seinem Schrank spukt. Und da er Mitinhaber des Verlages ist, glaube ich, das geht um die Bücher, die sie übersetzen. Da hat's raus gespukt. Und eine Quelle, die sprudelt und dich gleichzeitig in sich hineinzieht. Und das ist dieses Böse da. Das sind falsche Geister. Das sind Geister, die nicht von Gott kommen. Wir sollen ja alles prüfen. Und ich habe das geprüft und für mich ist das klar. Diese ganze Sache da, das ist Zauberei, Reisen durch Raum und Zeit, die können sich selber irgendwo hin entrücken, irgendwie hinbeamen, so wie bei Raumschiff Enterprise, beam me up, Scotty. Oder die beamen sich runter auf einen fremden Planeten, müssen also nicht mit dem Raumschiff runter, sondern die können das da, die stellen sich da auf so eine, ne, mit, auf so eine Plattform und dann machen sie den Transporter an und dann kommt da Energie von oben runter und dann lösen die sich auf und dann sind sie weg und erscheinen dann unten auf dem Planeten wieder. Da sind sie wieder da. Und das meint dieser Paul Hopkins und der Michael van Vlijm und der Bruce Allen, die können das. Und sie machen das auch. Und das hat den Hintergrund, die wollen also irgendwo hin, wo sie dann für jemanden, dass sie dann jemanden dort heilen können, für den beten können oder dass sie das Evangelium verkünden. Weil wir müssen ja das Evangelium verkünden, die Menschen gehen ja sonst verloren und damit auch Jesus wiederkommen kann. So, das ist ja unsere offizielle Theologie. Ja. Der Kampf ist da und jetzt sind diese Prediger erstmal, die sind wieder weg, aber das, was sie so predigen, das hinterlässt dann doch schon Spuren. Ne? Die sehen da was, die sehen Unkraut und dieses Unkraut geht auf. Das geht in den Herzen auf und ich bin so traurig darüber, dass der Geist der Geisterunterscheidung fehlt. Zwar reden sie über den auch, aber das ist ja Unsinn. Bitte schaut wirklich mal rein in diese Henoch-Bücher. Ich habe da schon in der letzten Sendung ein bisschen was vorgelesen gehabt. Ihr werdet es nicht glauben, was da für ein Unsinn drin steht. Und vieles von dem, was so in den Gemeinden gepredigt wird, hat dort seinen Ursprung, seine Inspiration. Und das ist wirklich, das ist teuflisch. Das ist nicht vom Heiligen Geist. Und ich muss auch nicht wissen, welche Erzengel mit welchen Sternen zu tun haben. Die Sterne fahren auf Wagen und um die Sonne und es gibt dann da die und die und diese, das ist alles irgendwie ein frommes Geschwätz und Gerede, das alles gar keinen Sinn macht. Und das brauchen wir alles auch nicht. Das ist so viel Wichtigtuerei, ne? Dass diese Erzengel von Jesus da, Gabriel, Michael und so weiter, dass die irgendwas mit Sternen zu tun haben und diese Sterne bewachen oder dass denen die gehören. Wisst ihr, was Sterne sind? Sterne sind Gaswolken, die brennen, ne? Das sind also Sonnen. Das sind jeder Stern, den wir da draußen leuchten sehen, das ist im Weltall. Davon gibt es sehr, sehr viele. Die kann man wohl nicht mal zählen, ne? Damit kommen wir nicht ans Ende und das Weltall ist ja doch auch ganz schön groß.
Und aber jeder funkelnde Stern, jeder kleine weiße Fleck da nachts in der Nacht, das ist eine Sonne, die irgendwo brennt. Und das ist Gas, das ist in der Regel ist das Wasserstoff eben, es ist immer Wasserstoff, der brennt. Und der wird in der, da ist eben diese Kernfusion ist dort im Gange. Und aus dem Wasserstoff wird dann Helium. Helium ist dann ein Edelgas, das reagiert nicht mehr, aber Wasserstoff, der ist ja hochexplosiv. Man versucht ja auch diese Wasserstofffusion auf Erden zu betreiben, um daraus Energie zu gewinnen, weil das ist Energie zu gewinnen, weil wir brauchen ja Energie, wir wollen keine Atomkraftwerke mehr und keine Kohle mehr, kein Öl, kein Gas. Und dann wäre eben Kernfusion, dass man Wasserstoff verschmilzt zu Helium. Das wäre ein Weg, da wird nämlich Energie bei frei, Energie zu gewinnen. Und das sind Sterne, die sind da draußen ganz nüchtern betrachtet. Und ob die nun einen Wächter brauchen, dass da irgendein Engel, sogar ein Erzengel sich um die kümmert, die brennen auch so. Also da brauchen die keinen Engel dafür. Und Engel sind doch dafür irgendwie da, dass sie irgendwie den Menschen, den Erben des Heils dienen, dass nun die auf irgendwie Sterne aufpassen oder sich um die kümmern müssen. Und das ist so ein Unsinn. Schaut da mal rein bei Wikisource. Gibt mal bei Wikipedia, könnt ihr mal eingeben, äthiopisches Henochbuch, slawisches Henochbuch. Das slawische ist wohl jünger und wesentlich umfangreicher. Was da so drinne steht, das ist interessant. Das ist es ist ein verkehrter Geist. Mir wird irgendwie schwindelig, wenn ich dabei lese. Das wird mir vom Heiligen Geist nicht. Und schaut da mal rein, schaut euch das mal an. Ihr wappnet euch dadurch dass ihr in euren Gemeinden durch gerade auswärtige Prediger oder auch vielleicht Leute, die in euren eigenen Reihen sitzen, verführt werdet auf Wege, die sehr klug scheinen, dass da viel zu wissen über Engel, ne, und über dass irgendwie die Sterne auf Wagen durchs Weltall fahren. Da steht Sonne und Mond, die hängen an Fäden und drehen sich dann wie so ein Karussell um die Erde herum. Das ist ja alles. In der Bibel steht also, der Henoch wird 365 Jahre alt und stirbt nicht, so wie Elia. Aber im zweiten Henoch-Buch ist er nach 500 Jahren dann endlich tot. Vorher muss er ein paar Mal rauf und runter zwischen Himmel und Erde. Er sollte nämlich da irgendwie gefallenen Engeln helfen. Die gefallenen Engel hatten da irgendwie auf Erden mit den Frauen Kinder gezeugt. Das waren die Riesen, das steht ja irgendwo geschrieben. Und dann hat Gott sie verstoßen, aber die Engel bitten dann den Henoch, für sie Fürbitte zu tun und geben ihm einen Brief mit. Die schreiben einen Brief und geben dem Henoch einen Brief mit. Also der geht dann in den Himmel, der wird dann entrückt, weil er wird ja da entrückt, der steht ja da, also, aber in den Henochbüchern, der wird dann ein paar Mal entrückt und kommt dann wieder, aber Gott verweigert die Begnadigung der Engel und er muss ihnen das dann mitteilen und dann ist er nochmal rauf und runter und erzählt dann seinem Sohn Metuschelach und dann, was er eben so lassen soll. Und dann wird noch was mit auch von Noah geredet und das Endgericht und dies und dann noch von dem Tal der Verfluchten. Und das ist alles wichtig Tuerei. Und man hat diese Henoch-Bücher, das slawische Henoch-Buch hat man wohl in größerem Umfang bei den Essenern gefunden. Bei dieser Essener-Sekte, die wird da schon in den Jahrzehnten vor der Zeitenwende, also vor Christi Geburt, werden die Essener erwähnt. Die Essener war eine sehr strenge Sekte, wohl hauptsächlich nur Männer, die auf Besitz verzichteten und hatten so eine Naherwartung auch des Endes der Welt mit des Kommen des Messias und waren wohl ziemlich strange die Typen, sehr fanatisch, hatten so eigenen Kodex, verzichteten auf Geld und Besitz. Lebten irgendwo in der Wüste und deswegen waren sie da ja in diesen am Toten Meer in den Höhlen da, bei Qumran, da gab es so Höhlen und da hatten die dann ihre in Tongefäßen, hatten die ihre Schriftrollen deponiert. Der Flavius Josephus, ein Jude, der dann von dem römischen Kaiser Flavius adoptiert wird, der ist ein Historiker, der diesen jüdischen Krieg da beschreibt, wo also dann am Ende Jerusalem untergeht. 70 nach Christus wird Jerusalem ja zerstört von Vespasian heißt der römische Kaiser. Aber das war aus dem Hause der Flavier.
Er und sein Sohn Titus, die haben den Auftrag von dem damaligen römischen Kaiser Nero, glaube ich, die Rebellion, den Aufstand der Juden in den Griff zu kriegen. Da war nämlich richtig was los. Und das führt dann zum Untergang eigentlich Jerusalems und des gesamten Judentums dort im Heiligen Land, weil die waren übermütig fanatisch und wollten sich eben da einer römischen Herrschaft nicht beugen, hatten da eben gegen aufbegehrt und akzeptierten eben nicht, dass Obrigkeit von Gott ist, sondern sie meinten, das wäre eben, das sind Ungläubige, die Welt, dem müssen wir nicht gehorchen. Ja.

Nun ja, das, was ich hier mache, ist unstrukturiert wie immer. Der Sinn des Ganzen, der findet sich in den Zeilen oder auch dazwischen. Dass ich das hier mache, hat den Grund, das ist Überlebenskampf. Und ich suche selber den roten Faden nicht zu verlieren und die Hoffnung nicht zu verlieren. Und da habe ich jetzt eben gerade hier im Archiv des Sprachrekorders die Überschrift gefunden, neue Dimension. Da will ich zu was Positivem kommen. Also am Sonntag hatten wir tatsächlich, der Lobpreis war wie in einer neuen Dimension. Ich hatte irgendwie Schwierigkeiten, überhaupt reinzukommen und in den Lobpreis und war so anders, so fremd dort in den Räumen. Und dann war aber also eine Leichtigkeit war da. Im Lobpreis, die spielten da vorne mit einer Leichtigkeit. Ich dachte, das ist ja vollkommen losgelöst, ne? Ja, Major Tom, die schweben ja schon. So eine Atmosphäre war da. Die spielten da auf im Lobpreisteam mit ihren Gitarren und Bassgitarre und neues Keyboard und einen Schlagzeuger haben wir jetzt dabei, der wunderbar das sehr sehr zart das Schlagzeug spielt und der Gesang. Es war wie aus einer anderen Dimension. Und Am Freitag haben wir ja mitbekommen, ihr habt bestimmt mitbekommen, dass der Isaac, der geht zum ESC. Ich bin jetzt ihr vielleicht auch nicht so der riesige ESC-Fan. Das ist eigentlich der ESC, dieser Eurovision Song Contest, der steht ja für Toleranz und eben da, das ist inzwischen ja für Toleranz und Vielfalt. Genauer gesagt ist es dann eben das ist eine Veranstaltung, die Homosexuelle lieben. Ja, diese LGBTQ-Community, die weltweit oder gerade besonders in Europa, da werden ja 220 Millionen Menschen werden da zuschauen. Und gerade viele junge Leute, die lieben das und eben auch wegen der Toleranz und der Vielfalt, die Buntheit. Conchita hat da ja mal mitgemacht, das ist ein österreichischer Mann, der aber als Transe rumläuft in Frauenkleidern und dann ein heftiger Bart. Und die deutschen Teilnehmer in der Vorausscheidung waren ja 9, davon waren, glaube ich, 3 Männer dabei, die waren meines Erachtens und wie ich so gesehen habe, alle schwul. Frauen sind auch dann dabei, die sind vielleicht lesbisch und das ist aber dann auch das Markenzeichen eigentlich des ESC geworden in den letzten Jahren. Das war nicht immer so, als das Ding noch, da hieß es noch, wie hieß das noch? Der Grand Prix de la Chanson, ne? Da war das noch anders. Aber in den letzten Jahren oder 2 Jahrzehnten schon hat sich das eigentlich dazu entwickelt, dass das Steckenpferd von Schwulen und Lesben ist und diese ganze queere Community, queer kommt tatsächlich von das ist ein englisches Wort, das quer auch so geschrieben wird. Mit einem Doppel-E und das meint eben, ja, die sind komisch. Wenn die Engländer hatten also dann zu diesen Leuten gesagt, dass die sind eben komisch, ne? Und das haben die dann für sich dann irgendwann so angenommen oder ja, wir sind komisch und da sind wir auch stolz drauf. Wir sind komisch und das ist auch gut so. Ich bin schwul und das ist auch gut so. Ne? Das war dann der Woverreit in Berlin. Ich war da eigentlich immer tolerant, aber diese Community will eben nicht mehr in ihrer Nische sein. Die will nicht mehr die hatte irgendwo mal so eine, wie sagt man das, so eine ökologische Nische gefunden, wo sie da eben toleriert wurde, aber jetzt wollen sie nicht nur Toleranz, sondern Akzeptanz und deswegen auch dann diese ganze Gendersprache, wo dann eben alle mit einbeschlossen sein sollen, die 72 verschiedenen Geschlechter, die es gibt. Es kommt irgendwie stark befördert aus San Francisco, die Welthauptstadt der Homosexuellen und dort von lesbischen Frauen, die wohl dann zum Großteil Männerhasser sind. Und das geht dort über die Universitäten in San Francisco, wie ich das mal so mitbekommen habe. Naja, aber ja, ne, der Isaac. Isaac ist, hat also da diesen Vorentscheid gewonnen. Unter 9 wurde er ausgewählt, jetzt nach Malmö zu fahren, nach Schweden und Deutschland zu vertreten. Und der Isaac, den habe ich persönlich kennengelernt, der war eine Woche vorher, war der bei uns in Rinteln, bei Gott ist Liebe, in den Räumen und hat dort seinen Song gesungen und mit anderen dort ein Konzert gegeben. Das war also der Tadai. Tadai kommt aus Hamburg, ist da, glaube ich, bekannt, auch bei hat Alben rausgegeben, ist Lobpreisleiter, einer von mehreren Lobpreisleitern in einer Elim-Gemeinde in Hamburg. Und die haben also Tadai und Freunde waren da und Isaac war auch mit dabei und die haben da also die waren am 11.2. meine ich,
Nee, 16, am 9.2. waren die bei uns in den Räumen und ich habe auch mit Isaac ein bisschen geredet gehabt. Und ganz, ganz netter, umgänglicher Kerl. Und ich kenne seine Mutter und seinen Vater. Der Vater macht auch Straßenmusik. Den habe ich beim Kaffeetrinken von lieben Freunden kennengelernt, die mich eingeladen hatten. Tja, und da schauen wir doch mal, ob da nicht jetzt doch was passiert. Ich bin nicht so der große ESC-Fan. Ich finde das auch das Lied jetzt nicht so doll. Ich weiß nicht, ich finde das immer eigentlich auch bescheuert, dass also Deutsche vor Deutschen stehen und englische Lieder singen müssen. Machen wir auch so Scherze, ich mit meinem Glaubensbruder Mike, und er sagt, ja, können wir ja ein Lied draus machen. Da fängt er dann dran und ja, wie sagt man das auf Englisch, meine ich? Ja, wieso musst du das auf Englisch sagen? Sag's doch auf Deutsch. Warum müssen wir, ich weiß dann immer nicht, was diese Musiker mir da sagen wollen. Max Mutzke und Co. Sie singen sich da einen hin auf Englisch mit ihr, und ich frage mich, was wollen sie mir sagen? Was soll das alles? Ich bin nicht gewillt, mich da immer so in dieses Englische da so reinzuzwängen und mir den und da so genau hinzuhören, mir Gedanken zu machen, was will der? Füttere mich in meiner Muttersprache. Das will ich. Ja. Ich esse eine Scheibe Brot oder ich löffle irgendwelche Suppe in mich rein und dann schmeckt meine Zunge und mein Gaumen nach was das schmeckt und ich werde satt davon, das tut mir gut. Da muss ich nicht drüber nachdenken, das erst zerlegen und sagen, was ist denn das jetzt genau? Und was bedeutet denn das? Noch ein Lexikon oder ein Wörterbuch oder ich muss hier den PC anmachen und muss dann also andauernd nachschlagen. Was singen die denn da? Also ne, mein Englisch ist da nicht so gut und ich bin dann auch zu müde und zu träge und auch nicht gewillt, andauernd mir englische Texte zu übersetzen. Und das ist auch alles dasselbe Geleier. Und das ist alles so, der Isaac war vielleicht echter. Ne? Der hat das erste, was er, die Barbara Schöneberger kommt nach dem ganzen Veranstaltung dazu ihm und fragt den Isaac, und wie fühlst du dich jetzt so, nachdem du das jetzt hier gewonnen hast? Dann sagt er, ich muss ganz dringend auf Toilette. Ja, das ist, ein Management würde ihm sagen, also Isaac, das geht gar nicht, sowas sagt man nicht da, aber der ist irgendwie dann so, wie er ist, der ist da ganz natürlich und unverstellt und der hatte halt Druck auf der Blase und der musste jetzt ganz dringend auf Toilette und das fand ich dann also auch schon sehr lustig und auch irgendwo sympathisch. Na, ich habe mit ihm persönlich ein bisschen gesprochen gehabt, vor 14 Tagen da am Freitag, und war ein netter Kerl, ne, und hat bei uns da sein Lied da gesungen gehabt. Vielleicht bringt es ja irgendwie auch Erweckung nach Europa. Ja, da warte ich jetzt drauf. Da komme ich jetzt gleich zu. Das schon gewesen sein. Naja, bis gleich.

Ach so, ja. Das habe ich jetzt, ja, der Isaac, der ist als Christ aufgewachsen, der ist das Kind von zwei gläubigen Menschen. Vater und Mutter sind beide gläubig. Der Vater war mal ein richtiger Hardliner, nachdem er als Jugendlicher selber auf Droge war und kriminell, dann zu Jesus gekommen und hat dann also eigentlich 30, 40 Jahre gebraucht, seine ganze Intoleranz, die er in diesen freikirchlichen Kreisen in so bibeltreuen Gemeinden aufgenommen hat, wieder loszuwerden. Sein Sohn, der Isaak, hat also von beiden Eltern die musikalische Begabung geerbt. Die Mutter macht wohl auch Musik, schreibt auch selber Texte. Der Papa ist, der geht hier, der ist evangelistisch unterwegs, der macht in Minden Umkreis, steht er auf der Straße, singt Lieder mit der Gitarre. Ich habe ihn so erlebt, der hat auch seine Lebensgeschichte erzählt, das war schon sehr offen und auch sympathisch. Der heißt Detlef Guderian. Die Mutter ist Isländerin und dann haben sie eben diesen Sohn, der ist es, der Isaak Guderian. Und ja, das so nebenbei. Also aber der Isaak ist auch abgestoßen von diese Enge, die Enge, die moralische Enge in den Gemeinden hat ihn wahrscheinlich auch abgestoßen. Er hat sich da erstmal von befreit und besucht keine Gemeinde. Ist eben als Kind so christlich erzogen worden und ist auch da eben als Kind und Jugendlicher mit Jesus gegangen, hat die Gemeinde besucht, aber jetzt eben da seit ein paar Jahren wohl raus, wie man dann so sagt, rebellisch geworden. Er ist verheiratet und hat wohl schon zwei Kinder, der Isaak. So, das so dazu. Eine neue Dimension, sagte ich, der Lobpreis war in einer neuen Dimension. Und am Freitagabend, da haben wir hatten wir Gebetszeit und unser Lobpreis- und Gebetsabend immer freitags 19:30 Uhr in 31737 Rinteln, Pferdemarkt 1. Wir fahren mit dem Fahrstuhl hoch, geh rein da in das bei Bruno Kleine und da findest du einen Fahrstuhl auf der rechten Seite, da fährst du hoch in den zweiten Stock. Da musst du nur auf die 1 drücken, da hast du nur 0 und 1. Drück auf 1, dann kommst du zu uns, dann wirst du uns da oben hören im Lobpreis. Und da haben wir also so, und während die anderen am Lobpreis, während wir da so im Lobpreis waren, ich saß still auf meinem Platz und ich hatte am Tag über diese Münchner Sicherheitskonferenz gesehen und da ging es um die Ukraine und den Krieg und dass da momentan der Westen, also wir, Europa und die USA, Europa kann kaum noch was liefern, weil das kommt jetzt wieder, aber es ist erstmal irgendwie alles aus den Lagern an Munition und Gerät geliefert, was wir so hatten. Und das ist verbraucht worden schon in der Ukraine und in die USA. Die haben ja da noch nicht bewilligt, das hängt irgendwie in der Regierung, der Senat hat jetzt bewilligt, aber das Repräsentantenhaus, der Kongress, der will nicht so richtig. Die Republikanische Partei blockiert da irgendwie ein 60-Millionen-Paket. Das geht auf Trump zurück. Der will das nicht. Der will Putin nichts Böses tun, weil er selber böse ist. So, und da dachte ich da so drüber nach und wie traurig das alles ist. Und dann, ich hätte plötzlich in meinem Kopf kamen Gedanken auf und ich sah, dann war

ich hatte Worte im Kopf und das war ein Meer von Liebe, ein Meer von Liebe. Und eine Flut kommt, eine Flut, die die Feuer dieser Welt löscht. Nicht nur Ukraine, sondern auch Israel, also da mit der im Gazastreifen. Israel ist kein Aggressor hier, sondern die müssen jetzt da eben ganze Sache machen und die Palästinenser haben Wind gesät und ernten Sturm. Das ist dann, das ist ein Gesetz. Und wenn aber dieses Meer der Liebe eine Flut bringt, dazu sagte mein Glaubensbruder Mike noch, er sah dazu ein Bild und dieses Bild war, er war als Kind mit einem Schulfreund, war er im Wattenmeer, der ist von Norden aus Friesland, der Norden, Norddeich, Norderney. Und da kann man ja dann bei Ebbe, gehst du in Norden, Norddeich, kannst du ziemlich weit rausgehen ins Wattenmeer. Und das haben die wohl gemacht, zwei Jungs mit so 12, 13, die sind weit rausgelaufen und haben die Zeit vergessen, hatten so dann im Wattenmeer so einen Tümpel für sich entdeckt. Mit schönem klarem Wasser, ganz warm, ne? Sonne hat geschienen, war ein wunderschöner Tag. Es war aber eben Ebbe, ne? Und aber nur so noch so ein Tümpel da, so ein Priel, da war noch Wasser drin. Und da haben sie wohl rumgeplanscht und gespielt, wie Kinder das eben machen. Und dann hat Mike merkte, oh, das Wasser steigt. Das Wasser kommt. Das Wasser kam über das Watt. Und dann hat er dann zu seinem Kumpel gesagt, du, ich denke, es wäre eine gute Idee, jetzt zurückzugehen zum Land. Ne? Und dann sind sie gegangen, aber das Wasser überholte sie. Und es war dann schon ziemlich bald, konnten sie an bestimmten Stellen nicht mehr gehen, sondern sie mussten schwimmen durch tiefere Stellen. Diese Priele können richtige Täler sein, bis so ein Meter, was, 1 bis 2 Meter tief. Und sie retteten sich dann, das Land war noch zu weit weg und das Wasser war schon hoch und so weit hätten sie nicht schwimmen können oder wollen. Und sie hatten dann so eine Boje, so eine Rettungsboje konnten sie erreichen. Und da haben sie sich dann festgehalten eine ganze Weile. Hochklettern konnten sie auf die nicht, aber man konnte sich daran festhalten. Und dann kam ein Surfer vorbei. Und der Surfer, sie riefen und winkten und dann kam der zu ihnen und der hat sie dann auf sein Surfbrett genommen. Und die waren ja klein, 12-jährige Jungs. Und der hat die dann ans Land gefahren. So sind sie gerettet worden, sonst wären sie vielleicht den Tag da ums Leben gekommen. Und sein Bild war, dieses Wasser kommt lautlos. Das ist keine Tsunami-Welle, ne? Ja, ein Meer von Liebe, sagte ich. Diese Worte hatte ich am Freitagabend im Kopf. Ein Meer von Liebe. Eine Flut, die Feuer dieser Welt löscht. Und das deswegen hatte der Mike dieses Bild, als ich ihm das erzählte. Dazu erzählte mir er dieses Bild und sagte mir, die Nordsee da, die Flut, die kommt langsam. Du kannst, ach ja, da ist Flut, guck mal. Ne? Aber dann hat das kommt dann so kontinuierlich und wenn du dann so 3 Kilometer vom Land weg bist, das ist vielleicht so eine Dreiviertelstunde Fußweg, dann überholt sich das Wasser. Und das steigt dann doch so schnell, dass du es da nicht ans Land schaffst, nicht trockenen Fußes ans Land schaffst, sondern die Jungs waren dann eben abgeschnitten. Die waren da noch, die waren noch weit, weit weg vom Ufer und das Wasser war schon komplett da. Und die konnten nicht mehr laufen, die hätten schwimmen müssen. Und da gibt es ja dieses Bild, glaube ich, in Hesekiel, da fließt Wasser aus dem Tempel und erst geht es bis an die Knöchel, dann bis zu den Knien, dann bis zur Hüfte, dann bis zur Brust und dann konnte man nicht mehr stehen, sondern musste schwimmen. Und das Wasser kommt langsam. Und du hörst das auch nicht. Ne? Es kommt eben nicht mit Wellenschlag und mit Gebraus, sondern im Wattenmeer, das läuft so, ach ja, guck mal, da. Ne? Und dann trotzdem ist das so konsequent, das Wasser, dass das nach einer Weile steht, dass dir dann da 2, 3 Meter über dem Kopf. Ne? So, und diesen Eindruck hatte ich da also am letzten Freitag und jetzt hatten wir da also am Sonntag einen Glaubensbruder, der wurde eingeladen, ganz neu mal in unserer Mitte seine Gedanken so mitzuteilen. Das hat er dann auch getan. Ich kannte die zum Teil schon aus vorigen Gesprächen mit ihm und er ist ein großer Fan von all dem Übernatürlichen, was ich so stark kritisiere. Ich bin nicht von dem Übernatürlichen, was da Paul Hopkins und Michael von Fleim und Bruce Engel, Ellen und andere, Jonathan Kahn in seinen Büchern so da so erzählen. Das ist alles nicht vom Heiligen Geist. Ich bin kein Feind grundsätzlich vom Übernatürlichen. Wie kann man das sein als ein Jünger Jesu? Jesu ging über Wasser, er verwandelte Wasser in Wein.
Er weckte Tote auf und heilte Kranke, machte Blinde sehend und so weiter. Und ich glaube, ich habe euch erzählt, dass ich Träume und Visionen habe und den Heiligen Geist, dass ich höre, wie Gott zu mir spricht. Wenn all das ist, dann kann ich ja kein grundsätzlicher Feind des Übernatürlichen sein. Aber es soll bitte schön aus dem Heiligen Geist geschehen und nicht aus anderen unreinen Quellen. Ja, und das ist aber der Fall bei diesem Bruce Allen und Michael van Flaan und Paul Hopkins und auch Jonathan Kahn, der da komische Bücher schreibt. Die lassen sich inspirieren von diesen Henoch-Büchern. Und dann ist es wirklich nochmal, also ist es wirklich empfehlenswert, da mal vorsichtig reinzuschauen und sich ein bisschen zu informieren. Ihr werdet dann den Unterschied auch schmecken. Ihr werdet das dann, wenn ihr das hört, ihr werdet dann wissen, aha, das ist das, guck mal. Mhm. Dass diese Zusammenhänge, die da beschrieben werden, die sind so unwichtig, das ist so lächerlich, das ist Denken aus, ne? Die Erde ist eine Scheibe, ja, na klar. Eine flache Erde. Wenn die Erde flach wäre, dann müsstest du bei gutem Wetter von hier aus die Freiheitsstatue sehen können. Ne? Weil, ne? Das geht aber nicht, weil die Erde gebogen ist, die ist gekrümmt. Und der Horizont, glaube ich, der ist bei uns hier so ungefähr 80 Kilometer, dann verschwindet am Horizont das, was da zu sehen ist. Du kannst nicht weiter gucken als 80 Kilometer, das ist durch die Erdkrümmung. Wenn die Erde flach wäre, müsste ich von Hameln aus und in Richtung Westen erst den Eiffelturm sehen können und irgendwann dann die Freiheitsstatue von in New York und das World Trade Center. Das Empire State Building, das müsste ich sehen können da in der Ferne. Geht dann auch nicht wegen dem Dunst, aber angenommenerweise, es wäre kein Dunst in der Luft, müsste bei einer flachen Erde irgendwann dann alle diese Dinge aufgereiht nacheinander da erscheinen. Aber das ist nicht der Fall, weil die verschwinden eben hinter der Krümmung der Erde, weil die Erde ist eben eine Kugel und nicht flach. So.

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1: Ich lese euch noch mal eben ein bisschen vor aus dem, habe ich gerade erst entdeckt, das dritte Henoch-Buch, das gibt es auch noch. Das hebräische oder dritte Henoch-Buch gehört zu den Pseudo-Epigraphien, also das sind, Pseudo heißt immer, ist nicht so ganz echt, des Alten Testaments. Das entsteht erst im, der Text entstand bei Aufnahme älterer Stoffe, allerdings erst im Frühmittelalter. Also das ist so um 1000 rum und 1000 nach Christus und zählt zur esoterischen Literatur des Judentums. Anders als das erste und zweite Henoch-Buch wurde die Schrift nur innerhalb des Judentums tradiert, der Inhalt. Da ist ein Rabbi Yishmael, der Erzähler, berichtet davon, wie er in den Himmel aufsteigt und anbetend vor dem Tor des siebten Himmels steht. Er fürchtet, von Engeln in die Tiefe gestürzt zu werden. Gott gibt Rabbi Yishmael sogleich den Engel Metatron als Beschützer, der ihn bei der Hand nimmt und in den siebten Himmel geleitet, wo er die Merkaba, den Himmelswagen, schaut, den Thronwagen Gottes schaut. Zunächst ist er angesichts der Seraphim, Cherubim und Ophanim von Furcht überwältigt, aber Metatron hilft ihm, in Gegenwart dieser Engelswesen zu bestehen. Metatron stellt Rabbi Yishmael den Engeln als Israeliten, Leviten und Nachkommen Aarons vor. Yishmael fragt daraufhin Metatron nach seinem Namen. Der heißt doch Metatron. Dieser erklärt, 70 Namen zu haben, die sich von Metatron ableiten. Aber sein König, gleich Gott, nenne ihn hebräisch junger Mann. Er sei der Mensch Henoch gewesen, wurde von Gott aus der Generation der Sintflut entrückt und gegen die Einwände der Dienstengel Asa, Uzza und Asiel von Gott zum Engel umgewandelt. Daher ist er verglichen mit den Dienstengeln jung. Dienstengel. Für das dritte Henoch-Buch grundlegende Identifikation von Henoch und Metatron geht bis in die Antike zurück. Jetzt wird also hier nochmal dieses da erstellt da und Henoch dient aufrichtig vor dem Herrn und siehe, er war nicht mehr gesehen. Metatron unterweist den Rabbi Yishmael nach der Vertreibung des Doppelpunkt. Nach der Vertreibung des Urmenschenpaares aus dem Paradies verwaltete die göttliche Gegenwart die Shekina unter dem Baum des Lebens und durchstrahlte die Welt. Aber bereits die Generation des Enosch, Adams Enkel, begann Götzendienst zu treiben und Gott zog die Shekina von der Erde zurück. Metatron erläutert sodann seine Transformation in ein Engelswesen. Himmlische Tore der Weisheit, der Liebe und so weiter wurden für ihn geöffnet. Er erhielt eine Engelsgestalt, große Größe, Flügel, Augen, strahlende Schönheit. Er erhielt einen Thron ähnlich dem Thron Gottes und wurde zum Stellvertreter Gottes und Herrscher über Himmel und Erde ernannt. No, das ist doch mal was, ne? Gott hat einen Stellvertreter und der heißt Metatron, das ist der ehemalige Henoch. Alle Mysterien der Tora wurden ihm enthüllt, er wurde von Gott in ein Gewand der Ehre gekleidet und gekrönt und erhielt den Namen Kleiner Jahwe. Aha, im Hintergrund steht Kleiner Jahwe, das ist ja so entlarvend, das ist doch Satan, der kleine Jahwe. Im Hintergrund steht die Vorstellung, dass ein Engelträger des Gottesnamens ist, das ist der babylonische Talmud und andererseits das gnostische Konzept des niedrigeren IAO. Metatron wurde in eine Flammengestalt transformiert, Flammengestalt wie Satan. Halleluja, jetzt haben wir doch schon ein bisschen mehr hier, ne? Und also das mal, das ist jetzt auch wieder aus Wikipedia und zwar über das hebräische Henoch-Buch oder das dritte, ne? Als Deuteengel erklärt Metatron die Hierarchien und Namen der Engel, die Weise, in der Gott im Himmel Gericht hält, die Himmelstopographie, also wie es da so aussieht, mit den jeweils unterschiedlichen Engelwesen und die Liturgie der Engel bei der Kedusha. Was ist die Kedusha? Die Kedusha ist ein jüdisches Gebet. Grundlage ist die Berufungsvision des Jesaja. Naja. Metatron zeigt, mit dieser Name, Metatron, das heißt der große Schreiber. Der Aufschreiber, der alles aufschreibt und dann eben verfälscht. Ne? Metatron zeigt Rabbi Yishmael die mit flammendem Schreibrohr auf dem Thron der Herrlichkeit geschriebenen 22 Buchstaben der hebräischen Schrift, durch die Himmel, Erde und alle Kreaturen geschaffen wurden. Daran, da kann zum Teil was wahr auch sein hier, das ist aber, ne, das ist ja bei Lügnern immer so. Lügner haben ja keine eigene auch Sprache, die müssen ja auch in der Sprache der Wahrheit reden. Oder auch eben zum Teil eben Geschichten erzählen, die wahr sein könnten. Hier sind die Buchstaben nicht mehr einfache Informationsträger, sie führen ein Eigenleben als eine Art Urelemente. Ach, guck mal, das kenne ich so auch aus, bei uns da von dem Wolfgang, was er so erzählte. Und das geht dann auch hinein in die Kabbala. Kann wahr sein, kann nicht wahr sein, können Teile von wahr sein. Metatron zeigt Yishmael, dass die Seelen der Gerechten über dem Thron der Herrlichkeit in der Luft fliegen. Die Seelen der Bösen werden von zwei Zerstörerengeln in den Scheol geführt, in die Scheol. Die Patriarchen Abraham, Isaak und Jakob bitten Gott, Erbarmen mit dem Volk Israel zu haben. Gott erwidert, dass die Taten der Frevler sein Erbarmen hindern. Die Patriarchen und der Schutzengel Israels, Michael, weinen, das darauf weist, darauf erklärt Gott, dass nichts die Erlösung Israels hindern kann. Hä? Wo ist denn hier noch Jesus wichtig? Metatron zeigt Ishmael den Vorhang vor dem Thron Gottes, in den alle Taten der Menschen, Vergangenheit, Gegenwart, Zukunft eingewebt sind. Darin eingewebt ist auch der Messias, Sohn Josefs, und der Messias, Sohn Davids. Zwei Messiasse. Weiter zeigt Metatron Ishmael die Sterne und die bestraften Engel. Wozu sind die Sterne? Das sind Gasbälle, die brennen. Als Höhepunkt seiner Vision wird Rabbi Ishmael gezeigt, dass Gott seine rechte Hand hinter seinem Rücken verbirgt, seit der Jerusalemer Tempel zerstört ist. Die Hand selbst beginnt zu weinen. Die Hand beginnt zu weinen. Und Tränenströme ergießen sich von den fünf Fingern in das große Meer und lassen die Welt erbeben. Da entschließt sich Gott, sein Volk aus den Nationen der Welt zu erlösen. Er enthüllt seinen Arm und richtet seine Herrschaft auf. Hier schließen sich einzelne Traditionsstücke an zu den Gottesnamen, zu Metatron und seinem Namen, der Traditionskette der Tora-Überlieferung, sowie über das Wissen, Krankheiten zu heilen. Aha. Das Wissen, Krankheiten zu heilen. Es gibt kein Wissen, sondern wir können es tun im Namen Jesus. Das macht der Heilige Geist, und das wirkt am Kreuz. Es gibt kein Wissen. Alles, was hier steht, ist gnostisch. Das Buch wurde wahrscheinlich im 6., 7. Jahrhundert nach Christus auf Hebräisch verfasst und im Korpus der Hechalot-Literatur überliefert. Die frühesten Handschriften stammen aus dem 11., 12. Jahrhundert, so spät. Als Entstehungsregion wird Babylonien oder in der neueren Forschung das Byzantinische Reich vermutet. Nachdem Teile des Werkes bereits früher bekannt waren, publizierte Hugo Odeberg das hebräische Henochbuch auf der Grundlage einer Handschrift von 1511. Das hebräische Henochbuch integriert ältere Henoch-Traditionen, darunter die differenzierte Engellehre und jüdische mystische Tradition von der visionären Schau des göttlichen Throns in ein apokalyptisches Weltbild. Dabei blieb der Verfasser sprachlich in einer Vorstellungswelt nah bei der rabbinischen Literatur. Eine Rezension des hebräischen Henochbuchs nahm Eleazar von Worms in seinem Werk die Sode Razzatia. In der Renaissance wird das ganze Ding ins Lateinische übersetzt und ist von christlichen Kabbalisten studiert. Ja, liebe Leute, habt ihr mal ein bisschen jetzt mehr gehört, und das sind Dinge, die Gnostik übrigens, die Gnostik, das wird ja von Paulus erwähnt, da warnt er vor der sogenannten, fälschlich sogenannten Erkenntnis, geht es dann darum, dass da ein Unterschied ist zwischen dem Gott des Alten Testamentes und dem des Neuen Testamentes. Also der Gott des Alten Testamentes ist rachsüchtig und böse. Er will die Menschheit vernichten, aber der Gott des Neuen Testaments ist dann ja gut, das ist ja dann Jesus, und das ist also, die Gnostik sagt, dass also Jesus diesen Gott des Alten Testamentes überwunden hat. Die Gnosis geht nicht davon aus, dass Jesus der Sohn des Jahwe des Alten Testamentes ist und dass die identisch sind, sondern dass da ein ganz großer, wesenhaft vollkommen verschieden sind, und da warnt Paulus vor. Da habt ihr mal ein bisschen was gehört, und ich bin eigentlich mit Jesus und dem Heiligen Geist immer ganz gut gefahren und ausgekommen. Ich brauche keine Engelsheere. Jetzt höre ich immer mehr von Engeln. Auch der Wolfgang am letzten Sonntag, der hatte ganz, ganz viel von Engeln geredet und von Engelsnamen, und die stehen links und rechts und vor uns und hinter uns. Ich brauche das alles nicht. Das ist alles irgendwie nur Verwirrung und Ablenkung. Das ist Beschäftigungstherapie, und mir wird immer mehr klar, dass die allermeisten Christen sind wie Blinde, die von Farben reden. Ja, oh, rot muss ein Blinder, oh, rot muss eine schöne Farbe sein. Ich habe davon gehört, das soll so kräftig sein und so intensiv, und das soll an das Blut, das ist die Farbe des Blutes und der Liebe. Aber wenn ein Blinder das nie gesehen hat, der kann es vielleicht dann irgendwie, das ist vielleicht auch noch ein schwacher Vergleich, aber die meisten Christen kennen Jesus nicht. Und sie reden da was und lassen sich da was einreden, oder ne, wenn Blinde den Elefanten beschreiben, sie tasten ihn ab und sie geben so herum, und der eine hat das Bein und der andere hat den Rüssel, und sie beschreiben ihn dann so, was sie so fühlen, und aber das gibt das wirklich ein Bild? Die meisten Christen, glaube ich, auch Billy Graham, die haben Gott nicht gekannt. Sie wandeln in der Tradition der Überlieferung, das, was andere ihnen erzählt haben. Aber Paulus war komplett anders. Paulus sagt, das Evangelium, also die Nachricht, die gute Nachricht, was ich ja von Jesus erzähle, habe ich nicht von Menschen empfangen, sondern von Gott selbst. Und ich behaupte, ich behaupte das Gleiche. Ja, dass das, was ich hier sage, das habe ich nicht von Menschen empfangen, was mir Menschen, sondern von Gott selber, was Menschen mir weitergegeben haben, das habe ich eigentlich von Anfang an in Frage gestellt und dann eben Stück für Stück verworfen. Und da stehe ich eben heute. So. Bei alledem, was ich da jetzt eben so, was da so auch am Sonntag gepredigt wurde und die Entwicklungen, ich glaube, da ist eine, da, das ist die oberflächliche Entwicklung, das ist unsere Entwicklung, die menschliche Entwicklung. Wir gehen da aus Langeweile und auch aus Frust über das, über die Enttäuschung, über die Ergebnisse von langem, langem Glaubensleben. Der Wolfgang ist 50 Jahre auch im Glauben. Einer seiner Söhne hat sich das Leben genommen, obwohl sie in der Kirche, die waren damals bei Margis in der Gemeinde in Berlin. Und der ist spielsüchtig geworden, wahrscheinlich weil er auch in der ganzen Welt dieses verkorksten, vollen Evangeliums nicht glücklich geworden ist, in der Schule gemobbt wurde. Dann hat er dann Selbstmord begangen, sich in Selbstmordforen rumgetrieben und sich das Leben genommen. Und dieser Mann beschäftigt sich heute mit diesen Henoch-Büchern und mit Engeln und das ist irgendwie da für sie das Heil, weil das normale Evangelium, das was eben Bonke und Co. gepredigt haben, hat für ihn nicht funktioniert und hat ihn ins Unheil geführt und nicht ins Heil. Ja, bei all das also und die Entwicklung auf der Oberfläche, aber da im Untergrund gibt es, glaube ich, eine Bewegung, eine Entwicklung und das ist eine neue Dimension, die Flut steigt. Die Flut steigt, das Lied, das werde ich jetzt hier gleich mal reinmachen, ne? Ein Meer der Liebe und die Flut steigt und sie löscht die Brände dieser Welt. Amen. Ach ja, und der Herr sagt, meine Zeit kommt.

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Der Pascha pupst am Abend und am Morgen, es bringt nicht, er bleibt hochmütig und dumm auf seiner Ebene, er ist klug und trotzdem dumm. 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

Dann sagt der Herr Bergswater, komm zu mir, ich will dich ausbeuten, nicht so plump wie hier, aber geschickt und aufdringlich, bald sektenähnlich, das Böse ist hier und überall und will dich beherrschen. Christus ist aber gekommen, um das Böse zu besiegen. Die neue Geburt bringt Kraft zum Leben, durchhalten und vegetieren, aber Christus kommt bald. Amen.

Priester Kompass ist der Leitung inne und weiß, was geht. 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Punkt. Ende aus. Ja, Gott ist gut.

0: So, könnt ihr noch? Ja?
1: Dann sagt der Herr Bergswarter, komm zu mir, ich will dich ausbeuten, nicht so plump wie hier, aber geschickt und aufdringlich, bald sektenähnlich, das Böse ist hier und überall und will dich beherrschen. Christus ist aber gekommen, um das Böse zu besiegen. Die neue Geburt bringt Kraft zum Leben, durchhalten und vegetieren, aber Christus kommt bald. Amen.

Vater unser. Hallo liebe Hörer des Erweckungssenders, herzlich willkommen bei der heutigen Sendung, die sich beschäftigt mit dem Vater unser. Ja, ich mache mir natürlich immer Gedanken, worüber ich reden möchte, was liegt mir auf dem Herzen, was liegt Gott auf dem Herzen. Der Sender heißt immer noch der Erweckungssender und es geht mir hier eben bei dem Machen dieses Senders darum, dass Erweckung ins Land kommt. Denn diese Erweckung, von der hat Gott zu mir gesprochen. Und zwar, wie ich das schon mal mehrfach ausführlich erklärt habe, schon 1997, dass wir eine Erweckung in Deutschland bekommen sollen, wie sie im Jahre 1905/6 in Wales in Großbritannien geschah. Dort sind mehrere hunderttausend bis 3 Millionen Menschen gläubig geworden innerhalb von nur 3 Jahren. Und zwar ohne ihr eigenes Zutun. Es kam einfach über sie, der Heilige Geist, ja, kam in die Träume der Menschen und die Menschen träumten von Jesus und wurden von Neuem geboren, wachten sie auf. Die haben gar nicht danach gefragt. Die sind in keinen Gottesdienst gegangen, die haben kein Bekehrungsgebet gesprochen. Viele Menschen fingen im Schlaf an, in neuen Sprachen zu reden und waren am nächsten Morgen andere Menschen. Das ist tatsächlich passiert. Ich habe da schon öfter davon berichtet. Die angekündigte Buchlesung über die Erweckung in Wales aus dem Buch von Rick Joyner habe ich noch nicht bei YouTube hochgeladen. Das fällt mir gerade ein. Naja, das Jahr ist ja noch jung. Ich habe viel zu tun zurzeit beruflich und deswegen ist das verblieben. Fällt mir wirklich jetzt gerade erst wieder ein. Ja, auf diese Erweckung warte ich, dass sie nach Deutschland kommt. Mir hat das Jesus eben gezeigt gehabt, dass das hier passieren wird. Wir können nichts dafür tun, wir müssen nichts dafür tun. Es ist alles schon vollbracht am Kreuz von Jerusalem, da wo Jesus sein Leben in den Tod gab für uns. Ja, und deswegen möchte ich mich heute mal mit dem Vater Unser beschäftigen, weil das Vater Unser ist ja das Gebet, das uns Jesus gegeben hat. Und beten ist besser als sich fürchten in dieser Zeit. Ja, ich fürchte mich auch manchmal in diesen Tagen. Die politischen Dinge sind ungewöhnlich instabil. Das liegt auch eben, ein bisschen Trump muss sein, an dem Herrn Trump in den USA. Beten ist besser als demonstrieren. Beten ist besser als bei Pegida in Dresden auf die Straße zu gehen oder auch sonstige Demonstrationen, auch gegen Herrn Trump oder große Geld in dieser Welt. War das 2015, da war eine große Demonstration in Frankfurt, die hat ja in New York begonnen gehabt, in der Wall Street. Dieses Occupy Wall Street, besetzt die Wall Street, und dann kam das nach London auch und zwar auch in Frankfurt, dass dort so Zeltcamps waren mit viel Polizeiaufgebot dann, damit man die Banken schützen wollte. Ja, beten ist besser als all das. Beten ist besser als auf die Straße zu gehen und demonstrieren, Polizisten mit Flaschen und Steinen beschmeißen. Die können nichts dafür, die Polizisten. Ja, das sind keine Schweinebullen, die den Staat oder irgendwelche Bonzen beschützen, sondern das ist ihre Aufgabe. Und unsere Aufgabe als Christen ist es, die Obrigkeit zu respektieren. Denn da, wo Obrigkeit ist, da ist sie von Gott angeordnet. Und es ist gut, dass wir Ordnung haben hier im Land, im Staat. Und es ist schlimm, wenn Anarchie ausbricht, wenn jeder meint, er könne das Recht in die eigene Hand nehmen. Ja, er könne dann eben, Heime für Asylsuchende anzünden, weil er meint, die Obrigkeit, die tut ja nichts, die lässt so viele Menschen ins Land, so müssen wir da selber dafür sorgen, ein Zeichen setzen. Wir fackeln dann im Bau befindliche Asylheime oder auch bewohnte Asylheime ab, dann werden dann die schon merken, dass sie sich hier nicht allzu wohl fühlen und dann kommen die nicht mehr oder die verschwinden dann. Das ist Anarchie, das ist Gesetzlosigkeit. Und Gesetzlosigkeit, die ist nicht von Gott. Und mit Gesetzlosigkeit, ja, selbst auch Revolution, ich habe ja schon das mal erwähnt gehabt, Revolution in Frankreich, in der UdSSR und in Russland, die hatten so ihre Gründe. Das war eben das Versagen der Regierenden, des französischen Königs und des russischen Zaren, die sie selber ein schönes Leben gönnten und eben Verelendung der Massen nicht verhindert haben. Die haben dazugeguckt, es gab um
1880, glaube ich, immer noch Leibeigenschaft in Russland. Das waren die Gründe, dass es dann zu diesen Revolutionen kam. Ja, und Revolutionen bringen eine Menge Gewalt mit, da fließt dann viel Blut und es sind immer Einschnitte in die Geschichte von Nationen. Und wenn man rückblickend darauf schaut, dann hat das nicht so viel Gutes gebracht. Die kommunistische Revolution der Sowjetunion, die ist vorbei. Seit 1990 gibt's das alles nicht mehr. Das ist eine Rolle rückwärts dort geschehen. Dort ist jetzt ein hemmungsloser Kapitalismus. Das hat also es waren keine bleibenden Früchte dieser Revolution von 1918 und in Frankreich. Ich glaube, dass Frankreich heute noch unter der Revolution von 1800 leidet, ja, wo ja der Napoleon Bonaparte mitgemischt hat und sich am Ende zum französischen Kaiser krönen ließ. Da sind auch Tausende, oder ich weiß nicht, vielleicht sind es Hunderttausende Menschen sind dort getötet worden. Man hat die Guillotine erfunden, um Menschen schneller enthaupten, als dass ein Scharfrichter mit einem Hackebeil oder einem Schwert tun kann. Ja, das war dann der Beginn der industriellen Hinrichtung quasi. Die Guillotine, dieses Fallbeil, ist sehr effektiv, sehr schnell, soll sehr schmerzlos sein, aber man hat die Menschen da wirklich reingeschoben, wie auf dem Fließband. Das ist sehr grausam, sehr gruselig. Ja, so grausame Dinge gibt's auch heute noch. Man hört gerade die Tage davon, dass also in syrischen Gefängnissen wohl in den letzten Jahren Zehntausende gehängt worden sein sollen, vor allen Dingen Zivilisten. Das waren Intellektuelle, Politiker, also oder politisch aktive Menschen, die sich irgendwie gegen Assad geäußert haben und demonstriert haben. Also nicht unbedingt Kämpfer von Rebellengruppen oder sogenannten gemäßigten Rebellen, sondern das sollen dort Zivilisten gewesen sein. An die 20.000 Menschen in den letzten 5 Jahren. Sehr grausam. Ja, und das ist auch ein Bürgerkrieg dort. Das ist eine Revolution. Es war eine Revolution gegen den Präsidenten Syriens, gegen Herrn Assad. Herr Assad hat dazu wohl auch mit beigetragen, denn er hat sofort von Anfang an die Menschen, die auf den Straßen demonstrierten 2011, sofort beschießen lassen. Ich war nicht so genau dabei, ich habe das auch nicht so genau verfolgt, das ist alles sehr grausam. Und weil ich mir auch keinen Ausweg weiß aus all diesen Dingen, kann ich nur eins empfehlen, und darum geht es eben heute in dieser Sendung, das Vaterunser. Ja, das Vaterunser ist das Gebet, das uns Jesus beigebracht hat. Die Jünger fragten ihn: Herr, lehre uns beten. Weil, ja, der Johannes der Täufer, der hatte wohl seine Jünger angewiesen, auf eine bestimmte Art und Weise zu beten. Das ist gar nicht überliefert, aber die wussten davon, und dann fragen die Jünger, die fragen eben Jesus Christus: Herr, lehre uns beten. Und Jesus bringt ihnen das Vaterunser bei. Ja, Vater unser, der du im Himmel bist, geheiligt werde dein Name. Dein Reich komme, dein Wille geschehe, wie im Himmel, so auch auf Erden. Unser tägliches Brot gib uns heute und vergib uns unsere Schuld, wie auch wir vergeben unseren Schuldigern. Und führe uns nicht in Versuchung, sondern erlöse uns von dem Bösen, denn dein ist das Reich und die Kraft und die Herrlichkeit in Ewigkeit. Amen. Das ist das Gebet, das also Jesus seinen Jüngern und damit auch uns gegeben hat. So sollen wir beten, sagt er. Ja, und das ist gut, das ist sehr tröstlich. Und das kann jedes kleine Kind, und ich kenne dieses Gebet auch seit meinen Kindertagen. Es ist irgendwie, ist das Gebet, was hängen bleibt, was man schon im Kindergarten, bei mir war es im katholischen Kindergarten, was man da gelernt hat und was irgendwie hängen bleibt, auch wenn man es vielleicht dann nicht so oft gesprochen hat oder ich mich nicht mehr so erinnern kann. Ist vielleicht das Gebet, das unsere Eltern mit uns oder die Mütter mit uns beim Einschlafen gebetet haben. Ja, gibt ja auch dieses Kindergebet: Mein Herz ist klein, soll niemand drin wohnen als Jesus allein. Ich kann mich auch an das Gebet erinnern, das meine Mutter mit mir beim Einschlafen manchmal gebetet hat. Ja, beten ist gut. Beten ist besser als sich fürchten, und beten ist das Angebot, was uns die Bibel gibt und was ich
was ich hier propagieren will, ja, ich will das anbieten, betet, Leute, betet. Betet angesichts all der Dinge, die da draußen geschehen, betet. Ja, fürchtet euch nicht, sagt Jesus, denn ich bin bei euch alle Tage bis an der Weltende. Und beten ist besser als demonstrieren, besser als Steine schmeißen, besser als sich fürchten. Ist besser, als sich bei Facebook zu informieren und rumzuchatten und sich verrückt zu machen und andere verrückt zu machen mit vermeintlichen Neuigkeiten, mit Fake News und was da alles so unterwegs ist. Ja, das Vaterunser ist sehr einfach und es ist gerade in der freikirchlichen Welt nicht gerade sehr präsent. Da wird alles Mögliche vom geistlichen Kampf und Sprachengebet angeboten. Das ist alles gut und richtig, aber das ist alles so schwierig. Ja, das Vaterunser ist das Gebet, was wir können zu unserem Vater beten. Und Jesus sagt, wenn ihr mich seht, seht ihr den Vater, denn der Vater und ich sind eins. Also er ist ein Vater im Himmel und er hat seinen Sohn auf die Erde geschickt, um den Vater uns bekannt zu machen. Und als Jesus wieder diese Welt verlassen musste, ne, nach der Auferstehung von den Toten an Ostern und bei der Himmelfahrt, sagt er, aber ich lasse euch nicht allein, ich sende euch einen Tröster, einen Beistand. Und das ist der Heilige Geist, den ich vom Vater empfangen werde und euch senden werde. Dieser Heilige Geist ist hier und dieser Heilige Geist, der zeugt von Jesus und der soll jetzt auch bei euch zeugen, wenn ihr noch nicht glauben könnt, er soll zeugen von Jesus. Er soll euch überzeugen, dass Jesus Realität ist, dass das die Wahrheit ist. Ja, dass das die Wahrheit ist, dass er die Wahrheit ist. Jesus sagt von sich selber, ich bin die Wahrheit, der Weg und das Leben. Ja, dieser Heilige Geist, den hat Jesus gesandt, der soll zeugen von Jesus. Damit ihr getröstet seid, damit ihr Leben habt in ihm, damit ihr ja, euch nicht fürchtet in unsicheren Tagen. Denn die Zeit ist dynamisch, in der wir sind. Ja, die USA sind die Weltmacht. Sie haben die größte Armee der Welt, die effektivste Armee der Welt. Die haben die meisten Atomwaffen und die sind auch gut gewartet. Das ist dann nicht wie in der Sowjetunion oder in Russland, dass da vielleicht doch vieles kaputt ist oder nicht mehr funktioniert. Die haben Flugzeugträger, riesige Dinger, atomgetriebene U-Boote. Die sind randvoll mit Atomsprengköpfen. Diese Flugzeugträger, die sind auf allen Weltmeeren unterwegs. Die sind riesig, die können jahrelang unterwegs sein, meine ich, weil die eben atomgetrieben sind. Die haben Atomreaktoren an Bord, die Strom erzeugen und damit werden die Motoren angetrieben und das ganze Licht und so weiter. Die Computer an Bord werden damit versorgt. Diese Flugzeugträger und die Atom-U-Boote, die brauchen keinen Treibstoff. Die müssen nicht irgendwie Diesel bunkern, wie man sagt, ja, brauchen kein Benzin. Sondern die haben Atomreaktoren und die laufen jahrelang. Die gehen alle paar Jahre, gehen diese Dinger dann ins Dock und dann werden da die Brennstäbe ausgebaut und dann kommen da neue rein und dann können die wieder ein paar Jahre unterwegs sein, so ungefähr. Ja, und die werden zwischendurch dann, die fahren nicht alleine durch die Weltmeere, sondern die haben eine ganze Flotte um sich herum, die sie beschützen. Da sind auch U-Boote dabei, die dann andere jagen, die Flugzeugträger angreifen wollen. Da sind ja, sind alle möglichen Boote dabei, auch Versorgungsschiffe, die dann eben diese Flugzeugträger dann mit Kerosin versorgen für die Flugzeuge, aber auch mit Lebensmitteln, mit Wasser und mit allem, was dort die Menschen, das sind mehrere tausend Menschen an Bord, versorgen. Und so sind die USA eine Weltmacht und die können sehr gefährlich sein. Und viele auf dieser Welt haben Angst vor auch dieser Militärmaschine der USA. Ja. Und das alles ist jetzt unter dem Oberbefehl von Donald Trump. Donald Trump ist der neue Präsident der USA. Er wird in freikirchlichen Kreisen, hier auch in Deutschland, aber ganz besonders der USA, wird er als ein Heilsbringer gesehen, als der Retter der westlichen Zivilisation mit seinem Einreiseverbot für Menschen aus 7 verschiedenen Ländern, die als gescheiterte Staaten betrachtet werden und eben dort in der arabisch-muslimischen Welt sind, also unter anderem eben Syrien und der Irak und dann auch Libyen. Ja, die einen sehen ihn als einen Heilsbringer,
Ja, er verbietet Abtreibung und er geht gegen die Gesetze vor, dass die Abtreibung in den USA erlauben. Das finden viele Freikirchler gut. Ich mag diesen Kabarettisten, wie heißt der? Nur, ne? Ich weiß jetzt gar nicht, wie heißt er mit Vornamen? Nur im Ersten ist das immer. Und er sagte, die USA kann man ganz einfach verstehen, also auch die Politik zwischen den Demokraten und den Republikanern. Die Demokraten, das ist so ein bisschen FDP-SPD, so, ja, so liberaler, linker, und die Republikaner, das sind dort die Konservativen, das ist so ein bisschen wie CSU, CDU. Man kann diese Politik recht einfach verstehen. Ja, es geht eigentlich darum, um das Recht auf Leben. Die Demokraten, die verteidigen dein Recht, fangen wir umgekehrt an. Die Republikaner verteidigen dein Recht auf Leben vor der Geburt und die Demokraten verteidigen dein Recht auf Leben nach der Geburt. Ja, was ist damit gemeint? Ja, die Republikaner wollen die Abtreibung verbieten und die Demokraten wollen die Todesstrafe und die Waffen verbieten in den USA. Während die Demokraten also sagen, es ist Mord, wenn du ein Baby abtreibst, sagen die Demokraten, das ist aber Mord, wenn du einen Menschen hinrichtest. Ja, die Todesstrafe. Und in den USA werden jedes Jahr 3000 Menschen getötet durch die vielen Waffen, die im Umlauf sind. Ja, jeder US-Amerikaner darf ja nach dem ersten Zusatz der Verfassung, die sie haben, das wird immer wieder so erwähnt, hat jeder Amerikaner das Recht, eben eine Waffe zu besitzen, nicht unbedingt mit sich herumzutragen, das ist in einzelnen Staaten jetzt auch schon wieder erlaubt, so wie im Wilden Westen tatsächlich, aber jeder US-Amerikaner hat das Recht, sich eine Waffe zu kaufen, und die liegt dann im Auto oder zu Hause, die muss auch nicht irgendwo in einem Panzerschrank sein, sondern die ist immer griffbereit. Das ist auf dem Land zum Teil wohl auch wirklich wichtig, in den einsamen Gegenden, weil da gibt es Überfälle von Kriminellen, da werden eben Häuser überfallen und ausgeraubt, Menschen werden ermordet, und deswegen sind da die Menschen ganz besonders, ja, genau wie in Australien im sogenannten Outback, dort in der Wildnis, darauf angewiesen, dass sie sich selbst verteidigen können, weil bis der nächste Sheriff kommt oder die Polizei kommt, ist es längst zu spät, die sind so weit weg, manchmal ist da eine halbe Stunde oder mehr Fahrzeit, irgendwo in Alaska, die sind irgendwo in der Einöde, in den Wäldern, und kannst du nicht die Polizei rufen und darauf warten, dass die dir hilft, sondern du musst dann dich selbst zur Wehr setzen, falls da irgendwelche Kriminellen dich überfallen haben oder vorm Haus sind und du siehst die und die wollen eindringen bei dir, dann hast du in den USA eben das Recht, dich mit Waffengewalt zu verteidigen. In Deutschland ist das ja nicht so. Wir haben nicht das Recht, Waffen zu besitzen, einfach so, sondern wir leben dicht gedrängt aufeinander. Wir leben meistens in Städten oder in Dörfern bei diesen Städten, und da ist immer irgendwo Polizei, jedenfalls meistens in der Nähe, auch zu wenig, sodass wir dort anrufen können und die sind innerhalb von ein paar Minuten im besten Falle da, um uns zu helfen. Ja, wir machen mal eben Musik. Ja, also der Kabarettist Dieter Nuhr sagte, die Politik der Demokraten und der Republikaner in den USA unterscheidet sich in dem Punkt auf dein Recht auf Leben. Bei den einen hast du das Recht auf Leben vor der Geburt, und bei den anderen hast du das Recht auf Leben nach der Geburt. Während für die Republikaner es eben eine ganz große Sünde ist, ein Baby abzutreiben, haben sie kein Problem damit, tausende, besonders schwarze Menschen zum Tode zu verurteilen und hinzurichten. Ganz so viele sind es wohl nicht jedes Jahr, die hingerichtet werden, aber es werden viele zum Tode verurteilt. Die sitzen dann ihr ganzes Leben lang in der Todeszelle und es wird immer wieder rausgeschoben. Für die Republikaner ist eben also das Recht auf den Waffenbesitz ganz, ganz wichtig. Und bis zu 3000 Menschen werden jedes Jahr getötet durch diese Waffen, die eben in der Bevölkerung überall unterwegs sind. Dabei sind wohl über 1000 Menschen werden ungewollt durch Kinder erschossen, weil in vielen Wohnungen und Häusern wohl Schusswaffen offen rumliegen, dann eben unter dem Kopfkissen oder im Nachtschrank des Vaters, und Kinder finden das dann, besonders wirklich kleine Kinder unter 6 Jahren oder so, die finden diese Waffen, erschießen sich selber, erschießen den kleinen Bruder, die kleine Schwester oder erschießen die Eltern.
die fummeln mit dem Ding rumspielen und bevor Mama rufen kann, leg das weg, da macht's dann schon Bumm und Mama ist tot. Also über 1000 Menschen werden umgebracht, werden getötet durch Schusswaffen, durch Babys quasi. 3000 Menschen insgesamt. Und der Dieter nur sagte das so etwas spöttisch. Aber das ist ja richtig, das ist ja wirklich ein Glaubenskrieg und in den USA. Es wird vielleicht bei uns auch stärker werden. Viele von euch freikirchlichen Christen sind ja auch genauso drauf, dass sie die Abtreibung dann als was ganz Furchtbares empfinden. Die ist auch sicher furchtbar. Aber wir haben eben hier im Land diese langjährige Auseinandersetzung, in dieser langjährigen Auseinandersetzung, die Jahrzehnte, Jahrhunderte ja ging, haben wir eben diesen Kompromiss gefunden und diese gesellschaftliche Übereinkunft, dass eben Frauen selber bestimmen können, über ihren Körper bestimmen können, weil sie sind ja diejenigen, die schwanger werden. Und gerade wir Männer, so wie es in der Geschichte war, wir sollten uns nicht mehr das Recht nehmen, über Frauen zu bestimmen und ihnen zu sagen, ob sie nun ein Kind austragen müssen oder nicht. Das Ergebnis davon ist, wenn man Schwangerschaft absolut verbietet, so wie das auch viele freikirchliche Christen in Deutschland möchten, dass dann eben die Abtreibungen illegal geschehen. Früher sind die Frauen nach Holland gefahren, als in Deutschland die Abtreibung noch nicht so legal war. Oder man geht dann eben zur Engelmacherin, das waren Hebammen oder andere Frauen, die dafür bekannt waren, die kannte man so vom Hörensagen im Dorf, in der Stadt, dann ging man da zu der Frau hin und die hat dann einem das Baby weggemacht, wenn man da ungeschwollt schwanger geworden war. Und Frauen sind oft daran gestorben, an den schlechten hygienischen Bedingungen dann. Frauen haben sich selber geholfen abzutreiben, die haben sich mit Stricknadeln durch den Bauch gestochen, um das Baby zu töten. Es war ja in den 60er Jahren noch anders als heute, wenn da eine junge Frau ungewollt schwanger nach Hause kam und vielleicht noch vor der Ehe. Das war dann auch wie in heute noch in islamischen Staaten in den 50er und 60er Jahren. So mancher Vater hat die Tochter wenigstens fast totgeschlagen. Ja, es war eine Schande. Komm du mir hier mit dem Kind nach Hause. Ja? Sex vor der Ehe. Die Pille geht ja, glaube ich, erst 1962 los, dass die eingeführt wird und verbreitet wird. Dass Frauen sich also besser das klingt auch vielleicht in euren Ohren nicht schön, vor Schwangerschaft schützen. Das ist auch alles nicht schön. Für Männer aber ist es ja nie ein Problem gewesen, ne? Ja, und dann erwacht eben die Sexualität in der Pubertät. Mädchen sind schon mit 13, 14 empfängnisfähig, können schwanger werden, Jungs so mit 15, 16 zeugungsfähig, vielleicht schon mit 14, aber doch lange noch nicht in der Lage, Väter zu sein. Ja? Und heute scheint es ja, ich weiß es nicht so genau, aber es scheint ja gang und gäbe zu sein, dass man mit 16 schon das alles hinter sich gebracht hat, die ersten sexuellen Erfahrungen. Wenn nicht, dann bist du ja, was bist denn dann? Ja, bist du irgendwie von, dann bist du nicht cool, bist du scheiße. Gehörst du nicht dazu? Muss deine Unschuld früh verlieren mit 15, 16, Mädchen mit 13, 14. Das muss man alle schnell hinter sich gebracht haben, abhaken. Man wartet heute nichts mehr auf nichts mehr im Leben. Das kommt mir so vor. Alles wird, muss man alles schnell erledigen. Auf nichts mehr warten. Früher, ich finde das keine so gute Einstellung. Man sollte in den jungen Jahren, in der Jugend sollte man sich bilden. Man sollte bis zum 18. Lebensjahr, bis man volljährig ist, sollte man dafür sorgen, dass man eine gute Ausbildung hat, eine gute schulische Ausbildung, eine gute berufliche Ausbildung. Man sollte die Grundlagen leben, denn das Leben ist lang. Ja, wir können 80, wir können 90, wir können 100 werden. Und du musst nicht alles, okay, in den Jahren ist dann der Sex kein Thema mehr vielleicht, aber bis dahin ist viel Zeit. Ja, du hast dann die 20er, die 30er, die 40er Jahre, die 50er Jahre. Das sind alles Jahre, wo du dich ausprobieren kannst, wo du dich ausleben kannst. Man muss nicht alles in den Teenagerjahren schon hinter sich gebracht haben. Was bleibt dann? Ja, was bleibt dann? Was bleibt denn noch? Was hast du davon, wenn du mit 15 als Teenager Mutter rumläufst oder mit 16 schon als Vater? Glaubst du, das wird was? Nein, das wird nichts. Also lasst euch Zeit, nehmt die Jahre, die auch zur Schule geht, dafür, dass ihr Grundlagen legt. Ja, wer gute Grundlagen gelegt hat, wer ein gutes Fundament gelegt hat,
in seinem Leben, der kann darauf aufbauen und dann wird das was. Dann wird das, ja. Und nimm Jesus Christus als dein Fundament in diesem Leben. Denn er sagt, wer meine Worte hört und danach handelt, der ist wie jemand, der sein Haus auf Stein gebaut hat. Ja, dann kommt der Sturm und die Wasser und das Haus wird nicht weggespült und nicht weggeweht. Wenn meine Worte hört und nicht darauf hört, sagt Jesus, der ist wie jemand, der sein Haus auf Sand baut. Der Wind kommt und er rüttelt am Haus und dann kommt das Wasser, der Regen und der spült das weg. Das Haus wird weggerissen, weil du keine Fundamente hast. Wir sollten uns Zeit lassen, in unserem Leben Fundamente zu legen. Und er sollte auch in den Teenagerjahren nicht den allergrößten Vorrang haben, dass du unbedingt einen Freund hast oder eine Freundin hast. Dieses ganze Verliebtsein, das sollte in dieser Zeit nicht die Hauptrolle in deinem Leben spielen. Ja, denn diese großen Verliebtheiten der Teenagerzeit, die halten in der Regel nicht und das ist noch nicht die Person, mit der du irgendwann dann wahrscheinlich dein Leben verbringen wirst, die du heiraten wirst. Also sei da nicht so engagiert. Ja, ich finde das furchtbar, diese großen Teenager Verliebtheiten, dass da heute Teenager schon zusammenleben wie ein Ehepaar und weiß ich nicht, irgendwas gefällt mir daran nicht. Das ist irgendwie nicht so, das ist nicht in der göttlichen Ordnung, sage ich heute mal. Ja. Halt dich zurück, du kannst all diese Gefühle hegen und pflegen und da auch Erfahrung machen, wie weit das liegt dann an dir, aber ich sage dir, halt dich zurück, geh den Weg mit Jesus, lege Grundlagen in deinem Leben und dann wirst du nicht unglücklich werden. Ja. Ja. Ich kam eben drauf, also in den USA wird unterschieden, kann man die Politik der Demokraten, für die stand Hillary Clinton zur Wahl und für die der Republikaner, für die war dann letztendlich der Kandidat Donald Trump, da wird unterschieden, mal so flapsig gesagt, über das Recht auf Leben vor der Geburt oder nach der Geburt. So, das haben wir damit jetzt abgearbeitet. Es ist sehr, vorher hatte ich über die Militärmacht Amerika geredet, über die Macht, die diese Armee hat, die Angst, die viele Nationen auch vor dieser Armee haben. Und das ist erstaunlich. Ich bin selber überrascht, welche Macht der Präsident der Vereinigten Staaten hat, dass er, wie man das jetzt die Tage so sieht, dass er so mit Dekreten regieren kann. Das ist ganz anders als in Deutschland. Hier wird doch unser Bundeskanzler oder die Bundeskanzlerin wird ganz stark vom Parlament kontrolliert. Da werden Auslandseinsätze der deutschen Bundeswehr, die müssen vom Parlament beschlossen und genehmigt werden. Das ist in den USA offensichtlich anders. Der Präsident kann dort alles Mögliche durch seine Unterschrift befehlen. Er ist der Oberbefehlshaber der Armee und er hat ja diese Tage viele Dekrete unterschrieben, alles Mögliche. Die Abschaffung dieser Gesundheitsversicherung, die Obama gemacht hat und diese Mauerbau nach Mexiko und dieses Einreiseverbot für die Menschen aus 7 verschiedenen, vorwiegend muslimischen Ländern. All das macht einfach Donald Trump per Unterschrift. Er hat einen Beraterstab, der mit ihm da zusammensitzt. Und es sind ungewisse Tage. Die Welt hat gezittert davor. Was kommt mit Donald Trump? Jetzt ist er da. Wir haben ihn jetzt seit circa 20 Tagen ist er im Amt. Und er hat schon dies und das gemacht. Und er hat einen Mann in seinem Beraterstab, der heißt Steve Bannon, der gehört zur sogenannten Alt-Right, Alternative Right Bewegung. Das geht schon in Richtung Ku Klux Klan. Dieser Mann hatte eine Online-Zeitschrift rausgegeben, Breitbart News, und was man über den so hört, der ist ein Anarchist, er will den US-amerikanischen Staat zerstören, er ist Antisemit, er hasst die Juden. Also er kommt aus dieser Ku Klux Klan-Ecke, er ist davon überzeugt, von der Überlegenheit der weißen Rasse,
ja, das und wenn man diese Dinge hört, ja, dann wird mir doch Angst. Und es gibt viele Berichte, das sind natürlich, die werdet ihr natürlich alles als Verschwörungstheorien oder was sage ich mit ihr, ich weiß ja gar nicht, wer hier zuhört. Aber es könnte sein, dass, weil eben viele aus der freikirchlichen Bewegung Donald Trump für einen Heilsbringer halten, dass ihr das dann als Verschwörungen und Verschwörungstheorien anseht und als Fake News. Aber ich halte das, ich sehe das als die Wahrheit an, wenn man, denn das sind ja die Dinge, diese Menschen haben ja alle eine Vergangenheit und man kann ja sehen, was sie in der Vergangenheit getan haben. Nur wie man das dann bewertet, das ist dann eben persönlicher Geschmack und unsere persönliche Entscheidung, wie man diese Dinge bewertet. Und dieser Steve Bannon, er ist überzeugt von der Überlegenheit der weißen Rasse. Die weiße Rasse, also das sind wir, die ursprünglichen Europäer, wenn wir irgendwie, ja, wenn also Europa und auch alles, was daraus entstanden ist, die USA und Kanada und Australien und Neuseeland, und wenn da eben ein Segen von ausgegangen ist in diese Welt, dann liegt das nicht daran, dass wir eine weiße Hautfarbe haben oder irgendwie Arier sind oder Europäer. Sondern es liegt daran, dass wir schon seit 2000 Jahren Christen sind. Ja? Der Heilige Geist, die Wiedergeburt, wirkt in unserer Mitte. Dadurch sind wir, wenn überhaupt, dadurch geht ein Segen aus von Europa. Wenn Afrika heute noch immer noch in Finsternis sitzt und dass dort nichts läuft, weil die Menschen, die sind ungebildet, weil dort nicht schon vor 500 Jahren Martin Luther die allgemeine Schulpflicht eingeführt hat. Seit 500 Jahren müssen in Deutschland alle Kinder zur Schule gehen. Anfang waren es nur die Jungs und später auch die Mädchen. Und die haben Unterricht bekommen. Ja? Und von den Klöstern ging Wissen aus. Die Mönche haben gebetet und die haben dann diese Dreifelderwirtschaft erfunden und es sind viele. Die Teichwirtschaft, dass man anfing, Karpfenteiche anzulegen, das war alles schon im Mittelalter da und es war eben eine große Klugheit weil Gott in unserer Mitte wohnt seit langer, langer Zeit. Dadurch haben sich Dinge hier entwickelt und wir genießen heute die Früchte davon. Wir sitzen inmitten dieser Zivilisation, die wir haben und, wir haben hier eben Wasserversorgung, Wasserentsorgung, wir haben Müllabfuhr, Supermärkte, ich habe das alles schon mal erwähnt. Und das hat Afrika alles nicht, weil dort eben diese Geschichte des Christentums jetzt erst beginnt. Wenn die irgendein Problem haben, dann gehen sie zum Schaman. Ja? Man kann die so nennen, oder Witch Doctor oder Zauberer oder Medizinmänner, was es da alles so für Begriffe gibt, das ist Okkultismus, das ist Animismus, die glauben, ja, die trinken Blut, die rauchen irgendwelche Stoffe oder nehmen Gifte zu sich, um ihr Bewusstsein zu erweitern und sich aufzumachen für die geistliche Welt, für die Dämonenwelt. Und dann werden die eins mit den Dämonen, und dann kriegen die dämonische Kräfte, dann können die zaubern, die können verfluchen, die können Menschen die Hände auflegen und dann sterben die. Ja, ich kenne jemanden, der ist so stark angegriffen worden von solchen Schamanen in Nigeria, Witch Doctors, Hexen, Doktoren, der ist geflohen. Der hat dort war in einer freikirchlichen Gemeinde in Nigeria. Er kam selber aus Togo, aus Sierra Leone, hat bei seinem Onkel gearbeitet, der Bauunternehmer war. Deswegen ist er nach Nigeria gegangen und dort hat er sich einer großen freikirchlichen Gemeinde angeschlossen. Genaue Geschichte weiß ich jetzt gar nicht, ob er da selber auch gläubig geworden ist oder nicht. War ein junger Mann, ein Schwarzafrikaner, Ejima mit Vornamen. Und er hat dort mitgearbeitet und er hatte einen Befreiungsdienst. Der konnte Dämonen austreiben. Der war ein richtiger, der konnte Ketten knacken. Ja? Der hatte Power. Und das hat sich rumgesprochen gehabt in der Stadt, dass Ejima wirklich kraftvoll Besessene befreite, Dämonen austrieb. Und davor bekamen die Witch Doctors, die Hexendoktoren dort, die Zauberer in dieser Stadt, die bekamen Angst davor, weil die nehmen Geld dafür. Ja, dort war es auch in der Welt der Unternehmer, der Bauunternehmer, war es üblich, dass man zu so einem Hexendoktor hinging und hat den um einen Schutzzauber gebeten gegen die anderen
Bauunternehmer, weil die haben einen verflucht und man hat gleichzeitig auch noch diesen Hexendoktor dafür bezahlt, dass er die anderen Bauunternehmer verfluchte, damit die keinen Erfolg haben. Und so läuft das in Afrika. Also da verflucht jeder jeden, und das sind nicht nur Flüche, so, das sind nicht nur schlechte Worte oder schlechte Wünsche, sondern da geht Kraft mit einher, dass der andere krank wird, dass in deinem Leben nichts mehr funktioniert, alles geht daneben, du wunderst dich, dann sagt mein Mann, das ist ja wie verflucht, wie verhext, wie verflixt, ne, all diese Sprichwörter, die wir so haben, diese Redewendungen. Und das ist Alltag überall noch in Afrika, ja, nicht nur auf dem Land, sondern auch in den großen Städten, das ist da überall noch da. Und ja, man bezahlt also diese Hexendoktoren dafür, dass man selber einen Schutzzauber bekommt. Da werden Tiere geopfert, da fließt viel Blut für, damit man an diese Kraft rankommt, mit den Dämonen eins wird, bis hin zu Menschenopfern. Ja, ganz, ganz schlimme Geschichte, die ich euch jetzt auch nicht vorenthalten will, ist, dass hier in Europa, wo Kinder verschwinden, die geschlachtet werden, die werden in Koffern verpackt, in Kühltaschen, und die gehen in Einzelteilen zerlegt nach Afrika. Ich habe zurück zu diesen Hexendoktoren. Das ist jetzt keine Erfindung, das war ein Bericht im ZDF, den ich mal gesehen habe. Holländisch-deutsche Grenze, gehen über den Londoner Flughafen, geht da viel. Das ist wirklich wahr. Ja? Und besonders diese Hexendoktoren essen diese Kinderteile. Und die sagen ganz besonders, kraftvoll sind die Hände von Kindern. Ja, man kennt das ja aus alten Zeiten, so Germanen, die Wikinger haben auch dann die Herzen ihrer, oder auch in Afrika, Indianer, egal wo, die haben die Herzen ihrer Feinde gegessen, um an die Kraft zu kommen, die in dem Gegner drinne war. Und das ist alles nicht nur bla bla, das ist nicht Einbildung, sondern da ist Kraft dahinter. Der Ejima ist damals also aus Nigeria geflohen. Der hat so eine Panik bekommen, die hat er immer noch gehabt, die wurde ja gar nicht richtig los, weil irgendwie er hat nicht so richtig darüber geredet, er hat mir das mal erzählt, aber in meiner alten Gemeinde, der Jesusgemeinde in Rinteln, ich weiß nicht genau, ob er wirklich um Hilfe gesucht hat, ja, in seiner Nähe war es immer kribbelig, ich wurde kribbelig, und ich glaube, er war immer noch unter Panik, weil diese Dämonen waren in seiner Nähe, die waren hinter ihm her und die machten ihm immer noch Angstzustände und Panikattacken. Er lebte dann hier in Deutschland, war anerkannt als Asylsuchender, und weil er eben dort als Christ verfolgt wurde. Die wollten ihn kaputt machen, weil er machte diesen Hexendoktoren ihr Geschäft kaputt, das hat sich rumgesprochen, die Christen, die brechen Flüche, die treiben Dämonen aus. Dann ist das ja irgendwann überflüssig. Dann geht keiner mehr zu den Hexendoktoren hin und bezahlt die dafür, dass man Schutzzauber macht, oder es wurde auch da eben dagegen gepredigt, dass man das nicht tun soll. Macht das nicht, tut das nicht. Und dann waren die so sauer auf Ejima und diese Gemeinde. Er war dann, glaube ich, wurde dreimal fast mit dem Auto überfahren, meine ich, so war die Geschichte. Und den einen Tag hat er voller Panik, er ist nicht mehr zurückgegangen. Er hat das, was er am Leibe hatte, mit seinem Portemonnaie, mit seinem Reisepass, mit dem Geld, was er hatte, ich weiß nicht, ob er noch ein Touristenvisum oder ob er das schon in der Tasche hatte, er ist zum Flughafen gefahren mit dem Taxi und ist nach Deutschland ins Flugzeug gestiegen und hierher gekommen. Ja, und dann war er da weg, und der Hintergrund war diese Attacken, denen er nicht standhalten konnte. So kräftig kann das sein, so kräftig kann was man eben auch Voodoo nennt. Und ich habe das neulich mal gesagt, Voodoo heißt es ja nur auf Haiti. Das stimmt nicht. Es gibt in Ghana war neulich der Voodoo-Tag. Es hat seine Ursprünge dort in Afrika, und in Afrika gibt es einen Feiertag. Ja? Es gibt einen Tag, da wird eben der alten afrikanischen Religion des Voodoo gedacht. Das ist da und das hat Power, das hat Macht. Dafür fließt Blut, dafür werden sogar heute noch Menschen geopfert. Und wir reden gleich weiter. Vater Unser ist der Titel der heutigen Sendung, und im Allgemeinen möchte ich über Gebet reden. Gebet in dieser Zeit, für diese Zeit, dass das Gebet an den Vater im Himmel, in dem Namen seines Sohnes, von Jesus, dass uns das helfen kann. Das ist das, was ich euch anbieten möchte als Lebenshilfe, als für dich, der du nicht glaubst, für dich, der du glaubst, weil
Ja, weil die Welt, in der wir sind, die ist unsicher, ein bisschen unsicherer geworden. Es ist alles so instabil, ne? Und das hat eben damit zu tun mit dem Heißbringer der freikirchlichen Welt, mit Donald Trump. Donald Trump, der neue Präsident der Vereinigten Staaten, von den einen verherrlicht, von den anderen gehasst, von den einen als Teufel gesehen, von dem anderen eben als Heißbringer, als Messias. Ja, noch gestern hat er erzählt, dass er damit total einverstanden ist mit Israel, dass die sollen mal ruhig Siedlungen bauen. Und jetzt sagt er genau das Gegenteil. Nein, er ist nicht damit einverstanden, dass die Siedlungen bauen. Herr Trump redet heute das eine und morgen das andere. Man kann sich nicht darauf verlassen, was er denn nun meint oder will. Und niemand sollte sich auf ihn verlassen. Nicht der israelische Ministerpräsident Netanyahu sollte sich auf Herrn Trump verlassen und auf seine Unterstützung oder Zuspruch hoffen oder warten, weil der sieht eben heute so und morgen anders aus, ne? Denn Israel hat jetzt, der Netanyahu hat also gesagt, baut mal, hat also neue Siedlungen im Westjordanland jetzt genehmigt, und weil er eben darauf gebaut hat, dass von USA her da grünes Licht für kommt, und jetzt sieht es anders aus. Das ist sehr, wir können auf nichts so richtig vertrauen in dieser Welt, außer auf Gott, auf Jesus Christus, denn er ist Gott. Und sein Vater ist im Himmel, und die drei sind eins, der Vater, der Sohn und der Heilige Geist. Das ist die Botschaft des Christentums, das ist die Botschaft seit 2000 Jahren, das ist die Botschaft an alle Menschen in dieser Welt. Sie gilt nicht nur für Europa, nicht nur für Deutschland, sondern für alle Menschen. Sie gilt für Afrikaner, für Muslime, für Asiaten, für Chinesen, für Japaner, für Buddhisten. Ja, da ist nur, es ist ein Gott, und Jesus Christus ist sein Sohn. Davon bin ich überzeugt. Mir ist dieser Jesus Christus begegnet. Er hat mich gesund gemacht. Er hat mich aus einer tiefen Depression herausgeholt. Aus mir sind in seinem Namen Dämonen ausgetrieben worden. Das sind die sichtbaren Zeichen. Ja, wenn da unter körperlichen Qualen sind aus mir Dämonen herausgeholt worden. Durch die dankbare Hilfe von Bernhard Koch und den Leuten der Jesusgemeinde in Rinteln, das war bei mir 1992, dadurch begann für mich ein neues Leben. Und diesen Jesus Christus, den bezeuge ich. Den bezeugt der Erweckungssender. Dafür mache ich das hier. Dieser Jesus Christus ist Realität. Und ja, er brachte uns dieses Gebet bei, das Vaterunser, das auch im Musikprogramm einige Male läuft. Ich habe da verschiedene Versionen von. Ganz am Anfang habt ihr einen alten Freund von mir gehört, den Preacher X, das ist der Michael, mit seiner Aufnahme Mein Vater. Da hat er das Vaterunser vertont. Und es kommen noch, gibt ja noch weitere, gibt, viele haben dieses Lied vertont oder mal als quasi als Gedicht vorgelesen. Das ist alles heute hier in der Sendung zu finden, ist Teil des Musikprogramms. Dieses einfache Vaterunser, ja, es kommt an beim Vater. Ja, das hat uns, das versichert uns Jesus. Jesus sagt, was ihr den Vater bitten werdet in meinem Namen, das wird er euch geben. Und das ist auch nicht verwirrend, wenn er dann an anderer Stelle sagt, was ihr mich bittet in meinem Namen, das wird euch der Vater geben, weil der Vater und der Sohn sind eins. Es ist eigentlich egal. Ich habe in einer letzten Sendung gesagt, ich bete in der Regel immer zu Jesus, weil, also als ich als Christenbaby aus dem Ei schlüpfte, dann sah ich zuallererst Jesus, und was man zuallererst wahrnimmt, das ist nach dem Lorenz, hieß er. Konrad Lorenz war ein Biologe, der hatte mal einen Versuch gemacht, hat Wildgänse Eier ausgebrütet, und als diese Küken schlüpften und ihn sahen, dann von da an dackelten sie immer hinter ihm her, sie hielten ihn für ihre Mutter. Und so ist Jesus quasi meine Mutter geworden. Ich habe Jesus erblickt in einem Gottesdienst, in einem freikirchlichen Gottesdienst einer charismatischen Gemeinde oder einer Pfingstgemeinde in Bückeburg im Weserbergland, und seit diesem Tag, dort ist mir Jesus begegnet. Er hat mir seine Liebe offenbart und mir sie ausgegossen in mein Herz, und seit dem Tag kann ich nicht mehr anders, als ihn zu lieben und ihm zu folgen. Ich hatte eine persönliche Begegnung mit ihm, wie es viele andere Menschen in diesem Land auch hatten.
auch in der ganzen Welt hatten. Ja, das passiert. Und wenn dir das noch nicht passiert ist, dann streck dich danach aus. Du kannst das auch bekommen. Du kannst eine persönliche Begegnung mit Jesus haben. Ja? Und du kannst auf ihn einen Schritt zugehen. Geh auf Jesus zu, denn Jesus sagt, wer mich sucht, der wird mich finden. Wer anklopft, dem wird aufgetan. Wenn du, ja, wenn du ihn so, wenn du das, dann mach das ruhig. Ich kann dir gar nicht unbedingt empfehlen, in eine freikirchliche Gemeinde in diesen Tagen 2017 zu gehen, weil ich gehe in keine mehr, weil dort, weil ich dort, ja, weil der Heilige Geist betrübt wurde, weil durch das falsche Evangelium, das dort gepredigt wird, das sogenannte volle Evangelium, der Antichrist Einzug genommen hat und die Macht übernommen hat. Ja, der Heilige Geist ist nicht mehr da, so wie 92, als ich gläubig wurde. 1992 bin ich gläubig geworden. Das ist ja jetzt schon fast 25 Jahre her, tatsächlich. Und dort wurde der Heilige Geist eingeladen und da wurde gesagt, Heiliger Geist, komme Zeuge von Jesus. Und dann im weiteren Verlauf der Predigt, die sehr schlecht war und an die ich auch keine großen Erinnerungen mehr habe, auf einmal war ich in eine Vision versetzt und ich war wohl in Israel und das war staubiger Boden, verbrannte, trockene Erde. Und ich sah dort solche Sandalen und da stand ein Mann in diesen Sandalen und er hatte ein Kleid, also einen Rock an, der bis über die Knie ging so ein bisschen oder kurz über die Knie aufhörte, irgendwie sowas. Und ich lief dahin und fiel diesem Mann ich fiel ihm zu Füßen und umarmte ihn und ich umarmte seine Beine. Und alles war Liebe, alles war nur noch Liebe. Das war meine Begegnung mit Jesus. Ich habe Freunde, die ähnliche Erfahrungen gemacht haben, die eine ähnliche erste Begegnung mit ihm hatten. Die Schwester Martina war in einer Evangelisationsveranstaltung damals in ihrem Studienort und sie ist dort mit hingegangen. Einfach nicht, weil sie glaubte, sondern sie wollte dem Gott, von dem ihr ihre Mitstudierenden da erzählte, wollte ihm eine Chance geben, sagt, wenn du das wirklich wahr ist, wenn du mir begegnen kannst, dann gebe ich dir heute die Chance und ich gehe da mit zu dieser Predigtveranstaltung. Und dann ging sie dahin und während da vorne gepredigt wurde, da kam sie so ein bisschen so in Trance und auf einmal kam Jesus den Gang herunter, kam ihr entgegen, gab ihr die Hand, schüttelt ihr die Hand und sagte, verkünde mein Wort. Und dann war er wieder weg. Das hat kein anderer wahrgenommen, nur sie. Und so ähnlich war bei mir diese Vision auch. Ja, das kann dir auch passieren. Streck dich danach aus. Ich bete dafür, dass das passiert. Es wird im großen Stile passieren in Deutschland, weil, ja, wie es in Wales 1904, 5, 6 geschah, weil Gott hat mir das gezeigt, hat mir das gesagt. Ich warte darauf. Und weil ich auch nicht so genau weiß, was ich machen soll, was ich hier immer so erzählen soll. Ich kann ja nicht immer dasselbe erzählen. Brauche ich keine neue Sendung mehr machen, keine neuen Predigten mehr machen. Wenn ich immer nur erzähle, Gott hat mir gesagt, es kommt eine Erweckung wie in Wales 1945 und es werden hier Millionen von Menschen werden zum Glauben kommen, werden eine persönliche Begegnung mit Jesus haben, werden morgens im Traum Jesus begegnen, so wie mir es da auch in der Vision passierte. Und dann werden sie morgen wiedergeboren und mit dem Heiligen Geist erfüllt, Sprachen in neuen Zungen redend. Ja, das ist eine Geistesgabe. Ich rede auch in neuen Zungen. Das gibt's in der Kirchen gibt's das, in den sogenannten charismatischen oder pfingstlichen Gemeinden. Das kennt ihr vielleicht nicht, wenn ihr in die evangelische oder katholische Kirche geht. Ja, obwohl es da auch, ja, in der evangelischen Kirche gibt's die geistliche Gemeindeerneuerung. In der katholischen Kirche gibt es die katholische Erneuerung. Die charismatische Erneuerung in der katholischen Kirche, die nennt sich CE. Ja, so mal ein bisschen als Hintergrundinformation, diese Dinge gibt es da auch. Aber in der normalen lutherischen Kirche und in der normalen katholischen Kirche, an einem Sonntagsgottesdienst, wird man nicht die Zungenrede hören. Ja, Shekari, Hasokotoko, Rihika Kateke. Das klingt jetzt vielleicht albern für euch, vielleicht werfe ich auch Perlen vor die Säue. Ich weiß nicht, was das bedeutet, aber es ist ein Loben Gottes und entkräftigt meinen Geist. Wenn ich niedergeschlagen bin, manchmal fange ich sogar im Schlaf an, von alleine in dieser Sprache zu reden oder ich sage, das tue ich jetzt, dann mache ich das und dann mache ich das so still in Gedanken und dann merke ich, wie ich aus Niedergeschlagenheit, aus Kraftlosigkeit mich so herausarbeite. Das steht in der Bibel. Ja? Erbaut euer allerheiligsten Glauben,
durch das Beten im Geist. Das ist ein Wort, was man vielleicht gar nicht verstehen kann, wenn man nicht weiß, dass es dieses Sprachengebet, diese Zungenrede gibt. Die Zungenrede begann an Pfingsten. Ne? Da war es, da fingen die, da rannten die 70 da oben aus dem Abendmahlsgemach, die rannten auf die Straße hinaus und redeten in Sprachen, wie der Geist es ihnen eingab, und die verstanden das gar nicht. Da war es dann, da waren es dann Sprachen dieser Welt, und das gibt's auch wohl heute noch, aber auch danach hat es nicht aufgehört. Beim Hauptmann Cornelius, da fangen alle, Petrus predigt dort und alle fangen an, in neuen, unbekannten Sprachen zu reden, die keiner verstanden hat. Und ich habe das gehört. Also das gibt es. Das ist kein Märchen, keine Legende. Das kann man in freikirchlichen, charismatischen und pfingstlichen Gemeinden hören. Geht dort hinein, wenn ihr das mal hören wollt. Dort singen und reden Menschen auch laut und öffentlich in neuen Zungen. Es wird dann eben auch ganz speziell in neuen Zungen zusammen gesungen. Weil manche haben so ein Problem damit, laut und gemeinsam in neuen Sprachen zu reden. Weil da gibt es dann so Bibelstellen, die man da so deuten könnte, dass das dann irgendwie Gott nicht gefällig wäre oder so, aber das sehe ich nicht, weil Gott gibt doch nichts, was ihm nicht selbst gefällt. Dann ist doch, wenn das Reden in neuen Sprachen eine Sünde wäre, Gott gibt doch nichts, womit wir sündigen können. Nichts, was von Gott kommt, kann sündigen. Ja, steht in einem ersten Korintherbrief, steht in 15, 16, 17 irgendwo, die Zungenrede ist ein Zeichen für den Ungläubigen. Und ich bin dadurch gläubig geworden. Ich habe gehört, da gibt's was, und deswegen bin ich da hingegangen in eine solche Gemeinde. Und als ich dann die Menschen dort in neuen Zungen reden hörte, da habe ich, das kann ja wohl nicht wahr sein. Also hier ist was anderes, es gibt wohl diesen Gott. Anders als in der evangelischen und katholischen Kirche. Und da steht in der Bibel, ja, dass die Zungenrede ist ein Zeichen für den Ungläubigen. Und für mich war es ein Zeichen. Ich bin dadurch gläubig geworden. Als ich das hörte, da war ich geknackt. Da war der Unglaube in mir angeknackst. Und da fing ich an, gläubig. Und danach hatte ich diese Vision, dass man mir da Jesus begegnete. Ja. Diese Tage sind unsicher. Die Dinge sind instabiler geworden. Nicht mehr so stabil wie vorher. Ich informiere mich viel im Fernsehen. Ich bin politisch interessiert. Ich höre Talkshows, Nachrichten, Magazine, Dokumentationen. Und was ich so sehe, da sagen dann viele, ja, uns schien eigentlich die Weltordnung, so wie sie war, bis vor kurzem, auch mit dem US-Präsidenten Obama noch, das schien alles wie in Stein gemeißelt zu sein. Und jetzt kommt da eine große Instabilität rein. Alles scheint möglich zu sein. Und ich erwähnte vorhin diesen Steve Bannon, das ist einer der Berater von dem Präsidenten Trump. Und das scheint ein ganz schlimmer Finger zu sein. Einer, der also aus der Richtung der Ecke Ku Klux Klan kommt, er gehört zu der Bewegung Alternative Right. Das sind so die Leute, die weiße Rasse für die Überlegene halten und dass ja dann so die Schwarzen, ne, gab es ja im Dritten Reich, da wurde dann von Jazz zum Beispiel, von der Musik, wurde als Niggerjatz geredet, eine Verniggerung der Gesellschaft. Dass durch diese Musik die Gesellschaft verniggert. Ja, das ist, Nigger sagt man heute nicht mehr, auch nicht mehr Neger. Ich habe Respekt und Sympathie und Liebe auch für jeden Menschen schwarzer Hautfarbe und auch sonst jeglicher Hautfarbe. Aber ich rede vom Dritten Reich unter Adolf Hitler, wie das bei den Nazis war.

Jude. Jetzt auch als, ob er als Jude wieder auferstanden ist. Er war ja schon vorher Gott und er ist es immer noch. Also ist das auch ein bisschen so, brauchen wir nicht ganz so viel drüber zu reden, aber da gibt's eine, es gibt eine Verschwörung, ja. Und die hat was mit Gott zu tun. Gott selber ist der Anstifter dieser Weltverschwörung. Aber das heißt, es hat nichts, das ist aber nicht diese Theorien, dass da irgendwie das Weltjudentum und jetzt das ganze Geld und bla bla bla. Die Juden sind gesegnet, habe ich auch schon erwähnt. Und ja, es leben solche Gedanken in dem Beraterteam von Donald Trump. Ja? Wenn du ihn für einen Heißbringer hältst, okay, lassen wir ihm nochmal Zeit. Ich denke, die Wahrheit wird ans Licht kommen. Die Dinge werden für sich selber sprechen. Ja? Wenn das stimmt, dass dieser Steve Bannon ein solcher schlimmer Finger ist, ja, ein Antisemit, der hasst das Judentum, der hasst die Juden. Irgendeiner war dabei von seinem Team, der ist ein Holocaust-Leugner. Ja, der sagt, das ist eine Lüge, dass in Deutschland hier, dass es hier KZs gegeben hat, dass hier 5 Millionen Juden aus ganz Europa ermordet wurden. Das wäre eine Lüge. Das ist einer von dem Trump-Team. Ich glaube, das ist der Justizminister. Der ist deswegen mal, der wollte schon mal Richter an einem ganz hohen Gericht werden in den USA und er wurde deswegen abgelehnt, weil er solche Äußerungen getätigt hat. Das ist gar nicht lange her, das war vor, naja, der Mann ist jetzt 60, 70 auch, sind ja alle da so in dem Alter. Das war aber vor 10 Jahren, da ist der beim Bundesgericht nicht genommen worden. Die werden da, ne, da wird der Lebenslauf geprüft, ich sagte das ja schon, das sind nicht alles Behauptungen, die aus der Luft gegriffen sind, nicht alles irgendwelche Märchen und Erfindungen, sondern wenn ein Mensch lange gelebt hat, 60, 70, Mr. Donald Trump ist auch schon 70 Jahre, dann hat er ja eine Lebensgeschichte und das haben andere ja mitbekommen. Es gibt ja Zeitungsartikel, es gibt Menschen, die den Donald Trump und diese anderen da auch schon seit vielen Jahren kennen und die beobachten und in Zeitungsartikeln darüber geschrieben haben, in Fernsehbeiträgen darüber berichtet haben. Es gibt Biografien, die geschrieben wurden. Es haben sich dann also Leute eben an die Fersen von diesen Menschen geheftet und dann eben auch Bücher geschrieben. Das ist eben so. Das ist ja, wenn einer da so ein Theater macht wie der Donald Trump und schon große Pleiten hingelegt hat, 1 Milliarde hat er mal mit seinen Spielcasinos in, wie heißt das, bei Nähe von New York, Atlantic City, da hat er 1 Milliarde US-Dollar versenkt, eine Pleite hingelegt, das wurde ihm dann ja irgendwo an Steuern erlassen, deswegen hat er in den letzten 10 Jahren keine Steuern gezahlt, das war ja noch kurz vor der Wahl so durch die Presse gegangen, all diese Dinge. Kann alles Lügenpresse sein, können alles Fake News sein oder es gibt vielleicht auch alternative Wahrheiten dazu, ja, das ist, ja, das muss jeder selbst bewerten und beurteilen, das tue ich auch. Und was sich da eben so sammelt, mit dem, was ich so gehört habe, das klingt da nicht so gut. Und man wird eben in nächster Zeit, die Wahrheit kommt ans Licht. Lügen haben kurze Beine. Gott ist da. Und Jesus Christus ist die Wahrheit. Er ist die Wahrheit, der Weg und das Leben. Und er passt auf uns auf. Wir sind hier nicht alleine. Und jetzt komme ich wieder aufs Gebet, auf das Vaterunser. Ja, und dass sein Reich kommen soll. Und wenn wir das beten, dann sind wir immer auf der sicheren Seite. Dann tun wir aktiv etwas. Dann tun wir aktiv etwas in dieser Welt, damit das Reich Gottes kommt. Und damit das Reich des Teufels schrumpft. Damit es besser wird. Auch wenn dieses Gebet auch dazu, auch zu Widerstand natürlich führt. Weil die Mächte, der Teufel, den es eben auch gibt, ja. Der Teufel, der mag natürlich nicht, wenn das Reich Gottes kommt, sondern macht der Theater. Aber wenn wir beten, wenn wir das Vaterunser beten, ja, dann dringt das Reich Gottes eben in diese Welt hinein. Dein Reich komme, dein Wille geschehe wie im Himmel auf Erden. Und das versucht der Teufel zu verhindern. Darüber rede ich gleich weiter. Ja, also der neue US-Präsident Donald Trump, der hat einen Menschen in seinem engsten Umfeld, der heißt Steve Bannon. Dieser Steve Bannon ist ein Anarchist, der also in der Vergangenheit, all diese Menschen sind schon etwas älter und haben eine Geschichte, die man auch nachlesen kann und die haben eben was getan. Ja? Die sind keine unbeschriebenen Blätter, auch wenn wir die hier in Deutschland nicht so kennen. Die USA sind sehr wichtig, von den USA ist eben das die mächtigste Nation dieser Welt. Die Weltmacht und dieser Steve Bannon ist ein Mensch, der sagt,

will den US-amerikanischen Staat zerstören. Er will dort die Strukturen zerstören. Warum er das will, ja, das war ich, so genau kenne ich ihn dann auch nicht, aber diese Äußerungen sind von ihm, er hat diese Äußerungen getätigt und die werden von ihm eben dann über, so überliefert. So einer soll das sein. Steve Bannon will den US-amerikanischen Staat zerstören, er will die Strukturen zerstören und momentan, was also da so, was man jetzt in diesen 20 Tagen, die Donald Trump jetzt regiert, sieht, ist, dass er Gerichte, dass er mit Dekreten arbeitet. Der Donald Trump, er befragt nicht, er macht keine Gesetze, die er über den Kongress, also über die Abgeordneten laufen lässt und dort dann eben abstimmen lässt, ob das richtig oder falsch ist, oder er sucht sich keine Mehrheiten, wie es in der Demokratie immer, sonst üblich ist, sondern er kann das ist anders als in Deutschland, er kann da eben so Dekrete erlassen, die dann schreibt er da schön im Zickzack seinen Namen, Donald Trump, ganz eckig und ganz spitz, ja, dann zeigt er immer ganz stolz das Stück Papier, das er unterschrieben hat, das ist ein Dekret und das muss dann umgesetzt werden und dann klagen andere dagegen, dann gibt es dann Gerichte, die sagen, nein, das geht so nicht und so geht es ja zurzeit. Die Obrigkeit, den Staat zerstören, die Strukturen zerstören, die seid aller Obrigkeit untertan, sage ich immer wieder, zitiere ich aus dem, was der Apostel Paulus den Christen in Rom sagt, im Römerbrief meine ich, wird es wohl dann stehen, seid aller Obrigkeit untertan, denn wo Obrigkeit ist, ist sie von Gott angeordnet. Jetzt rede ich nicht von Donald Trump als Obrigkeit, sondern er ist ja Teil eines Systems, ne? Eben Teil einer Demokratie, die eben in der Verfassung der Vereinigten Staaten niedergeschrieben ist, in Deutschland auch. Und da gibt es dann eben, die nennen das Checks and Balances. Es gibt eben Gerichte und andere Institutionen, die dann sich gegenseitig kontrollieren und da eben da versuchen, dass nicht das passiert, was in Deutschland unter Adolf Hitler passiert ist, nämlich dass da einer so ein übler Diktator wird und am Ende hast du dann eben 5 Millionen tote Menschen einer Glaubensrichtung und politische Gegner werden ins Gefängnis gesperrt und auch, dass die sich zu Tode schuften müssen. Ja, so war es bei Hitler. So ist es bei Assad in Syrien und bei Erdogan kündigt sich auch sowas an. Und in Russland ist es auch schon so, bei Putin, der lässt auch Menschen verschwinden in Gefängnissen, wieder in Sibirien, in den Gulags. Ja, und Adolf Hitler, nochmal so nebenbei, der wurde gewählt. Ne? Der wurde 1933 gewählt. Das war eine ganz normale Reichstagswahl in der Weimarer Republik zum Deutschen Reichstag und die NSDAP hatte kandidiert, der Spitzenkandidat war Adolf Hitler und die NSDAP war die stärkste Kraft, die wurde gewählt. Die haben die meisten Stimmen bekommen und war vorher auch ein Wahlkampf, es war eine große Arbeitslosigkeit, weil es ein großer Börsencrash auch gegeben hat, 1928, die Weltwirtschaft war zusammengebrochen, riesige Arbeitslosigkeit, 6 Millionen Arbeitslose unter 60 Millionen Deutschen und Adolf Hitler und die NSDAP war der Heilsbringer, die haben Versprechungen gemacht, wir machen Deutschland wieder groß die Schande abwälzen des Zweiten Weltkrieges und wir werden auch alle wieder in Arbeit bringen, der Reichsarbeitsdienst. Ja, und dann wurde Adolf Hitler dann eben zum Reichskanzler ernannt durch Hindenburg, der irgendwie so in der Richtung. Ja, und das ging ganz schnell, innerhalb von 3 Monaten war die Demokratie abgeschafft durch auch Erlasse, die hatte eben Hitler auch, konnte das auch wie Donald Trump, hat er mit solchen Dekreten, mit Erlassen arbeiten können und ganz schnell waren Notstandsgesetze ausgerufen, die Demokratie war abgeschafft. Und und das war der Weg in die Diktatur hinein, wo dann am Ende kein Parlament mehr Adolf Hitler kontrollierte, sondern die Parlamentarier verschwanden, besonders die SPD-Leute und so, verschwanden in KZs, Konzentrationslagern, wurden erschossen, umgebracht. Jedenfalls auch waren eben nicht mehr da, konnten nicht mehr dagegen wirken. Und es war freie Bahn für all das, was danach passierte. Der Gang in den Zweiten Weltkrieg, ja, der Verwüstung über ganz Europa gebracht hat. Ja. Ich weiß jetzt nicht genau, wie viele Millionen Tote es waren. Wahrscheinlich waren es an die 50 Millionen Tote, die dieser 50 Millionen Tote hat dieser Zweite Weltkrieg gefordert. Und Deutschland war am Ende in Schutt und Asche. Denn wer Wind sät, wird Sturm ernten. Ja.
wenn du andere Menschen, andere Völker unterwerfen, versklaven willst, weil du sie als minderwertig, als Untermenschen bezeichnest, dann musst du dich nicht wundern, dass die sich wehren und dir vielleicht beweisen wollen, dass das so nicht stimmt. Und die Russen, ja, das waren die Untermenschen, der slawische Untermensch. So hat das Hitler und die Nazis hier, so wurde es hier in der Schule gelehrt. Mein Vater sagte mir, ihm hat sein Deutschlehrer erzählt, du hast eine große Zukunft, du wirst Aufseher über die Untermenschen in den Steppen Russlands, in Sibiriens. Da liegt deine Zukunft, du gehst dahin, also lern schön was und dann wirst du dort herrschen über den slawischen Untermenschen. Und du wirst reich sein, es wird dir gut gehen und die werden für dich schuften müssen. Das war hier in der Schule, hier bei uns hier im Ort. So, und solche Töne hört man von diesem Steve Bannon, der soll jetzt ein bisschen entmachtet worden sein, sagen die anderen, durch und ersetzt worden sein. Jetzt soll also der Stabschef im Weißen Haus soll nicht mehr er sein, sondern jetzt ein Mr. Priebus. Da steckt man ich natürlich nicht so drin, aus der Entfernung sieht man das nicht. Aber man wird es sehen, man wird im Laufe der Zeit sehen, was da so kommt. Persönlicher Geschmack, du kannst das eine als Wahrheit empfinden, ich das andere, das ist dann ja legitim, so ist das eben in der Welt. Jeder ist sich und seinem Gewissen und Gott verantwortlich mit dem, was er tut und glaubt und macht. Und jeder hat das Recht in Deutschland auf eine eigene Meinung. Es gibt ja Meinungsfreiheit, auch Glaubensfreiheit. Ich habe das Recht, mich über meinen Glauben zu informieren und mir ein eigenes Bild über meinen Glauben zu bilden. Es gibt keine von nirgends her verordnete Deutungshoheit der Bibel und des Evangeliums und des Glaubens an Jesus Christus und auch sonstigen Meinungsdingen gibt es keine, wir haben ja keine Staatsmeinung, keine verordnete Meinung. Jeder hat die Möglichkeit und das Recht, sich zu bilden und eine Meinung sich zu bilden. Über Zeitschriften, ob das Spiegel ist oder Internet oder Nachrichten, Fernsehen, die Frankfurter Allgemeine Zeitung, die Süddeutsche Zeitung, die Welt, die Zeit. Man kann sich informieren, man kann am Sonntag den internationalen Frühschoppen, den Presseclub gucken und Anne Will und all diese Angebote in Anspruch nehmen. Man kann auch nicht nur rein im Internet sich informieren. Man kann auch sich gar nicht informieren. Man kann sagen, ich gehe halt in meine Gemeinde, ich will damit gar nichts zu tun haben, ich will damit gar nichts wissen. Ich höre mir das an, was mein Pastor mir sagt und das reicht mir. Mehr muss ich nicht wissen. Ich bin immer ein armes, dummes Schaf. Entschuldigung für das Dumm. Ich bin eben ein armes Schaf, das einen Hirten braucht. Das ist okay. Aber dann hoffe ich für dich, dass dein Pastor dich nicht in die falsche Richtung führt. Ja? Und ich bin eben davon überzeugt, dass ich stamme aus einer charismatischen Gemeinde. Ich gehöre zur freikirchlichen Bewegung in Deutschland immer noch, auch wenn ich jetzt in keine Gemeinde mehr hineingehe. Ja, ich war als Kind katholisch, aber das hat nicht so richtig bei mir gefruchtet. Da bin ich nicht gläubig geworden. Ich habe da Dinge aufgenommen in mir, die dann wieder lebendig wurden, als mir Jesus begegnet war. Aber das war dann eben in so einer charismatischen Gemeinde, in einer Pfingstgemeinde kann man. Ich weiß gar nicht, was das genau für eine. Vielleicht war es auch eine. Aber das ist ja im Grunde dasselbe, ob das nur eine Pfingstgemeinde, nennen sich eben halt nur so. Es gibt einen Bund der Pfingstgemeinden in Deutschland und der ist älter. Und dann gibt es eben charismatische Gemeinden, die im Grunde genauso sind. Die aber nicht zum Bund der Pfingstgemeinden gehören und sich deswegen nicht Pfingstgemeinden nennen. Aber beiden Gemeindeformen ist eben gemeinsam, dass sie die sogenannten Geistesgaben praktizieren und die sind im Markus-Evangelium Kapitel 16, Vers 17 beschrieben. Da sagt Jesus selber, die an mich glauben, wird man daran erkennen, dass sie in neuen Zungen reden, dass sie Dämonen austreiben, dass sie Kranke durch Hände auflegen heilen und dass sie Tote auferwecken. Und dann gibt es eben noch die Gabe der Prophetie. Ja, was eine Prophetie ist, denke ich, wisst ihr. Also dass eben Gott direkt zu uns Menschen redet, und zwar durch andere Menschen. Man hört da nicht irgendwie vom Himmel her eine Stimme. Hat es bei Jesus selbst gegeben, bei seiner Taufe. Habe ich da noch nicht erlebt. Aber wenn der Heilige Geist in einer Versammlung von Menschen in einer Gemeinde anwesend ist und man hat ihn eingeladen und in Jesu Namen und er kommt, dann ist es durchaus üblich, dass Menschen prophetische Eindrücke bekommen und auf einmal aufstehen und sagen, der Herr spricht. Und dann sagen sie was und es ist dann unsere Aufgabe zu prüfen, ob das wahr sein kann, die Wahrheit sein kann, ob es wirklich Gott ist oder nicht. Denn
Jesus selber sagt, oder Paulus sagt das, prüfet alles und das Gute behaltet. Denn nicht ein jeder Geist ist ausgegangen von Gott. Es sind viele Geister in diese Welt ausgegangen, auch Lügengeister, und es ist unsere Aufgabe zu unterscheiden, was ist Wahrheit und was ist Lüge. Davon kann uns keiner erlösen, das ist unsere Aufgabe als Mensch. Wir sind das Ebenbild Gottes und du hast Gottes Geist bekommen. Du bist eben nicht nur in seinem körperlichen Ebenbild erschaffen, sondern auch Geist und Seele. Deine Geist und deine Seele ist wie die Seele und der Geist Gottes. Und es ist eben uns auferlegt, dieses Leben verantwortungsvoll in Anspruch zu nehmen, sage ich mal. Ja. Wir müssen antworten. Wir müssen Antworten finden. Das ist die Ehre, die Gott uns Menschen beigelegt hat. Wir haben keine vollständige Gebrauchsanweisung irgendwo rumliegen. Du musst dir schon die Mühe machen, jeden Tag über Dinge nachzudenken. Ja, das ist deine Bürde als Mensch. Das ist die Bürde, die wir zu tragen haben seit dem Paradiesgarten, wo wir raus vertrieben wurden, seit Adam und Eva. Ja. Nochmal, also ich bin davon überzeugt, dass die freikirchliche Bewegung, aus der ich komme, dass ihre Ursprünge bei Gott sind, bei Jesus Christus, dass es diese Charismen gibt, dass Gott zu uns reden kann durch Prophetie, dass wir in Zungen, also in unbekannten Sprachen reden können. Ich tue das auch und wir müssen nicht unbedingt verstehen, was das ist. Wir dürfen das laut tun, weil es ist ein Zeugnis für Ungläubige. Ja. Wir legen Kranken die Hände auf und können die heilen. Wir treiben Dämonen aus. Ich habe auch von Leuten gehört, die schon Tote auferweckt haben. Frisch Verstorbene wurden dann, die waren gestorben. Da sind dann Menschen wieder zum Leben zurückgekommen und die haben dann noch viele Jahre gelebt. Davon habe ich gehört aus dem eigenen Bekanntenkreis. Menschen, die ich kennengelernt habe, hier in der Nähe. All diese Dinge gibt es, aber wir sind abgeirrt. Der Teufel hat uns verführt. Ja, er hat uns verführt durch eine falsche Auslegung der Bibel. In der Tradition heraus ist dieses sogenannte volle Evangelium, dass wir nur mit Jesus in den Himmel kommen und alle anderen, die Jesus zu ihren Lebzeiten nicht als Herrn und Erlöser angenommen haben, die gehen auf ewig verloren. Das ist eine Irrlehre und die hat ja auch zu der üblen Verirrung geführt, dass man eben da nach Südamerika gefahren ist und hat dort die Mayas und Inkas und Azteken erschlagen, weil man hat gesagt, es ist besser, wir schlagen ein paar von denen tot und der Rest bekehrt sich, als dass alle von ihnen in die Hölle gehen. Das wurde ja so gerechtfertigt. Ne? Ja. Und so ist man nach Afrika gegangen. Man hat dort die Schwarzen versklavt und so hat man missioniert in dieser Welt seit ewigen Zeiten aus falschem Verständnis. Es ist besser, wir gehen hart gegen die Ungläubigen vor. So hat man auch die Slawen hier oben. Die Slawen lebten östlich der Elbe. Die Sachsen, das waren die Germanen, lebten westlich bis zur Elbe und alles, was dahinter war, das waren die Slawen. Und dann kam der Deutsche Ritterorden, das war dann so im Mittelalter. Und die sind über die Elbe rüber und haben dann die Slawen, die auch eine andere Sprache gesprochen haben, die hat man unterworfen und hat genau mit der Begründung. Ne, es ist besser, wir gehen gewaltsam gegen die vor, wir bringen das Christentum gewaltsam. Das ist besser. Dass auf die Art und Weise doch ein paar von denen wenigstens gläubig werden und gerettet werden können. Weil ohne Jesus gehen sie eh alle in die Hölle. Ja, so ein dummes Zeug. Und so predigen wir in den Gemeinden heute. Und wie man schon sieht, das zerstört jegliche Moral. Das zerstört die Moral. Ja, das macht das Tor zur Hölle auf. Ja, ich schlage Menschen tot und ich meine damit Gott einen Dienst zu erweisen und diesen Menschen auch. Ist besser, ich schlage ein paar von denen tot und der Rest bekehrt sich, als dass alle verloren gehen. Du kannst nur mit Jesus in den Himmel kommen und ohne ihn gehst du verloren. Markus Evangelium Kapitel 16, Vers 16 steht in unseren Übersetzungen, in unseren Bibeln steht, wer glaubt und getauft wird, wird selig. Wer nicht glaubt, der wird verdammt. Und daraus leitet sich das ab. Ja, da wird ein Bibelvers genommen und aus diesem heraus ergibt sich die Legitimation dann in Verbindung mit noch ein paar anderen Versen und dann hat man das. Kann das sein? Hast du Gott so kennengelernt? Verstehst du ihn so? Wenn du die ganze Bibel gelesen hast, das Alte Testament das mal für sich und das Neue für sich, wenn du das Intus hast, du hast das alles gelesen, du redest mit Gott, du betest mit ihm, er spricht mit dir, du spürst seine Führung in deinem Leben.
Glaubst du, dass Gott so ist? Glaubst du das wirklich? Dass dieser Satz dann so gedeutet werden kann, der im Englischen einen anderen Sinn gibt, ne? Who is baptized, who believes and is baptized, he got saved. Das heißt, saved heißt im Englischen nicht unbedingt gerettet, wie wir es immer übersetzen, sondern der ist sicher. God saves the queen, der ist beschützt. Gott schütze die Königin. Hab da an anderer Stelle schon drüber geredet und und da bin ich dann doch an manchen Stellen der Meinung, dass wir da ein Problem auch mit den Übersetzungen haben. Ja. Gestern Abend noch im Schlaf drüber nachgedacht, im Einschlafen drüber nachgedacht, hat Jesus wirklich in Hebräisch geredet? Also, wir lesen heute die Bibel in Deutsch. Ja, das ist gut, dass wir eine deutsche Übersetzung haben. Aber Jesus hat nicht Deutsch geredet. Ja. Die neuen, die Evangelien, das Neue Testament, gerade die Evangelien sind wohl alle in Griechisch aufgeschrieben worden, in dem Griechisch der damaligen Zeit. Nennt man heute Altgriechisch. Spricht man nicht mehr das neue Griechisch, das heutige Griechisch ist etwas anders, aber wohl so ähnlich wie ja auch das Latein ist ja der Vorgänger des heutigen Italienisch. Man nennt Italienisch auch Vulgärlatein. So, also das tatsächlich jetzt das Italienisch hat sich entwickelt aus dem damals gesprochenen Latein. Die Römer müssen wirklich dieses komische, umständliche, gestellste Latein geredet haben. Unglaublich, dass man auf den Straßen, ne, hab jetzt dann, ne, das soll wohl so gewesen sein. Und daraus haben sich aus diesem Latein dann entwickelt das Italienische, das Französische, das Rumänische, die ganzen, und auch mit das Spanische. Das sind alles romanische Sprachen, die kommen alle aus der Zeit, sind da entstanden durch das Römische Reich, im Römischen Reich. Und also zu Jesus seiner Zeit waren die Griechen wohl ja auch schon 400 Jahre im Land. 400, das war die Zeit der Makkabäer, dieser Brüder, die sich dort gab es ja andere Priester im Tempel, die Schweine hielten. Das waren dann die Schweinepriester. Daher kommt der Begriff übrigens. Es wurden diese Olympischen Spiele eingeführt, dass man da nackt Sport trieb und die Hebräer, die Juden, die fanden das ganz toll irgendwie. Es war mal was anderes wohl auch, ne? Und dann kommen dann diese Makkabäer-Brüder, die da eisenhart durchsetzen, dass man beim Gott Jahwe bleibt. Das war diese Zeit, die kurz vor Jesus war. Erst waren die Griechen als Herrscher im Land und die werden dann abgelöst durch die Römer. Irgendwann kommen die Römer, weiß gar nicht, seit wann die da waren, 100, 200 vor Christus. Und so ist es dann ja, Jesus wächst da eben auf in einem, das war ein Vielvölkergemisch, es war kein Staat Israel mehr, war ja auch kein König David oder Salomo oder so. Und um Jesus seine Geburt herum ist es dann eben unter römischer Besatzung, das ist römisches Reich geworden. Alles, was vorher griechisches Reich war, wurde dann auch durch Alexander den Großen, der später eine Rolle, das wird dann ja eben römisch. Und es zeigt sich ja durch die Kreuzigung. Am Kreuz von Jesus steht ja in drei Sprachen der Grund seiner Verurteilung. Einer davon ist ja Inri. Ne? Jesus aus Nazareth, König der Juden. I-N-R-I. Und das andere war ja, da stand wirklich auch J-H-W-H dran. Das war in einer anderen Sendung, hatte ich den Titel ja mal so gegeben. Das war, ich habe es hier noch stehen, Yeshua Hanozri Vemehelech Ha-Yehudim. Das war ein Schild und was angeschlagen war an dem Kreuz und das war der Grund seiner Verurteilung. Das war eben so ein spöttischer Vorwurf, ne? Hier hängt Jesus aus Nazareth, der König der Juden. Da stand er in drei Sprachen. In Hebräisch, in Griechisch und in Lateinisch. Und warum stand das da? Nicht damit wir was zu erzählen haben oder weil Pontius Pilatus hat das Schild selbst geschrieben. Er wollte auch nicht zeigen, wie gebildet er ist, dass er drei Sprachen kann, sondern er selber hat das deswegen da draufgeschrieben in drei Sprachen oder dran schreiben lassen, ne, durch irgendeinen anderen Schreiberling. Ihr könnt das ja nachlesen, das steht so in der Bibel. Er hat es deswegen da dran schreiben lassen, damit jeder den Grund der Verurteilung lesen konnte. Also es wurden diese drei Sprachen gesprochen. Es war ein Völkergemisch, ein Sprachengemisch, in Jerusalem, in ganzem Israel, dieser Zeit um 30, 33 nach Christus. Und vielleicht sprach Jesus mehrere Sprachen, so wurde es neulich bei Bibel-TV gesagt, denn in seiner Geburts- und Heimatstadt in Nazareth, da sind auf der anderen Seite vom See Genezareth,
Es gab dort große römische Siedlungen und da gab es auch griechische Tempel und alles sowas. Die hat Jesus alle gekannt und vielleicht auch mal besucht. Ja, und ich rede darüber weiter nach der nächsten Musik. So, alle 20 Minuten ungefähr beende ich ja immer mal einen Redebeitrag, sodass das so ein bisschen so in Ausgewogenheit steht. 20 Minuten Redebeitrag, dann ungefähr 15 Minuten Musik. Mehr als 20 Minuten sollte man nicht predigen, dann lässt die Konzentration nach. Mehr als 25 Minuten kann ich nicht mehr hochladen. Dann ist dieser Redebeitrag als MP3-Datei zu groß, um das hier für dieses Verarbeitungsprogramm von Laut.fm eben einzubauen. Also das ist dann so eben hier dieses Prinzip, wie meine Sendung entsteht. Ich mache immer so circa 20 Minuten Redebeitrag und dann eine Viertelstunde Musik. Wir haben in den letzten 6 Monaten oder 7 Monaten ist jetzt der Sender auf Sendung, ja, unser Radio auf Sendung, so klingt es besser. Wir haben 55 Likes bekommen, gefällt mir über die Seite da. Vielen Dank für euch, die ihr da euch die Mühe gemacht habt zu klicken. Gefällt mir, ist schön, so ein Feedback zu bekommen und zeigt mir ja, dass da irgendjemand zuhört. 55 gefällt, ist nicht schlecht, finde ich. Also ich bete mir ja nicht ein, dass das hier Radio Vatikan ist oder Pro7 mit Millionen von Zuhörern, sondern ich finde es ganz erstaunlich, dass überhaupt irgendjemand zuhört. Nicht, weil ich mich für so das, was ich hier mache, so schlecht halte, sondern es ist ja ein unglaubliches Angebot, womit Menschen sich beschäftigen können, eben vom Fernsehen und Bücher lesen und im Internet, YouTube. Und es gibt auch eine Menge andere Radiosender und auch christliche Radiosender. Und mit 55 gefällt mir Klicks, da sind wir ganz schön weit vorne, wenn ich mir das so vergleiche mit anderen, kann man mal so rumschauen. Und zudem predige ich ja hier nicht unbedingt Mainstream, ja, sondern ich mache das nur hier, weil Gott mich dazu beauftragt hat, eben was anderes zu predigen, als was ihr sonntags in euren freikirchlichen Gemeinden hört. Oder ja, dazu stehe ich ja dann wirklich im krassen Widerspruch. Von denjenigen, die in katholische, evangelische Kirchen gehe, mal ganz abgesehen, da ist es dann vielleicht viel Neues, was ich hier rede, oder Menschen, die überhaupt nichts mit Jesus oder dem Glauben zu tun haben. Auch solche Hörer können dabei sein und wünsche ich mir, dass man sich informiert, bildet oder eben zum Glauben findet. So, ja, wir waren eben stehen geblieben. Wo waren wir stehen geblieben? Das weiß ich jetzt gar nicht so genau. Ich hoffe, ihr könnt, ja, manchmal verliere ich meinen Gedankengänge selber, seid mir nicht böse. Ich habe hier kein Manuskript liegen, sondern ich rede aus dem heraus, was mir selber auf dem Herzen liegt und ich frage Gott, bitte den Heiligen Geist, dass er mich leitet und führt in diesem Gespräch hier, das ich euch mitteile. Und jetzt weiß ich wieder, wo ich war. Also ich bin überzeugt davon, dass das sogenannte volle Evangelium eine Irrlehre ist. Und wir dürfen da nicht allzu Bibel, oder ihr solltet da nicht allzu bibeltreu sein oder nicht euch nicht für allzu bibeltreu halten. Denn da war ich ja eben stehen geblieben, in welcher Sprache hatte nun Jesus eigentlich geredet? Vielleicht war er dreisprachig. Ja, er konnte lesen, das heißt, er konnte die Bibel, die Tora lesen. Er stand ja in Kapernaum und liest davor, der Geist des Herrn ist auf mir und er hat mich gesalbt, ne, frohe Botschaft zu verkünden. Diese Worte sind heute vor euren Ohren erfüllt. Also er konnte Hebräisch, denn die Bibel war in Hebräisch geschrieben. Aber die Umgangssprache dieser Zeit und auch, das war wohl örtlich verschieden, die wird nicht unbedingt Hebräisch gewesen sein, weil eben dort eine griechische Besatzung um 400 vor Christus anfing. Das sind lange Zeiträume, ne? Wenn also und die römische war schon 150, 200 Jahre, die römische Besatzung. Muss man sich mal diese Zeitabläufe vorstellen. Wir haben jetzt 500 Jahre Reformation. Also wenn die Griechen waren da 400 Jahre irgendwo sowas vorher ins Land gekommen, nagelt mich nicht drauf fest, vielleicht waren es auch nur 300 oder 350. Aber das sind ja, was sind das für Zeiträume? Dieses Palästina oder Israel wurde da für wenigstens 300 Jahre lang durch die griechische Kultur geprägt, auch durch die griechische Sprache.
Und dann kommen die Römer aus Rom, ja, und die reden Latein. Und dann wird es 150 Jahre oder 100 Jahre durch die geprägt. 100 Jahre. 100 Jahre, das wäre 1917, das wäre seit Ende des Ersten Weltkrieges. Solange war eine Besatzungsmacht und die sprach Lateinisch. Und ja, welche Sprache hat Jesus gesprochen? Aufgeschrieben wurde alles in dem damaligen Griechisch. Ja, Paulus schreibt in Griechisch, Matthäus, Markus, Johannes, Lukas, alle schreiben in Griechisch. Die Briefe des Paulus sind und auch die anderen Briefe des Jakobus, das sind alle in dem damaligen Griechisch aufgeschrieben worden. Aus dem Griechisch wurden sie dann in der Folgezeit ins Lateinische übersetzt. Und das hat dann lange Zeit die katholische Kirche gebraucht. Und aus dem Lateinischen heraus wurden dann die ersten Bibelübersetzungen auch ins Deutsche unternommen. Das war dann schon auch vor Martin Luther. Aber die waren unbrauchbar. Ich habe einen Bericht im Fernsehen gesehen, das wurde dann im Psalm übersetzt. Das war ein Kauderwelsch. Man hat nicht gewusst, was meinen die denn damit? Und Luther setzt sich dann eben hin und er liest das Altgriechische und übersetzt direkt aus dem Altgriechischen ins Deutsche. Und dann entsteht auf einmal ein Sinn. Ja, Luther war da wirklich begabt und auch gesalbt von Gott. Und jetzt sollten wir nicht allzu sehr, wie gesagt, ihr solltet euch nicht allzu bibeltreu halten, wenn ihr da eure Bibel in der Hand habt, sei es die Luther, die Schlachter, die Elberfelder, die Züricher. Egal, was eure Lieblingsbibelübersetzung ist, ihr solltet auch nicht allzu sehr auf den Buchstaben und die Worte pochen, die dort stehen. Weil die können etwas falsch hier und da übersetzt sein. Und je nachdem, aus welcher Tradition man stammt, ob man eben aus dieser pietistischen, evangelikalen Richtung, dann auch der Elberfelder, da aus Wuppertal stammt, was dann mit der Schlachter und mit anderen Übersetzungen einhergeht, mit der Züricher, mit Reformierten, da hat man eine andere Deutungstradition als die lutheranische, also direkt von Martin Luther her. Ich lese die Einheitsübersetzung der katholischen Kirche, die habe ich als sehr, sehr, sehr genau und sehr gut, sehr lohnenswert befunden und ich lese die, weil die hat einen guten Apparat, also gute Anmerkungen und ich mag sie einfach. Ich finde sie ist genauer als die lutherische, die ich vorher sehr gerne gelesen habe. Ich mag die Elberfelder nicht mehr so. Die ist mir zu tendenziell schon her von den Machern her. Das ist eine zu eindeutige Deutung in dieser Richtung eben, was wir dann das volle Evangelium nennen, schon geschrieben. Das ist die lutheranische und die katholische nicht, weil das sind andere Deutungstraditionen. Und die Deutungstradition der Freikirchler, die akzeptiere ich nicht. Nehme mir das Recht, selber Gedanken zu machen. Seid nicht allzu buchstabengetreu, denn der Buchstabe tötet, aber der Geist ist es, der lebendig macht. Das war auch in dem Sinne jetzt so nicht gemeint, sondern es war das Alte Testament mit dem Neuen Testament verglichen, aber der Buchstabe hat eben im Mittelalter viele Menschen getötet. Dann wurden Hexen getötet, verbrannt und Ketzer, ne, sollten verbrannt werden. Alle möglichen Menschen wurden als Gottesfeinde bezeichnet und kam auf den Scheiterhaufen. Und das wurde alles mit der Bibel in der Hand begründet. Der Buchstabe kann töten und er tötet auch heute. Und er tötet die gesamte freikirchliche Bewegung. Die nicht-charismatische, die charismatische, die pfingstliche, das wird getötet. Und es kommen keine Menschen mehr hinzu. Und die Menschen, die da sitzen, sie sitzen in Dunkelheit, es geht nicht mehr voran. Die Herrlichkeit der vergangenen Jahre, wo ist die? Ich gehe nicht mehr hin, weil die nicht mehr da ist. Und wenn ich mal hingegangen, es ist da noch irgendwie, ja, wozu brauche ich Goldstaub am Hals und auf den Händen? Wozu brauche ich Parfüm? Ach, das sind Zeichen. Die sind wichtig für die Ungläubigen. Naja, ich glaube nicht, dass die von Gott sind, dass sie vom Heiligen Geist sind. Der Antichrist ist eingedrungen. Er predigt inzwischen. Und deswegen ist kein Zuwachs mehr. Deswegen ist keine Erweckung. Und ja, der Buchstabe tötet, aber der Geist macht lebendig und ich habe den Geist empfangen und mir ist Jesus persönlich begegnet. Und deswegen sehe ich einen Unterschied zwischen dem, wie er in mir lebt und wie ich ihn erkannt habe und dessen, wie mir eben Gemeinde begegnet, Gemeindemitglieder, dort die Glaubensbrüder und Schwestern und auch Leiterschaft begegnen. Da ist ein Unterschied, wie die mich behandeln, wie die predigen. Da ist oft ein Unterschied zwischen dem inneren Reden, dem Reden Jesu Christi in meinem Herzen und dem Reden von der Kanzel.
Ja, da ist ein Unterschied zwischen dem Reden in meinem Herzen und der Prophetie, die gegeben wird, mir direkt. Da wird mit dem Finger auf mich gezeigt und ich krieg was gesagt. Und ich weiß, dass mir Jesus sagt, ja, ist nicht von mir. Ja, prüft alles. Denn nicht ein jeder Geist, der in die Welt gegangen ist, ist von Gott gekommen. Ja, und so haben wir da ein Problem. Ne? Und es gibt eben Bibelstellen, die deuten wir traditionell an einer bestimmten Art und Weise aus dem Buchstaben heraus, der da vor uns steht. Und wir haben dann eben im Verbund mit anderen Bibelstellen, dann gibt es dann so ein Gesamtbild, das kennen wir so. Das ist dann auch mit den Herrenhuter Losungen, das ist immer so schön zusammengepackt. Ein Alterstestament, ein Psalm und ein Neues Testament, dann noch ein bisschen Epistel. Das ist ein Brief. Wenn du diese vier Dinge dann jeden Tag liest, dann entsteht da so ein Gesamteindruck und dann hast du dann deine Theologie, deine Lehre für jeden Tag und die ist so wunderbar freikirchlich und dann eben volles Evangelium. Und dann weißt du eben, dass du bist jetzt erlöst und der Rest der Menschheit ist auf dem Weg zur Hölle und ja, wir sind eben nur eine kleine Schar, die auserwählt ist und wir rennen dann in unser Ghetto und unsere Gemeinde und da sitzen wir dann, während die Welt ist eben vom Teufel und das ist der, die sind alle auf dem breiten Weg in die Hölle. Und wir hocken da in unserem kleinen Ghetto, in unserer Gemeinde und wir kauern uns zusammen. Und wenn nicht mehr dazukommen wollen, dann haben die anderen eben Pech gehabt. Dann sind wir eben die Auserwählten, die dann eben bei Jesus in der Ewigkeit sein werden. Und der Rest, die da alle bei der Freiwilligen Feuerwehr und bei dem Schwimmverein und die Kegeln gehen und noch schlimmer in die Diskotheken oder heute heißt es Clubs und die gehen Tango tanzen, ja, ins Kino und machen noch viel schlimmere Dinge mit Swingerclubs. Ja, finde ich auch nicht schön, was die alle so machen und alle Welt ist ja auf dem Weg, in der breite Weg, der kennt dieses Bild, hat mal so eine freikirchliche Christin irgendwann um 1900 rumgemalt, den kann man im Internet, der breite und der schmale Weg sich wunderbar ansehen, so ein kitschiges altes Gemälde, geht es da eben um Lustbarkeit und Casino und Tanz und Rummel, das ist alle Menschen, die das machen, die sind auf dem Weg in die Hölle und dann ist rechts so ein kleiner Abzweig, der geht zum Kreuz hin und da ist eine Tür und durch eine Mauer durch und die geht hinein in das Reich Gottes. So, und das ist das Bild, was freikirchliche Christen von dieser Welt und von ihrem Glauben und in der Teilung und die Unterteilung haben. Und das ist für sie Wahrheit. Ja? Und diese Wahrheit gilt für die freikirchlichen Christen in Deutschland und in den USA auch ganz besonders und aber auch in der Rest der Welt. Jetzt in Südamerika ist ja so ein Aufbruch und auch in der asiatischen Welt und in Afrika. Es sind ja ganz viele amerikanische Evangelisten und Missionare überall unterwegs, die das Freikirchentum dahin bringen. Und und die sind davon überzeugt. Das ist die Einteilung. Die Welt ist der breite Weg und dieser breite Weg führt in die Verdammnis und dann ist dieser schmale Abzweig, der geht durchs Kreuz und nur dort kann man dann eben in den Himmel kommen und der breite Weg, der führt in das flammende Feuer der Hölle. Du musst abbiegen durch dieses Kreuz. Und das ist auch in den USA. Und die Mehrheit der Menschen, 50% ungefähr, die glauben sind in den USA freikirchlich. Der andere Rest ist evangelisch, katholisch oder eben agnostisch, sagt man. Die glauben nicht an Gott. Es gibt dann auch Muslime heute schon und Buddhisten, weil Chinesen sind dann eben, oder sind konfuzianisch oder irgendwie so. Aber die gehen alle auf den Weg in die Hölle. Und nur dieser kleine Teil der Freikirchler, der Freikirchlichen, die nennen sich dann da, die werden dann so kompakt da eben als Evangelikale bezeichnet oder die konservativen Christen der USA. Ja. Wir unterscheiden in Deutschland unterscheiden wir uns eben so untereinander unter evangelikal und charismatisch, weil die Evangelikalen, die benutzen nicht die Geistesgaben. Diese Zungenrede, die Prophetie, ne? Die sagen dann, wie zum Beispiel auch die Siebenten-Tags-Adventisten, die sagen, nee, mit diesen Geistesgaben, da wollen wir nichts zu tun haben, wir wissen nicht, woher das ist, vielleicht ist das ja von unten, vielleicht ist diese Sprache ja vom Teufel, vielleicht ist dieses prophetische Reden ja auch vom Teufel. So sind dann die Siebenten-Tags-Adventisten, ne? Die scheuen sich davor, vor diesen Geistesgaben, aber auch viele andere Evangelikale. Das sind dann Stadtmissionen, freie Jesusgemeinden, freie Christengemeinden, die sind dann oft eben nicht charismatisch, sondern die wollen das nicht, die haben mit diesen Charismen nichts zu tun, bei denen geht es dann eben auch um Jesus, um eine Bekehrung und auch vielleicht eine Taufe und dass wir uns gegenseitig helfen und den Nächsten lieben und die Feinde auch und gute Dinge tun, aber es geht nicht um diese Geisterfüllung und um, dass man eben von innen heraus durch den Heiligen Geist von Neuem geboren wird. Ja, das ist die Sache, die Jesus eigentlich will, dass wir nämlich von Neuem geboren werden. Wir sollen nicht uns anstrengen, gute Taten zu tun, obwohl er das in vielen Dingen sagt, sondern man muss ihn eben insgesamt verstehen. Und dazu braucht man am Ende den Heiligen Geist.
Und der soll zu euch kommen, damit er euch alles erklärt, damit ich hier nicht auch Verwirrung stifte, sondern für Klarheit sorge. Das will ich ja. Und dafür gebe ich mir hier die Mühe, ja, auch wenn manches vielleicht ein bisschen anspruchsvoll ist, was ich hier sage. So, und diese freikirchlichen Christen, die im Großen und Ganzen in den USA Evangelikale von der Presse genannt werden, die sind jetzt ganz und gar für Donald Trump, der für sie ein Heißbringer ist, weil die Hillary Clinton war eine ganz schlimme, Demokraten sind ganz schlimm, weil Demokraten sind für Abtreibung und die sind dann auch nicht wiedergeboren. Und wenn man aber der Überzeugung ist, so wie ich, dass das volle Evangelium, was diese Evangelikalen und eben auch hier in Deutschland die Charismatiker predigen, dass das eine Irrlehre ist, Das Rückgrat eigentlich, ja, halten sie jedenfalls dafür, der Freikirchler, der Evangelikalen und der Charismatiker. Wenn dieses volle Evangelium eine Irrlehre ist, wenn das vom Antichristen ist, dann ist Donald Trump ein vom Antichristen geschickt. Der ist nicht von Gott geschickt. Stefan Dries, das ist so ein Facebook-Freund bei mir hier, der war mal Pastor der Taube in Heidelberg. Da war Piero Fei, der wollte ein bisschen kürzer treten, der wollte nur noch Seniorpastor sein und das auf der Auslandsreisen gehen und sich ein schön, ja, im Rumfahren. Er sagte, er dachte, er hätte so jetzt genug vor Ort der Gemeinde gedient, wollte auch mal was anderes sehen, rumreisen eben und so. Der hat sich damals eben noch einen anderen Pastor gesucht und das waren zwei verschiedene. Einer von den beiden war dieser Stefan Dries. Den könnt ihr euch bei Facebook angucken. Er predigt aus seinem Auto während des Autofahrens heraus, hat eine Kamera auf sich gerichtet, ob man das so machen sollte beim Autofahren predigen. Weiß ich nicht, sollte man sich vielleicht auf den Verkehr konzentrieren. Naja, er sagt also natürlich, also er ist davon überzeugt, und wenn es auch kein anderer hören will, wenn es vielen nicht passt, also Donald Trump ist von Gott berufen. Dieser Donald Trump ist ein Mann Gottes. Schauen wir mal, wie sich die Dinge so entwickeln. Ja? Stefan Dries ist ein Prediger des vollen Evangeliums. Er war eine Zeit lang bei den Pyrophytern bei der Taube und dann hat das nicht geklappt mit der Gemeinde. Er hat dann irgendwie gesagt, ich kann euch nichts geben und deswegen ziehe ich wieder ab. Und dann musste jetzt wieder Pyrophyt wieder der normale Pastor werden. Er konnte nicht viel in der Welt rumreisen, hat wohl auch nicht so geklappt. Und jetzt ist Pyrophyt wieder nach dem letzten Stand meines Wissens wieder Pastor der Taube in Heidelberg. Diese Gemeinde kenne ich durch einen Freund, durch den Volker, der mir das im Internet mal vorgestellt hat. Man kann da per Livestream am Sonntag dabei sein und dann am Gottesdienst teilnehmen per Ton und Bild. Oder man kann es aber auch hinterher aus dem Archiv sich angucken. Es gibt eine Menge Predigten, die man dort sich angucken und anhören kann mit Lobpreis. Ist zum Teil ganz nett. Es war eine Zeit lang auch ganz überraschend, was er so gepredigt hat, aber momentan nicht mehr. Momentan finde ich es langweilig und nichtssagend. Und diesen Herrn Stefan Dries finde ich auch langweilig und nichtssagend, weil er eben das volle Evangelium predigt. Und wer das volle Evangelium predigt, führt die Menschen nicht zum Heil. Sondern er, ja, das ist eine End, da ist eine, da hat eine Entmischung stattgefunden. In der Vergangenheit, vor 20 Jahren oder als ich gläubig geworden bin, vor 25 Jahren, da war noch so viel Gegenwart Gottes in den Gemeinden, dass dieses volle Evangelium mit seiner Verkehrtheit nicht so auffiel. Ich habe das anfangs auch geglaubt. Aber inzwischen ist das so stark, ist dieses Unkraut, diese Dornen sind so stark gewuchert, dass der Segen nicht mehr sichtbar ist. Das Licht scheint nicht mehr. Die Sonne Gottes scheint, das Licht Gottes scheint nicht mehr in die Gemeinden hinein, sondern man friert und fröstelt und deswegen will auch keiner mehr dazukommen. Und die Menschen gehen ein in den Gemeinden. Und die Gemeinden gehen auch ein. Und diese Gemeinden, dieses vollen Evangeliums, die unterstützen Mr. Trump. Und alle Christen in der Welt, die in diese Gemeinden des vollen Evangeliums gehen, die finden Mr. Trump toll. Wenn er mal nur überzeugt ist, dass das volle Evangelium eine Irrlehre ist, dann ist Donald Trump ein Irrlehrer auch. Weil er ist, ne, wenn also der Erfinder des vollen Evangeliums nicht unser Gott Jesus Christus ist, sondern der Teufel, der Antichrist und das eigentliche Evangelium von Jesus Christus ein anderes ist, das wir in der Bibel finden können, aber wir müssen uns mal darüber Gedanken machen, wir müssen die Bibel lesen. Und dann kommen wir vielleicht zu etwas, was gar nicht so unähnlich dem ist, was in der katholischen evangelischen Kirche gepredigt wird. Und was eben irgendwie im Volksgedächtnis da ist, worüber die Menschen auch reden, ne? Dass ein Gericht wartet auf uns, dass die Menschen schon ihre Quittung bekommen werden für ihre Taten, von einer höheren Gerechtigkeit. Das ist ja so da im Volkskörper. Das lebt doch bei uns irgendwie in der Gesellschaft, dass Menschen so denken. Naja, der wird seine Quittung noch kriegen. Da gibt's eine höhere Gerechtigkeit. Aber doch nicht, dass unsere Werke alle unwichtig sind und nur die Entscheidung für oder gegen Jesus ausschlaggebend ist darüber, ob du im Himmel oder in der Hölle landest. Ne?
Jetzt könnte ich wieder davon anfangen, wie viele Gemeindemitglieder sich um ihre Verwandten Sorgen machen, die sich noch nicht bekehrt haben und keine Offenbarung hatten und auf dem Weg in die Hölle sind, verloren gehen sind. Wie viel Elend, wie viel Angst und Kummer und Sorgen und Not da entstehen um die Kinder und die Eltern. Davon könnte ich jetzt reden, das will ich aber gar nicht, sondern wir werden gleich nochmal über die Dinge weiter nachdenken nach der nächsten Musik. So, die Zeit schreitet voran. Mal gucken, wie viel Redebeitrag ich noch mache. Entweder noch jetzt noch ein oder zwei. Ja, wenn das so ist, wenn also das volle Evangelium eine Irrlehre ist, so wie ich das, wovon ich überzeugt bin, und nur deswegen predige ich hier, dafür hat Gott mich als Prediger in diese Welt hinausgesandt. Bin ich in diese Welt gesandt? Ich bin nicht so in diese Welt gesandt wie Jesus. Uff, weiß ich nicht. Nee, wollen wir jetzt mal nicht so sagen, ne? Sonst sagt jemand, der ist überheblich. Aber das ist meine Aufgabe. Dazu hat Gott mich als Prediger berufen, ja? Dass ich das sage. Und das ist die Erkenntnis, die er mir gegeben hat. Und das ist eben das Besondere am Erweckungssender, dass wir das hier sagen. Und das ist die Aufgabe, das zu verkünden. Das volle Evangelium ist eine Irrlehre. Es ist nicht das Evangelium, das in der Bibel steht. In der Bibel steht, vom ersten Buch Mose an bis hinten zur Offenbarung wird davon gesprochen. Und so hat Gott die Menschen auch behandelt nach ihren Werken. Ja? Haben die Menschen Gutes getan, dann waren sie vor Gott gerecht. Und haben sie Böses getan, dann waren sie vor Gott schlecht. Haben sie Gutes getan und dazu sind ja die 10 Gebote da. Ja? Mose sagt den Israeliten, tut das Gute und meidet das Böse, dann werdet ihr vor Gott gerecht sein. Und dann kommen die Freikirchler und sagen, nein, nein, nein, du musst Jesus als deinen persönlichen Herrn und Erlöser annehmen, ansonsten landest du auf jeden Fall in der Hölle, bist dann auf ewig verloren, von Gott getrennt. Das kann doch nicht, das passt doch nicht zusammen, das geht doch nicht zusammen. Gott kann sich doch nicht widersprechen, er kann doch nicht erst sagen, unser Schicksal abhängig machen von unseren Werken und dann später auf einmal gilt das alles nicht mehr. Nee, Elche Beetsch, hab mir was Neues einfallen lassen, neues Testament. Wenn du jetzt nicht an Jesus glaubst, dann kommst du in die Hölle. Ne? Der neue Bund soll doch besser sein als der alte. Es kann doch nicht sein, dass beim alten Bund, also bei den Juden heute noch, da gilt das Tun. Tu das Gute, meide das Böse und du wirst für Gott ein Gerechter sein. So leben die Juden. Ich war hier in der jüdischen Gemeinde, ja, als Gast 2 Jahre lang, habe das beobachtet, habe da gelernt. Tu das Gute und meide das Böse. Und dann kriegst du dann die evangelikalen und charismatischen pfingstlichen Gemeinden, da kriegst du die Predigt zu hören, du musst Jesus als deinen persönlichen Herrn und Erlöser annehmen, ansonsten bleibst du auf dem Weg in die Hölle. Alle Welt, alles was geboren ist, ist auf dem Weg in die Hölle. Das passt doch nicht zusammen. Und wenn wir das Neue Testament genauer lesen, wenn wir Jesus genauer, wenn wir ihn persönlich kennen, dann entlarven wir das. Das stimmt nicht. Es ist falsch. Ja? In der Offenbarung, Kapitel 20, Vers 12, meine ich, steht, dass Bücher aufgeschlagen werden und die Menschen werden gerichtet nach den Werken, die über sie aufgeschrieben sind. Und dann wird ein anderes Buch aufgetan und das ist das Buch des Lebens. Und wer nicht gefunden wird im Buch des Lebens, der wird geworfen in den feurigen Pfuhl. Das deuten wir Freikirchler nun so, ja, siehst du, das ist ja das Buch des Lebens. Wenn du nicht drinne stehst, dann kommst du in die Hölle. Aber wie kommst du denn rein ins Buch des Lebens? Durch deine Entscheidung für Jesus, ne? Nein, das glaube ich nicht. Sondern du kommst da rein, weil du für würdig befunden wirst von Gott. Deine Taten werden darüber entscheiden. Wenn du es wirklich ernst meinst mit Gott und du hast ihm dein Leben gegeben, du sündigst nicht vorsätzlich, dann wirst du wohl auch gefunden werden im Buch des Lebens, ja, weil Gott dich für würdig befindet. Mal steht in der Bibel, wir kommen alle ins Gericht, mal steht da, die an Jesus glauben, kommen nicht mehr ins Gericht. Können wir uns nun drüber streiten, was ist nun vorrangig? Die an mich glauben, sagt Jesus, sie kommen nicht ins Gericht. An der Stelle, ja, es steht mal dies, mal das, ja. Vorsichtig gesagt, sage ich, ja. Jedenfalls ist es umgekehrt, der Umkehrschluss stimmt nicht. Es ist nicht so, wenn du nicht dein Leben Jesus nicht gegeben hast, dass du dann automatisch dann nicht im Buch des Lebens stehst. Du wirst nicht im Buch des Lebens stehen, wenn du gegen das Leben gesündigt hast. Im Alten Testament war es so, da steht, das ist ja dieses Prinzip Auge um Auge, Zahn um Zahn, Leben für Leben. Steht im Alten Testament, einen Mörder sollst du nicht am Leben lassen.
Deswegen bringt König David sogar am Ende, auf dem Todesbett gibt er noch seinem Sohn Salomo den Auftrag, er soll seinen Heeresführer, den Hauptmann da, den einen, den soll er töten lassen. Er soll bestimmte Leute, die soll er nicht, steht dort, er soll sie nicht mit friedlich ins Grab kommen lassen, sondern er soll sie blutig ins Grab gehen lassen. König David gibt noch Tötungsaufträge, ja, an seinen Sohn weiter. Die Todesstrafe galt im Alten Testament, und auch wenn sie heute gilt, wenn sie heute irgendwo angewandt wird, dann ist sie nicht unbedingt gegen Gott, weil Gott selber sagt das. Einen Mörder sollst du nicht am Leben lassen. Ja? Wenn Menschen sich aber auf Gottes Gnade berufen, und dann gerade vielleicht bei uns in den christlichen Ländern, dann sollten wir selber auch Gnade walten lassen. Wenn sie sich zu Jesus flüchten, bei Jesus ist Gnade. Unter dem Gesetz herrscht für einen Mord der Tod. Aber unter Jesus, wer sich zu Jesus flüchtet, nicht. Deswegen kann man die Todesstrafe nicht so im Bausch und Bogen verdammen. Ja, einer meiner Zimmergäste, der kommt aus Indien, für den ist es gar nicht verständlich, dass wir in Deutschland keine Todesstrafe haben. In Niedersachsen hat ein 15-jähriges Mädchen einen Polizisten schwer verletzt. Sie war Muslimin, islamistischer Hintergrund, sie war vom IS dazu angestiftet. Er ging eigentlich davon aus, er hatte davon gehört, dass dieses junge Mädchen zum Tode verurteilt wird. Er konnte das nicht verstehen, ihr habt keine Todesstrafe in Deutschland? Wie, die wird nicht zum Tode verurteilt? In Indien würde die zum Tode verurteilt werden. Auch als 15-jähriges, 16-jähriges Mädchen. Andere Länder, andere Sitten, ja. Das ist nicht, ist ganz gut mal, auch mal vielleicht mal rauszukommen hier, ich muss auch mal wieder rauskommen aus Deutschland, dann sieht man die Welt mit anderen Augen und auch das eigene Land und versteht vielleicht mehr. Ja, das ist nicht alles wir sind sehr stark geprägt vom evangelischen Humanismus der protestantischen Kirche, die alle so mit Samthandschuhen anfasst, und das ist auch unsere Flüchtlingspolitik, ja? Und auch sonst unsere Sozialpolitik. Ein Bekannter hat zu mir gesagt, die SPD die lutherische Kirche ist SPD und Gewerkschaft im Talar. Da ist wohl was dran. Wo war ich jetzt eben noch? Ich muss mal drüber nachdenken, und deswegen machen wir hier einen kleinen Break. Ja, da war eben der Faden gerissen. Jetzt habe ich ihn wieder. Das volle Evangelium ist eine Irrlehre. Davon bin ich überzeugt und deswegen predige ich hier. Ich predige nicht, weil es unbedingt noch einen Prediger geben muss. Ja, einer meiner Professoren an der Uni in Hannover, der hat mal gesagt, von diesen Fernsehpredigern in den USA, er kam da gerade wieder. Der war ein Wirtschaftsmann, ein Wirtschaftsprofessor, der sagte, in den Hotels in den USA, da kannst du so viele Kanäle sehen mit Fernsehpredigern, da gibt's da genug von. Joyce Meyer haben wir ja so als berühmtes Beispiel hier auf Bibel-TV. Es gibt genug Prediger, brauche nicht noch einen. Ich predige deswegen, weil Gott mich 2002 zum Predigen berufen hat und weil ich das hier sagen soll. Das volle Evangelium ist eine Irrlehre. Ja. Und wenn diejenigen, die nun das volle Evangelium selbst predigen, wie dieser Stefan Dries, und wenn diejenigen, die das volle Evangelium für die Wahrheit halten und für eine ganz tolle Errungenschaft und für das einzig Wahre auf Erden, und alle anderen sind ja verkehrt, alle anderen Christen sind ja nicht mal Christen, ne? Boah, ja, evangelische Christen, das sind doch keine Christen, das sind doch nur Namenschristen, die dann da am Sonntag in die Kirche gehen. Arno Backhaus, du wirst so wenig zu einem Hamburger, wenn du zu McDonald's gehst, wie zu einem Christen, dadurch, dass du in die Kirche gehst. Ja, welch eine Arroganz von ihm, ja? Nur wir wiedergeborenen Christen, wir sind ja Wiedergeborene, wir Freikirchler, wir Charismatiker, wir Evangelikale, wir, die wir das an den breiten und den schmalen Weg glauben. Nur wir sind ja Christen, ne? Nur wir sind ja Christen. Die anderen da, ach, mit die Katholiken, die glauben doch an Maria. Glauben nicht alle, da beten auch nicht alle zu Maria. Die Evangelischen, habe ich zwar eben gesagt, ist SPD im Talar und Gewerkschaft im Talar. Okay, stimmt zum Teil. Aber auch da gibt es Menschen, die glauben an Jesus und die beten für dieses Land und in diesem Land. Die großen Kirchen, das sind die katholischen, evangelischen, sind Stützen der Gesellschaft. Was die alles tun. Ja, und
Das, daraus sind immer wieder dann neue Bewegungen entstanden, Erweckungsbewegungen und ja, du kommst vielleicht auch aus so einem kleinen Zweig oder ein Ästlein, das an diesen dicken Stämmen gewachsen ist. Die Wurzel ist das Judentum. Und dann kommt die katholische Kirche, die treibt irgendwann einen dicken Ast, das ist die evangelische Kirche, ein Abzweig war die orthodoxe, die ist sehr veraltet und sehr unlebendig. Aber der Stamm ist eben der verholzt, der verknöchert. Ne? Der Stamm, der trägt das. Die Bäume haben die Krone oben, die das Laub hat und die Früchte dran wachsen. Die haben einen dicken Stamm, der sie trägt. Das ist unten. Der geht runter zur Wurzel. Und der kommuniziert, da fließt das Wasser rauf und runter und die Säfte gehen, die Kraft. In den Blättern oben wird ja Zucker gebildet, ne? Durch die Photosynthese. Was ich alles weiß, ne? Die Blätter und dieser Zuckersaft, der wird in die Wurzel transportiert. Die Wurzel braucht das. Und die Wurzel, die saugt das Wasser ran und die Mineralien, die gehen wieder hoch in die Blätter und in die Früchte. Da ist ein reger Verkehr in dem Stamm. Ja? Außen in der Rinde geht der Zuckersaft runter und in dem Stamm wird das Wasser hochgesaugt. Das ist wie auf einer Autobahn, in zwei Richtungen fließt da was. Ja. Und so funktioniert das auch mit den Kirchen. Die sind alle miteinander verbunden. Das ist der weltweite Leib Christi. Das ist die Gemeinschaft der Gläubigen. Auch wenn wir uns untereinander nicht so unbedingt verbunden fühlen. Wir sind alle verbunden durch den einen. Durch den Mann aus Nazareth, sagt Papst Franziskus. Und ja. Und wenn nun die Christen, die nun das volle Evangelium als die einzige Wahrheit empfinden, wenn die nun ganz begeistert sind von Donald Trump und wenn das volle Evangelium vom Antichristen ist, ja, dann ist vielleicht der Donald Trump auch vom Antichristen. Das ist meine Überzeugung. Der Mann ist dumm. Der ist ungebildet. Er macht so dumm. Er hat so schlimme Aussagen gemacht. Und wenn er jetzt Strafzölle erheben will auf Autos, die nicht in den USA gebaut wurden, er macht die Aussage. Er sieht in New York überall um sein großes Gebäude da, den Trump Tower, sieht er überall Mercedes rumfahren. Er sagt, es fahren so viele Mercedes in den USA rum, aber es fahren keine Chevrolets in Deutschland rum. Mercedes kommt aus Deutschland, ne? Chevrolet wird in den USA gebaut. Chevrolet ist eine Marke, die gehört heute zum General Motors Konzern. Ich weiß nicht, ich wollte es eigentlich nachgucken, aber das habe ich jetzt versäumt. Viele Marken, Buick und die gehören alle heute zum General Motors Konzern. Und dazu gehört unter anderem auch die deutsche Marke Opel, die ist mal gekauft worden. Und Opel wird nur in Deutschland verkauft. Aber es gehört zu General Motors. In England gehört Vauxhall zu diesem General Motors Konzern. Die gibt es aber nur in England. Und das ist so eine Vereinbarung, dass also Opel darf nicht in den USA verkaufen, sondern nur in Deutschland. Ja, und noch ein paar anderen Ländern, in Frankreich und also hier auf dem europäischen Festland. Ja, und also Mr. Trump weiß so wenig von der Europäischen Union und von Wirtschaftspolitik, dass er dieses Bild vor Augen hat. Er sieht in den Straßen New Yorks unglaublich viele Mercedes herumfahren und dann sagt er aber nicht so viele Autos von General Motors in Europa oder in Deutschland. Und das ist ein Ungleichgewicht, deswegen muss er jetzt die USA beschützen und will da Strafzölle von 35% einführen. Dabei fahren wir US-amerikanische Autos, also in Form, das ist auch Technik. Die Technik in den Opel-Autos kommt ganz oft aus den USA. Da kommt Teile aus den USA. Wir fahren hier, also wenn du ein Opel fährst, dann fährst du ein Auto eigentlich aus den USA. Wird zwar in Rüsselsheim oder irgendwo anders in Deutschland hergestellt, aber das ist ein US-Konzern Opel. Der gehört zu General Motors. Das weiß Mr. Trump scheinbar nicht, oder ist es ihm egal? Ja, wir fahren in den USA, die fahren SUVs. Das sind diese Geländewagen. Das heißt Strong Utility Vehicle eigentlich. Also ein Fahrzeug für den starken Einsatz, für Strong Utility. Das heißt geländegängig. Die haben Vierradantrieb, eine hohe Bodenfreiheit, haben große Motoren und verbrauchen viel Benzin. Die sind noch viel größer als diese deutschen SUVs, die dann eben auch hier Mercedes baut oder so, oder Audi oder BMW. Weil in den USA ist der Sprit billig. US-amerikanische Autos würde in Deutschland niemand sich kaufen, weil die so viel Benzin verbrauchen. Immer noch. Die US-Amerikaner, die fahren große Autos, es ist ein großes Land mit großen Motoren, mit V8-Motoren, mit wenigstens 5 Liter oder 8 Liter Hubraum. Das sind LKW-Motoren.
in PKWs oder in solchen kleinen Lieferwagen. Ja, die haben einen Spritverbrauch von 15 bis 25 Liter. Selbst ein großer 40-Tonner verbraucht heute weniger Sprit als diese Dinger. Deswegen kauft die hier keiner. Ja, ihr googelt, ihr benutzt Microsoft, ihr habt Handys von Apple oder einen Apple-Computer. All diese Dinge kommen aus den USA, die werden hierher verkauft. Und es gibt keine deutsche Software, es gibt keine deutschen Apple-Produkte. Das kommt alles, das die, die

Und wenn du den toll findest, dann liegt es vielleicht daran, dass du auch dumm bist. Nicht daran, dass der von Gott geschickt ist und dass du mit Mr. Trump durch den Heiligen Geist irgendwie vereint bist und eins seid und dass das ein Heilsbringer ist und der Retter der westlichen Zivilisation. Das muss nicht daran liegen. Ich bin überzeugt, dass das volle Evangelium eine Irrlehre ist und alle Menschen, die das volle Evangelium glauben, nehmen zurzeit auch Schaden und ihr dient Gott nicht mehr. Und ihr findet Donald Trump gut. Und er wird in den USA von diesen Freikirchlern unterstützt, von denjenigen, die in den USA in Gemeinden des vollen Evangeliums gehen. Barack Obama, ich habe seine Biografie gelesen, nicht eine Autobiografie, also nicht von ihm selbst geschrieben, von jemand anderem. Da steht drinne, da wird also beschrieben, dass Barack Obama irgendwann in seinen 20er Jahren, da hat er als junger Rechtsanwalt in einer Gemeinde von Schwarzafrikanern, von Afroamerikanern, sagt man genau, ne? Also von schwarzhäutigen Menschen, Afroamerikanern in einer solchen Gemeinde in Chicago hat er nach dem Studium seine erste Stelle angenommen. Und das war so eine Bürgerberatung, eine Sprechstunde, Rechtsberatung. Da konntest du, aber es war so einer schwarzen Gospel Church angegliedert. Dort hat er für recht schlechtes Geld diese Gemeinde, die leben ja in den USA, genau wie unsere freikirchlichen Gemeinden, nur von Spenden und Zehnteneinnahmen. In so einer Gospel Church, dort hat er einen Job angenommen, schlecht bezahlt, und hat dort einfache Leute, die nicht viel Geld hatten, in der Regel dann Schwarze, die hat er beraten, wenn die irgendwelche Rechtsstreitigkeiten hatten, wenn es um eine Krankenversicherung oder irgendeinen Unfall, einen Arbeitsunfall ging, dann hat er die vor Gericht vertreten. Und als er, obwohl er nicht gläubig war, denn seine Mutter, die war eben eine Weiße, sein Vater war ein nigerianischer Muslim, der Vater hat die Familie früh verlassen und er ist auf Hawaii aufgewachsen von seiner weißen intellektuellen Mutter und die wollte ihn in keine Richtung drängen. Er ist auf Hawaii aufgewachsen zwischen hawaiianischen Kindern und vielen chinesischen Kindern. Da war dann eben dieser Buddhismus und Konfuzianismus und dann hat er dort eben auch Muslime erlebt und agnostische Menschen, die nicht an Gott glauben. Das war für ihn auch alles nicht wichtig, sondern er hat mit allen Menschen sich abgegeben, die er mochte und mit denen er gut klarkam. Und dann in seinen späten 20ern oder frühen 30er Jahren, dann lernt er eben diese Gospel Church kennen, für die er da als Rechtsanwalt arbeitet. Und dann sieht er diese Gemeinschaft und er sieht, wie die Menschen sich helfen und wie sie für den Nächsten da sind, wie sie den Nächsten lieben. Und da trifft er für sich die Entscheidung, dass er entdeckt in sich eine Sehnsucht nach Heimat, Barack Obama. Und dann sagt er, meine Mutter hat mir Zeit gelassen und die Freiheit gegeben, mich zu orientieren. Ich bin nirgends hineingeboren oder gezwängt worden. Und jetzt bin ich hier und was ich hier sehe, das ist gut. Und ich will hier von diesem Tal ein ganz, ich will von diesem Ganzen ein Teil werden. Und dann hat er mit dem Pastor dieser Gemeinde gesprochen, dieser Gospel Church da, ich weiß jetzt nicht, wie die hieß, in Chicago, und hat gesagt, ich will mich taufen lassen. Und dann hat er sich als erwachsener Mensch taufen lassen, glauben, ja, er ist, und während der Taufe sagt er, war etwas vom Gefühl, als ob da was war. Da hat sich, er sagt, Jesus hat sich zu seiner Entscheidung gestellt und er hat da was empfunden. Und so ist das in seinem Leben. Er redet nicht davon, es war nicht so eine deutliche Begegnung, wie ich die hatte, aber irgendwie was Ähnliches, Vergleichbares. Das ist Barack Obama und der gilt in der freikirchlichen Welt als der Antichrist. Ja, nun gucken wir doch mal. Nun gucken wir doch mal in der Zukunft, was wird, wie sich Donald Trump macht. Der hat ja noch Zeit, er ist ja erst 20 Tage dabei, 4 Jahre hat er insgesamt vor sich. Mal gucken, ob er die Welt zum Besseren verändert oder ob er sie ins Unglück stürzt. Ob er die USA wieder great macht, wie er es sagt, oder ob er sie ruiniert. Denn nicht jeder Widerspruch, den man erzeugt, der ist unbedingt Verfolgung durch die Welt und durch den Teufel. Sondern vielleicht ist es auch Widerstand der Vernünftigen. Und ich sage euch, dieser Donald Trump bekommt Probleme mit Gott, mit Jesus Christus. Dieser Donald Trump, ja, und das wird vielleicht noch lustig werden, ja. Weil der ist ja jetzt schon lustig, ne? Das ist, was er so macht und diese Figur. Er hat Lügen über Lügen verbreitet während seines Wahlkampfs. 75% all seiner Aussagen waren erlogen. Und er hat das sogar zugegeben und sagt, ist das nicht toll? Guck mal, ich lüge und komme trotzdem damit durch. So ein Mensch soll von Gott sein? Ein Mensch, der dumm ist, der lügt? Wir werden, ja, ich beobachte das weiter. Es ist ja noch Zeit, 20 Tage ist er jetzt dabei.

Und für mich ist die Sache klar. Er sitzt auf einem gefährlichen Posten, auf einem gefährlichen Stuhl. Er hat so viel Macht und deswegen ist das sehr entscheidend eigentlich, was er macht. Er wirbelt eine Menge durcheinander, Israel ist schon durcheinander. Netanyahu, wie ich anfangs erwähnte, hat sich darauf verlassen, dass er von ihm Unterstützung bekommt für den Siedlungsbau. Meine persönliche Meinung habe ich schon mal neulich mal geäußert, es ist vielleicht ganz sinnvoll, dass dieser Prozess der Zwei-Staaten-Lösung, der wohl ein Wunschtraum bleiben wird, wird sich nie erfüllen, weil das Westjordanland ist von Israel schon so mit Siedlungen durchwachsen, das lässt sich nicht mehr auflösen. Und das ist eine gewordene Geschichte, die geht eben seit Beginn des Zionismus zurück. Das ist nicht irgendwie so entstanden in den letzten Jahren und da ist nicht alles besetztes Land. Da ist viel gekauft und gekauft worden von Juden schon um 1875. Und dann, es gab große zionistische Gemeinschaften, die Geld gesammelt haben, auch im Ausland und da Land gekauft haben. Also alles viel komplizierter, als das auch in den Medien so dargestellt wird. Ja, ich will da nicht von Lügenpresse reden, aber da ist dann schon eine nicht so differenzierte Sichtweise. Da kann man sich dann mal aus anderen Quellen, wie zum Beispiel Bibel-TV, informieren, wenn es da über Fokus Jerusalem oder sowas geht und Nachrichten aus Israel. Ich bin ja auch kein Pressesprecher der öffentlichen Medien, aber da ist schon vieles gut und nicht alles so schlecht, wie das manche dann meinen. Man darf sich auch ruhig informieren, weil mit besser bleiben dumm ist keinem geholfen. Netanyahu ist ein bisschen durcheinander jetzt, er hatte sich auf Trump verlassen. Ja, und wer sich auf Menschen verlässt, der ist verlassen. So sieht's aus. Und der Titel einer Sendung ist immer so ein Aufhänger, ne? Ich suche mir so ein Schlagwort, wie auch Bild-Zeitung, große Überschrift. Unter diesem Überschrift kommt dann eben was, damit es auch interessant ist. Ich habe das versucht eben unter dem Aspekt des Vaterunsers, können wir nochmal drauf eingehen, darzustellen. Und was ich euch sagen wollte ist, nichts ist sicher in dieser Welt, nichts ist so stabil, dass es nicht sich verändern kann. Es gibt eigentlich nur einen verlässlichen Faktor in dieser Welt und das ist Gott, Jesus Christus, der Vater im Himmel. Und wir haben Zugang zu ihm durch seinen Sohn. Jesus Christus ist der Sohn Gottes, so sagt das Jesus. Ja, mein Vater, Gott ist mein Vater, das sagt Jesus. Und ob du nun zu Jesus betest oder zu dem Vater durch das Vaterunser, das bleibt dir überlassen. Ich bete das Vaterunser regelmäßig, aber das sind dann so, das sind immer diese Stoßgebete in ganz besonderen, wenn ich auch ganz besonders bedrückt bin durch die Weltlage. Den Tag über spreche ich mit Jesus oder ich rufe den Heiligen Geist an. Ich rede auch in Zungen, in neuen Sprachen, die ich selbst nicht verstehe. Das tue ich laut und leise, alleine und in Gemeinschaft. Ich singe in Sprachen. All das sind Dinge, die mir gut tun. Und das Vaterunser, das sagt eben, wir bitten Gott, dass sein Reich, dass sein Name geheiligt werde. Was heißt das? Er ist wichtig, er ist Gott, er ist die Wahrheit, dass sein Reich kommen möge, dass sein Wille geschehe, wie im Himmel so auf Erden. Wir müssen dieses Vaterunser beten, weil der Himmel ist der Himmel des Herrn, aber die Erde gehört den Menschenkindern. Und nur Menschenkinder, uns ist diese Erde gegeben und unser Wille geschieht hier in der Regel. Und wir können unseren Willen aber abtreten, so wie Jesus auch. Er sagt, lass diesen Kelch an mir vorübergehen, Vater, aber nicht mein Wille, sondern dein Wille geschehe. Und wenn wir das Vaterunser beten und beten, dass also Gottes Wille hier auf Erden geschieht, wie auch so, wie er schon im Himmel geschieht, denn dort geschieht natürlich Gottes Wille. Wenn du glauben kannst, dass es da oben irgendwo im Himmel, also in einer nicht sichtbaren Welt, irgendwo entweder hinter dem Himmel oder ist es eben geistlich und nicht materiell. Jetzt klingelt hier das Telefon, ich mache mal die Tür zu. Wenn du das glauben kannst, dann ist da irgendwo Gott und dort geschieht sein Wille. Und wir können unseren Willen abtreten. Wir können unseren Willen abtreten an Gott und so, dadurch, dass wir Gott bitten, kann er dann auf unser Bitten hin hier seinen Willen walten lassen. Das wollte ich euch mitteilen. Das ist das Reich Gottes, das ist eine ewige Antwort,
eine ewige Antwort auf die Probleme dieser Welt, auf die Nöte und Ängste, die wir Menschen haben in sich verändernden Zeiten, in Zeiten der Instabilität, wo wir nicht so richtig wissen, was kommt und kommen kann. Alles ist unsicher. Wenn also Trump hat wieder auch ein anderes Dekret unterschrieben, das geht um diese Bankenregulierung, alles, was da versucht wurde, nach 2008, wo die Lehman Brothers und diese Börsen, diese Immobilienblase geplatzt ist und dann wir ja alle Staaten, besonders Europas, ins Wanken geraten sind, weil die alle so faule Kredite überall war Bauboom. Da mussten die Staaten die Banken retten. Und da hat man eben versucht, dass das in Zukunft nicht wieder passiert. Und das hat Trump jetzt alles wieder umgestürzt, umgeworfen, wieder zurückgedreht, so wie es vorher war. Und das heißt, dass das alles wieder passieren kann. Und da habe ich mal ein Buch gelesen von Susanne Schmidt. Das ist die Tochter von Helmut Schmidt. Die ist so eine Bankerin, die hat das studiert. Und die sagt, die Banken werden uns vor die Wand fahren. Ja, der Mammon gedient. Da ist eine rücksichtslose Kultur eben an der Wall Street und auch in der City of London. Dort sind diese großen Banken und die jonglieren mit so vielen Billionen. Ja, die haben so viele Billionen Euro zur Verfügung. Das ist das Geld der Reichen, die eben darauf wenig Steuern gezahlt haben. Steuern wird Trump auch senken für die Reichen, damit sie noch reicher werden. Er hat 4 Milliardäre in seinem Kabinett und mit ihm sind es 5. Ja, und da sage ich euch, da kann es passieren, dass die Weltwirtschaft und wir alle da, dass das hier alles vor die Wand gefahren wird. Und dann ist das Geld weg. Dann wird es weltweit eine Entwertung des Geldes geben. Dann bricht das alles irgendwie zusammen aus Unvernunft, weil da einer ist, der eigentlich von Tuten und Blasen keine Ahnung hat. Der hat nur davon Ahnung, sich selbst zu bereichern. Das hat er immer geschafft. Dazu musst du nicht klug sein. Dazu reicht so eine Bauernschleue, Instinkt. Du brauchst eine Rücksichtslosigkeit und ja, du musst über Leichen gehen. Und er sagt ja, Win-Win, das ist so ein Win-Win-Situation, setz vor Pussys. Ja. I win, you lose. Das ist sein Deal. Und das ist rücksichtsloser Egoismus. Und der ist nicht christlich. Betet das Vater Unser. Denn damit ist viel gewonnen und es gibt diesen amerikanischen Gospel, He's got the whole world in his hand. 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So ungefähr. Und damit möchte ich mich verabschieden, weil da ist ein Gott. Das bezeuge ich. Und dieser Gott ist größer als Donald Trump. Und wenn es Gott zulässt, dass Donald Trump den Laden hier vor die Wand fährt, seine Nation und auch die Weltwirtschaft, dann lässt Gott das zu und dann wird es passieren. Aber alles muss denen zum Besten dienen, die Gott lieben. Und ich liebe Gott. Und wenn du noch nicht Gott liebst, dann fang damit an. Werde ein Gott lieb, ein Theophilus. Denn an dich ist dann das Lukas-Evangelium und die Apostelgeschichte geschrieben. Schau mal rein. Vielen Dank fürs Zuhören. Auf Wiederhören.

Devil Fantastic. Devil Fantastic. Mit den Worten im Kopf bin ich heute aufgewacht, eben gerade aufgewacht aus dem Schlaf. Devil Fantastic. Und während ich, mir war irgendwie klar, dieser Begriff bedeutet, das ist der Antichrist, der kommen wird, ja. Es wird einer sein, der die Menschen begeistert. Er wird fantastisch sein. Ich habe gestern Abend ein bisschen recherchiert bei Morningstar Worship, also diese, das ist von Rick Joyner, die Band, und habe mir das ein bisschen angehört und mich an alte Zeiten erinnert, dieser Don Potter mit seinem Warfare, da sind also irre. Ich hoffe, dass es gut ist, und dann habe ich das verglichen mit Bethel Church, Bethel, was Jelena hört, und ich musste husten, als ich Bethel ausgemacht hatte, da kommt man kommt da in eine ganz falsche Begeisterung rein. Die ist, ja, und ich verstehe das auch, dass Lena da reinkommt. Devil Fantastic. Devil Fantastic. Ja. Und während ich dieses Wort immer dachte und die Auslegung dafür hatte, das ist der Antichrist, der jetzt kommt, aufgrund, den ganzen Morgen ging draußen stark der Wind. Das sind die Ausläufer eines Wirbelsturms, der über Luxemburg gezogen ist. Hat da 100 Dächer abgedeckt und Verwüstungen gebracht. Ja, das Klima ist, gerät scheinbar wirklich außer Band, Rand und Band. Und zu diesem Zusammenhang wird der Devil Fantastic kommen, der Antichrist wird kommen. Und und während ich das alles so dachte, da fiel mir ein, Mensch, du hast doch eben noch einen Traum gehabt, vergiss den nicht. Und hatte ich einen Traum? Ach ja, ich hatte ja einen Traum. Und also so einen Traum habe ich noch nicht gehabt. Ich war wieder mit dem Motorroller unterwegs. Warum auch immer, und hinten drauf saß meine Nachbarin, die Armgard. Und die ist Pastorentochter. Armgard, ich gucke gleich mal nach, heißt entweder die Gewappnete oder die Bewährte, ja, also die mit Waffen, Arm, heißt ja Armor. Armur ist also die Rüstung auch und die Waffen. Armed, ja, armed im Englischen. Armed Forces, bewaffnete Kräfte. Und Guard ist ja die Wache. Jedenfalls war ich mit ihr unterwegs auf dem Motorroller. Ich fuhr so da Richtung Rinteln auf der Nebenstrecke über Rumbeck, und da fielen Obstbäumen und so lang, und es war so ein Nachmittag-Abendausflug. Warum im Armgard hinten drauf saß, weiß ich nicht. Wir haben jedenfalls so einen kleinen Ausflug gemacht und fuhren Richtung Rinteln. Ich guckte Richtung Rinteln, und dass ich plötzlich sagte, Armgard, guck mal, da ist ein Vulkanausbruch in Rinteln. Und das Ding habt ihr noch nicht gesehen, Leute. Also sowas, das war wie in dem Film vom Krakatau. Wir sind noch ein Stück weitergefahren oder angehalten unter diesen Apfelbäumen, Obstbäumen, die da an der Straße so in einer Reihe standen. Und der Blick Richtung Rinteln, dann sahen wir, dass da wirklich ein Vulkanausbruch war, wie so am Krakatau. Da flog alles in die Luft, oder der Ätna. Da kamen wirklich so Staub und Asche, Fontänen und Wolken raus. Aber alles ging in die Luft, also ganz Rinteln flog in die Luft. So ein Vulkanausbruch war das. Und waren noch irgendwie andere Menschen plötzlich da, die liefen weg oder was. Ich hatte erst noch so den Eindruck, glaube ich, komm, wir fahren ein bisschen näher dran, aber dann kam über die Luft vom Himmel her kam solche Hitze. Das waren fast wie so Krakenarme, so Tentakel, Krakenarme. Kam so eine Hitzewelle auf mich zu. Und die wurde abgehalten von den Bäumen, unter denen wir da standen. Die Obstbäume, die verkohlten gleich. Die wurden zu Asche. Ich habe den Motorroller gewendet und bin in das Feld. Habe irgendwie versucht wegzukommen, schnell wegzukommen, und bin in das Feld reingefahren. Aber wir wurden irgendwie vor der Hitze bewahrt. Vielleicht, weil ich ja Armgard dabei hatte, die mich bewahrte. Ich weiß es nicht. Also dieser Ausbruch dieses Vulkans ist unglaublich. Es war wie ein viel, viel schlimmer als irgendeine Atombombenexplosion. Kurz danach war ich dann nach Rinteln reingefahren mit dem Motorroller. Ich hatte dann aber den Mike Ratajczak bei mir, und wir sind zur Innenstadt gefahren, an die Weser, und da war nichts. Da war die Brücke, die war weg, alles war weg. Und Mike ging auf das Reststück der Brücke, überlagen so Trümmerteile rum. Und er machte in seiner
clownigen Art erstmal wieder irgendwie Scherze und fing an, da irgendwie Lobpreis zu machen und freute sich. Und ich sagte dann so, Mike, jetzt pass mal auf hier, das ist ja gerade, hier ist gerade ein Unglück passiert, hier hat es Tote gegeben, Tote und viele Verwundete, Verletzte. Du kannst jetzt hier nicht solche Scherze machen und Lobpreis machen, wir müssen jetzt erstmal Trauer oder eine Traueransprache halten. Naja, also da war ziemlich eine Verwüstung und irgendwie sah es, ist ja alles traummäßig immer ein bisschen anders, als es in der Wirklichkeit ist. Ja, das war der Traum, den ich heute hatte, am 10.8. Irgendwann so um 10, 11 Uhr werde ich das geträumt haben. Also ich bin davon, ja, davon, es muss so sein, ich glaube es, ich hoffe es. Heiliger Geist, was sagst du, Jesus? Da ist in, also Rinteln ist in die Luft geflogen. Rinteln ist in die Luft geflogen. Ja, ein unglaublicher Vulkanausbruch. Eine Hitzewelle, die mich fast auch versenkt hätte. Und Hitzewelle, der Sommer. Hm, ja. Devil Fantastic. Der Antichrist, und der wird es eilig haben. Wenn das bedeutet, dass in Rinteln, dass die Erweckung jetzt losgeht, dann wird's der Antichrist auch eilig haben. Er wird sofort seine Gegenerweckung starten. Denn er weiß, er hat keine Zeit mehr zu verlieren. Ja, gucken wir mal, was daraus wird. Das war heute am Samstag, dem 10. August 2019. Eine Audioaufnahme meines Traums.

habe wieder was geträumt. Und zwar habe ich im Traum ganz herzlich Karen Koch umarmt. Zur Erklärung, Karen Koch ist die Frau des Leiters der Jesusgemeinde Rinteln, in der ich früher war, Bernhard Koch, von Bernhard Koch. Und ja, mit Karen hatte ich nicht so ein gutes Verhältnis zu meiner Zeit, als ich noch da war. Und dass ich sie so ganz herzlich im Traum umarme, ja, ist für mich ein Traum, der mir die Versöhnung signalisiert. Die Versöhnung mit der Jesusgemeinde, ganz speziell mit Karen, aber auch mit Bernd. Mit Bernd hatte ich ja eine Auseinandersetzung, so dass ich gehen musste. Ich hatte Widerspruch ihm gegenüber und der hat sich bestätigt über die Jahre, dass ich den haben soll und haben darf und sogar haben muss von Jesus her. Ja, also in diesem Traum, ich dachte als einziges dazu, endlich, es ist soweit. Ja, Versöhnung mit der Jesusgemeinde. Das bedeutet auch meine Rückkehr dorthin.

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